0: Ebenso natürlich auch in unserem WhatsApp-Kanal. Heute gibt es keine Umfragen. Das heißt, ihr müsst euch da nicht bemühen, irgendwelche Fragen zu beantworten. Wird ganz entspannt heute. Und wir machen auch eine Schnellmeinungsrunde. Wir gehen da jetzt gar nicht so sehr in die Tiefe rein, weil es hier wirklich nur darum geht zu wissen, wie würdet ihr es eigentlich machen? Wie seht ihr diese Situation? So, die Nummer zu mir.
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0: So, als erstes heute Abend bei mir Nico aus Duisburg. Hallo Nico, schön, dass du da bist. Grüß dich.
2: Grüß dich, Daniel.
0: Hallo, hallo. Geht's dir gut soweit?
2: Ja, soweit geht's mir gut. Selber?
0: Das freut mich. Ja, ich freue mich, dass du da bist, dass wir endlich loslegen können, dass wir bereit sind für den Abend. So, erzähl mal, was sagst du zu unserer ersten Story? Hast du sie mitbekommen?
2: Nee, weil ich gar nicht in der Leitung war sofort, sondern ich jetzt gerade erst dran kam. Deswegen wäre es schön, wenn du sie wiederholen könntest.
0: Okay, einmal mache ich das noch. Es geht um eine Familie, die nach Griechenland gereist ist, um dort die Asche eines verstorbenen Angehörigen zu verstreuen. Der hat diesen Ort sehr geliebt und für die Familie war es irgendwie auch richtig, ihn daher dorthin zu bringen und dort einen Teil seiner Asche zu verstreuen. Das landete am Ende in den Medien, weil die haben diesen Prozess auch noch, also was sie da gemacht haben, haben sie gefilmt und auf Social Media hochgeladen. War also ein kleiner Skandal. Ich würde ganz gerne mal von euch wissen, sagt ihr, nee, verstehe ich, ist doch auch gar nicht so schlimm? Oder sagst du, nee, das geht ja mal gar nicht?
2: Ich kann beides sagen, weil, warum, also erstens würde ich mir selber, oder die Frage stellen, warum pausiert man das denn im Internet? Da könnte man damit darauf antworten, wahrscheinlich um den Trauer zu verschmerzen. Das andere ist, ich kann es aber auch verstehen, dass das ein riesen Hype war, weil man sagt, naja, man kann den Toten auch so ruhen lassen, ohne damit man da irgendwie im Internet einen großen Hype draus macht.
0: Das heißt, deine Meinung dazu ist, hey, mach das ruhig, verstreut ruhig die Asche an diesem Hotspot in Griechenland, aber postet das doch bitte nicht im Internet?
2: Genau.
0: Findest du es denn richtig, die Asche eines Verstorbenen an einem öffentlichen Ort, an irgendeinem Touristenhotspot? Stell mal vor, jemand würde die Asche von deinem Opa am Eiffelturm verstreuen. Wäre das für dich legitim und okay, wenn du wüsstest, ja, Opa hat doch Paris geliebt? Oder sagst du, ja, auch wenn er es geliebt hat, das geht nicht?
2: Wenn er das doch geliebt hätte, natürlich, warum denn nicht? Dann gerade dann soll man doch da verstreuen, wo er das geliebt hat, dann soll er da auch weiter für sich, ich sag mal, im Tod nahe sein. Ja.
0: Du würdest das nicht merkwürdig finden, wenn du gerade selber vielleicht in Paris bist oder in Griechenland, das Beispiel kommt jetzt aus Griechenland, und dann einfach nur, damit man sich es besser vorstellen kann. Dann stehst du da und jemand steht neben dir, macht eine kleine Urne auf und schüttet da Asche gerade raus. Würdest du dann nicht sagen, was ist hier los?
2: Ja, doch, dann wieder schon. Weil ich finde das so schwierig.
0: Was findest du schwierig? Erzähl. Schon,
2: ja, ich finde das schwierig. Also dann wiederum würde ich sagen, dann würde ich es schon komisch finden. Aber ich sag mal so, jeder hat doch auch einen Wunsch. Ich sag mal jetzt, wenn der verstorben ist, und ich gehe mal davon aus, jeder hat doch so seine Vorstellung, wie er danach, ob er verstreut werden möchte, wenn ja, wo, wenn er verbrannt werden möchte, wird er dann mal auf dem Friedhof beerdigt, dann aber auch auf welchem Friedhof, und wenn er normal beerdigt wird, auch auf welchem Friedhof. Also ich denke mal, das wird ja wohl eben seinen Wunsch selber überlassen sein. Also denke ich mir so, ja, ich verstehe die Meinung, dass man sagt, ist ein bisschen komisch, aber ich sage dann eher, man sollte den Wunsch des Toten akzeptieren.
0: Na gut, der Wunsch ist das eine, aber die Gesetze und das, was erlaubt ist und was nicht erlaubt ist, ist ja auch wichtig. Oder sagst du, das, aber was der Verstorbene wollte, steht drüber?
2: Ja gut, aber wenn es doch da macht, dann wird es da wohl auch erlaubt sein. Oder verstehe ich das gerade falsch?
0: Nochmal bitte, was?
2: Wenn man den Verstorbenen doch da verstreut, dann wird es doch auch wohl erlaubt sein, oder verstehe ich es gerade falsch?
0: Das verstehst du gerade falsch, ja.
2: Okay.
0: Warum sollte das denn erlaubt sein? Nur weil ich es verstreue, ist es doch nicht erlaubt.
2: Nee, du kannst ja nicht irgendwo einen Toten. Entschuldigung, aber du kannst ja nicht irgendwo einen Toten verstreuen.
0: Ja, aber das hast du doch gerade bestätigt. Du hast ja gerade gesagt, mach das ruhig, Hauptsache ihr filmt das nicht. Das waren deine Worte.
2: Das stimmt, ja, klar. Ich dachte, das wäre dann auch, und dann, es geht darum auch, wo es dann erlaubt ist. Entschuldigung. Ja,
0: na, weiß ich nicht. Keine Ahnung.
2: Wenn es nicht erlaubt ist, dann ziehe ich meine Aussage zurück. Dann muss ich sagen, dann ziehe ich meine Aussage zurück. Aber ich habe davon gesprochen, wenn es da erlaubt ist, natürlich, dann ja, ansonsten nein. Wenn es nach Gesetz geht und es nicht erlaubt, da jemanden zu verstreuen, dann natürlich nicht.
0: Ja, das ist ja logisch. Deswegen habe ich ja auch das Beispiel mit dem Eiffelturm genannt, um das nochmal ein bisschen präziser zu machen, weil die wenigsten können vielleicht mit einem Hotspot in Griechenland was anfangen, aber jeder kann sich einen Eiffelturm vorstellen. Gut, ja. Also du ziehst zurück und sagst, nicht nur nicht posten, sondern auch bitte nicht machen, sagst du.
2: Wenn es nicht erlaubt ist, genau.
0: Richtig. Okay, dann nehmen wir das erstmal so. Danke, Nico. Schönen Abend dir, das war's schon. Genau. Vielleicht hören wir uns zur zweiten, dritten, vierten nochmal. Bis dann.
2: Bis dann. Tschüss.
0: Lilly holen wir uns aus Heidelberg dazu. Lilly, grüß dich.
3: Guten Tag, ich wollte fragen, was das Thema ist.
0: Lilly, heute geht es um vier Geschichten und ich erzähle euch die erste halbe Stunde eine Story und ihr müsst eure oder sollt eure Meinung dazu sagen. Vielleicht aber auch sagen, hey, ich habe was Ähnliches erlebt und habe daher eine ganz andere Perspektive darauf. Und ja, darum geht es heute quasi.
3: Okay, klar, gerne.
0: Hast du die erste Story mitbekommen?
3: Nee, tatsächlich nicht.
0: Oh, muss ich es nochmal wiederholen? Okay, also, ich erzähle es nochmal. Also, eine Familie reist nach Griechenland, um dort die Asche eines verstorbenen Angehörigen zu verstreuen. Er hat diesen Ort sehr geliebt und für die Familie hat es sich deshalb richtig angefühlt, ihn ein letztes Mal dorthin zu bringen. Allerdings, wählen sie dafür einen beliebten Touristen-Hotspot, wo viele Menschen sind, und da verstreuen sie dann diese Asche. Das Ganze landet auch auf Social Media, löst einen Skandal aus. Und ich möchte ganz gern wissen, kannst du es trotzdem nachvollziehen und sagst, finde ich unproblematisch eigentlich? Oder sagst du, nee, das geht gar nicht?
3: Oh, okay. Also, ich glaube, es ist so eine Grauzone, so eine gewisse. Es ist so 50-50.
0: Grauzone ist es nicht. Es ist offiziell nicht erlaubt. Also,
3: Achso, es ist nicht erlaubt?
0: Nein, es ist nicht erlaubt.
3: Ah, okay.
0: Ich stell dir mal vor, mein Lieblingsort war, weiß ich nicht, die Hüpfburg im Freizeitpark und ich und deine Eltern, weiß ich nicht, und irgendwann mal meine Hinterbliebenen verstreuen meine Asche dann da in der Hüpfburg. Was ist das denn? Geht ja nicht.
3: Ja, nee, dann.
0: Das war aber sein Lieblingsort. Ja, schön für ihn, aber trotzdem.
3: Ja, nee, das geht nicht. Also, es ist. Nee, ich weiß nicht. Will ich jetzt nicht mitgehen.
0: Vielleicht siehst du es ja ganz anders und sagst, naja, vielleicht wenn es nur ein kleiner Teil von der Asche ist und man das nachts macht. Weißt du, jeder hat ja eine eigene andere Ansicht dazu und ich will gerne mal wissen, wie ihr darüber denkt.
3: Was denkst du darüber? Ja, also...
0: Wen hast du denn jetzt gerade gefragt?
3: Meine Freundin sozusagen.
0: Deine Freundin hast du gefragt?
3: Ja, die möchte nicht reden.
0: Die möchte nicht reden.
3: Nee. Also, ich weiß nicht, ob ich es so zu 100% nachvollziehen könnte. Ich meine, letztendlich ist es verboten und ich würde es dann nicht machen. Ich verstehe Leute, die sagen, hey, das war doch der Lieblingsort oder keine Ahnung. Aber dann würde ich halt eher, keine Ahnung, ein Bild machen und das gucken, dass ich das irgendwie bei der Beerdigung halt dann mit reingebe oder sowas in eine Urne oder was auch immer. Weißt du, was ich meine? Aber Asche da jetzt halt zu verstreuen... Hm. Weiß ich jetzt nicht. Also da würde ich dann halt schon eher mitgehen, dass das halt auch irgendwie respektlos ist auf eine andere Art und Weise. Weißt du, was ich meine?
0: Ja, aber es gibt ja Lösungen wie zum Beispiel, weiß ich nicht, wenn du das Meer geliebt hast, da gibt es ja zum Beispiel Möglichkeiten einer Meerbestattung, sowas gibt es ja, ne? Dann wird die Asche ins Meer gestreut. Ist, wenn das offiziell abläuft und geregelt ist, ist es ja unproblematisch.
3: Genau, das ist dann halt auch wieder was anderes so, aber... Ja, das halt einfach so zu machen, gerade auch wenn es verboten ist. Und ich sag mal so, es gibt immer eine andere Lösung, als das dann halt auf so eine Art und Weise zu machen. Ich meine, gut, wenn es die Person macht, wenn es jemand mitbekommt oder sowas, aber dass das jetzt einen riesen Skandal ausgelöst hat, wundert mich jetzt ehrlich gesagt nicht. Also gerade wenn es verboten ist und...
0: Aber du hast es gar nicht mitbekommen, halt so, ne? War wahrscheinlich gar nicht in deinem Feed, oder?
3: Nee, das habe ich gar nicht mitbekommen.
0: Ist auch schon ein paar Monate her. Könnt euch das trotzdem mal anschauen. Okay. Also wenn ihr wollt, könnt ihr das gerne mal googeln, dass das wirklich eine echte Story ist. Ich habe mir in dem Moment auch gedacht, so, warum... Mein Gedanke war eher der erste Gedanke von Nico, nämlich warum filmt man das und stellt das online?
3: Ja, das ist halt auch so eine komische Sache. Also wenn dann...
0: Das eine ist ja den letzten Wunsch des Verstorbenen zu erfüllen, ne? Aber das andere, das dann zu posten, was ist der Zweck davon so?
3: Ich weiß es nicht. Also was die Person sich dann halt dabei auch gedacht hat, schon komisch. Also genau, das wäre halt so mein nächstes Ding gewesen. Wenn man sowas machen würde, dann doch eher privat, ohne das irgendwie zu posten. Aber vielleicht wollte die Person halt auch irgendwie damit Klicks erzielen oder ich weiß es nicht.
0: Was würdest du machen, wenn irgendwann in ferner Zukunft, wenn ihr ganz alt seid, über 100 hoffentlich, Lilly, und deine beste Freundin sagt dann zu dir, Lilly, wenn ich mal vor dir gehen sollte, dann musst du die Asche an dem und dem Ort. Würdest du sagen, ey, das ist mir egal, ob das dann verboten ist, ich werde das auf jeden Fall ihren letzten Wunsch respektieren und dann irgendwie machen? Oder sagst du, naja, ich werde dann schon gucken, dass ich mich an die Gesetze halte?
3: Boah, das ist eine gute Frage. Also ich bin ein Mensch, ich habe, wenn ich was Schlechtes mache oder sowas oder etwas Verbotenes tue, dann prägt mich mein Gewissen tatsächlich sehr. Ich glaube, ich würde es nicht machen. Also ich würde sagen, irgendwie, hey, guck mal, es gibt andere Lösungen, lass uns doch nach einer schauen, die dir auch gefällt. Aber einfach da die Asche halt dann rumzustreuen, gut an ihrem Ort, wo sie es sich wünscht, aber ich würde es nicht machen, weil es ist den anderen gegenüber ein totalen...
0: Du würdest dir quasi schon zu Lebzeiten diesen letzten Wunsch abschlagen und sagen, mache ich nicht für dich.
3: Nee, wenn es darum geht, Asche an einem Ort zu verteilen, wo halt auch Touristen sind, nein, würde ich nicht machen.
0: Okay, na gut.
3: Also ich würde halt nach einem anderen Lösungsvorschlag suchen, aber einfach so da die Asche zu verteilen, würde ich nicht, nein.
0: Okay. Ja, das war's schon. Lilly, vielen Dank für deine Meinung. Dir einen schönen Abend. Bis dann.
3: Dankeschön.
0: Tschüss.
3: Dankeschön. Tschüss.
0: So, Anrufen vom Handy vom Festnetz. Wie würdet ihr es denn machen? Ruft mich an.
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0: In der nächsten Leitung haben wir jemanden mit der 7-0. Guten Abend, wer da woher?
4: Hi, Daniel, hier ist Roland.
0: Roland, wo bist du her?
4: Hier, Fellbach.
0: Aus Fellbach. Haben wir schon mal gesprochen?
4: Bei Stuttgart. Ja, ich hatte schon mal einen Gruß.
0: Okay. Ja. Roland, was willst du machen? Ein verstorbener Angehöriger hat einen letzten Wunsch und der ist ziemlich heikel, denn der Ort, an dem er verstreut werden möchte, ist ein beliebter Touristen-Hotspot. Was machst du?
4: Ja, erstens mal, wenn die Familie ihn ja in Deutschland eingeäschert hat, bekommt man ja eigentlich die Runde gar nicht mit.
0: Da hat sich tatsächlich was geändert inzwischen. Wir haben einige Bundesländer, in denen man inzwischen die Urne mit nach Hause nehmen darf.
4: Ja, deshalb wollte ich gerade sagen, da im Saarland war das, da darf man wohl sogar im Garten die Urne tragen. So. Und, oder man, es gibt auch eine Firma in der Schweiz, das hat zum Beispiel meine Tante mit ihrem Onkel gemacht. Die hat die Asche dorthin geschickt oder die haben die abgeholt, dort wurde er eingeäschert. Dann wurde ein Teil über die Alpen verstreut, so haben sie jedenfalls gesagt. Und dann kam ein Kristall, war auch noch Asche drin, eingepresst in den Kristall und kam dann wieder zurück. Das hat sie jetzt zu Hause stehen.
0: Ich glaube nicht nur Kristall, ich glaube, man kann tatsächlich aus der Asche Diamanten pressen.
4: Oder, ja, bestimmt auch. Man kann die Asche auch in den Baum einpflanzen und da kommt der Baum dann zurück und da ist die Asche.
0: So, das heißt, das hast du so ein bisschen allgemein gesprochen. Würdest du jetzt diesen letzten Wunsch respektieren oder würdest du sagen, Tori, das kann ich leider für dich nicht machen?
4: Nein, ich würde es respektieren. Ich würde es jetzt nicht so öffentlich machen, dass Touristen daneben stehen oder was weiß ich, aber...
0: Also nach dem Motto, was keiner weiß, macht keinen heiß.
4: Genau. Selbst am Eifel, ich war noch nicht selber am Eifelturm, aber da gibt es ja bestimmt auch eine Grünfläche oder was weiß ich, wo man das dann, wenn es dunkel ist oder wenn keine Touristen da sind, das verstreuen kann. Aber warum nicht? Woanders geht es da auch.
0: Also ich habe schon ein paar Kommentare online gelesen und da gab es einen Kommentar, der gesagt hat, so viele Touristen in der Stadt, alle rauchen und werfen ihre Asche auf den Boden. Ich finde, so ein Verstorbener ist da durchaus wertvoller als die ganzen Kippen. Fand ich jetzt ein bisschen, fragwürdig. Ob man das wirklich so sehen darf.
4: Ja,
0: ich unterscheide nochmal zwischen Tabakasche und menschlicher Asche.
4: Ja, sicherlich. Ich würde es auch nicht meinen Verstorbenen antun, da mitten in der Asche da rumzulegen, wo andere ihre Zigarettenasche hinschmeißen. Aber wenn man sich ein schönes Sex sucht und das auch nicht öffentlich macht, nicht verbreitet, wenn das geht, wenn man die Urne mit nach Hause bekommt.
0: Würdest du es machen? Würdest du sie mit nach Hause nehmen eigentlich?
4: Ja, nein, zu Hause hinstellen würde ich mir das nicht.
0: Warum nicht? Was stört dich daran?
4: Ja, ich weiß nicht mal, ob die Respekt vom Tod oder hast du schon eine ruhige Stelle dann bekommen?
0: Ich finde den Gedanken, ehrlich gesagt, seitdem das jetzt erlaubt ist, weil ich glaube, in Amerika ist das ja irgendwie schon immer oder schon lange erlaubt, dass man das irgendwie darf. Und ich habe mich dann lange so mit dem Gedanken beschäftigt und ich frage mich, ob das nicht eher dann dazu führt, dass die Trauerverarbeitung in die Länge gezogen wird.
4: Ja, das sicherlich auch.
0: Ja, aber du hast ja gar nicht so diesen Abstand dazu, sondern du bist ja immer präsent.
4: Ja, ich meine, ich sehe vielleicht noch einen Unterschied, ob man sich so eine Urne da reinstellt, in die Anbauwand oder aufs Bord, oder ob man das so macht wie mit dem Kristall oder Diamant.
0: Ja.
4: Das weiß halt nicht jeder gleich, dass es dann ja, der verstorbene Asche da drin ist. Ne? Also das könnte ich mir auch noch vorstellen.
0: Ey Roland, vielen Dank, dass du angerufen hast. Deine Meinung?
4: Ja.
0: Und du kannst gerne noch zur zweiten und dritten Geschichte später was sagen, wenn du möchtest.
4: Das mache ich.
0: Super, danke dir. Bis dann. Anrufen dürft ihr auch vom Handy vom Festnetz die Nummer zu mir.
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0: So, jetzt gehen wir zu wem gehen wir jetzt? Jetzt gehen wir zu Uli nach Dortmund. Hallo Uli, grüß dich.
5: Ja, hallo.
0: Hallo Uli. So, hast du die Geschichte schon mitbekommen, um die es geht?
5: Ja, gut. Klar, ich hab auch zugehört.
0: Dann haben wir ja jetzt gerade zweimal Nein gehört, nämlich Nico sagt, sowas postet man nicht, sowas macht man nicht. Lilly sagt auch, macht man nicht. Ich würde zu meiner Freundin gehen und sagen, sei mir nicht böse, diesen letzten Wunsch müssen wir ein bisschen anpassen, weil das ist nicht erlaubt, das will ich auch nicht machen. Roland war der Erste, der jetzt gesagt hat, ich würde es schon machen, aber ich würde aufpassen, dass mich dabei keiner erwischt. So, wie siehst du das, Olli?
5: Ja, ich sag mal, sie sind ein bisschen jung und dann haben sie sich damit eben noch gar nicht beschäftigt, weil das ist ja eine Tradition in Deutschland normalerweise immer gewesen, dass die Leute beerdigt wurden, beziehungsweise Urne, und früher wollte ja keiner verbrannt werden. So, und jetzt haben wir ja schon wieder ein paar neuere Sachen in einigen Bundesländern, Nordrhein-Westfalen noch nicht. Mein Vater war früher Binnenschiffer, der wollte gerne im Rhein bestattet werden, ging bei uns aber nicht hier. Und dann wurde in Emmerich wurde die Urne hingebracht und ein holländischer Beerdigungsunternehmer hat dann die Feierlichkeiten gemacht mit dem Schiff, sind dann nach Holland gefahren und haben dann im Seitenarm vom Rhein, wurde er dann beerdigt. Dann wurde sein Wunsch auch erfüllt.
0: Gut, aber das war erlaubt. Ne? Ich glaube, in so einem Fluss ist das...
5: Natürlich, alles legitim. Und ich habe für meine Frau und für mich, wir beide sind zwar auch am Ferienort irgendwo, aber wir kommen zum Beispiel nach Scheveningen, auch nach Holland. Wir werden hier verbrannt und kommen dann nach Scheveningen. Und ja, aber das ist Urne.
0: Was ist das für ein Ort? Ist das ein Ort, den du oft das besucht hast, oder was machst du da?
5: In Scheveningen, da ist dann noch ein fester Punkt, da fahren die raus und versenken dann deine Urne.
0: Im Meer, oder wie?
5: Okay, bitte?
0: Im Meer, oder wo wird die versenkt?
5: Ja klar, vor Scheveningen. Und nicht am Strand oder sonst irgendwo, denn man muss ja sehen, auch in Griechenland, wenn es ein Hotspot ist, da laufen viele Leute barfuß rum und auch Kinder sind da, alles drum und dran. Und dann kann ja immer irgendwas sein, dass die damit mal in Berührung kommen. Und das finde ich sehr pietätlos.
0: Finde ich nämlich auch. Ich glaube, das ist genau das, was mich an der Geschichte irgendwie auch stört. Dass das, auf der einen Seite denkt man so, naja, das war der Lieblingsort der Person, aber muss es jetzt unbedingt die Fußgängerzone sein, wo die ganzen Touris laufen? Weiß ich nicht. Finde ich jetzt auch.
5: Ja, aber hier sagen wir mal so, das ist wieder typisch ein Zeichen so auch für eine gewisse Art von Egoismus. Ne? Dass man dann sich darüber hinwegsetzt, über Gesetze, alles drum und dran, und dann auch im Ausland. Mhm. Ne? Und dann respektiert man ja das Land eigentlich gar nicht und entwürdigt eigentlich auch diesen Lieblingsort, finde ich jetzt. Na, ganz spontan, weil der war ja gerne da, weil es ihm gefallen hat und weil ihm da wohl nichts passiert ist und er dann auch schön sich erholen konnte und alles. Ja, und was machen die dann? Denen wird die Asche verstreut. Und das Schlimmste ist das Film. Was habe ich? Ich kann für mich selber filmen, ist klar. Können Sie auch meine Beerdigung auch filmen, wenn ich da versenkt werde. Aber dazu posten, das finde ich ein bisschen, Entschuldigung, das finde ich ein bisschen eigenartig. Ne? Die Motivation vor allen Dingen, die würde mich interessieren, die Leute dazu motiviert hat, dazu posten.
0: Naja, Uli, heute wird doch wirklich alles gefilmt. Wirklich so viele Dinge landen im Internet, die unmöglichsten Sachen. Also es gibt da, glaube ich, keine Grenzen mehr und auch kein...
5: Gott sei Dank, ich bin internetfrei.
0: Du bist internetfrei?
5: Ja, wir haben Anschluss alles da, aber null Nutzung.
0: Null Nutzung.
5: Null Computer, null Dings, null Smartphone. Ja, habe ich zwar alles hier liegen, aber das nutze ich nicht.
0: Aber reizt sich nicht der Gedanke, dass es ja heutzutage so viele Möglichkeiten gibt und es gibt ja nach Informationen und so weiter. Wie machst du das denn, wenn du dann irgendwas wissen möchtest? Heute ist ja alles ganz schnell beantwortet mit einem Klick. Wie löst du das?
5: Ja, das ist ein Problem mit dem Schnellbeantworten. Dann hat man sich ja den Weg dahin gar nicht erarbeitet. Also ich bin jetzt der Meinung, die Sachen, die ich brauche, geht alles hier über Telefon und sonst irgendwas, ob es Krankenkasse ist oder Arzt oder sonst irgendwas. Oder
0: okay.
5: Jetzt liegt meine Frau im Krankenhaus, dann rufe ich da an, wenn die jetzt da einen Laptop hätte oder sonst irgendwas und würde dann würde man hier, was ich, sich da grüßen können über den Bildschirm, wo sowieso die Hälfte abgehakt ist. Mhm. Das würde mir auch nichts bringen.
0: Ja, aber gut, aber du hast ja nicht immer alle Informationen zu Hause rumliegen. Oder wo schlägst du nach, wenn du was suchst?
5: Kommt darauf an, worüber ich informiert werden möchte. Ich habe jetzt zum Beispiel jetzt hier Fernseher bzw. Radio, höre ich ja meistens immer. Ich habe die Tageszeitung. Und dann habe ich ja auch Leute, die nicht ganz so doof sind, wie jetzt ein Betreuer, der kommt aus Marokko. Da hat man auch wieder einen anderen Blick auf die Welt und wir unterhalten uns auch über Religion und alles. Und ich weiß nicht, mein Leben war bunt und mich interessieren so gewisse Sachen gar nicht, die andere Leute interessieren.
0: Liest du viele Bücher dann auch, oder?
5: Bitte?
0: Liest du dann viele Bücher, könnte ich mir vorstellen, anstelle dessen?
5: Bücher auch, ja, aber das ist echt zu speziell. Stephen Hawking oder Humboldt und Alexander von Humboldt und solche Geschichten, die interessieren mich, weil vor allem Historie auch. Und das, oder jetzt wie Stephen Hawking, den habe ich ja selber wundert, obwohl man natürlich erstmal nicht so blickt und sieht, aber nachher kapiert man doch ein bisschen was, weil man sich das erarbeitet hat. Und nicht eine Zusammenfassung von dem Buch, wie das ja heute wahrscheinlich viele machen, oder auch in der Schule, man musste sich ja alles erarbeiten.
0: Das stimmt, ja. Und man musste wirklich vieles in der Hinsicht machen.
5: Ja.
0: Und es bleibt auch nachweislich gespeichert, es bleibt im Kopf. Heutzutage suchen wir schnell mal eine Information und dann haben wir sie, aber wir merken sie uns nicht. Wozu auch? Denn wir können ja jederzeit kurz mal klicken und dann haben wir sie wieder. Ne?
5: Naja, gut, wenn man das systematische Herangehen an, wie man zu Informationen kommt, beherrscht. Aber das war ja bei uns in der Bibliothek oder mit Leuten reden, die sich auskannten. Ja, dann ist das auch in Ordnung, aber das ist zu kurzlebig. Und die Leute meinen immer alle, wir sparen Zeit. Dann frage ich die Leute, wo habt ihr denn die Zeit gelassen, die ihr gespart habt? Was macht ihr denn jetzt mit der Zeit? Ne? Und das sind so Sachen, die sind für mich nicht ersichtlich, so, was da jetzt an große Sachen kommt. Natürlich jetzt hier die ganze Entwicklung von der Menschheit, Wissenschaft, Medizin und sonst irgendwas, ja, okay. Ja, das geht ja nicht mehr ohne diese ganzen Sachen. Aber jetzt für mein Leben jetzt hier, ich bin jetzt auch 64, ja, ich muss eben überlegen, ich bin 66. Und da ist halt eine Sache, die brauche ich nicht mehr. Ja.
0: Sehr gut. Uli, vielen Dank für deine Meinung. Vielleicht hören wir uns noch zur zweiten, dritten, vierten Geschichte. Dir einen schönen Abend.
5: Wünsche ich dir auch.
0: Bis bald, mach's gut. So, Franco aus Alicante ist bei uns. Franco, freue mich, dass du da bist.
6: Hallo Daniel, freut mich, dass du auch wieder mal da bist.
0: Sehr schön. Also, was sagst du denn dazu? Würdest du den letzten Wunsch eines Angehörigen erfüllen und seine Asche an einem beliebten Ort verstreuen, obwohl das nicht erlaubt ist? Oder sagst du, nee, sehe ich problematisch?
6: Das ist also ein sehr, sehr heikles Thema. Wir sind ja hier an der Costa Blanca, Costa de la Luz. Das ist ja so das Altenheim von Europa, ich sag das mal so.
0: Ist das so?
6: Bitte?
0: Das wusste ich gar nicht.
6: Doch, weißt du nicht? Das Altenheim von Europa, also die Costa Blanca, die Costa Brava, das zählt dazu, weil wir haben unzählige Senioren aus der halben Welt. Wir selber leisten ja auch einen kleinen Teil dabei. Und viele sagen ja, ich gehe dahin nach Spanien, weil da ist es warm. Wir haben also nur eine Jahreszeit, es ist warm. Und wir haben mittlerweile Mediziner, da träumt man davon. Wir haben ja bei uns, oder jeder Spanier, kaum ist auf der Welt, ist ja von Anfang an Organspender. So nehmen wir zum Beispiel Deutschland. Die labern und labern. Und was bei uns ist, jeder Organspender. Bei uns kannst du, wenn es sein sollte, ich sage es mal als Extrembeispiel, du kannst ja sogar, wenn du beispielsweise einen Unfall hattest, Feuer oder irgendwas, ein neues Gesicht transplantieren lassen.
0: Oh.
6: Bei uns gibt es Bauch. Ja, bei uns gibt es Bauchspeicheldrüsen, Masse und Herzen und Lungen und was du brauchst, das ist alles da. Resultiert daraus, weil jeder Spanier ist automatisch Organspender. Ich will also auch nicht in Deutschland sein.
0: Na gut, aber das ist jetzt wieder ein anderes Thema. Heute geht es nur erstmal um diese eine Frage und die musst du schnell beantworten, weil in 2 Minuten wechseln wir das Thema. Das heißt, ich würde jetzt gerne einfach nur von dir wissen, würdest du diesen letzten Wunsch jetzt erfüllen, es vielleicht heimlich machen, so würde es dein Vorredner Roland machen. Der Vorvorredner, der würde es heimlich machen.
6: Ja.
0: Uli sagt aber auch, nee, das geht nicht. Lilly und Nico sagen auch, das geht nicht. Was macht Franco?
6: Der Franco macht das Gegenteil. Bei uns ist es so, wenn der Patient, der Kunde, der Klient, dann wie auch immer, sagt, Franco, kannst du das machen? Dann ist mir der Wunsch heilig. Bei uns spielt die Kirche eine große Rolle, das Vertrauen der Glaube. Ich weiß, wir haben ein Problem. Wir haben also mit vielen Ländern zu tun, die haben alle ein Bestattungsgesetz. Da gibt es Vorschriften, da fallen die Haare vom Kopf. Ne? Und die Quintessenz in dem ja, na sicher. Und die Quintessenz aus dem Ganzen, ich würde es tun, letztlich steht egal, was der Gesetzgeber mir erzählt. Der Tote ist tot und der hat den letzten Wunsch mir übertragen. Und damit ist er heilig und dann machen wir das. Auch wenn das Bestattergesetz, egal jetzt in welchem Land, sagt, nein, das darfst du nicht. Und wir haben teilweise wunderliche Sachen erlebt, also von Wünschen, die Kunden, also Klienten geäußert haben, wo ich gedacht habe, das kann das wahr sein. Wir hatten mal einen Norweger, der wollte beerdigt werden in so einem, ich weiß nicht, wie das Ding heißt, wo sie Fische drin fangen. Das ist so ein festes Behältnis, da drin wollte er beerdigt werden und in Norwegen ins Wasser geschmissen.
0: Echt jetzt? Was habt ihr gemacht?
6: Ja, aber was willst du denn tun? Wenn der sagt, Franco, der vertraut mir, ja, meiner Firma, mir und unsere, also meinen Mitarbeitern. Verdammt nochmal. Und die Frau war schon länger tot. Die lag bei uns in Spanien dann in dieser drüben Blechklappe da. Der hat gesagt, nein, ich will verbrannt werden und in dieses komische Ding da. Wir hatten etwas Theater, bis wir das bekommen haben. Bei uns kriegt man die Asche ja auch. In Deutschland kriegt sie mittlerweile auch. In Holland kriegt sie man ewig schon. Es gibt aber Länder, die rücken die Asche gar nicht raus. Wir haben da Theater hin und her. Hin und her, die Asche her, rein in das Ding und dann habe ich den mal mitgenommen. Also, da waren 4 Leute.
0: Nee, sag ruhig dazu Ende noch den Satz.
6: Da waren 4 Leute dabei und dann haben wir den nach Norwegen geflogen und dann wurde der dort von einem Bestatterunternehmen ins Meer geworfen. Wir selber durften das nicht. Wir hätten es zwar gekonnt, aber wir haben gesagt, nee, wir gehen den letzten Weg dann schon mit dem Bestatter wegen der Würde und die machen so ein bisschen Feierlichkeit und dann war das erledigt. Für mich katastrophal, dass man hier überlegen, darf ich das nicht.
0: So, jetzt müssen wir Punkt setzen, Franco. Das sind ja Sätze hier ohne Punkt und Komma. Ja. Also, Message ist angekommen, vielen Dank. Und
6: ich wünsche einen
0: schönen Abend. Dir auch, mach's gut. Wir kommen zu unserer zweiten Geschichte. Das heißt, die erste müsst ihr jetzt nicht mehr beantworten. Vergesst sie einfach. Jetzt kommen wir zu unserer zweiten, weil sonst kriegen wir die 4 Geschichten nicht durch. Die ist jetzt relativ frisch, kam rein von Laura, die ist 30 Jahre alt, kommt aus Mainz. Und die hat mir folgende Geschichte geschrieben von ihrer besten Freundin. Die lebt seit mehreren Jahren mit ihrem Hund zusammen. Der Hund ist 6 Jahre alt und vor einem Jahr lernte sie einen neuen Mann kennen. Und dieser Mann, den diese beste Freundin jetzt quasi kennengelernt hat, ne, damit ihr noch folgen könnt, der ist stark allergisch auf den Hund. Jetzt haben die 1 Jahr lang versucht, sagt sie jedenfalls, irgendwie eine Lösung zu finden. Aber schlussendlich hat sich jetzt die beste Freundin entschieden, den Hund einfach wegzugeben an irgendeine andere Familie, hat den Hund online gestellt, um einfach mit ihrem Partner zusammenleben zu können. Laura, die mir geschrieben hat, ist völlig entsetzt. Die sagt nämlich, ey, geht für mich gar nicht. Also ist mir egal, ob da ein neuer Partner ins Leben kommt oder sonst was. Ich kann doch nicht den Hund, den ich seit 6 Jahren habe, weggeben, weil ich jetzt einen neuen Partner habe. Ich würde ganz gerne von euch wissen, sagt ihr, nee, verstehe ich, ist vernünftig, oder sagt ihr auch für mich unvorstellbar, die Nummer zu mir?
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0: Vom Handy und vom Festnetz. Würdet ihr den Hund, euren Hund, würdet ihr oder eure Katze oder so, würdet ihr das für eine Partnerschaft weggeben an eine andere Familie oder ins Internet stellen, weil ihr sagt, das geht leider nicht, mein neuer Partner hat Allergie? Oder sagt ihr, nee, das Haustier kommt an erste Stelle? Bin mal gespannt, wie wir da die Meinungen einfangen. Jetzt gehen wir zu Piroschka nach Mannheim. Grüß dich.
7: Ja, hallo Daniel.
0: Was sagst du, Piroschka? Erzähl.
7: Also, ich sag mal, bei mir wäre das auch No-Go, ja?
0: Okay.
7: Weil so ein Hund ist auch als ein Tier ein Familienmitglied, ja? Mhm. Und wenn man das jetzt 6 Jahre hat, der Hund, ne? Mhm. Wie ich das verstanden habe. Und das geht gar nicht. Es wäre genauso, wenn mir jemand sagen würde, also mit einem Kind käme ich nicht zurecht, ja? Und genauso, okay, Allergie hin und her, aber das könnte ich nicht.
0: Das könntest du nicht. Das heißt, der Hund ist für dich auch viel, viel wichtiger. Aber was würdest du in der Situation dann machen? Würdest du dann sagen, ja, dann tut mir leid, dann können wir nicht mehr zusammen sein? Oder würdest du dann, wie würdest du das dann lösen? Ich meine, das Tier hat ja dann Haare vielleicht in der Wohnung. Das heißt, selbst wenn der Hund, die Katze, wie auch immer, nicht da ist, könnte dein Partner allergisch darauf reagieren. Schwierig, oder? Wie löst man das?
7: Ja, sehr schwierig, ja. Aber ich würde sagen, da müssen wir halt irgendwie schauen, wie man das lösen kann. Vielleicht, dass wenn er jetzt eine eigene Wohnung hat, ja, dass man dann sich...
0: Bei ihm trifft er.
7: Trifft, ja. Mhm. Aber ich würde deswegen das Tier nicht hergeben können.
0: Du weißt aber, das ist jetzt immer so eine kleine Lösung für den Moment. Langfristig gesehen, was heißt das dann für die Zukunft? Zusammenziehen? Unmöglich. Sich gegenseitig wirklich regelmäßig zu besuchen? Nee, es ist klar. Du bist immer diejenige, die zu ihm fahren muss, weil er kann nicht zu dir.
8: Ja.
0: Also es ist ja, es klingt eher nach einer temporären Lösung und weniger nach einer langfristigen. Oder sagst du, ja, ansonsten geht's halt gar nicht?
7: Sie würde ich eher sagen, ja, das geht nicht. Also ich würde sagen, das kann ich nicht, weil ich kenne den Menschen, ja, vielleicht noch nicht so, ich weiß ja nicht, aber ich könnte es nicht.
0: Du bist nicht alleine. Regina hat uns gerade auf TikTok im Chat geschrieben, also ich würde meinen Hund nicht abgeben, wenn ich den von Baby an habe. Da bleibe ich doch lieber Single bis... Jetzt kam was drüber, bis der nächste vernünftige Partner kommt, der den Hund akzeptiert. Naja, es geht hier nicht ums Akzeptieren, Regina. Und Piroschka, ja, weiß es, glaube ich, geht um die Allergie. Ja? Und das ist ist eine blöde Situation. Jetzt könnte man sagen, ja, dann muss der Partner sich halt ständig Allergiespritzen reinpfeifen, damit das funktioniert. Weil auf den Hund will ich nicht verzichten. Ich meine, es gibt mit Sicherheit jemanden da draußen, der genau so eine Situation erlebt hat. Vielleicht habt ihr eine Lösung oder könnt uns verraten, wie ihr es gelöst habt. Das wäre ja mal spannend zu erfahren. Du sagst auf jeden Fall, eins steht fest, der Hund wird nicht weggegeben.
7: Also ich würde es auch so sagen.
0: Okay, gut.
7: Ich würde sagen,
0: gut.
7: Deswegen kann ich mich nicht trennen von dem Tier.
0: Deswegen
7: ne?
0: kannst du dich nicht trennen. Sorry, jetzt habe ich mich verhustet. Würdest du denn böse sein auf diese Freundin, die das gemacht hat? Also würdest du sagen, boah, ich bin enttäuscht von dir? Oder würdest du sagen, nee, das ist ja jetzt ihre Entscheidung, da kann ich mich jetzt nicht einmischen?
7: Das habe ich jetzt nicht verstanden nochmal.
0: Ob du böse wärst auf die Freundin? Wenn du jetzt wüsstest, deine Freundin hat das aber gemacht, die hat ihren Hund weggegeben, weil sie einen neuen Partner hat, wärst du böse auf die?
7: Böse wäre ich nicht auf sie, ja. Aber verstehen würde ich es auch nicht.
0: Soll ich dir was verraten oder euch? Ich glaube... Ich weiß nicht, aber ich schätze mich so ein, wenn ich das mitbekäme, dass das passiert. Ich glaube, ich hätte mich einfach angeboten. Okay, alles klar, dann nehme ich ihn. Gib ihn her, dann nehme ich ihn. Ich glaube, ich schätze mich so ein, dass ich glaube, ich so wäre.
7: Oh ja.
0: Ne? Weil wenn du die beste Freundin ja kennst, dann kennst du ja wahrscheinlich auch ihren Hund schon sehr, sehr lange. Und der Gedanke wäre dann einfach für mich, glaube ich, so, ich sage, okay, weißt du was, nee, das machen wir nicht. Du gibst ihn mir und dann passe ich halt drauf auf. Ich glaube, das wäre dann so ein... So ein Kompromiss.
7: Ja, da kommen, ne?
0: Ja, genau, weil der bleibt dann halt noch, der bleibt dann halt irgendwie in der Familie, irgendwie so, indirekt.
7: Ja, genau, er ist nicht weg. Ne?
0: Er ist nicht weg, genau.
7: Ja, eine passende Lösung, ja, das sehr stimmt.
0: Schön. Piroschka, dann vielen Dank. Vielleicht hören wir uns noch zur dritten, vierten Geschichte. Bis dann, mach's gut.
7: Okay, Daniel, tschüss. Tschüss.
0: So, anrufen vom Handy vom Festnetz.
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0: Laura hat mir geschrieben, sie ist sauer auf ihre beste Freundin, denn die hat ihren Hund weggegeben. Der Hund war 6 Jahre alt. Sie ist seit einem Jahr mit einem neuen, also die beste Freundin von Laura ist seit einem Jahr mit einem neuen Freund zusammen, der allergisch auf den Hund ist. Also er hat jetzt kein Problem mit dem Hund, er hat halt nur ein Allergieproblem mit dem Hund. Und deswegen hat die Laura sich entschieden, den Hund wegzugeben. Da ist jetzt, nicht die Laura, sorry, die beste Freundin. Es ist irritierend, wenn ihr eine E-Mail schreibt, die gar nicht von euch handelt. Aber gut. Also es geht, ne, nicht Laura ist hier irgendwo die, über die wir reden wollen, sondern wir wollen über die beste Freundin reden. Und ich will von euch wissen, ob ihr es nachvollziehen könnt und vielleicht in einer ähnlichen Situation schon mal wart. Weiter geht's mit Eriko aus Neufen. Eriko, was sagst du? Hallo erstmal.
8: Hi. Also ich bin mit Tieren aufgewachsen, mit Hunden und ich finde, man hat da halt eine Verantwortung, wenn man so ein Tier hat.
0: Mhm.
8: Und da kommt es jetzt halt natürlich drauf an, wie ernst ist diese Partnerschaft?
0: Mhm.
8: Ist es wirklich was, wo ich sage, das ist der Partner fürs Leben? Dann würde ich es schon nachvollziehen können. Weil den findet man einfach nicht an jeder Ecke, den Partner fürs Leben. Und dann würde ich aber wahrscheinlich das genauso handhaben, dass ich einfach gucke, dass ich im Freundeskreis oder so den Hund vermittle, um da einfach auch regelmäßig den Hund noch sehen zu können. So, weil ich war Bezugsperson Nummer 1 für den Hund.
0: Absolut. Und wir wissen auf jeden Fall, der Hund ist 6 Jahre alt. Das heißt, der ist nicht jetzt gerade erst seit einem halben Jahr bei Laura oder so, oder seit einem Jahr. Der ist wirklich an sie, ne, der ist gewohnt an sie. Und das ist schon irgendwie, finde ich, schwer, dann so eine Entscheidung auch zu treffen. Jetzt muss ich dir aber auch ehrlich sagen, als ich mir damals meinen Hund geholt habe und als er noch ein kleiner Welpe war und ich dann meinem Freundeskreis Fotos gezeigt habe, die haben alle gesagt, ach, ist der süß. Und wenn du mal Hilfe brauchst, wenn jemand mal aufpassen muss, sag mir Bescheid. Naja, ein paar Jahre später wollte ich dann tatsächlich mal in den Urlaub fahren und habe besagte Freunde gefragt, ob sie aufpassen können. Besagte Freunde hatten aber alle keine Zeit. Oh, du, nee, geht gar nicht, muss die Woche arbeiten. Ah, nee, du, geht nicht. Also eigentlich habe ich nur Absagen kassiert. Daher weiß ich nicht, ob das mit dem Freundeskreis und dann auch noch, dass die da wirklich bereit wären, den Hund zu übernehmen. So easy ist das gar nicht.
8: Also ich weiß, bei mir in der Familie wären genug Leute, die sagen würden, hey, kein Ding, wir nehmen den Hund auf. Ja, also ich glaube schon, dass es da Leute in meiner Family gibt oder ja.
0: Also okay, du bist dir für dich relativ sicher, dass du eine Lösung finden würdest.
8: Ja. Okay. Aber ich hatte jetzt in die Freundin von meinem, die Schwester von meiner Frau, die hat sich mit ihrem Partner einen Schweizer Sennhund gekauft.
0: Cool.
8: Und war da sehr überfordert mit der Erziehung, weil die einfach sehr, sehr viel Erziehung brauchen.
0: Mhm.
8: Und die werden ja auch riesig. Und die waren dann auch sehr überfordert, dass sie immer wieder sich gefragt haben, ob sie den wieder abgeben. Und ich denke mir so, hey, wenn man sich dafür entschieden hat, dann beißt man durch, dann beschäftigt man sich mit dem Hund und guckt, dass man, dass man das hinbekommt. Ja, und jetzt haben die sich getrennt, also die Schwester von meiner Frau und der Partner. Und er hat den Hund wieder abgegeben.
0: Das heißt, er kümmert sich jetzt drum, er macht das jetzt?
8: Ja, er hat jetzt den Hund halt abgegeben.
0: Oh, okay.
8: Ja.
0: Das heißt, er kann ihn auch nicht behalten?
8: Alleine kann er es nicht und ja.
0: Und warum hat sie ihn nicht genommen? Sie kann auch nicht, oder was?
8: weil die halt überfordert war damit. Und aber ich, also für mich geht's nicht. Also ich finde, das ist eine billige Ausrede, beziehungsweise für mich geht das halt nicht.
0: Also sie, das Ding ist ja, sie ist überfordert mit Hund, er kann das zeitlich nicht. Als sie zusammen waren, ging es aber. Ich will nicht wissen, wie der Hund da gelebt hat, weil das waren ja schon vorher anscheinend schlechte Voraussetzungen für einen Hund. Ich weiß nicht, ob die beiden sich das gut überlegt hatten und die Frage stellt sich mir eher, warum sie sich überhaupt eingeholt haben.
8: Sie haben sich wahrscheinlich mit der Rasse nicht so gut überlegt, glaube ich.
0: Ganz, ganz wichtiger Faktor übrigens.
8: Und dass es einfach eine herausfordernde Rasse war. Und als ersten Hund geht das halt nicht.
0: Das machen übrigens sehr, sehr viele falsch. Die gehen immer nach Optik und sagen, oh, der ist so süß. Ihr solltet aber eher tatsächlich gucken nach, was sind das für Hunde? Wofür sind die damals gezüchtet worden? Sind das Jagdhunde? Ne? Sind das eher Hunde, die ruhiger sind?
8: Wenn es nach mir,
0: alles unterschiedliche.
8: Wenn es nach mir geht, hätte ich auf jeden Fall einen kaukasischen Hirtenhund. Aber
0: oh, muss ich gucken. Weiß ich gar nicht, wie der aussieht. Wo hast du denn?
8: Aber ich habe nicht die Zeit. Ich habe nicht die Zeit, den so zu erziehen. Und ich hätte auch nicht Lust drauf, wirklich dann, dass der Hund alles andere außer meiner Familie als Feind sieht. Und also das ist ein Herdenschutzhund. Den erziehst, also da darf sich nichts deiner Familie nähern oder seiner Herde, was irgendwie Gefahr darstellt.
0: Also ich sehe den gerade. Den sieht man nicht so häufig, finde ich.
8: Ja, das ist so Richtung Kangal und also.
0: Aber schön. Der sieht so flauschig aus. Den will man so.
8: Die sind super flauschig.
0: Aber riesig sind die. Die können auch richtig riesig werden, ne? Ich sehe gerade hier einer.
8: Und wenn du Teil seiner Herde bist, dann kannst du den auch kuscheln. Aber wenn du nicht Teil seiner Herde bist, dann ist, glaube ich, Vorsicht geboten.
0: Das stimmt.
8: Ja.
0: Ich muss weiter, Eriko. Ich muss die anderen noch schnell reinholen. Danke alles dir erstmal. Schön, dass du angerufen hast. Vielleicht hören wir uns zur dritten, vierten Story nochmal. Bis dann. Tschüss.
8: Mach's gut. Ciao, ciao.
0: Denn das ist das Schöne bei vier Geschichten. Ihr könnt nicht nur einmal, ihr könnt auch gerne zu den anderen eure Meinung sagen, weil das ja komplett unterschiedliche Themen sind. Jetzt haben wir in der nächsten Leitung jemand und zwar ist das Barbara aus Wuppertal. Barbara, schön, dass du da bist.
9: Ja, hallo. Huhu. Ist ja schon wieder traurig hier. Ich bin schon wieder, ja, ein bisschen, ach ja, deprimiert über diese Geschichte. Und ja, ich bin natürlich auch, eigentlich hat Piroschka das schon ganz schön in Worte gefasst, was ich auch sagen würde. Also.
0: Nämlich, was sind denn deine Worte? Schatz, wir müssen uns trennen wieder, weil ich werde meinen Hund nicht abgeben. Oder was wären deine Worte?
9: Für mich stellt sich das, die ganze Argumentationskette, wieso der Hund da weg muss, stelle ich schon mal in Frage. Also was, ich habe ja lange in der Tierarztpraxis mitgearbeitet bei meiner Mutter. Es war schon ein bisschen her, aber ich weiß, dass es extrem selten ist, dass man gegen Hunde allergisch ist, gegen Hundehaare. Also ich stelle das in Frage, dass das wirklich der Grund ist. Ich nehme mal an, es steckt was ganz anderes dahinter. In der ganzen Beziehung.
0: Also wir gehen jetzt einfach mal davon aus, dass das schon stimmt, dass der wirklich allergisch ist. Und ich muss sagen, ich habe auch schon Leute kennengelernt, die allergisch sind. Die aber, es heißt ja nicht, weil du allergisch bist, dass du Hunde nicht magst. Im Gegenteil, die Menschen, die ich jetzt kenne, die lieben sogar Hunde und Katzen. Aber du, das dauert wirklich wenige Minuten, 5, vielleicht 10 Minuten, dann kriegen die knallrote Augen, kriegen plötzlich keine Luft mehr, fangen die ganze Zeit so, ich dann so, was ist denn jetzt los?
9: Ja, irgendwie. Ich weiß.
0: Ich kann nicht mehr. Ich dann so, es kratzt gerade extrem in meinem Hals.
9: Da muss das extrem zugenommen haben in den letzten Jahrzehnten, dass die insgesamt diese Anfälligkeit auch auf Hundehaare, die ganz anders zusammengesetzt sind,
0: voll,
9: als
0: natürlich.
9: Katzenhaare, weil die lecken sich ja nicht. Und normalerweise sind die Allergene, sind in dem Speichel von den Tieren drin und nicht in den Haaren selber. So viel ich informiert bin, rein medizinisch. Und deswegen stelle ich das in Frage. Also erstmal, auch wenn das jetzt wirklich in dem seltenen Fall mal so sein sollte, würde ich sagen, nein, kommt nicht in Frage. Da müssen uns, du musst auf mich zukommen, der Hund war eher da. Und du musst jetzt auf mich zukommen und...
0: Welches Entgegenkommen erwartest du?
9: Der Gegengriff, Chris, so würde ich das sagen.
0: Das heißt, du erwartest, dass er dann zum Arzt geht und sich gefälligst...
9: Ja, sich desensibilisieren lässt.
0: Okay.
9: Und irgendwelche Maßnahmen ergreift. Ich meine, jeder Zweite ist gegen Hausstaubmilben allergisch. Und die ziehen dann auch nicht aus und suchen sich eine neue Wohnung, sondern ergreifen Maßnahmen, dass das in den Griff zu kriegen ist.
0: Ja, da gibt es dann andere Matratzen oder sowas, so Kleinigkeiten oder Reinigungsmöglichkeiten, dann das zu minimieren, das stimmt. Bei Hund, Katze, Maus, ich weiß gar nicht, wie das da ist, was man da machen kann, wenn du einen allergischen Haushalt hast oder jemanden in der Familie allergisch ist, was es da für Möglichkeiten gibt.
9: Ja, da muss man dann schon dranbleiben. Aber ich meine, ein Tier ist kein Ding, was man sich kauft als Statussymbol oder irgendwie als Aushängeaccessoire für die Bereicherung der Familie, als irgend so ein Ding, das man nach Belieben sich kaufen kann und dann wieder wegtun, wenn es irgendwie was nicht passt. Es geht einfach nicht. Guck dir die Situationen in die wirklich abgründigen Situationen in den deutschen Tierheimen an, was da los ist.
0: Online habe ich auch hier einen Kommentar gelesen und da fragt ein User, haben die ein Haus? Falls ja, kann der Hund ja ab sofort einfach draußen auf dem Hof aufpassen.
9: Ja, schön. Ich würde den Typen auf den Hof tun. Kann er sich ja was anbauen.
0: Jetzt mal, aber es ist ja wirklich so, dass viele Hunde früher aufs Haus draußen, ne? Die waren draußen in so einem Hundehäuschen hatten die da.
9: Wir sind ein bisschen weiter mit dem Tierschutz und mit den Ethikfragen inzwischen. Aber anscheinend nicht. Das macht alles wieder rückgängig.
0: Du musst dir aber, wenn du mal im Urlaub warst, vielleicht auch so irgendwie im osteuropäischen Raum, da ist das immer noch gang und gäbe, dass man da...
9: Ja, was heißt das denn? Heißt das, dass wir das, weil das jetzt in anderen Ländern, die weniger Geld zur Verfügung haben, ganz andere Lebensrealitäten haben, dass wir das jetzt plötzlich in dem so sehr reichen Deutschland, was sich vieles leisten kann, allerdings was an der falschen, aber das ist jetzt ein anderes Thema, dass wir das jetzt wieder so einführen müssen, weil die anderen das auch so machen und das plötzlich wieder toll finden.
0: Also ich hatte hier vor ein paar Jahren mal zu dem Thema einen Anrufer, der mir gesagt hat, er vertraut dem Hund, also seine Eltern leben im Ausland und er sagt, er vertraut dem Hund mehr als einer Alarmanlage.
9: Ja, aber das ist kein, man weiß es einfach aus dem Naturschutz, aus dem Tierschutz, dass es kein artgerechtes Leben ist, einen Kettenhund oder überhaupt einen Hund draußen in irgendein Ding da rumlaufen zu lassen.
0: Überleg mal, was das bedeutet. Ein ganzes Leben an einer Kette, an einer Holzhütte befestigt zu sein. Das ist furchtbar, ist das. Also diese Vorstellung. Aber das hat nie einer früher in Frage gestellt anscheinend. Das war irgendwie, wie du sagst, gang und gäbe, aber eigentlich auch irgendwo erschreckend, ne? Und dann gibt's immer so Stimmen, die dann sagen, ja, aber die sind ja extra dafür gezüchtet worden. Wow, das ist ja eine tolle Erklärung.
9: Ja. Ja.
0: Schon erschreckend, ne?
9: Nichts gelernt und weiter so. Ich bin jetzt wirklich gemein, aber das müssen wir nicht nachmachen, finde ich. Ich hatte immer gehofft, wir wären da schon ein bisschen weiter und mit dem Verständnis und mit der Einsicht, dass Tiere auch Rechte haben, genau wie Kinder. Hm. Und dass wir diesen Tieren, dass die so ansehen als Lebewesen und nicht als irgendwelche Waren, die wir nach Belieben irgendwie behandeln können. Also, nee, finde ich nicht gut.
0: Gut, Barbara, dann vielen Dank für deine Stimme und vielleicht hören wir uns noch zur dritten und vierten Story. Dir erstmal einen schönen Abend.
9: Ja,
0: tschüss.
9: Bis dann, ciao.
0: So, weiter geht's und zwar, wen haben wir dran? Bei mir ist Conny aus Rastatt.
10: Hi, Name Daniel,
0: hallo,
10: grüß dich.
0: Conny. So, erzähl doch mal, wie siehst du das denn mit dem Hund? Würdest du deinen Partner eher dann sagen, ja, dann passt das mit uns beiden leider doch nicht? Oder würdest du gucken, dass der Hund woanders unterkommt?
10: Sehr interessantes Thema. Also es muss jeder für sich selber entscheiden. Und ich finde, eine Freundin oder so sollte sich da raushalten.
0: Die beste Freundin?
10: Die beste Freundin sollte sich raushalten.
0: Aber wenn die sich jetzt nicht wenn die sich rausgehalten hätte, dann hätten wir vielleicht davon nicht erfahren. Sie hat uns ja quasi diese Story erzählt, weil diese beste Freundin, die hätte uns diese Geschichte ja nicht geschrieben. Ich bin ja schon mal froh, dass wir so etwas hören, weil wir jetzt darüber nachdenken können, ist das nachvollziehbar, ist das okay? Es passieren ja so viele Dinge, über die nicht geredet werden wird, weißt du, so.
10: Ja, ich bin absolut tierlieb. Also ich würde persönlich, ich finde, in dem Moment muss man schon vorher die Entscheidung treffen. Er hat ja wahrscheinlich gesagt, dass er allergisch ist auf Tiere, auf einen Hund. Das weiß er ja von Anfang an. Das heißt, sie haben sich ja eigentlich darauf eingelassen. Sie haben es ausprobiert. So

0: ich würde dann mit Ärzten darüber sprechen, weil ich wissen wollen würde, ist das etwas, das ich mit der Zeit legen kann? Wie stark ist diese Allergie beim Kind? Und dann würde ich eher gucken, dass wir vielleicht irgendwie sagen, hier, der Hund darf auf gar keinen Fall ins Kinderzimmer, der soll das Kinderzimmer nicht mit Haaren kontaminieren, weißt du? Also ich würde dann irgendwie gucken, dass wir so Bereiche schaffen in der Wohnung oder im Haus, damit das minimiert wird.
1: Es ist klar, aber die Entscheidung nachher, behalte ich den Partner oder entscheide ich mich für oder gegen den Hund, das ist ja eine Entscheidung, wo die Person sich hundertprozentig nicht einfach gemacht hat. Wer einen Hund 6 Jahre hat, der hängt an ihm, das ist eigentlich ein Familienmitglied. Aber du musst dich dann im Endeffekt entscheiden, für den Menschen oder fürs Tier.
0: Ja, aber jetzt überleg, warte mal, die sind gerade mal seit einem Jahr zusammen. Ich hätte übelst das schlechte Gewissen. Stell dir vor, ich habe den Hund dann jetzt irgendwie doch zu einer anderen Familie gegeben. Dann gewöhnt er sich natürlich auch an die Familie, ne? Und 2 Jahre später ist die Beziehung vorbei und du vermisst deinen Hund aber irgendwie. Jetzt gibt es dann welche, die dann sagen, ja, holst du dir einfach einen neuen. Na super. Das fände ich blöd. Den dann wieder rauszuholen aus der funktionierenden Familie, in die er gerade integriert wurde, finde ich auch irgendwie blöd. Also,
1: natürlich kann die Beziehung unter Umständen auch schief gehen hinterher. Sie gibt den Hund ab und ein halbes Jahr später sagt der Typ, tut mir leid, tschüss. Es ist aber die Entscheidung von jedem allein. Ich persönlich habe zum Beispiel auch Entscheidungen. Gesundheit, meine eigene Gesundheit für meine Katzen. Ich habe 3 Katzen und ich setze meine Gesundheit im Endeffekt hinter meine Katzen.
0: Warum? Weil du hast eine Katzenallergie oder was?
1: Nee, mir geht es gesundheitlich das ein oder andere. Vielleicht ist mal irgendwie, wie du vorher gesagt hast, wer kümmert sich, wenn mit mir was wäre, wer kümmert sich um meine Katzen? Da habe ich auch schon überlegt, gebe ich die Katzen ab, aber du findest niemand, wo eine Katze übernehmen wird, weil wenn irgendwo was ist. Aber die Entscheidung, wo du treffen musst, das ist ja ein innerer Kampf, wo du mit dir selber machen musst, aber das muss jeder für sich allein ausmachen. Und wenn sich dann Außenstehende noch mit einmischen, dann wird es kritisch.
0: Gut, also so richtig eingemischt hat sie sich ja nicht, außer natürlich, dass sie sagt, irgendwie, ich bin irgendwie voll sauer auf die, dass sie das gemacht hat.
1: Die Gesellschaft, aber sie setzt im Endeffekt jetzt das Tier höher wie der Mensch.
0: Ja, ja, und du sagst ja, jeder muss das für sich selbst entscheiden.
1: Das muss jeder für sich selber entscheiden. Die muss ja auch damit klarkommen, dass sie den Hund abgegeben hat. Sie muss auch damit, und wenn sie damit klarkommt.
0: Ich glaube, das ist es. Ich glaube, Laura, die uns geschrieben hat, die hat halt ganz andere Werte wahrscheinlich. Ne? Ihre Werte sind halt, wenn man sich ein Tier holt, dann trägt man die Verantwortung dafür. Und das heißt aber auch nicht, dass man sich dann irgendwie bei einer kleinsten Kleinigkeit dann gegen das Tier wieder entscheidet, weil ein neuer Partner ins Leben gekommen ist zum Beispiel. Ja. Ist jetzt vielleicht keine Kleinigkeit, aber ist halt auch irgendwo. Ja, wer weiß.
1: Das ist
0: ja
1: was sehr massiv. Aber ich sage als Beispiel, sie hätte jetzt ein Kind gekriegt und plötzlich ist das Kind allergisch. Was machst du dann? Dann hast du die Tupfergleiche Entscheidung. Aber noch krasser, okay, das ist dein eigenes Kind. Aber ein Partner ist ja genauso wichtig. Ein Partner ist vielleicht der Partner fürs Leben.
0: Das ist wohl wahr.
1: Der Hund ist ein großer Hund vielleicht und der Hund stirbt vielleicht ein halbes Jahr später und der Partner ist auch weg.
0: Weiß man nicht. Oh, Nachricht reingekommen. Conny, dir einen schönen Abend. Wir hören uns. Bis dann.
1: Danke.
0: Tschüss.
1: Spaß.
0: So, anrufen dürft ihr vom Handy vom Festnetz. Wir holen uns jetzt gerade die Meinung noch von Nico mit rein. Nico, zweite Runde. Gut. Was sagst du?
2: Genau, zweite Runde. Also griff und klar, ich sage so, wie es ist. Also ich glaube, die beste Freundin hat ihren Kerl ja nicht erst seit einem halben Jahr kennengelernt. Sondern oder kürzer, sondern etwas länger. Und da wird sie ja wahrscheinlich auch rausgestellt haben, ob der Kerl irgendwelche Allergien hat oder nicht. Und die beste Freundin sollte sich, wie der vorherige Redner schon gesagt hat, man sollte sich dann die Frage stellen, wenn sie ein Kind bekommt mit dem Kerl und das Kind auch eine Allergie hat, wer gibt den Hund oder das Kind ab? So, kann man machen, muss man aber nicht. Aber ich finde das schon, Entschuldigung für meine Wortwahl, aber ich finde das schon richtig, gemein, sage ich jetzt mal, dass man den Hund da für jetzt weggibt, weil man überlegt sich doch vorher, was man für eine Verantwortung trägt. So, ich bin ehrlich gesagt, ich bin ein bisschen pulsig gerade, wo ich das gehört habe, weil geht mir nicht in den Kopf, dass da jemand hingeht und sagt, ja gut, ich habe jetzt einen Kerl kennengelernt und gebe den Hund einfach mal ab. Wofür?
0: Nicht einfach mal. Also sie hat ihn jetzt nicht kennengelernt und direkt mal den Hund abgegeben, sondern sie haben erstmal

0: ein Jahr lang geschaut, wie läuft's, wie funktioniert's, wie ist der Alltag, wie ist das, wenn wir uns treffen und zusammen Zeit verbringen. Wenn er wirklich eine Allergie hat, dann ist natürlich immer die Frage, wie wir es auch schon bei Piroschka gehört haben, ja, wie machen wir das jetzt? Soll ich jetzt immer zu dir kommen? Wo ist dann der Hund? Soll der zu Hause bleiben? Wenn ich jetzt das ganze Wochenende bei dir bleibe, wird es wieder ein bisschen blöd. Dann muss ich vielleicht irgendwie Freunde fragen, ob die auf den Hund aufpassen können oder meine Eltern oder wie auch immer. Also das macht es komplizierter auf jeden Fall. Und irgendwann mal denkt man sich auch so, weiß ich nicht, was wäre denn die vielleicht vernünftige Lösung dafür? Weil man will ja vielleicht auch irgendwann mal langfristig gesehen zusammenziehen.
1: Ja gut, aber sie wusste das ja wahrscheinlich schon vorher. Also sie hat ja wahrscheinlich mal den Kerl gefragt, ob er irgendwelche Allergien hat.
0: Und dann hättest du schon gesagt beim Kennenlernen, ja sorry, dann bist du raus.
1: Dann bist du raus, ja klar.
0: Wirklich? Echt jetzt?
1: Ja, wenn ich einen Hund habe und der ist länger bei mir als der Kerl, bei mir ist es in dem Fall eine Frau, und der Hund ist länger bei mir als wie die Frau, und die sagt mir, ja, na, da ging nun, ja, da gut, dann tschüss, da hat er mir auch rausgelassen.
0: Also. Ich verstehe den Gedanken, ich will jetzt auch nicht eine Erdnussallergie mit einer Hundeallergie gleichziehen, und trotzdem finde ich irgendwie, weiß gerade nicht, ob ich da wirklich sagen würde, dass das so relevant ist.
1: Ja, aber andere Lösungen, also klar gibt es andere Lösungen. Man kann irgendwie, ich sag mal, ja, blöder Vergleich, aber wie ein Kind, irgendwie so einen Besuchskontakt irgendwie, ja, vereinbaren, wenn man den Hund dann irgendwie, ich sag mal, zu besten Freunden, dem Patel Dauer gibt. Und okay, Das versuch vielleicht mal an der Zeit auf, aber finde ich auch schon wieder so ein bisschen affig, aber beim Hund, weil man sich denkt, weil ich mir denke, nee, ist ja kein Mensch, sondern ist ein Tier.
0: Okay. Dann danke ich dir, Nico, für die zweite Meinung zur zweiten Story. Kurze Pause machen wir, gleich kommt die dritte Geschichte. Bis gleich.
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0: Schön, dass ihr da seid zur Night Lounge, ja, im Radio und auch auf TikTok diese Woche. Und wir haben vier Geschichten. Vier Geschichten besteht aus E-Mails, die ich im Laufe der Woche und der Monate immer wieder mal bekomme. Trudeln viele Sachen auch nach der Sendung rein, die es nicht in die Sendung schaffen. Und daraus entstand dann irgendwann mal dieses Format vier Geschichten, in dem ich euch vier E-Mails mit ihrer Geschichte kurz zusammenfasse und wir darüber diskutieren können. Es sind nämlich Sachen, die interessant sind, weil sie in dieser Konstellation in der Sendung noch nie zur Sprache gekommen sind. Wir kommen jetzt zur dritten Geschichte und ich bitte euch, wenn ihr sagt, ich habe dazu eine Meinung oder ich kenne die Situation oder ich wüsste, wie ich reagieren würde in so einer Situation, dann erzählt sie mir gerne und lasst uns darüber reden. Wir kommen jetzt nun zu Geschichte Nummer 3. Die ist von Christian, der hat mir selbst geschrieben, ist nämlich seine eigene Geschichte, der ist 41 Jahre jung, kommt aus Koblenz und er hatte Geburtstag. Das ist erstmal die schöne Nachricht, er hatte Geburtstag und er bekam von seinem Arbeitskollegen, Schrägstrich auch gleichzeitig besten Freund, zum Geburtstag ein Los geschenkt. Ein Los, ein Gewinnlos. So, und das sollte eigentlich nur eine kleine Aufmerksamkeit sein, aber jetzt kommt's. Dieses Los war der Hauptgewinn. 50.000 Euro hat er gewonnen mit diesem Los. Die Freude war riesig, bis sein Kollege, Schrägstrich Freund, dann gesagt hat, dass, naja, Moment mal, das ist ja auch mein Verdienst, dass du dieses Los jetzt hast und ich will die Hälfte. Nicht irgendwie, hey, magst du mit mir teilen, sondern ich will die Hälfte. Und schließlich hat er, also sagt ja, schließlich hat er das Los gekauft. Christian sieht das jetzt allerdings anders und sagt irgendwie, hä, das ist ein Geschenk, du hast mir das geschenkt, warum soll ich dir jetzt die Hälfte davon abgeben? Natürlich lade ich dich gerne mal zum Essen ein oder so, aber warum soll ich dir jetzt die Hälfte davon geben? Was ist das denn? Und aus dem Grund sind die beiden jetzt verstritten, gibt es dicke Luft auf der Arbeit, weil die ja Arbeitskollegen sind, reden jetzt irgendwie kein Wort mehr miteinander. Ich würde gerne mal von euch wissen, wie würdet ihr in so einer Situation mit umgehen? Ich finde es funny, habe das jetzt einfach nur mit reingenommen als Geschichte, weil habe ich so noch nie gehört und dachte, bin mal gespannt, wie ihr darüber denkt. Die Nummer zu mir.
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0: So, wer ist dran mit der Endziffer 28? Hallo, wer da, woher?
2: Hallo Daniel, der Uwe hier aus Freudenstadt. Ich grüße dich. Hallo.
0: Hallo Uwe.
2: Ich kriege gerade richtig Puls. Und zwar zu der Geschichte mit dem Hund.
0: Tut mir leid, Uwe, wir sind schon weiter. Du kannst gerne später nochmal anrufen, wenn du
2: weiter
0: möchtest. Ja, ich habe dich extra ein bisschen früher rangenommen, damit du mitbekommst, um was es jetzt gerade geht. Die Story ist schon durch. Bleib gern dran, dann kannst du dir das gerne mal anhören. Vielleicht fällt dir was ein. Wen haben wir mit der 01 dran? Hallo.
3: Hi.
0: Hi, wer dran?
3: Daniele aus Aschaffenburg.
0: Daniele, grüß dich. Hast du die dritte Story mitbekommen? Oder auch nicht?
3: Ja, das ging jetzt mit dem Gewinn los.
0: Ja, ja, genau, richtig. So, erzähl.
3: Also, da bleibe ich beim Vorredner auch, ich krieg Puls.
0: Achso, kriegst du auch Puls, okay. Warum?
3: Ja, also, was ist denn das für ein Freund, Alter? Das war ein Geburtstag, also, verstehe mich nicht falsch, das war ein Geburtstagsgeschenk.
0: Ja, aber ziemlich, also, so rückblickend ein ziemlich teures Geburtstagsgeschenk.
3: Naja, er hat ja wahrscheinlich nur 5 Euro fürs Los ausgegeben.
0: Wahrscheinlich, wahrscheinlich. Und er hat sich wahrscheinlich in den Allerwertesten gebissen, weil er, also ich schlussfolger mal, dass jemand, der ein Los jemanden kauft, sich vielleicht auch selbst schon mal irgendwann ein Los gekauft hat, bisher immer Pech hatte und jetzt ausgerechnet das Gewinnerlos jemanden zum Geburtstag schenkt. Ich find's funny,
3: ja,
0: irgendwie.
3: Also ich sag mal so, ich hätte Urlaub gemacht mit natürlich dem besten Kumpel, gesagt, hey, dein Los war ein Volltreffer, lass, keine Ahnung, 2 Wochen auf Malle gehen oder sowas, ich lade dich ein. Aber dass ein Kumpel oder in dem Fall ja ein bester Freund, wenn ich es richtig verstanden habe, kommt und sagt, ich will die Hälfte.
0: Ob die jetzt Beste sind, weiß ich nicht. Das habe ich jetzt einfach mal dazu gesagt, das Wort Beste. Aber eigentlich steht da nur so, wir sind Arbeitskollegen und Freunde, steht in seiner E-Mail. Beste würde ich jetzt, glaube ich, ausklammern.
3: Da war ich zu schnell. Aber auch so müsste ich sagen, also das, du hast jemandem was geschenkt und im Kopf war ja sowieso schon drin, das Los könnte gewinnen, das Los könnte eine Niete sein.
0: Ja, das. Aber ganz im Ernst, wer denkt das denn? Wenn er ein Los verschenkt, so dass diesen Gedanken hat, auch haben doch die wenigsten. Meinst du, man denkt wirklich, das Los, was ich jetzt gerade verschenke, da steckt 1 Million drin oder 50.000 oder was immer? Man denkt doch irgendwie, ach komm, 5 Euro hier, Der spielt immer gerne, ja, kauft sie immer aus Spaß.
3: Ja, aber dann kann man es ja auch, auch rücklegen. Du hast mir zum Geburtstagsgeschenk was gekauft, was 5 Euro kostet.
0: Ja.
3: Also,
0: jetzt habe ich 50.000 gewonnen, komm, kriegst du von mir 5 Euro zurück.
3: Ja, genau.
0: Sind wir quitt. Jetzt ist ja die Sache, also du sagst ja, ich hätte von mir aus gesagt, du, ich lade dich zum Essen ein und wir fahren sogar zusammen in den Urlaub. Das hätte er vielleicht ja sogar wohl möglich gemacht, weiß ich nicht. Vielleicht hat er sich sogar darüber gefreut, der Christian, dass er 50.000, weil viele haben heutzutage Schulden durch irgendwelche, ja, Darlehen, die sie vielleicht laufen haben, weiß man ja alles nicht. Vielleicht aber auch der Kollege, der es geschenkt hat, der vielleicht auch Schulden und sagt, das Geld hätte ich jetzt dringend gebrauchen können, weiß man ja alles nicht. Die Sache ist die, dass der Arbeitskollege ja von sich aus dann gesagt hat, du, eigentlich ist das ja eigentlich, ne, hab ich dir das ja geschenkt und ohne mich hättest du es ja gar nicht gehabt, also steht mir auch die Hälfte zu. Wie sieht das dann
3: aber so
0: aus?
3: Funktioniert das Leben nicht.
0: So funktioniert das Leben nicht, wenn ich. Wie funktioniert das Leben? Erklär's mir bitte.
3: Also, wenn ich jemandem was schenke, dann will ich irgendwann mal vielleicht auch ein Geschenk zurückhaben, weil wir ja Freunde sind. Also, das ist so ein Geben und Nehmen. Aber wenn ich jemandem was schenke, kann ich nicht erwarten, wenn er was gewinnt dadurch, dass mir die Hälfte zusteht. Das, so funktioniert das Leben nicht. Das ist geschenkt. Was man schenkt, darf man nicht zurückverlangen. Ne? Das ist Gesetz. Das ist so.
0: Ich muss mal gerade gucken. Weißt du zufällig, wie viel Geld darf man Freunden steuerfrei schenken?
3: Bis zu 20.000 Euro pro Person.
0: Woher weißt du das denn so schnell? Ich habe jetzt extra gucken müssen. Also, schenkst du öfters mal Freunden 20.000 oder warum weißt du das?
3: Nee, das nicht. Es ging, bei mir geht es darum, ich wollte selber einen Fond aufmachen und hier ein paar Familien helfen. Und auch bei diesem Fond geht es halt darum, dass man halt auch auf das Schenkungsgeld achten muss. Mhm. Und da ist dann halt maximal für pro Person 20.000 ausgelegt, die steuerfrei bleibt.
0: Muss man gerade, also ich muss dir ehrlich sagen, wenn wir jetzt von dem Losgewinn von 50.000 ausgehen, die habe ich jetzt zum Geburtstag von dir quasi geschenkt bekommen als Los. Ja, also 10 oder 20 finde ich, hätte ich glaube ich kein Problem mit zu sagen, hey komm, wir sind Freunde und so, freust du dich auch drüber? Ja, ist doch schön, der größere Teil bleibt ja bei einem selbst, also ist doch okay.
3: Ja, aber wenn dieser Kumpel schon so reagiert, hey, ich habe dir das ja eigentlich gekauft, ohne mich hättest du das nicht, gib mir die Hälfte, dann hätte er sich auch nicht mit 10.000 zufrieden gegeben. Verstehst du?
0: Wahrscheinlich nicht.
3: Also wenn ich von dir gesagt hätte, hey, komm, war ja auch dein Geschenk und dein Verdienst, okay, wir sind Freunde, komm, ich gebe dir 10.000 davon. Oder lass es 20.000 sein, damit es eben steuerfrei ist.
0: Ja, das sowieso. Also ich werde bestimmt nicht 30 verschenken und dann auch noch ihn darauf Steuer zahlen lassen. Da bleibt ja, das ist ja Quatsch.
3: Ja, natürlich. Aber so, also ich finde diese Reaktion, das ist Bullshit. Also der ist bestimmt ein Jungspund, 18, 19 Jahre alt und hat das Leben noch nicht verstanden.
0: Meinst du? Nee, 41 ist der gute Christian.
3: Nee, ich meine den
0: Arbeitskollegen,
3: der wo so gesagt hat, ja genau.
0: Ob der ein Jungspund ist, das kann ich jetzt gerade nicht beurteilen. Aber ich danke dir für deine Meinung zu dem Thema. Daniele, vielleicht hören wir uns gleich später nochmal zur vierten und letzten Story für heute.
3: Ja, mal gucken, ich gehe jetzt erstmal schlafen.
0: Jetzt gehst du pennen? Das gibt's ja gar nicht.
3: Ja, ich war gerade auf dem Heimweg, deswegen.
0: Okay, alles gut. Dann vielen Dank für deinen Anruf. Dir einen schönen Abend. Bis dann. Tschüss.
3: Bis dann, ciao.
0: So, anrufen dürft ihr auch vom Handy und vom Festnetz. Wie würdet ihr denn in der Situation umgehen? Stellt euch vor, ihr bekommt zum Geburtstag oder zu Weihnachten, spielt ja gar keine Rolle, ihr kriegt ein Los geschenkt von eurer besten Freundin, von eurem besten Freund. Ja, wobei, Bester, ich füge schon wieder Beste dazu. Für mich gibt es immer nur beste Freunde. Nein, das kann auch ein ganz normaler Arbeitskollege sein oder Freund, wie auch immer. Die Person, die es euch geschenkt hat, würdet ihr sagen, dieser Person steht eigentlich die Hälfte zu oder ein beachtlich großer Teil? Oder sagt ihr, eigentlich steht der Person gar nichts zu, sondern das ist dann jetzt eher in meiner Gunst, ob ich da irgendwie was von abgebe oder nicht. Wie seht ihr es?
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0: Wen haben wir dran mit der Endziffer 28? Hallo, wer da, woher?
2: Ja, ich bin's noch, Daniel, der Uwe aus Freudenstadt.
0: Uwe, du bist wieder da. Schön.
2: Ja, ich bin wieder da, genau. Und zu dem Thema, also ich finde auch, also dem steckt gar nichts zu. Der hat gar kein Recht.
0: Du willst ja auch nicht teilen.
2: Nein, ich würde auch nichts teilen. Nee, wenn er mir so kommen würde, da würde ich gar nichts geben. Da würde ich gar nichts geben. Da würde ich sagen, komm, nee, pff, warum?
0: Ja. Ich sag dir ganz ehrlich, ich würde mich auch ein Stück weit ärgern. Ich würde natürlich auch in dem Moment sagen so, ach verdammt, das hätte mein Geld sein können. Das hätte mir gerade so den Allerwertesten gerettet, weil ich vielleicht das Auto noch abzahlen muss und auf einen Schlag wäre ich das los, weißt du? Da gehen die Emotionen mit einem durch. Ich will das jetzt gar nicht kleinreden. Ich glaube da schon dran, dass das was verändert in dir. Und nicht verändert, ja, auslöst in dir.
2: Aber trotzdem, ich finde das ein Unding, ja, dass er dann die Hälfte davon haben möchte, ja. Also, er kann ja froh sein, wenn ich ihn einlade zu den Pommes, ja, rot-weiß-rot, ja, oder rot-weiß. Ja, genau, Pommes-Currywurst, ja, genau, Pommes-Currywurst, oder mit ihm essen gehe oder so, ja. Wer hätte denn jetzt nichts gesagt, okay, dann hätte ich vielleicht auch was abgegeben, ja. Bist du, was sagte der, 20.000 oder steuerfrei, ne?
0: Genau.
2: Aber
0: das, ja, und für die restlichen 5, die da quasi noch fehlen zur Hälfte, da können wir ja wirklich zusammen Urlaub machen.
2: Ja, genau. Zum Beispiel, ja.
0: Zum Beispiel. Ja. Na gut, aber du sagst ja selber, du würdest von dir aus jetzt erstmal nicht auf den Gedanken kommen, ich mache hier Hälfte, Hälfte?
2: Nee. Also wenn er mir jetzt nichts sagen würde, dann würde ich vielleicht doch überlegen, aber die Hälfte glaube ich nicht, aber 10.000 würde ich.
0: Würdest du der Person überhaupt sagen, egal, also die Person, die dir das Los geschenkt hat, würdest du der Person überhaupt sagen, dass du so viel gewonnen hast oder würdest du es vielleicht sogar absichtlich kleinreden? Also du hast vielleicht 50.000 gewonnen, aber sagst dann, ey, hier, dein Los von letzter Woche, ne? Mensch, glaubst du es gar nicht, da habe ich 500 Euro gewonnen. Wahnsinn, danke dir.
2: Ja, genau, oder so. Ist auch eine gute Idee. Ja?
0: Nee, das ist keine Idee. Das ist gerade einfach nur ein Gedanke gewesen und ich frage, ob das richtig wäre. Das ist ja Lügen eigentlich.
2: Ja, wieso ist ja mein Geschenk? Also,
0: naja, es ist dein Geschenk, aber du hast gerade nicht ehrlich, sondern du hast gelogen.
2: Eine Niete? Beispiel. Ja, aber wenn eine Niete wäre oder war, dann würde ich den auch zusammenkacken, ja? Da würde ich auch sagen, hör mal, dein Geschenk, super geil, ey, eine Niete.
0: Na gut, aber dafür kann er ja nichts und so weiter. Ja. Er kann auch nichts dafür, wenn du gewinnst, das stimmt.
2: Ja, aber ich, genau.
0: Aber du kannst was dafür, wenn du ihm nicht mitteilst, dass du eigentlich gewonnen hast, weil in dem Moment wirst du lügen.
2: Ich habe ja gewonnen, aber, ja genau, ich habe ja gewonnen, aber wie viel muss ich ihm ja nicht sagen.
0: Ah, das heißt, du würdest sagen, ich habe gewonnen, sagst du, echt, erzähl mal, wie viel hast du denn gewonnen?
2: Ja. 500 Euro, ja, oder?
0: Okay, aber in dem Moment hast du gelogen. Sobald du eine Zahl sagst, die nicht stimmt, hast du gelogen.
2: Ja, da habe ich aber die Finger überkreuzt. Hinter Ja.
0: Das ist der geheime Move, den ihr euch merken müsst, wenn ihr eine Lüge aussprecht. Diese Finger hinter den Rücken packen und es wird euch alles verziehen. Das ist der Trick an der Sache. Gab es das denn schon mal, Uwe, dass du einen Gewinn hattest, unabhängig jetzt, dass du ein Los geschenkt bekommen hast, aber vielleicht hast du selber mal Lotto gespielt oder so und hast dann eine beachtliche Summe. Weiß ich nicht, die Leute flippen ja schon aus, wenn sie 10.000, 20.000 gewinnen und dann einfach für dich behalten, weil du gesagt hast, mach besser mal nicht den Leuten sagen, weil es gibt viele Menschen, die das einem neiden.
2: Ja, also bei einer Fernsehserie, ja, bei so einem, ich weiß gar nicht, das war so eine Serie damals auf 9 Live oder sowas, ja. Und da ging es um so Automarken, ja. Und dann habe ich da 4 oder 5 Mal angerufen und ja, und dann haben wir was gewonnen, ja. 1.100 Euro, ja.
0: Aber hast du jetzt cool. Gelogen oder stimmt das?
2: Nee, das stimmt. Meine Frau hört sogar zu, ja.
0: Also, 1.100, ja? Nicht 110.000.
2: Nee, 1.100 Euro, ja.
0: Okay. Ich glaube dir ausnahmsweise.
2: Und das war schon cool, das war schon richtig cool, ja. Und da war man so nervös, dass ich noch niemals mehr die Bankkontennummer zusammengekriegt habe. Da musste ich den Hörer meiner Frau geben, ja. Schön. Das war schon was, ja.
0: Dann Uwe, schön, dass es doch noch geklappt hat. Kannst gerne noch zur vierten was sagen, wenn du später möchtest, ja?
2: Gut, okay.
0: Bis dann. So, jetzt gehen wir mal weiter. Ihr könnt anrufen vom Handy vom Festnetz.
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0: Wen haben wir dran? Mit der Endziffer 95. Guten Abend, hallo.
4: Ja, guten Abend. Hier ist die Dani aus Remingen.
0: Dani aus Rehlingen, ich glaube, wir kennen uns, oder? Hast du schon mal angerufen?
4: Ja, natürlich.
0: Ja, natürlich.
4: Aber jetzt mal eine längere Zeit nicht, war ein bisschen Pause.
0: Kurze Frage, bevor du zur Story was sagst, würde ich gerne wissen, was du zu Uwes Einstellung beim Thema Gewinnsumme sagst. Findest du das richtig, zu sagen, also eine falsche Summe zu nennen, die man angeblich gewonnen hat? Oder sagst du, nee, das ist ja Lügen, das geht ja nicht. Du kannst ja nicht sagen, irgendwie, ich habe nur 50 Euro gewonnen, obwohl du vielleicht 50.000 gewonnen hast. Wie siehst du das denn?
4: Du wirst lachen, du hast mir eben voll sogar den Gedanken aus dem Kopf rausgenommen. Ich würde da gar nichts sagen, ich bin doch nicht bescheuert.
0: Was willst du? Du willst gar nichts sagen?
4: Nö, weil weißt du, wie viele Freunde du auf einmal plötzlich hast? Die sich vorher nie blicken ließen?
0: Ja.
4: Das ist phänomenal. Und aus dem Grund, ich würde dann auch aber trotzdem hingehen und würde mich trotzdem bedanken, mit ihm gut essen gehen und sagen, ja, ist danke schön, gut gemeint, aber bist ein guter Freund, komm mal, geh mal essen.
0: Okay, also du würdest komplett die Bälle flach halten und würdest sagen, ja, aber trotzdem, ich meine, man kann ja trotzdem in die, also wenn du gefragt wirst von mir, sag mal, Dani, erzähl mir doch mal, hast du eigentlich was gewonnen von dem Los, was ich dir zum Geburtstag geschenkt habe? Was ist deine Reaction? Wie reagierst du?
4: Ich würde eiskalt sagen, nö.
0: Dann hast du aber auch gelogen, wenn du nö sagst.
4: Ja, aber wie gesagt, es kommt dann einfach der, hast du mal 500 oder hast du mal 100, da kannst du mir helfen, kannst du mir hier. Ich kenne die ganzen Storys und das ist eigentlich Selbstschutz.
0: Gibt es eine Antwort, gibt es eine Lösung, ohne zu lügen? Eine Ausweichantwort?
4: Nee, eigentlich.
0: Eine Ausweichantwort, muss eine Ausweichantwort geben?
4: Nicht in dem Punkt, da er das ja verlangt, das ist ja das Problem. Würde er das nicht verlangen, würde man vielleicht, wenn man wirklich gute Freunde ist, als Freund dann sagen, pass mal auf, so und so. Wir können gern einen coolen Urlaub miteinander machen. Ich habe da was gewonnen und ich würde da uns was gönnen. So.
0: Ich habe eine Lösung.
4: Aber dieses Verlangen ist scheiße.
0: Ich hab, glaube ich, eine Lösung. Sicher bin ich mir gerade nicht, aber ich habe einen Lösungsvorschlag. Lösungsvorschlag folgender. Du bist jetzt die Freundin, die mir das losgeschenkt hat. So, machen wir jetzt mal ins Rollenspiel. Los geht's.
4: Okay.
0: Hey, Regina, wie geht's dir? Dani, wie geht's dir?
4: Oh, soweit ganz gut.
0: Schön.
4: Und dir?
0: Ja, auch ganz gut. Danke dir.
4: Na, hast du schon mal nachgeguckt? Was ist denn aus meinem Geschenkchen geworden?
0: Welches Geschenk meinst du denn nochmal?
4: Ah, das Los, wo ich dir gegeben habe.
0: Ach, das Los. Ja, natürlich, klar, habe ich nachgeschaut.
4: Und? Wieder eine Niete?
0: Na, wie immer? Nee, zum Glück diesmal nicht.
4: Na komm, erzähl mal, hat es sich wenigstens gelohnt?
0: Hat sich auf jeden Fall gelohnt, definitiv.
4: Okay, freut mich für dich, finde ich richtig geil. Und was machst du jetzt damit?
0: Du musst ja, okay, nein, dein Ziel muss es ja sein, die Summe rauszubekommen. Wir wollen ja kein Smalltalk jetzt in die... Ich glaube, es wäre so witzig, jetzt so eine halbe Stunde später immer noch am Reden und sie hat immer noch nicht gefragt. Nein, du sollst
4: ja
0: die Summe.
4: Ich wäre tatsächlich so ein Mensch, weil ich bin.
0: Ja, ich habe auch gerade gemerkt, du geht gar nicht so sehr ins. Du sollst ins Eingemachte, du sollst ja richtig rausfinden, was. Also komm, jetzt frag mich mal, wie viel.
4: Okay, hau mal raus. Was hast du gewonnen?
0: Das wirst du nicht glauben. Was schätzt du denn?
4: Boah. Sag mal, 500.000 Euro?
0: 500.000?
4: 500 oder 1.000 Euro.
0: Na, liegst du gar nicht mal so verkehrt. Cool, du hast echt ein gutes Gespür.
4: Oh, freut mich für dich. Geil. Hast du echt Glück gehabt.
0: Das heißt, selbst wenn ich jetzt 100.000 gewonnen habe, hätte ich nicht gelogen, weil 500 bis 1.000 habe ich definitiv gewonnen. Weißt du, was ich meine?
4: Ach ja, geil, ja, auf dem Weg.
0: Das heißt, egal welche Summe du mir nennst, solange sie unter der Summe ist, die ich gewonnen habe, und ich sage, hast du 500 Euro gewonnen? Kann ich ja sagen. Denn ich habe ja definitiv diese Summe gewonnen. Ich hab wesentlich mehr gewonnen. Ich habe dich einfach mal raten und schätzen lassen. Boah, du bist richtig gut. Nee. Ja, ich habe wirklich, hab wirklich 500 Euro gewonnen. Ich habe aber auch noch viel, viel mehr gewonnen. Das sage ich dir aber nicht.
4: Das merke ich mir, wenn ich im Lotto gewinne.
0: Das, ja, da würde ich dann vielleicht nochmal eher aufpassen. Das kann natürlich wirklich Geister wecken, die man nicht haben möchte. Stell dir mal wirklich vor, was passiert, wenn du da so 5, 50 Millionen oder was weiß ich was gewinnst. Das ändert,
4: glaube ich. Ich wäre sowas von weg, da glaubst du mir gerade, du. Tschüss, Deutschland.
0: Wirklich? Wohin würdest du dich ziehen? Was würdest du machen?
4: Dahin, wo es warm wird. Am besten auf eine Insel, wo mir keiner auf die Nerven geht.
0: Wo dir keiner auf die Nerven geht? Okay.
4: Ja.
0: Kann man machen.
4: Weil, guck dich mal um, wie irre die Menschen geworden sind. Von daher kannst du eigentlich nur flüchten.
0: Ach, na ja.
4: Ja, es gibt natürlich auch noch geile Menschen. Also ich habe schon einiges zu lachen.
0: Ich wollte gerade sagen, also mit 50 Millionen auf dem Konto kann man hier auch sehr gut leben, sage ich dir.
4: Auf gar keinen Fall. Unsere Regierung holt dir das aber schneller ab, wie du gucken kannst.
0: Das ist, ich glaube eher, das sind eher andere Faktoren, die dir das Geld dann in dem Moment abknüpfen. Meistens ist es ja oftmals so, dass es einfach der eigene Umgang mit Geld ist ja oftmals die große Frage.
4: Nicht unbedingt. Ne? Vermögen, Steuer, du glaubst gar nicht, was da alles auf dich zukommt. Der deutsche Staat, ja, der schröpft dich. Da ist schon mal die Hälfte von vorne weg.
0: Aber das ist interessant, die meisten sind doch, glaube ich, für die Vermögenssteuer, oder?
4: Ja.
0: Weil sie nicht vermögend sind, oder warum?
4: Aber es ist nicht fair, gleich die komplette Hälfte einzufordern.
0: Das stimmt.
4: Das ist fies. Das ist fies. Es sollte schon gerecht sein.
0: Brauchst einen guten Finanzberater.
4: Richtig.
0: Ja. Der, wenn du daneben greifst, dir vielleicht auch die Hälfte abnimmt. Das weiß man dann auch erst im Nachhinein.
4: Am besten selbstverwalten, Konto auf den Caymans und schon hast du Ruhe.
0: Ach, guck mal, Danny kennt sich aus. Die weiß genau Bescheid. Cool. Sehr gut. Daniel, vielen Dank. Vielleicht hören wir uns noch zur vierten Story gleich. Bin mal gespannt. Vielleicht rufst du ja nochmal an.
4: Ich bin leider auch jetzt kurz von zu Hause nur stehen geblieben, weil das war jetzt schon doch ein lustiges Thema. Weil den Vorrednern habe ich da auch voll zugestimmt.
0: Danke für das kleine Rollenspiel. Hat mir Spaß gemacht.
4: Mir auch. Danke schön.
0: Tschüss.
4: Geil.
0: Tschüss. So, anrufen vom Handy vom Festnetz, die Nummer zu mir.
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0: So, wen haben wir in der nächsten Leitung? Da haben wir Jörg aus Königstein. Jörg, grüß dich.
5: Gute Morgen. Ich habe auch gerade mal angehalten, aber nur, weil ich dann besser mit dir reden kann.
0: Du sitzt doch nie im Auto, wenn wir telefonieren. Du bist immer zu Hause.
5: Nee, deswegen habe ich trotzdem angehalten. Zu Fuß habe ich angehalten.
0: Okay. Jörg, was sagst du?
5: Das Pferd mal von hinten aufsatteln. Zum Ersten sind alle empört, dass der Freund die Hälfte verlangt. Ich wäre schon empört, wenn mir ein Freund, vielleicht noch der Beste, für 5 Euro ein Los schenkt. Was ist das denn für ein Freund? Ist das alles? Bin ich ihm 5 Euro wert? So würde ich schon mal anfangen.
0: Nein. Das wissen wir ja nicht, was der sonst noch so bekommen hat. Aber er hat ihm auf jeden Fall 5 Euro Los geschenkt.
5: Dann würde ich den zweiten Einwand, geschenkt ist geschenkt, wiederholen ist gestohlen. Und drittens würde ich jetzt mal rechtlich was reinwerfen. Es gibt, soweit ich weiß, Gerichtssprechungen, die einen Pflichtteil vorsehen in so einem Fall, insofern du das nachweisen kannst, dass du es gekauft hast. Ich glaube, der liegt bei 10%. Ich selber würde, wenn er noch nichts gesagt hat, von mir aus ihm überhaupt 10% anbieten. Das wäre das, was ich machen würde. Aber wenn er so käme, dann wäre die Freundschaft vorbei.
0: Also, das ist mir jetzt gerade neu. Du sagst, es ist geregelt, dass wenn mir jemand ein Los schenkt und ich gewinne mit diesem Los, dann muss ich der Person was abgeben.
5: Es geht, glaube ich, also man sollte vorsichtig sein, Lose zu verschenken. Ja, es gibt Rechtsprechung. Ich will es jetzt nicht behaupten, aber ich meine es schon gehört zu haben. Ich habe da jetzt auch nicht gegoogelt oder so. Und da ich ja selber gerade in der Erbengemeinschaft bin, merke ich, was es überhaupt alles gibt und was für Ansprüche. Also da wäre ich sehr vorsichtig, Lose zu verschenken. Das war, glaube ich, schon auch bei Tippgemeinschaften so. Wenn dann der eine mal in der Gemeinschaft nicht mit eingezahlt hat, da gab es dann auch solche Streitfälle, weil dem ja dann an dem Tag nicht zustehen würde und so. Also ich glaube, ja, das gibt es die Möglichkeit. Also,
0: wie gesagt, mein persönlicher Tipp, damit ihr diese Situation vermeiden könnt, lasst euch das los und die Quittung schenken. Dann habt ihr das Problem gelöst.
5: Das sowieso.
0: Weil ich sehe gerade, der Lottogewinn selbst ist steuerfrei, aber das geschenkte Los oder die Weiterschenkung des Gewinns kann rechtlich als Schenkung gelten. Jetzt frage ich mich, das geschenkte Los, heißt das jetzt die 5 Euro des Loses oder die Summe, die dieses Los am Ende wert ist, frage ich mich.
5: Also ich will jetzt mal auch andersrum denken. Würde ich jetzt das Los verschenken und es wäre ein Gewinn vielleicht von 5 Millionen Euro, dann würde ich vielleicht sogar es auch rechtlich versuchen, dann einen gewissen Teil davon zu bekommen.
0: Was? Also wenn du mir jetzt ein Los schenkst und ich gewinne 5 Millionen, dann würdest du nicht locker lassen. Du würdest dann gucken, dass du irgendwie was davon abkriegst.
5: Ich würde mich erkundigen, ja.
0: Aber wir können doch reden, Jörg. Wir können uns doch zu Hause mal hinsetzen.
5: Bist du jetzt?
0: Ich lade dich auf eine Pommes ein. Dann haben wir das Thema.
5: Nee,
0: sag's. Was sagt denn dein moralisches Gefühl? Was würde dir denn aus deiner Sicht zustehen bei 5 Millionen?
5: Naja, ich sag jetzt mal 2%.
0: Ach, okay. Ich habe jetzt echt gedacht, ja, du gehst höher.
5: Ja, bei 5 Millionen, jetzt muss man mal ganz ehrlich sagen, deswegen würde ich mich dann rechtlich informieren, was sind 2%? Aber für mich wäre das auch nicht wenig. Und bevor man darüber diskutiert, ich sage ja nicht, dass ich es einfordern würde, ich würde mich rechtlich erkundigen, ob was möglich ist. Und dann finde ich, ist das durchaus legitim. Es geht da nicht mehr ums Moralische, weil wenn man da ein paar Euro auch bekommt, die einen ja jetzt nicht stinkend reich machen, aber einem auch ganz gut tun, warum nicht? Aber ich denke, bei 5 Millionen würde der wahrscheinlich auch sagen, keine Ahnung, ich gebe dir 50.000 oder so, ich hab keine Ahnung. Ich würde es so machen. Aber wir haben ja jetzt von 50.000 geredet. Ist auch schon eine Menge, ne?
0: Ist auch schon eine Menge Geld, das stimmt. Deswegen verstehe ich auch die Situation, dass die beiden jetzt verstritten sind. Christian hat mir ja auch geschrieben, dass es ihm jetzt gar nicht so sehr darum ging, er hätte ihn mit Sicherheit irgendwie zum Essen eingeladen oder sowas. Aber dass der andere jetzt irgendwie sagt, hey, eigentlich habe ich dir das ja geschenkt und eigentlich steht mir die Hälfte zu. Diese Diskussion steht halt im Raum und das führt halt zu dem Stress zwischen den beiden.
5: Ja, das fände ich auch nicht gut. Wie gesagt, wenn er es gar nicht fordern würde, würde ich glatt sagen, du mein Lieber, ich gebe dir 10%. Das ist mir ja eine Freundschaft wert. Also da hätte ich jetzt gar kein Problem. Das sind 10.000 Euro und das finde ich, 5.000 Euro. Und das finde ich, also weiß nicht, das wäre, da. Mir ist Geld, ich hatte das ja, glaube ich, schon mal gesagt, Geld ist natürlich immer was wert und jeder kann es gebrauchen, aber mir ist Geld eigentlich nicht wichtig, muss ich ganz ehrlich sagen. Das wenn solche nicht. Fälle sind, nee, in dem Fall würde ich sagen, scheiß drauf, 10%, da will ich gar keinen Hehl machen, dann habe ich immer noch 45.000. Die hätte ich ja so, oder ich habe ja nichts verloren. Ich habe ja eigentlich nur gewonnen und ihm tue ich auch einen Gefallen. Das wäre so, also ich sehe das vielleicht moralisch etwas anders.
0: Das ist ja vollkommen legitim. Deswegen machen wir das ja auch, weil wir ja unterschiedliche Ansichten dazu hören wollen. Ich merke schon, manchmal kristallisiert sich so ein bisschen so eine Grundhaltung zu dem Thema und ich glaube, die ist heute auf jeden Fall, dass man so ein Stück weit schon selbst darüber entscheidet, was man mit diesem Gewinn jetzt macht.
5: Aber bei der Hundgeschichte würde ich den Hund und die Frau weggeben, nur mal so nebenbei.
0: Ja, danke dir erstmal. Ich ziehe schnell noch weiter, um noch die letzte
5: Meinung. Da habe ich noch liebe Grüße an die Barbara. Ich freue mich, dass sie mit dabei ist.
0: Sehr schön. Vielleicht hören wir uns ja gleich wieder.
5: Soll ich in der Leitung bleiben, oder?
0: Ja, kannst du gerne bleiben. Ist nur noch eine halbe Stunde. Kannst du gerne machen. So, außer es rufen jetzt ganz viele an, dann muss ich dich leider rausnehmen. Jetzt gehen wir in die nächste Leitung. Wen haben wir denn dran? Mit der 2.5. Hallo, wer da, woher?
6: Hallo, der Jochen hier mal wieder.
0: Jochen, woher nochmal?
6: Oberzhausen.
0: Aus Oberzhausen, schön, dass du da bist. So, kurz und knackig, was würdest du machen? Wie würdest du mit der Situation umgehen?
6: Ich glaube, wenn ich wirklich gewonnen hätte, bin ich leider auch ein Mensch, der demjenigen das sagt. Zumindest wenn ich glaube, dass er damit auch gut umgehen kann und würde tatsächlich was abgeben, einfach weil ich mich darüber zu sehr freuen würde. Aber ich glaube auch, dass ich lange drüber nachdenke, ob ich überhaupt etwas dazu sagen würde, außer wenn er sehr stark bohrt und dann muss ich ja auch nicht, ich kann ja auch einfach sagen, ich habe gewonnen, aber es war jetzt nicht der Rede wert oder so etwas.
0: Das ist auch eine interessante. Das ist auch interessant, diese Formulierung, es ist nicht der Rede wert, aber das ist ja eine Definitionssache. Für manche sind 50.000 nicht viel Geld, für manche ist es super viel Geld. Das heißt, wenn du sagst, es ist nicht der Rede wert, das ist halt deine Definition dann davon.
6: Ich würde halt andersrum versuchen, herauszufinden, was er denn eigentlich, also worauf derjenige heraus will, weil ich es Also ich würde halt drüber nachdenken, was ist das für eine Freundschaft? Ich finde das eh ein sehr merkwürdiges Geschenk, Lotterielose zu verschenken, auch wenn...
0: Ich habe sowas mal, oh Gott, das ist schon ein bisschen länger her, ich glaube vor 5 Jahren oder so, habe ich mal so ein Loskalender geschenkt bekommen. So ein Adventskalender, wo jeden Tag ein Los drin war.
6: Ja.
0: Und am Ende waren es, glaube ich, wirklich 10 Euro, die ich dann irgendwie gewonnen habe. Aber der Kalender selbst hat schon allein, glaube ich, 20, 30 gekostet, wo ich mir dachte, naja, beim nächsten Mal hättest du mir lieber die Summe schenken können, die der Kalender gekostet hat.
6: Ja, also ich habe auch überlegt, würde ich sowas überhaupt verschenken oder spiele ich nur für mich? Also für mich wäre das kein geeignetes Geschenk. Aber wenn ich es jemand verschenke, dann schenke ich dem ja eigentlich den Wunsch, dass er das Glück hat und nachher auch wirklich was gewinnt. Weil wenn ich nicht mache oder wenn ich das ja verschenke, weiß ich ja, dass die Möglichkeit besteht, dass er gewinnen kann. Dann kann ich doch nicht nachher verlangen, dass ich etwas davon abhaben möchte. Also unabhängig davon, ich hatte gerade mal, während der Jörg dran war, gegoogelt, man verliert den Anspruch, wenn man das Los verschenkt.
0: Ja.
6: An irgendwelche.
0: Ja.
6: Bleibt nichts über. Und ich wäre mir, ich hätte, glaube ich, wenn ich wirklich was Großes gewinne, hätte ich auch die Sorge, dass wenn ich damit rumprahle, ja, dass man dann eher noch mehr Schwierigkeiten hat, weil dann viele Leute sich plötzlich nur noch für dein Geld und nicht mehr für dich interessieren. Aber ich finde das Geschenk blöd und ich glaube, wenn derjenige so anfangen würde, ich würde versuchen rauszufinden, was er vorhat. Und wenn er wirklich mir Glück schenken will in Form von Geld und will das dann nachher zurückhaben oder einen Teil davon abhaben, bloß weil ich es gewinne, obwohl er es mir geschenkt hat und das ja eigentlich seine Intention gewesen sein muss, dann weiß ich ja bei ihm eh, wo ich dran bin.
0: Okay. Jochen, das war's. Vielen Dank. Schön, dass du angerufen hast.
6: Sorry. Ja, ciao.
0: Wunderbar. Wir sind bei unserer letzten Story angekommen. Jetzt haben wir noch knapp eine halbe Stunde, um darüber zu reden. Und ich bin sehr gespannt. Es ist ein bisschen tierisch, aber das Thema Tier ist gar nicht so sehr im Fokus. Im Fokus ist was ganz anderes, aber das werdet ihr selbst herausfinden. So, die vierte Geschichte beginnt jetzt. Für all die jetzt gerade anrufen, bitte die anderen Geschichten vergessen. Es geht jetzt nur um die letzte vierte Geschichte für heute Abend. Lena und Tim haben mir geschrieben. Die Nachricht ging vor allem eher von Lena aus, denn es geht um ihre Eltern. Beide sind Ende 20, Lena und Tim, kommen aus der Ecke Karlsruhe und die sind für 2 Wochen in den Urlaub geflogen, besser gesagt. So. Und sie gaben ihren Hund für diese besagte Zeit den Eltern von Lena. Während der Reise ist allerdings, und deswegen jetzt diese tierische Sache, da ist der Hund leider verstorben in diesen 2 Wochen. Wie, was und so weiter spielt jetzt erstmal keine Rolle, denn die Eltern standen dann vor der schweren Entscheidung, sollen sie sofort Lena und Tim anrufen und denen das sagen? Haben sie nicht gemacht. Sie haben sich entschieden, es Lena und Tim erst mitzuteilen, wenn sie wieder aus dem Urlaub zurück sind. Und das hat Lena richtig sauer gemacht. Die kam zurück und hat dann gemeint, so, wo ist mein Hund? Und die Eltern haben dann gesagt, du, pass auf, da ist was passiert. Ich würde ganz gerne wissen, findet ihr die Reaktion der Eltern nachvollziehbar in so einer Ausnahmesituation? Ja, das hätte ich jetzt auch nicht gemacht, dass ich dann angerufen hätte und das gesagt hätte, weil das ist ja wirklich total blöd. Damit ruiniere ich den beiden ja voll den Urlaub und ändern kann man an der Situation ja sonst nichts, sowieso nichts. Würde gerne mal eure Meinung hören, ruft mich an und lasst uns darüber reden.
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0: Kostenlos vom Handy und vom Festnetz. Wir gehen in die erste Leitung und Sibylle ist bei mir aus Oberwolfer. Ich bin sehr gespannt, was sie sagt. Sibylle, hallo.
7: Ja, hallo Dani, grüß dich. Also das ist eine sehr spannende Konstellation erstmal mit dem Gewinn.
0: Oh, da sind wir schon weiter, Sibylle. Tut mir leid.
7: Oh, da sind wir
0: schon weiter. Bleib gerne dran, hör dir gerne die andere Geschichte an, wenn du möchtest. Gut, dann gehen wir weiter. Gucken wir doch mal, wen wir dran haben. Da haben wir Walli aus Neuwied ruft an. Walli, grüß dich. Was sagst du? Oh, Walli ist gerade weg. Kein Problem. Rufen wir sie zurück. Gucken wir mal, ob sie rangeht. Es klingelt bei ihr, aber sie geht gerade nicht ran. Naja, vielleicht kriegt sie es noch hin. Nö, sie geht nicht ran. Na gut. Walli, brauchst nicht mehr anrufen heute. Du hast es jetzt schon so oft probiert, aber jedes Mal bricht dein Telefon ab. Das irgendwie scheint da eine Störung bei dir vorzuliegen. So, gehen wir zum Uli nach Dortmund. Hallo Uli, grüß dich.
8: Ja, hallo. Ja, ich hoffe, wir haben keine Störung. Ja, mir ist so was Ähnliches passiert. Und zwar meine Eltern, die sind mit dem Wohnwagen an der Nordsee gefahren und ich war zu Hause mit meiner Schwester, ihrem Kind und unserem Hund. Mhm. Den hatten wir auch schon über 12 Jahre, 13 glaube ich sogar schon, einen Schäferhund. Und ja, und eines Tages, da lag er dann vor seinem Schuppen, wo er meistens immer gepennt hat nachts. Der konnte auch in der Wohnung, aber vor dem Schuppen. Da auf der Seite, hat getrabt und Schaum vor dem Mund und hin und her und zwar im Sinn. Ja, und dann versucht Tierarzt anzurufen, zwei Tierärzte, keiner da. Ja, jetzt wusste mir nicht zu helfen. Was ich machen wollte, erzähle ich jetzt lieber nicht, das ist sehr makaber und brutal. Aber unser Nachbar war Jäger. Und dann habe ich dem Bescheid gesagt, er möchte bitte mal gucken kommen. Und dann sagt er, nee, können wir nichts mehr machen. Und dann hat er den Hund erlöst, im Gnadenschuss.
0: Ach du ja. Meine Güte. Oh. So eine Geschichte wollte ich heute gar nicht hören, Uli. Mir ging es ja heute um die Frage der Eltern, ob diese Eltern richtig gehandelt haben. Das liegt heute im Fokus.
8: Ich bin also jetzt in der Position der Eltern eigentlich, also derjenige, der den Hund dazu Aufsicht hatte oder zur Obhut. So, aber ich habe meine Eltern im Urlaub auch nicht angerufen. Ich wollte denen den Urlaub nicht verderben. Ja, und dann
0: kurz dazu, ist das am Anfang vom Urlaub, in der Mitte oder am Ende passiert? Das wäre ja nochmal interessant.
8: Ziemlich am Anfang.
0: Das ist dummerweise in der Geschichte von Lena und Tim auch passiert. Das ist relativ am Anfang. Ich glaube schon nach 1-2 Tagen oder so ist es passiert.
8: Ja, also wenn es vielleicht 3 Tage waren, aber genau verifizieren kann ich das jetzt nicht. Aber das war direkt am Anfang gewesen und da habe ich mir gesagt, nee, und da war ja noch Zeitalter ohne Handys und sowas. Ja, die gingen dann über Festnetz zu Hause, alles in Ordnung und so. Ja, natürlich. Musste ich auch lügen. Ja, auf jeden Fall ist mir das genau so also passiert hin und her. Und End vom Lied war natürlich, meine Eltern waren stinkesauer, weil ich da mich nicht gemeldet habe, aber nicht auf mich komischerweise, sondern auf den Nachbarn, auf den Jäger, weil er den Hund erschossen hatte. Ne? Aber der hat ihn ja nur erlöst. Mhm. Und das sind so Geschichten, deshalb bin ich auch Tierliebhaber.
0: Jetzt springst du ja schon wieder zu dieser Geschichte, aber ich wollte ja, also zu diesem Teil der Geschichte, ich wollte ja eigentlich wissen, wie dann die Eltern reagiert haben, als sie zurückkamen.
8: Ja, die waren stinke, erstmal traurig sowieso.
0: Ja.
8: Weil das Tier war ja der ist in meinem Zimmer groß geworden, als Welpe. Und mein Vater ruft an von der Arbeit, ja, ich komme gleich nach Hause, ich bring mal Leckeres mit. Und wir Kinder saßen dann am Tisch, haben schon gewartet, oh, Hähnchen von der Bude und alles. Ja, von wegen, da hat er den Kleinen dabei gehabt. Ja, und das war ja sehr emotional alles. Und das ganze Leben mit ihm auch. Und auf jeden Fall haben die das auch schwer verpackt. Also Vater vor allem, die Mutter, naja gut, normal, weil die hatte die auch lieb gehabt. Aber Vater, der hatte richtig dran zu knapsen gehabt. Ne? Weil das war sein Freund ja auch. Ne? Er war ja auch mein Freund, aber das war für den wie das vierte Kind, der fünfte Kind in der Familie. Mhm. Ne? Und von daher gesehen war das schon sehr hart.
0: Na gut, aber das heißt, ja, das war, ich will aber nur wissen, ob sie jetzt sauer deswegen waren oder ob sie dir verziehen haben, weil sie verstanden haben, warum du das nicht während des Urlaubs mitgeteilt hast.
8: Die haben mich da gar nicht im Fokus gehabt. Die hatten den Nachbarn, der Jäger war.
0: Auf den Jäger waren sie jetzt böse?
8: Ja, natürlich. Die waren sauer auf den Jäger, weil unser Nachbar, der war Jäger gewesen und der hat ihn erschossen.
0: Na ja, gut, aber im Auftrag von dir,
8: ich wollte was ganz anderes machen, aber da möchte ich nicht drüber reden. Aber der Mann hat dann praktisch das gesehen und ist ja erfahren mit Wild, also mit Tieren.
0: Ja.
8: Und dann hat er gesagt, kann man nichts mehr machen. Ich weiß nicht, ob der da Epilepsien hatte oder sonst irgendwas. Mhm. Und da kein Tierarzt zu erreichen war. Mhm. Und dann war das die einzige Möglichkeit, die mir einfiel. Mhm. Ich war froh, dass er das gemacht hat, aber natürlich auch sehr traurig, alles drum und dran. Naja, auf jeden Fall.
0: Gut, jetzt waren die sauer auf den. Gab es da nochmal irgendeine Konsequenz, sodass die gesagt haben, die haben nie wieder mit unserem Nachbarn gesprochen oder so?
8: Mein Vater hat sich dann, unser Nachbarschaft war super. Kleines Dorf und alles drum und dran war klasse. Aber da, ab dem Tag, da war er ihm gegenüber ganz anders eingestellt. Ne?
0: Hast du da, aber warum bist du nicht dazwischen gegangen? Warum hast du nicht gesagt, du Papa, pass auf? Ich war derjenige, der gesagt hat, bitte erlöse ihn, weil das, was ich vorhabe, das ist nicht schön. Dann lieber so. Sei also bitte nicht böse auf ihn. Das hätte der nicht gemacht, wenn ich nicht ihn da darum gebeten hätte.
9: Ja, ich war zu jung.
0: Wie alt warst du denn?
9: Wir haben gebaut, 71, da haben wir einen Hund gekriegt, zwei im Sinn, drei abziehen. Ja, ich war vielleicht Anfang 20.
0: Naja, aber mit 20 ist man ja schon...
9: Ja. Wir reden von den 70er Jahren.
0: Das waren da war man mit 20 noch anders als heute, oder was mit 20?
9: Ja, solche Entscheidungen hat man ja gar nicht treffen müssen. Man war ja immer in der heilen Welt hin und her und da war ja alles so halbwegs in Ordnung mit den Tieren und war auch immer sonst alles in Ordnung. Und da, ich weiß nicht, ja, ich hätte mich auch nie getraut, dann zu sagen so und so und dazwischen. Und das Thema wurde auch nachher nicht mehr erwähnt. Ne? Wir hatten ein eigenes Baggerloch gepachtet von der Kirchengemeinde und da war unser Tierfriedhof, da kamen die Katzen hin, die wir nach und nach hatten und da kam auch der Hund hin. Hat das schönes Grab gekriegt, neben den Bienen. Wir hatten ja eigene Bienenvölker auch da gehabt. Und dann war das dann nachher recht idyllisch. Aber tränenreiche Beerdigung.
0: Das
9: und dann eine ganze Angelgruppe, die dabei waren, da kannst du dir vorstellen, wir sprechen da bei 4 Personen, sprechen wir da locker bei 10 Promille, wenn nicht noch mehr. Ne? Da wurde also richtig begossen.
0: Uli, danke dir, dass du angerufen hast. Und dir einen schönen Abend und schönes Wochenende auch vor allem.
9: Ja, und ich wünsche dir auch alles Gute. Tschüss.
0: Bis dann, tschüss. So, jetzt gehen wir zu Sibylle. Mal gucken, ob sie jetzt weiß. Weißt du, um was es jetzt geht, Sibylle?
10: Ja, ja, ich hab's gehört. Hallo,
0: also,
10: Daniel.
0: Was sagst du? Jetzt sind die im Urlaub und die Eltern entscheiden dann, komm, das machen wir jetzt nicht. Wir rufen da jetzt nicht an und teilen denen das mit. Wir wollen den Urlaub nicht kaputt machen. Sagst du, verstehe ich, hätte ich wahrscheinlich genauso gemacht? Oder sagst du, nee, das muss man mitteilen. Das ist wie ein Familienmitglied. Damit kann man nicht warten. Wobei, ehrlich gesagt, selbst bei Familienmitgliedern habe ich schon Fälle gehört, wo man dann gewartet hat, weil man gesagt hat, wir wollen denen das nicht kaputt machen.
10: Also ist es so, ich würde so reagieren. Ich würde die Telefonnummer nehmen, die sie mir hinterlegt haben und hätte das denen berichtet, dass der Hund Schaum vom Mund hat und dass er erlöst worden ist. Weil es ist ein Familienmitglied, man denkt dran und es gibt gar keine andere Lösung. Wenn man gewartet hätte, bis der Urlaub rum ist, das ist irgendwie so scheinheilig.
0: Andererseits bist du an einem anderen Ort, weit weg von der Situation. Ja, aber gut, wenn du es mitgeteilt bekommst, bist du gedanklich wahrscheinlich, du wirst diesen Urlaub mit Sicherheit nicht mehr genießen können. Also ich könnte ihn nicht mehr genießen, sage ich ganz ehrlich. Für mich wäre der Urlaub gelaufen. Ich wüsste auch nicht, ob ich da irgendwas Positives daraus ziehen kann, dass ich sage, ich bin jetzt an einem anderen Ort und habe die Gelegenheit dazu, das besser zu verarbeiten. Nee, du willst in dem Moment auch dort nicht sein. Du willst in dem Moment da sein, wo es passiert ist. Und du willst, ne, glaube ich, denke ich, weiß ich nicht.
10: Dann bleibt es ja immer noch demjenigen überlassen, der in Urlaub ist, zu sagen, ich breche jetzt hier ab, ich fahre alleine hin und gucke, wie das ist und komme dann wieder. Dass die anderen, wie soll ich sagen, oder...
0: Das macht keiner. Urlaub abbrechen, kurz nach Hause fahren und dann wieder zurück in den Urlaub fahren?
10: Nein,
0: was meinst du? Ich verstehe das nicht.
10: Dass man den Urlaub abbricht.
0: Genau. Und das ist ja genau das, was die Eltern versucht haben zu vermeiden. So ein Urlaub kann ja richtig teuer werden. Dann freust du dich auf den Jahresurlaub. Dann passiert so ein Unglück.
10: Was wäre denn gewesen, wenn ein Mensch gestorben wäre?
0: Ja. Deswegen sage ich ja gerade, das Beispiel kenne ich auch mit Menschen, wo es dann irgendwie heißt, wir haben erst, als die Kinder zurück waren, gesagt, dass Oma gestorben ist, weil wir den Urlaub nicht kaputt machen wollten. Das habe ich schon oft hier zu hören bekommen in der Sendung.
10: Ja. Also ich muss ganz ehrlich sagen, also da wäre für mich der Urlaub fertig.
0: Okay, das heißt aber, du bist trotzdem eine Befürworterin, es zu sagen.
10: Ja, auf jeden Fall.
0: Okay.
10: Auf jeden Fall.
0: Darum geht's mir. Ich will genau das heute von euch wissen, was ihr, wie ihr reagieren würdet, was ihr besser findet. Dann noch die Gegenfrage, wenn du jetzt die Person bist, die im Urlaub ist und das mitgeteilt bekommt, wärst du, beziehungsweise nee, nicht mitgeteilt bekommst, sondern du kommst zurück und bekommst es dann erst mitgeteilt, wärst du böse oder sagst du irgendwie, ich glaube, mit der Zeit hätte ich dann schon Verständnis?
10: Also ich wäre nicht mit der Person böse, aber ich hätte eine Weile zu knabbern gehabt dran.
0: Das glaube ich.
10: Weil das ist ein Familienmitglied und ich selber habe auch schon mit dem Gedanken gespielt, einen Hund mir anzuschaffen. Mhm. Und das ja. ist ein Familienmitglied und das ist einfach ein No-Go, wenn man da, also ich werde demjenigen nicht böse.
0: Okay, Sibylle, dann vielen Dank für deinen Anruf. Dir einen schönen Abend.
10: Schön. Tschüss.
0: So, wir haben bei der nächsten Leitung. Anrufen dürft ihr auch vom Handy vom Festnetz. Wir haben noch eine Viertelstunde Zeit.
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0: So, schauen wir doch mal in den Chat. Was gibt's denn da? Was sagen denn die Leute online? Wie würden die reagieren? Würden sie es jemandem mitteilen, wenn die Person im Urlaub ist, was da zu Hause passiert ist oder lieber nicht? Guck mal gerade, was hier steht. Ah, ist interessant. Online wird sogar eine KI-Zusammenfassung über diese Geschichte gerade geschrieben. Aber leider eine falsche. Diskussion über eine Geschichte über einen verunglückten Hund. Nicht ganz. Es ist die Diskussion über die Frage, ob man ja, den Leuten, die im Urlaub sind, mitteilen soll, dass was zu Hause passiert ist, dass da jemand, in dem Fall der Hund, verunglückt ist, oder sagt man das lieber nicht? Das ist die Diskussion. Und wir gucken mal, ob wir jetzt in der nächsten Leitung wen haben. Mit der 4-2, wer da woher?
11: Ja.
0: Wer hat die 4-2? Hallo?
11: Ja. Hallo? Ja.
0: Wer ist denn dran?
11: Dani.
0: Auch Dani?
11: Ja.
0: Woher bist du, Dani?
11: Moment kurz, das Radio ausmachen. Kreis Böblingen Richtung Stuttgart.
0: Schön, dass du anrufst.
11: Ja, also ich wollte eigentlich schon anrufen, was das Thema Hund betraf, davor schon.
0: Jetzt sind wir leider bei der vierten. Da musst du dich kurz halten, sonst schaffen wir das nicht alles durch. Deswegen erzähl mir, was du jetzt machen würdest.
11: Ja, das ist eine ganz gute Frage. Und ich kann die Frage so konkret nicht beantworten, sage ich ganz ehrlich. Aber ich erzähle mal kurz, ich habe eine gute Freundin oder gute Freunde, die hatten viele Tiere. Ja. Und während die im Urlaub waren, habe ich auf diese Tiere aufgepasst.
0: Was heißt viele Tiere? Was für Tiere?
11: Ja, Hunde, Katzen, Wellensittich.
0: Okay.
11: Und da waren auch ältere Tiere dabei. Und diese Leute haben zu mir gesagt, also gute Freunde, die haben zu mir gesagt, während wir im Urlaub sind, wenn ein Tier stirbt, mach dir keine Gedanken.
0: Das haben die vorher schon gesagt. Das haben die schon vor Abreise gesagt.
11: Das haben die zwar gesagt, also die lieben ihre Tiere, gar kein Thema.
0: Ja.
11: Ja, aber das haben die gesagt, weil die Tiere einfach alt waren, ja. Klar, natürlich kann immer was sein. Und ich bin dann da gestanden, habe gedacht, okay, ich passe auf die Tiere auf. Und ja, natürlich, man weiß, es ist blöd, wenn man auf ein Tier aufpasst und gerade dann passiert was. Es ist natürlich blöd.
0: Natürlich, klar.
11: Ja, aber ich habe immer auf die Tiere aufgepasst und es war Gott sei Dank nie was. Ich habe mir aber auch überlegt, jetzt geht es ums Thema, was würde ich machen, wenn in der Zeit ein Tier stirbt? Ich weiß nicht, was würde ich tun? Würde ich denen den Urlaub vermiesen, auf gut Deutsch gesagt? Oder würde ich anrufen und das sagen, ich weiß es nicht, ich kann es nicht sagen, was ich tun würde.
0: Du weißt gar nicht, was du tun würdest. Warum? Fällt es dir schwer, weil du sagst, ich muss erstmal in die Situation kommen, um rauszufinden, wie ich dann mich fühle und was ich machen würde? Oder warum sagst du, das ist so schwer?
11: Ja, wie gesagt, möchte niemanden Urlaub vermiesen. Ich gehe von meiner Seite, immer von meiner eigenen Seite aus, ja. Wenn ich jetzt im Urlaub bin und jemand anderes hat meine Hunde, würde ich das in dem Moment wissen wollen? Eigentlich ja.
0: Ja, ich denke auch so, natürlich will ich das wissen. Ey, das ist, auf jeden Fall will ich das wissen. Und ich will es nicht erst am Ende des Urlaubs wissen. Ich will das sofort wissen. Ich weiß auch, dass mein Urlaub danach total im Eimer ist. Und ich werde die Reise deswegen auch nicht abbrechen, weil ich weiß, dass das keinen Sinn ergibt. Ich würde dann darum bitten, dass das dann, weiß ich nicht, wo das, also wer das dann abholt oder ob die Familie sich darum kümmern kann, dass man bitte damit wartet, bis ich zurück bin, bis dann die weiteren Schritte unternommen werden. Ne? Das würde ich, darauf würde ich bestehen, weil ich möchte mich da selbst drum kümmern. Das wäre mir super, super wichtig. Dass man einfach sagt, ja, okay, dann kommt er irgendwo in die Kühlung oder sowas und dann kümmerst du dich selbst drum. Das ist so, nee, ich möchte auf gar keinen Fall zurückkommen und sagen, hier, das ist jetzt die Asche von deinem. Nee, ich will, nee. Oh Gott, das macht mich gerade voll traurig. Ich krieg gerade Pipi in den Augen. Nee, das geht nicht.
11: Nee, alles gut. Ja, es ist ein Kommen und Gehen, alles. Ja, alles gut. Ich hatte auch viel dazugelernt, was gewisse Dinge betrifft, ne? Ich bin auch ruhiger geworden, was gewisse Dinge betrifft, ja. Ich habe viele Pflegetiere einfach, um die ich mich kümmere. Und ja. Es ist einfach alles, wie es ist. Aber ich habe Gott sei Dank doch nie das miterleben müssen, um das Thema, wo es gerade geht. Und das ist gut für mich, ja. Genau.
0: Okay.
11: Ja.
0: Das heißt, ich würde jetzt noch gerne einmal den Spieß umdrehen. Wenn du im Urlaub wärst, wie sieht es bei dir aus? Würdest du es wissen wollen?
11: Ganz genau, das habe ich vorher gemeint. Einerseits ja, andererseits nein. Also, dass das Tier einfach dann zack wegkommt, wenn es nicht mehr lebt, nein, das geht gar nicht. Dann aufbewahren, irgendwie, auf irgendeine Art. Ob ich es wissen wollen würde? Generell sage ich natürlich ja. Hm. Ja. Definitiv ja. Ist die Antwort.
0: Okay.
11: Genau.
0: Dann wünschen wir uns gegenseitig, dass uns das beiden niemals passiert.
11: Ja, aber die andere Sache ist, ich habe halt eine Freundin, ja. Wenn die das im Urlaub erfährt, die würde durchdrehen, total durchdrehen und sofort zurück wollen würden. Zu ihrem Tier.
0: Ja, voll. Und genau das ist das, was ich aber ich voll nachvollziehen kann. Und das wäre auch so ein innerer Antrieb. Aber es bringt ja in dem Moment nichts. Du kannst ja nicht ändern. Ne? Du würdest ja, es würde nichts ändern.
11: Es würde nichts ändern. Richtig, nee. Sage ich mir auch, es würde nichts ändern. Und deswegen, ich sag halt eher, ruhig bleiben. Es ist einfach dann halt, wie es ist. Ja, genau.
0: Dann Dani, vielen Dank für deine Meinung. Dir einen schönen Abend. Bis bald.
11: Dir auch, danke.
0: Tschüss, mach's gut.
11: Ciao.
0: So, holen wir uns die nächste Meinung rein. Und zwar kommt die von der Alexandra aus dem Main-Tauber-Kreis. Hallo Alexandra.
12: Hallo.

0: zurückzuhalten, so eine Information, weil man das ja in dem Moment sowieso nicht mehr ändern kann und weil man ja eher dann eine schöne Zeit kaputt macht, auf die du dich das ganze Jahr gefreut hast. Weißt du, es gibt Leute, die planen, die sagen mir jetzt schon, Daniel, wir haben jetzt Oktober, ich habe schon meinen Urlaub fürs nächste Jahr komplett geplant. Und dann denke ich mir so, dann freuen die sich so, dann, weißt du, dann, und in dem Moment ist das, glaube ich, kaputt.
1: Ja.
0: Also was
1: eigentlich
0: sagst du?
1: Ja und nein. Also in dem Sinne, dass es kaputt ist, ja, für einen Moment. Aber das Leben passiert. Und ich sage jetzt mal, einen Urlaub, den kannst du nochmal machen. Mhm. Verabschieden kannst du dich nur einmal. Mhm. Also mir wäre es wichtig, wenn man, oder ich würde es schon wollen, dass man mir das sagt. Weil dann die Entscheidung liegt ja dann bei mir. Mache ich dann nochmal einen Urlaub zu Ende? Mhm. Oder breche ich ab?
0: Wie schätzt du dich selbst ein? Wie gehst du mit Trauer um? Hältst du es für, was hältst du für sehr wahrscheinlich in deinem Fall, wie du damit umgehen wirst?
1: Also, auch ein bisschen schwierig. Es kommt wirklich drauf an, was, also wer da jetzt gerade oder was das jetzt gerade ist.
0: Es wäre dein eigenes Haustier.
1: Dann wäre ich sehr traurig. Mhm. Und ich würde einen Kompromiss versuchen zu finden. Also das heißt jetzt nicht gleich von jetzt auf nachher alles abreisen und hinfahren, sondern schon planen, alles in Ruhe und dann zurückfahren.
0: Du würdest den Urlaub verkürzen?
1: Mhm.
0: Kommt natürlich darauf an, wann. Also wenn du es am Anfang vom Urlaub erzählt bekommst, wäre blöd. Wenn du aber in der Mitte vom Urlaub, also zwei, wir reden hier von, bei denen waren es 2 Wochen und das scheint irgendwo am Anfang vom Urlaub passiert zu sein. Wenn du jetzt aber weißt, in 4 Tagen geht es ohnehin wieder zurück, sagst du dann, ist mir egal, wenn ich jetzt irgendwie 2 Tage früher zurück kann, dann gehe ich 2 Tage früher zurück? Oder würdest du sagen, nee, komm, das machen wir jetzt schon noch zu Ende?
1: Also wenn es jetzt so ist, wenn ich jetzt halt wirklich, ich sag jetzt mal, mehrere Stunden weg bin, mhm, auf einem ganz anderen Kontinent, dann
0: ja,
1: kann ich es ja nicht
0: geflogen.
1: Mehr ändern.
0: Die sind geflogen, genau, ja, die waren weg.
1: Genau, aber ich meine jetzt nicht nur ein paar Stunden, ich meine jetzt so wirklich am anderen Ende der Welt, wo du wirklich einen Tag fliegst oder so. Das ist halt schon eine andere Hausnummer, weil da kannst du ja nicht einfach schnell mal. Das kannst du ja dann trotzdem nicht.
0: Ich finde, es macht einen Unterschied, ob ein Tier, ein Lebewesen, sage ich jetzt einfach mal, im Sterben liegt oder ob es schon gestorben ist. Würde mir jemand sagen, dein Hund liegt im Sterben, würde ich die Reise abbrechen.
1: Ja.
0: Würde mir die aber sagen, der ist gestorben, dann brauche ich sie nicht mehr abzubrechen. Ich kann daran nichts mehr ändern. Ich kann nicht mehr sagen, dieser Drang, dabei zu sein und nochmal, weißt du, nochmal da zu sein, nochmal, das ist... Ist ja was ganz anderes.
1: Ja, deswegen, also wenn es jetzt wirklich so aber abzusehen ist, dann verabschieden, wenn dann leider das Tier schon verstorben ist, weil, anders kannst du es eh nicht machen. Du, ne, wenn das jetzt wirklich, ich sage es mal, nur ein paar Stunden entfernt ist, würde ich schon versuchen, so schnell wie möglich hinzukommen. Aber... Ja.
0: Hättest du die Kraft und den Mut, das einer Freundin mitzuteilen oder wem auch immer mitzuteilen, dass das passiert ist? Oder sagst du irgendwie, boah, ich weiß nicht. Ich glaube, ich
1: würde. Dadurch, dass ich selber auch das wissen wollen würde, könnte ich das sagen, ja.
0: Ja, du würdest es sagen?
1: Mhm.
0: Würdest du eine WhatsApp-Nachricht schreiben oder würdest du anrufen?
1: Ich würde versuchen, das persönlich also anzurufen.
0: Okay.
1: Eine WhatsApp ist, find ich nicht richtig.
0: Nee, das ist wirklich nicht. Wobei, sowas wie, hey, ruf mich mal zurück, ist dringend oder sowas, kann man ja schon.
1: Ja, das schon, oder ich versuche dich zu erreichen oder ich habe dich nicht erreicht.
0: Ja.
1: Aber ich müsste mal mit dir reden, ja, auf jeden Fall. Sowas dann ja, aber nicht auf der WhatsApp schreiben.
0: Nee,
1: würde
0: auch
1: schlecht aus.
0: Würde immer raten, wenn was Dringendes ist, dann bittet um einen Rückruf. Ich Ich weiß noch, wie ich auch, ach, das ist auch schon sehr lange her.

0: ja, da habe ich auch mal ein Bild bekommen. Einfach nur so wortlos so. Er hat sich an der Pfote verletzt, kriege ich ein Bild mit der verletzten Pfote und ich dann so, Alter, ich hab voll den Schock bekommen, als ich das Bild gesehen habe. So, da hätte man mich vielleicht vorher kurz mal anrufen können und mir sagen können, was da passiert ist. Und am Ende war es nicht so schlimm, ne? Aber trotzdem, du kriegst einfach nur so ein Bild von der verletzten Pfote und denkst dir so, oh mein Gott. So, das ist, ja, hätte ich auch anders gemacht. Aber gut, sind wir halt alle sehr unterschiedlich. Alexandra, hat mich sehr gefreut, die Sendung ist vorbei.
1: Ja.
0: Ich bin traurig, ich bin auch traurig. Aber es war interessant. Wir haben vier interessante Geschichten heute gehört und haben eine kleine Reise gemacht zu den unterschiedlichsten Sachen. Könnt auch weiterhin gerne E-Mails schreiben, dann picke ich mir wieder ein paar Stories raus und dann machen wir wieder vier Geschichten, wo die Leute über eure Stories diskutieren und ihre eigenen mit einbringen. Ich sage vielen Dank fürs Zuhören, fürs Mailschreiben, fürs Posten, fürs Zuschauen über TikTok diese Woche. Und euch einen schönen Freitag. Genießt auf jeden Fall unser Programm. Schönen Start ins Wochenende. Und wenn ihr frei habt, dann genießt auch unser Programm. Wir hören uns in der Nacht von Sonntag auf Montag wieder mit einer neuen Folge. Und wenn ihr Themenideen habt und Vorschläge habt, dann schreibt uns über Instagram, über Facebook, über TikTok, über E-Mail, über WhatsApp, über alle Kanäle, die es gibt. Und dann hören wir uns am Montag wieder mit spannenden Geschichten. Bleibt gesund und munter, lasst euch nicht ärgern. Und ich freue mich, wenn ihr dann wieder einschaltet. Bis dahin, macht's gut. Ciao, ciao.

0: FM ist hier, Deutschlands Biggest Morning Show.
1: Yes.
0: Rolf kriegt übrigens krasse, krasse Kopfschmerzen, wenn er verliert.
1: Das ist richtig.
0: Hasst er. Und ja, wenn er gewinnt, geht's ihm richtig gut. Und wenn ihr auch so seid, dann könnt ihr gegen ihn antreten in einem Quiz eurer Wahl. BigFM.de oder 08900901. Und das Ganze nennen wir...
2: Einer gegen alle.
1: Mhm.
2: Alle gegen Rolf.
1: Wer ist denn heute Morgen am Start?
3: Hallo, ich bin Helena.
1: Helena.
0: Hallo, Helena. Hallo. Ich liebe deine Stimme.
3: Dankeschön.
1: In welcher Kategorie willst du denn gegen mich antreten?
3: Heute werde ich dich im Essen abziehen.
1: Im Essen?
0: Also
1: es ist rund um das Thema Essen und Ernährung, oder wie?
3: Richtig, da willst du verlieren.
1: Ich bin sehr gespannt. Das heißt also, du gehst mit meinem Grundsatzspruch, jedes gute Essen beginnt mit Zwiebeln in einer Pfanne.
3: Jetzt würde ich sagen.
1: Oder?
0: Habe ich noch nie gehört, dass es jemand sagt. Also bei mir ist es auf jeden Fall Knoblauch, weil ich bin Türkin.
1: Knoblauch ist geil.
0: Ja.
1: Knoblauch ist auch eine geile Sache.
0: Aber Zwiebeln auch nett.
1: Ja, beides nett.
0: Also, es gibt jetzt 3 Fragen gleich. Und zu gewinnen gibt es Big FM-Socken.
1: Hey! Let's go!
0: Frage Nummer 1. Was versteht man in der Küche unter dem Begriff passieren?
1: Ja.
0: A. Fleisch von Sehnen befreien. B. Eine Flüssigkeit oder Masse durch Sieb streichen. Oder C. Mit Feuer anbraten.
1: B.
3: B.
0: Und das ist richtig.
1: Hey.
0: Ja. Okay, es war easy.
3: Ich war kurz überlegen, aber ja, doch.
0: Cool.
1: Gut, weiter geht's.
0: 1:1. Frage Nummer 2. Was ist der Big Mac Index? A.
1: Wie fett Menschen sind. Von Not.
0: Nee, Fettshaver.
3: So, und du jetzt Minuspunkt.
0: A. Indikator für die Kaufkraft von Währungen. B. Die Nährwertangabe vom Burger. Oder C. Wie viel Übergewichtige es in den USA gibt.
1: C. Hab ich doch gesagt.
3: A.
0: Du sagst A.
3: Ja.
0: Richtig ist.
1: Ja.
0: Antwort.
1: Ja.
0: A.
1: Oh. Sehr, sehr gut. Sehr
0: Maschine.
1: Gut.
3: Maschine.
1: Ja, das wissen wir.
0: Ja,
1: sehr, sehr gut.
0: 2:1 sind es. Frage Nummer 3. Welche Nation hat nach der Michelin-Sterne-Bewertung die beste Küche?
3: Oh.
0: A. Italien. B. Deutschland. Oder C. Frankreich.
1: C.
3: Ich habe direkt, wo noch nicht gesagt wurde, ich werde auch Frankreich gesagt.
1: Ja, ja. Ist ja auch Michelin.
0: Ach, ja, gut.
3: Ja, ja.
0: Meine Küche. Wir sind halt in Deutschland. Meine Küche.
1: Oh, ja. Sagt die Jogging.
0: Sagt die so. Ich bin halt auch gut integriert, Alter. Ich mach dann auch einfach so Allmann-Dinge. Michelin. Michelin. Oh.
3: Erstmal ein Schnitzel.
0: Also. Also gut. Ihr geht also beide mit C, Frankreich?
3: Ja.
0: Und das ist... Richtig!
1: Hey.
0: Und damit gibt es Big FM Socken für dich, Helena.
3: Wie toll!
1: Hey.
3: Dankeschön.
1: Herzlichen Glückwunsch. Die erste übrigens, die es in dieser Woche geschafft hat, gegen mich zu gewinnen.
0: Stimmt.
1: Um das mal ganz kurz an der Stelle zu sagen. Ja.
0: Das war eine gute Woche für euch.
3: Ne?
1: Ihr könnt aber meine nächste Woche natürlich jederzeit zerstören, wenn ihr das möchtet. Tretet gegen mich an und zwar in einem liederlustigen Quiz eurer Wahl. Ihr meldet euch jetzt an auf bigfm.de oder klingelt durch 08900901.
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0: ist Big FM in Deutschlands Bigster Morning Show an diesem Montag.
1: Ja, Rolf, direkt die wichtigste Frage mal klären. Leute, ja. Rolf ist ja letzte Woche, Donnerstag war das, ja. Hat er sich nach der Arbeit hingelegt.
0: Ja.
1: So richtig schön auf die Fresse gefallen.
0: Absolut.
1: Oder auf dem Arm eher gesagt.
0: Ja, auf den rechten.
1: Ja, mit dem E-Scooter. Rolf, wie geht's dir denn heute? Erzähl mal, Maus.
0: Es zwickt auf jeden Fall noch.
1: Ja?
0: Es zwickt noch ein bisschen,
1: aber
0: ja.
1: Ist was blau oder so?
0: Alles. Es ist blau, grün. Aber komm, ist ja nicht. Also ne, muss man ja durch, Leute. Mhm. Muss man doch durch.
1: Ja, Rolf ist hart im Nehmen, Leute.
0: Ja, komm. Mhm. Ne, wegen Mann auch und so.
1: Ist ganz unangenehm.
0: Mach ganz schnell Musik. Ja, wir machen ganz schnell Musik. Michael Schulte und Rehab, hier ist Bad.

0: Das ist die neue Single von den Giant Rooks. Die heißt Slow Dance for a Minute.
1: Sehr nice.
0: Ja, das mögen wir. Deutschlands Bigste Beat. Oh Gott, das war gerade creepy AF.
1: Ist halt zum Montag auf jeden Fall auch.
0: Ja, es ist noch nicht alles da, Leute. Nee. Es ist noch nicht alles da.
1: Nee, wirklich nicht. Aber hey, Rolf, wie war denn dein Wochenende? Du hattest ja die Mission. Du wolltest unbedingt die neue Schumi-Doku gucken.
0: Ja, ja. Also Michael Schumacher, gerade bei Netflix, eine wilde Doku am Start. Ich muss sagen, also...
1: Hast du geguckt?
0: Ich hab's gesehen. Und diese Einblicke, die man halt dort bekommt, mal so im Hintergrund, vor allen Dingen, wenn man mal so das von außen mitbekommen hat, dass es immer diese heftigen Schlagzeilen gab halt um Michael Schumacher und was das dann im Hintergrund alles gemacht hat, das fand ich schon sehr, sehr nice, das mal zu sehen.
1: Also würdest du sagen, klare Empfehlung? Oder?
0: Ja, Empfehlung. Ja gut, wenn du halt da am Start bist. Ne? Wenn dich das nicht interessiert, so grundsätzlich Formel 1 und Michael Schumacher, dann bist du halt raus.
1: Ich mach's nicht, ich bin raus.
0: Cool, hier ist Blessings.

0: seid alle mit am Start. Michelle.
1: Guten Morgen, hi.
0: Morgen.
1: Hey, und Adrian ist auch am Start.
2: Guten Morgen, Rolf. Guten Morgen, Bischra.
1: Hey, morgen. Guten Morgen.
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0: So, an diesem Montag ist es 5.53 Uhr. Hey.
1: Hey! Hey!
0: Jonas ist für euch in den News.
4: Moin!
0: Und wir freuen uns.
1: Ja, auf den Montag und auf alles, was jetzt kommt. Der 6 Uhr Song nämlich.
0: Ja.
1: Das ist der Song, den ihr braucht, um so richtig durchzustarten. Am Freitag war ein bisschen gruselig.
0: Ja.
1: Steve fand den 6 Uhr Song gar nicht so geil.
5: Guten Morgen, ich bin Steve und bitte brech das ab.
0: Ja, danke schön.
1: Hi.
0: Es war ein bisschen sehr gruselig.
5: Ja, vor allen Dingen, wenn es dunkel ist auf der Autobahn.
0: Ja, das möchte man nicht. Deshalb sind wir doch mal sehr gespannt, was Steve sich heute wünscht.
5: Guten Morgen, Büschra, guten Morgen,
0: Rolf.
5: Moin. Mit meinem 6-Uhr-Song wünsche ich mir Ibiza Circo Loco von Dagi B, um gerade an einem Montag mit ein bisschen Partymusik in den Tag zu starten.
0: Ibiza Circo Loco von Dagi B. Das ist eine ganz wilde Geschichte, Freunde. Also, ihr könnt den Song natürlich jederzeit abbrechen, indem ihr anruft auf der 08900901. 08900901 oder wir spielen jetzt durch.

0: noch kurz dran, dann kannst du dir den 6-Uhr-Song für morgen wünschen und mach dir einen schönen Montag.
1: Mach ich. Mach dir euch auch einen.
0: Dankeschön. Danke. Und rüber geht's zu Jonas in die News. Was trendet auf den Socials?
2: Seit letzten Freitag schon ist Rennsport ganz hoch im Kurs, zumindest bei Netflix. Schumacher 94 erzählt den Aufstieg des deutschen Formel 1-Ass Michael Schumacher und landet bereits auf Platz 2 der Streaming-Charts. Und ich habe mir sagen lassen, jemand hat das schon geguckt.
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0: Das ist richtig. Hab ich mir am Wochenende reingefahren. Ich bin so ein bisschen auch in dem Akzent, weil der kommt ja auch so ein bisschen aus dieser, aus dieser Kante her.
4: Aha.
0: Ist wirklich eine interessante Doku.
4: Klare Empfehlung.
0: Ich finde es geil. Also es ist eine Stunde 40, kannst du dir das reinfahren und es geht so ein bisschen Nostalgie. Haut die Nostalgie, haut rein.
4: Ah, cool. Leute, seid ihr eigentlich auch im Schumi-Fieber? Instagram und TikTok, Big FM, stimmt mal ab.
2: Bitterer Abend für Team Deutschland. Unsere Nationalmannschaft muss in der Nations League weiter um den Einzug ins Viertelfinale zittern. Gegen Griechenland kam das Team von Bundestrainer Jürgen Klopp im Rückspiel nicht über ein 0:0 hinaus. Trotz der Nullnummer war Klopp danach alles andere als enttäuscht. Bei RTL sagte er, er sei mega stolz auf seine Mannschaft.
5: Wenn mir gesagt hätte vor einer Woche, dass man nach einer Woche so eine erste Halbzeit spielen kann, das hätte ich nicht geglaubt, weil ich sowas noch nie gesehen habe. Die Jungs haben ein unglaubliches Fußballspiel gemacht, das in allen Bereichen top war, richtig top, außer dass wir unsere Chancen keine Tore gemacht haben. Ich bin sehr, sehr, sehr angetan von der Mannschaft, von der Art und Weise, wie wir es gemacht haben und hat mich tendenziell eher überrascht, als dass ich jetzt hier enttäuscht stehen würde.
2: 6 Tage, 6 große Preise in Stockholm und Oslo startet heute die Nobelpreiswoche. Los geht's mit Medizin, danach folgen Physik, Chemie und Literatur. Am Freitag wird der Friedensnobelpreis vergeben, am kommenden Montag ist dann noch Wirtschaft dran. Für die Gewinner gibt's jeweils umgerechnet rund 1,06 Millionen Euro.
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2: Fast 1 Tonne bei den deutschen Meisterschaften im Kürbiswettwiegen in Ludwigsburg, Baden-Württemberg, hat ein Mann aus Hessen ordentlich abgeräumt. Sein Prügel brachte satte 986 Kilo auf die Waage und war damit mehr als 400 Kilo schwerer als der Platz 2.
0: Check das
2: für
0: nicht.
2: Den Rekord hat es trotzdem nicht gereicht. Der liegt bei 1 Tonne und 52 Kilo. Es gab aber auch einen Wettbewerb, was die Länge angeht. Ein Team aus Brandenburg kam mit seinem Exemplar auf stolze 3,2 Meter.
4: Oha.
2: Außerdem gab es auch Megatomaten und riesige Melonen. So, die Witze könnt ihr euch selber ausdenken.
0: Nee, das lassen wir erst.
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7: In Deutschland startet der Montag mit Nebel. Im Süden kann es gewittern. Ab dem späten Vormittag klart es auf. Temperaturen steigen später auf 18 bis 20 Grad. Heute Nachmittag bleibt es leicht bewölkt. Abends keine große Veränderung. In der Nacht bildet sich dichter Nebel im Norden. Morgen im Süden sonnig bei bis zu 24 Grad. Im Norden bewölkt und regnerisch. Gerade sieht es so aus. In Leipzig am Augustusplatz 10 Grad. In Wuppertal an der Schwebebahn 9 Grad. Und in Frankfurt am Main am Römer ebenfalls 9 Grad.
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7: A2 Magdeburg Richtung Braunschweig zwischen Eilsleben und Helmstedt West. 12 Kilometer Stau, mindestens 35 Minuten Zeitverlust. Weiter geht's mit der A6 Pilsen Richtung Nürnberg zwischen Grenzübergang Weidhaus Autobahn und Pleistein. 5 Kilometer Stau. Das bringt 44 Minuten Verzögerung mit sich. A9 Nürnberg Richtung Halle Leipzig zwischen Münchberg Mitte und Dreieck Bayerisches Vogtland. 3 Kilometer Stau, fast 47 Minuten. Gute Fahrt.

0: 6:07, hier ist Big FM.
1: Yep.
0: Ach, ich mag's. Ich mag's, sag wie es ist. Taylor Swift, die neue Nummer. Geil.
1: Ja, ist Patient Zero, so heißt sie. Da kann man nicht meckern, was die gute Frau da macht, ne? Das
0: ja.
1: ist eine gute Single.
0: Das ist wirklich eine gute Single.
1: Gute Nummer. Neu machen wir gleich.
0: Ja, einer, der auf jeden Fall meckert, verliert, ist Rolf.
1: Ja, das
0: hasst
1: richtig.
0: Er, ja. Letzte Woche war aber eine gute Woche für Rolf. Er hat nämlich jeden Tag rasiert und gewonnen.
1: Ja.
0: Es geht darum, dass ihr gegen ihn antreten könnt in einem Quiz eurer Wahl, bigfm.de oder 08900901. Und das Ganze nennen wir...
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1: Und da bin ich auch mal sehr gespannt, wer will mich denn heute fertig machen?
3: Hi, ich bin Nele und ich kenne mich ziemlich gut aus im Hobbyhorsing, würde ich sagen.
1: Im Hobby?
0: Wir gehen direkt rein.
1: Ins Hobbyhorsing, also für alle, die nicht wissen, was das ist, das sind Menschen, die sich so ein Holzpferd zwischen die Beine klemmen und dann durch die Gegend reiten und so machen, als hätten sie ein richtiges Pferd. Habe ich das so richtig erklärt?
3: Ja, kann man so sagen.
0: Und das machst du, Nele?
3: Seit 2017 mache ich das.
0: Ach,
3: ja. Und bin auch immer noch relativ aktiv.
1: Okay.
0: Okay, cool.
1: Dann lass mal loslegen mit einem Hobby-Horsing-Quiz. Das wird ja wild.
0: Es gibt jetzt drei Fragen und drei Antwortmöglichkeiten. Rolf antwortet immer zuerst und danach Nele, die Expertin. Und zu gewinnen gibt es Big FM-Socken.
1: Hey.
3: Perfekt.
0: Frage Nummer 1. Wie viel Preisgeld gibt es in Deutschland bei der deutschen Meisterschaft? A. 10.000. B. Nix. Oder C. 100 Euro.
1: Weil ich es witzig finde und keine Ahnung habe, sage ich B.
0: Nix. Nele, was sagst du?
3: Ja, also ich bin mir ziemlich sicher, dass es auch B ist.
0: Und das ist richtig.
1: Yes, hey. yes.
0: Gut.
1: Geil.
3: Sehr gut.
0: Frage Nummer 2. Wie viele aktive Hobbyhorser gab es laut dem Vereinsverzeichnis von Hobbyhorsing Germany im Jahr 2025? A. Circa 9.500, B. Circa 4.000 oder C. Circa 15.000.
1: Boah, A würde ich sagen, 9.500.
3: Ja, ich glaube, ich bin auch bei A.
0: A ist richtig!
1: Ja.
0: Krass,
1: mega nice.
0: Rolf, was ist da los? Willst du uns was erzählen?
3: Ja, nee,
1: ist nur
3: Profi.
1: Es ist hier Füll. Es ist nur hier Füll gerade.
0: Krasses
1: ich weiß es nicht.
0: Ja. Also 2:2 steht es.
1: Ja.
0: Frage Nummer 3. Mhm. Was ist verboten beim Hobbyhorsing? A. Peitschen. B. Turnschuhe. Oder C. Weite Hosen.
1: A. Peitschen. Würde für mich keinen Sinn machen, weil dieses Holzding zu peitschen oder jemand anderen zu peitschen, ich glaube, da sind wir bei einer anderen Veranstaltung, nicht beim Hobbyhorsing. Würde ich jetzt mal sagen.
3: Das war mein Ding. Also ich glaube, es ist tatsächlich C, weite Hosen.
1: Ui.
0: Okay. Richtig ist Antwort.
1: Ja.
3: Yes,
1: geil.
0: Der Punkt geht an Rolf und damit hat Rolf die Big FM-Socken gewonnen.
1: Dankeschön.
3: Herzlichen Glückwunsch.
1: Danke, Maus. Ey, ich hätte auch nie gedacht, dass ich mal in einem Hobby-Horsing-Quiz gewinne.
0: Wow, ja, begeistert, ohne Scheiß.
3: Ihr müsst aber auch anfangen, ne?
0: Geil. Die erste Reitstunde gibt's dann hier bei dir, Nele, oder wie?
3: Gerne.
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0: Montagmorgen, die Big FM ist hier, Deutschlands Bigste Morning Show.
1: I like the way you kiss me. Viertel nach sechs. So, das hier sind BTS. Yes. Die aktuelle Single heißt Body to Body. Feiern wir gleich und...
0: guter Song.
1: Second Voice.
0: Let Me Be heißt dieser geile Banger von The Second Voice.
1: Ja, machen wir auch noch gleich.
0: Und Janine hat uns noch was zu sagen. Janine ist mega hyped. Was ist denn da los?
1: Moment, gucken wir mal, warum Janine hyped ist.
2: Ich muss nach Thailand.
1: Ja, yeah, genau. Und nicht nur Janine muss dahin, sondern ihr wollt da auch hin. 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

0: The Second Voice. Let me be, es ist 6.27 Uhr, Big FM ist hier und Jonas, was trendet auf den Socials?
1: Zum gestrigen Welttierschutztag wurden deutschlandweit wieder viele Tiere von der Kirche gesegnet. Viele Videos gehen davon bei Instagram rum und klar, die Reaktion ist unterschiedlich. Hunde freuen sich meist über die Wasserspritzer, Schildkröten sind eher grumpy unterwegs.
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1: Es gibt gute Nachrichten für Familien, die mit der Bahn unterwegs sind. Das Familienticket bleibt dauerhaft bestehen. Ab dem 1. November kostet eine Hin- und Rückfahrt für bis zu 5 Personen nur 999,99 €. Inklusive Sitzplatzreservierung im ICE. Der Verkauf startet am 26. Oktober. Die Bahn hatte das Ticket zunächst nur in den Sommerferien getestet und spricht von einem riesigen Erfolg. Rund 100.000 Familien mehr als im Vorjahr seien dann mit dem Zug gefahren. Die Linke zieht gegen Bundeswirtschaftsministerin Katharina Reiche vor das Bundesverfassungsgericht. Auslöser ist ein Instagram-Video ihres Ministeriums. Darin wirft Reiche der Linken unter anderem vor, Enteignungen zu fordern und Antisemitismus zu leben. Die Partei sagt, damit habe die Ministerin das staatliche Neutralitätsgebot verletzt und sie im politischen Wettbewerb benachteiligt. Ähnliche Vorwürfe richten sich aktuell auch gegen den baden-württembergischen Innenminister Manuel Hagel. Börek statt Brezel, Balkanbäckereien tauchen immer häufiger in deutschen Innenstädten auf. Experten sagen aber, das passt ziemlich gut zu unseren veränderten Essgewohnheiten, weil viele lieber schnell einen Snack auf die Hand mitnehmen. Für klassische Bäckereien bedeutet das zwar mehr Konkurrenz als echte Bedrohung, sieht der Bäckererinnerungsverband den Trend laut eigener Aussage aber nicht.
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1: Selbstheilung, Muskeltraining, Ernährung. Im Internet gibt es allerlei Tipps, wie sich Kurzsichtigkeit angeblich heilen lässt. Doch Experten sagen, das ist alles Quatsch. Denn der Grund ist meist ein zu langer Augapfel und der wird durch Übungen oder Ernährung nicht wieder kürzer. Ist sie einmal da, die Kurzsichtigkeit, braucht's Brille oder Kontaktlinsen oder eine andere Korrektur. Übrigens, Karotten sind tatsächlich gut für die Augen, sind aber eben auch kein Wundermittel.
0: Hat sie Mutti doch schon gesagt.
4: So, hey.
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6: In Deutschland starten wir heute mit Nebel, besonders im Süden und Westen. Ab dem späten Vormittag wird es sonnig. Achtung, im Süden vereinzelt Gewitter möglich. Die Temperaturen später bei 18 bis 20 Grad. Morgen bleibt es im Süden sonnig. Im Norden beginnt es mit dichtem Nebel. Später sind leichtere Schauer im Norden möglich. Höchstwerte erreichen 18 bis 20 Grad. Aktuelle Werte in Dresden an der Semperoper 10 Grad, in Essen an der Zeche Zollverein 11 Grad und in Augsburg an der Fuggerei 13 Grad.
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6: A2 Magdeburg Richtung Braunschweig zwischen Eilsleben und Marienborn-Helmstedt Ost 9 Kilometer Stau, mindestens 41 Minuten Zeitverlust. A9 Nürnberg Richtung Halle-Leipzig zwischen Münchberg-Mitte und Dreieck Bayerisches Vogtland 3 Kilometer Stau, mindestens 54 Minuten Verzögerung. A67 Darmstadt Richtung Mönchhof-Dreieck zwischen Rüsselsheimer Dreieck und Mönchhof-Dreieck 1 Kilometer Stau, mindestens 31 Minuten Zeitverlust. Gute Fahrt!
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0: Um 6.30 Uhr. Guten Morgen.
3: Morgen.

0: Big FM ist hier, Deutschlands Big Morning Show.
1: Ja. Es ist mittlerweile 6.36 Uhr an diesem Montag und das ist Pedro Santos.
0: Das ist richtig.
1: Should have known better, so heißt der Song. Ist neu bei uns, machen wir gleich nach Fabi.
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3: Das ist doch der kleine, dicke, Möchtegern-Comedian.
4: Jupp, das bin ich.
1: Tja, Leute, das Oktoberfest ist seit gestern Abend vorbei und damit auch zwei Wochen Sauferei, Völlerei und Kotzerei. Ja. Oder wie man kurz sagt, Kultur. Oder wie man in Berlin sagt, ganz normaler Dienstag. Manch einer in Deutschland denkt sich vielleicht sogar bei den jährlichen Zuständen in München, vielleicht hat man ja früher um die falsche Stadt eine Mauer gebaut. Aber die Wiesn ist beliebt im In- und Ausland. Das zeigt der diesjährige Besucherrekord. 7,4 Millionen Menschen sind da gewesen. Oh. Unterwegs in einem eingezäunten Gebiet zwischen Bretterbuden und Zelten. Ja. Das Oktoberfest ist praktisch ein Realitätsflüchtlingslager. Aber nicht nur in München wurde gefeiert, auch in Bremen. Warum? Abi. Ist doch logisch. Der Schwarzkopfmilchling ist Pilz des Jahres. Achso, und natürlich wegen des offiziellen Festaktes zum Tag der Deutschen Einheit. Mhm. Im Rahmen der Veranstaltung musste Friedrich Merz mehrmals beruhigt werden, weil durch den Feiertag am Samstag ein Werktag flöten gegangen ist und Menschen mit ihren Familien unterwegs gewesen sind, statt zu arbeiten. Dieses verdammte faule Pack. Deshalb gilt am heutigen Montag überall der 16-Stunden-Tag. Natürlich Quatsch. Dafür beginnt heute aber in Australien die Ü75-Senioren-Fußball-WM, wo Deutschland als amtierender Weltmeister hinfährt. Na, da schau her. Die besten Taktiken und Skills bei der Ü75-Fußball-WM: Viererkette, Doppelpass, den Gegnern das Granu Fink klauen, dem Schiedsrichter unauffällig einen Fünfer zustecken, Übersteiger und natürlich der Enkeltrick.
2: Ja. What the Fabi Daily.
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1: Ja, gut zu wissen. Danke,
0: danke Fabi.
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2: Pedro Santos. Should have known better. 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

0: sexy, huh?
1: You ready?
2: Yes.
1: You ready?
2: Yes.
3: Geiler Song, Sexy Back, Big FM Original, kommt von Justin Timberlake und Timberland.
4: Yes!
1: Mach ja. Die Leitung auf, ich muss auf euren Nacken nach Thailand, ich muss zu Tomorrowland.
4: Ja. Gerade war es soweit, dass Tuk Tuk ist durch Deutschlands dickste Beats gefahren. Das heißt, ihr ruft an 08900901. Noch so knapp 20 Minuten habt ihr Zeit. MK, Poppy, Bascom, Zone, gleich.
3: Einer, der dieses Jahr auf jeden Fall auch dabei ist, Tomorrowland Thailand, Lost Frequencies, guter Mann, So Much Beauty Around Us.
4: Zusammen mit Nathan Nicholson spielen wir euch auch noch gleich und darum geht's.
5: Ich hätte so Bock nach Thailand zu gehen, auf euren Nacken, das wäre grandios.
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0: seine Situation gerade nicht besser.
1: Nee, macht's nicht. 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
0: Rekord auf dem Oktoberfest in München. 7,4 Millionen Menschen haben die Wiesn dieses Jahr besucht, so viele wie noch nie. Damit wurde der bisherige Rekord aus dem Jahr 2023 geknackt. Natürlich floss auch ordentlich Bier. 6,7 Millionen Mass wurden ausgeschenkt.
1: Wow.
0: Das hatte aber auch Folgen. Mehr als 8000 Menschen mussten vom Rettungsdienst behandelt werden. Bei 40% war der Grund ausschließlich zu viel Alkohol. Die Polizei zählte 1800 Einsätze, davon 80 Sexualdelikte. Hamburgs bester Gratisausblick kostet jetzt. Ab heute werden für die Plaza der Elbphilharmonie 5 Euro Eintritt fällig. Ermäßigt sind es 3. Bisher konnte man die Aussichtsplattform in 37 Metern Höhe kostenlos besuchen. Die Stadt will damit ihren Kulturhaushalt entlasten und rechnet mit rund 6,4 Millionen Euro Einnahmen pro Jahr. Wer holt sich 25.000 Euro und den Titel für den besten Roman im deutschsprachigen Raum? Heute Abend wird in Frankfurt der Deutsche Buchpreis verliehen. Im Finale stehen 5 Frauen und ein Mann. Insgesamt hatte die Jury 205 Bücher gesichtet. Am Mittwoch startet auch die Frankfurter Buchmesse.
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0: Liebe zeigt sich offenbar weniger bei Rosen als beim Handy-Pin. Eine Elite-Partnerstudie mit mehr als 4000 Paaren zeigt, was glückliche Beziehungen im Alltag ausmacht. 2/3 erzählen sich Dinge, die sonst niemand erfährt. 60% sprechen offen über ihre Ängste. Mehr als die Hälfte kennt außerdem die Zugangscodes fürs Handy des anderen. Besonders groß ist der Unterschied beim Thema Ängste. Bei zufriedenen Paaren reden fast 2/3 offen darüber, bei Unzufriedenen nur jeder 1/4.
1: Dankeschön, Jonas.
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5: In Deutschland starten wir oft neblig in den Montag. Besonders im Süden gibt es vereinzelt Gewitter. Später klart es auf und wird richtig schön sonnig bei bis zu 20 Grad. Am Abend bleibt es meist klar, der Wind weht mäßig aus südwestlicher Richtung. Morgen beginnt der Tag im Süden mit Nebel, der schnell der Sonne weicht, während es im Norden leicht regnen kann. Die aktuellen Werte in Berlin im Tiergarten sind es gerade 10 Grad. In Dortmund am Phoenixsee ebenfalls 10 Grad und in Stuttgart am Mercedes-Benz-Museum 13 Grad.
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5: A1 Osnabrück Richtung Bremen zwischen Dreieck Stur und Bremen-Arsten, 9 Kilometer Stau. Das bedeutet, es dauert mindestens 37 Minuten länger. A2 Magdeburg Richtung Braunschweig zwischen Irxleben und Helmstedt Zentrum, 18 Kilometer Stau mit einem Zeitverlust von mindestens 49 Minuten. A9 Nürnberg Richtung Halle-Leipzig zwischen Münchberg Mitte und Hof West, 3 Kilometer Stau. Hier beträgt der Zeitverlust mindestens 53 Minuten. Bleibt geduldig, Leute, gute Fahrt.
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1: Ihr seid alle mit am Start, wie Fabi.
7: Ja, good morning in the morning.
1: In the morning, good morning.
2: Hey, und da Sarah.
8: Guten Morgen.
2: Hey, guten Morgen.
1: Morgen.
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1: Dankeschön fürs Einschalten und Aushalten und guten Morgen, Deutschland.
2: Guten Morgen.
1: Noch 3 Songs habt ihr Zeit, durchzuklingen.
2: Ja, wenn ihr nach Thailand wollt, und zwar zum größten Festival dieser Welt, die Premiere Tomorrowland Thailand und dann noch einen schönen Urlaub.
1: 08900901, Lord gleich, What Was That? Big FM Original kommt von Pitbull und die aktuelle Single von Katy Perry jetzt.

0: Hier ist Big FM, Deutschlands bigste Morning Show. 7.11 Uhr ist es gleich.
1: Die Frau kann die Uhr lesen. Das ist doch toll. 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
1: Gerade war es soweit, Freunde. Das Tuk-Tuk ist durch Deutschlands dickste Beats gefahren. Es geht für euch gleich zweimal nach Thailand.
0: Einmal zur ganz großen Premiere von Tomorrowland Thailand mit den krassesten DJs der Welt. Und dann auch noch nach Koh Samui. Ein bisschen Sandstrand, ein bisschen Hotel, ein bisschen Partei.
1: Ein bisschen dies, das.
0: Oh ja,
1: und sozusagen
0: wunderschön.
1: Sozusagen Ananas. So, ganz viele Leute von euch wollen zu uns ins Studio. Wer hat es denn heute Morgen geschafft?
3: Hi, hier ist Maurice.
1: Hey,
0: Maurice.
1: Guten Morgen, mein Guter.
3: Oh mein Gott!
1: Wo bist du denn gerade unterwegs?
3: Schon auf der Arbeit.
1: Okay, geil. Was wird's für dich bedeuten zu Tomorrowland Thailand und dann noch einen schönen Urlaub auf Koh Samui?
3: Ey, das wäre traumhaft, also aufs Tomorrowland zu gehen und dann noch Hotel, Sonne, Strand, Meer.
0: Ja.
1: Ja.
0: Schmeckt, ja, schmeckt.
3: Wortwörtlich.
1: Es gibt nur noch eine Sache, die dich davon abhält, aufs und ins Tuk-Tuk zu kommen, nämlich du musst jetzt einen Song vervollständigen. Ich spiele ihn dir an, irgendwann hört er auf und dann kannst du weiter singen, rappen oder was auch immer. Hauptsache, der Text stimmt irgendwie, okay?
3: Okay.
1: Let's go!

0: I swear, hat gereicht. Du bist im Tuk-Tuk. Herzlichen Glückwunsch.
1: Ja! Mega! Oh mein Gott. Das war ein Montag früh.
2: Ja.
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0: Big FM ist hier, Deutschlands Big Star Morning Show.
1: Yeah.
0: Another
1: and the 54 Ultra Song heißt Talk to You. Spielen wir euch gleich noch außerdem.
0: Rolf, wie stehst du eigentlich zu Partner-Tattoos?
1: Das finde ich unangenehm. Das ist ungefähr kurz vor gleiche Klamotten tragen. Also weiß ich nicht, Diggi.
0: Okay, zwei Member von Cat's Eye haben jetzt ein Partner-Tattoo. Ich finde es süß, lass sie doch.
1: Weiß ich nicht.
0: Ich finde es richtig süß, so ein Freundschaftstattoo.
1: Hey, Cat's Eye und Animal spielen wir euch gleich noch hier in der Show. Schönen guten Morgen.
0: Morgen. Deutschland.
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0: Lumidi Fatman Scoop, es ist 7.27 Uhr, Big FM ist hier und Jonas, was trendet auf den Socials?
1: Tja,
2: Ralf Schumacher.
3: Du willst wissen, wie viel dein Auto wert ist?
1: Nein, wir wollen wissen, wie sein Bruder zur absoluten Legende geworden ist. Hm. Deswegen schauen wir auf Netflix gerade ganz viel Schumacher 94.
0: Ja.
1: Ist auf Platz 2 der Trends.
0: Ja.
1: Und auch Rolf hat es gesehen.
0: News. Vollkommen richtig. Kann man sich mal angucken. Gibt ein bisschen Nostalgiegefühle. Und Cora Schumacher unter anderem im O-Ton. Mhm. Genauso wie Bernie Ecclestone und
1: geil.
0: Viele mehr.
4: Und die Frage ist ja, Leute, seid ihr eigentlich auch im Schumi-Fieber, so wie Rolf es gerade ist? Big FM, Instagram und TikTok. Die Mehrheit sagt 62%. Nee, nicht so meins.
0: Ja, wie seht ihr es? Klickt euch rein. Big FM, Insta oder TikTok. Und Jonas, was ist heute sonst noch für uns wichtig?
1: Die neue E-Auto-Prämie kommt offenbar richtig gut an. Seit dem Start im Mai wurden laut Bundesregierung schon 100.000 Anträge ausgezahlt. Besonders profitieren Haushalte mit kleinen und mittleren Einkommen davon. Die Hälfte der Antragsteller verdient höchstens 45.000 Euro im Jahr. Je nach Einkommen, Familie und Fahrzeug gibt es bis zu 6.000 Euro Zuschuss. Gefördert werden Kauf oder Leasing bestimmter neuer E-Autos oder Plug-in-Hybride. Bauschaum im Auspuff und Habeck-Aufkleber auf dem Auto. Wegen solcher Attacken auf hunderte Fahrzeuge stehen jetzt 4 junge Menschen in Ulm vor Gericht. Die Staatsanwaltschaft wirft ihnen Sachbeschädigung vor. Dahinter könnte nach Einschätzung der Ermittler ein Versuch stecken, die Bundestagswahl 2025 zu beeinflussen. Pro beschädigtem Auto sollen 100 Euro versprochen worden sein. Ein möglicher Auftraggeber soll aus Russland herausgehandelt haben. Seine Identität ist allerdings bis heute ungeklärt. 6 Tage, 6 große Preise. In Stockholm und Oslo startet heute die Nobelpreiswoche. Los geht's mit Medizin, danach folgen Physik, Chemie und Literatur. Am Freitag wird der Friedensnobelpreis vergeben, am kommenden Montag ist dann noch Wirtschaft dran. Für die Gewinner gibt's jeweils umgerechnet rund 1 Million Euro.
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1: Kim Kardashian war nach eigenen Angaben ganze 5 Jahre lang Single und zwar ganz bewusst. Nach der Trennung von Kanye West habe sie die Zeit gebraucht, um zu heilen und an sich zu arbeiten. Das hat sie jetzt der Times gesagt. Einsam habe sie sich dabei nicht gefühlt. Aktuell gibt es zwar Gerüchte um Formel-1-Star Lewis Hamilton, dazu wollte Kardashian aber nichts sagen.
0: Danke Jonas für die Momente. Aktuell ist für euch auch wieder in einer knappen halben Stunde.
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7: In Deutschland startet der Morgen mit Nebel, besonders im Süden, wo es vereinzelt Gewitter geben kann. Gegen Mittag wird es freundlicher, die Sonne kommt raus und wir erwarten bis zu 20 Grad am Nachmittag. Etwas Wind aus Südwest begleitet uns. In der Nacht breitet sich der Nebel aus, während es im Norden bedeckt bleibt. Morgen zeigt sich der Süden sonniger, während der Norden eher grau mit Regen bleibt. Gerade sieht's so aus, in Hannover am Maschsee 11 Grad, in Bielefeld an der Sparrenburg ebenfalls 11 Grad und in Nürnberg an der Kaiserburg 9 Grad.
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7: A1 Osnabrück Richtung Bremen zwischen Dreieck Stur und Bremen-Arsten aktuell 10 Kilometer Stau. Das bedeutet für dich 56 Minuten Zeitverlust. A2 Richtung Braunschweig zwischen Irxleben und Helmstedt Zentrum sind es 15 Kilometer Stau mit mindestens 58 Minuten Verzögerung zu rechnen. Also plane entsprechend mehr Zeit ein. Ziel A92 Deggendorf Richtung München zwischen Altdorf und Moosburg Nord. 5 Kilometer Stau, hier kommt 1 Stunde zusätzlich dazu. Gute Fahrt.
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0: Um 7.30 Uhr an diesem Montag. Hey.
4: Hey, guten Morgen.
0: Guten Morgen, Isabel.
9: Ich bin zum
4: Will. Ist auch komplett normal.
0: Ja, ist vor allen Dingen auch die Premiere in Thailand, wo wir euch hinschicken.
4: Ja, und nicht nur das, also Tomorrowland Thailand einmal auf der einen Seite und das andere Koh Samui 4-Sterne-Resort.
0: Einfach richtig, richtig nice. Wenn das Tuk-Tuk durch Deutschlands Bigste Beats fährt, dann ruft ihr an 08900901. Kann jederzeit sein. Hier ist Baby Klaus.

0: Montag ist es, hier ist Big FM, Deutschlands Bigste Morning Show.
1: 7.35 Uhr, hey.
0: Hey, das ist richtig.
1: Gleich übrigens noch James Hype und Serotonin, Ian Dior und Let You. Vielleicht kommt einem dieser Sound hier bekannt vor. Wenn man sich schon mal in eine Staffel LOL bei Amazon reingefahren hat, diese lila lustige Sendung, bei der ja keiner lachen darf.
0: Ja, ja. Verboten.
1: So, jetzt gibt's seit ein paar Wochen eine neue Variante davon, die heißt LOL Next, unter anderem mit Hazel Brugger in der Regie und mit einer Frau, ja, die beim Cast mit dabei ist und bei uns die kürzeste Show der Welt hat.
0: So, jetzt wird's ganz kurz privat.
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0: Laura!
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0: Ich würde dem viel aus meinem Leben, von meiner Lebensrealität erzählen. Ich würde versuchen, dem viel nahe zu bringen. Guck mal, wenn er so festgekettet, er müsste ja auch irgendwie zuhören. 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Mach das für uns, okay? Ich tue das hier für uns.
7: Pandemie hin, Pandemie her.
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0: Meine Damen und Herren,
1: nein,
0: Sie hörten Büschka in voller Inbrunst im Big FM Studio.
2: Emotion, Leute, Emotion. Josh Farbes ist das mit Like a Prayer. Ich liebe diesen Song, sorry.
0: Ist ja okay.
2: Guck mal, das ist so Rolfs Song.
0: Den mag ich tatsächlich von Tiffany Aris. Neue Single heißt Find Me. Spielen wir euch auch noch innerhalb der nächsten 20 Minuten hier bei uns in der Show. Schönen guten Morgen.
2: Guten Morgen.
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0: 58, Big FM ist hier und Jonas, was trendet auf den Socials?
1: Sängerin Kesha, ihr TikTok von einem Konzert, da hat sie nämlich von einem Fan einen Gebiss auf der Bühne in die Hand gedrückt bekommen.
0: Aha.
1: Kein Zufall, sie sammelt ja tatsächlich Zähne.
2: Ja.
1: Das TikTok jedenfalls hat schon 3 Millionen Aufrufe.
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2: 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Und was geht sonst so ab in der Welt?
0: Gute Frage.
1: Bitterer Abend für das Team Deutschland. Unsere Nationalmannschaft muss in der Nations League weiter um den Einzug ins Viertelfinale zittern. Gegen Griechenland kam das Team von Bundestrainer Jürgen Klopp im Rückspiel gestern nicht über ein 0:0 hinaus. Gute Nachrichten für Familien, die mit der Bahn unterwegs sind. Das Familienticket bleibt dauerhaft bestehen. Ab dem 1. November kostet eine Hin- und Rückfahrt für bis zu 5 Personen 99,99 €, inklusive Sitzplatzreservierung im ICE. Der Verkauf startet am 26. Oktober. Die Bahn hatte das Ticket zunächst nur in den Sommerferien getestet und spricht von einem riesigen Erfolg. Rund 100.000

0: Ludwigsburg, Baden-Württemberg, hat ein Mann aus Hessen ordentlich abgeräumt. Sein Prügel brachte satte 986 Kilo auf die Waage und war damit mehr als 400 Kilo schwerer als Platz 2. Für den Rekord hat es trotzdem nicht gereicht. Der liegt bei 1 Tonne und 52 Kilo.
1: So.
0: Es gab aber auch einen Wettbewerb für den längsten. Ein Team aus Brandenburg kam mit seinem Exemplar auf stolze 3,2 Meter. Riesige Melonen gab es by the way auch.
1: Okay, danke Jonas.
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4: In Deutschland starten wir in den Montag mit Nebel und im Süden auch mit Gewittern. Am Vormittag lockern die Wolken auf, nachmittags bleibt es sonnig. Temperaturen bis 20 Grad, in der Nacht bedeckt es sich im Norden, während im Süden klarer Himmel dominiert. Morgen sorgt Nebel im Süden und Westen erneut für dichte Luft, löst sich aber später auf. Im Norden bleibt es bewölkt mit leichtem Regen. Die aktuellen Werte in Hamburg an den Landungsbrücken 10 Grad, in Bochum im Bermuda-Eck 10 Grad und in Frankfurt am Mainufer 7 Grad.
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4: Hier kommt der Verkehrsüberblick. A4 Chemnitz Richtung Dresden. 5 Kilometer Stau zwischen Hainichen und Siebenlehn. Mindestens eine Stunde Zeitverlust. Auf der A6 Mannheim Richtung Kaiserslautern gibt es 8 Kilometer Stau zwischen dem Kreuz Frankenthal und Grünstadt mit etwa 59 Minuten rechnen. A92 Degendorf Richtung München. Weiterhin 6 Kilometer Stau zwischen Altdorf und Moosburg Nord. Dafür müsst ihr etwa eine Stunde einkalkulieren. Gute Fahrt.
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1: Ihr seid alle mit am Start, zum Beispiel der Mike.
6: Einen wunderschönen guten Morgen, Rolf.
1: Hey, guten Morgen.
7: Hey, und Mara ist auch am Start. Morgen!
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1: Rein geht's in diesen Montag. Es ist 7.59 Uhr. Hey!
7: Hey! Nico hat eine Frage an dich, Rolf.
1: Okay.
8: Hey, Rolf, ich wollte mal nachhören, ob es dir wieder besser geht und du aus deinen Fehlern gelernt hast und beim nächsten Mal mit Sicherheitshelm fährst.
1: Ja, ist ja gut. Also, ich habe mich letzte Woche am Donnerstag mit dem E-Scooter auf die Fresse gelegt. Ich sag, wie es ist.
7: Ja.
1: Hab mich dann rechts abgerollt und dementsprechend bin ich im Moment einarmig hier im Studio unterwegs und hab den rechten Arm in so einer Binde drin. Hey.
7: Aber steht hier, Rolf? Steht hier?
1: Ja, weiß ich nicht. Ist ein bisschen wie angekettet sein. Aber okay, Sia, was sagst du?
9: Oh, Rolfi, Rolfi, Mausi. Gute Besserung, Rolfi.
1: Ja, doch.
9: Oh,
1: Rolfi.

0: Morgen, 8.07 Uhr ist es und Big FM ist hier.
1: Das ist vollkommen richtig. Büschra ist für euch am Start.
0: Hey, Rolf ist auch am Start.
1: Jonas in den News.
2: Moin.
1: Und Clean Bandit haben sich zusammengetan mit O'Malley.
0: Das klingt wunderschön.
1: Und Chloe, Song heißt Company, ist neu bei uns. Spielen wir euch gleich.
0: 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Erstmal müsst ihr euch die Tomorrowland Experience irgendwie sichern. Dann müsst ihr Flüge vergleichen nach Thailand. Dann bucht ihr einen Flug, das reicht aber nicht. 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Ja. Was macht man denn da?
1: Ja, das weiß man nicht, aber das ist bei uns ja ganz einfach.
3: Geil, Digga. Das ist die beste Aktion, die ihr jemals hattet. Kann das sein?
1: Ja.
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1: 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Und nachdem ihr dann dort ordentlich gefeiert habt, geht es auf Koh Samui.
0: Oh, in so ein schönes Vier-Sterne-Resort direkt am Strand. Ihr schaut aufs Meer, ihr habt einen Drink in der Hand, ihr seid im Pool und schaut aufs Meer. Wie krass ist das denn?
1: Ihr müsst euch um nichts kümmern. Das Einzige, ihr müsst uns ein bisschen genauer zuhören. Ich weiß, das ist manchmal nicht einfach, aber ihr müsst gucken, wenn das Tuk-Tuk durch Deutschlands Bigste Beats fährt. Das klingt so. Dann klingelt ihr durch auf der 08900901. Kann jederzeit soweit sein und passiert noch definitiv hier bei uns in der Show heute Morgen.

0: Big FM ist hier, Deutschlands Big Morning Show. Gleich mit Teddy Swims. Und wie süß ist eigentlich dieser Mann, muss man mal kurz sagen. Weil er war jetzt auf einem Konzert zusammen mit seinem Sohn, seinem einjährigen Sohn, den er auf die Bühne geholt hat.
1: Aha.
0: Unfassbar süß, so klang das.

0: Gut, man hat den Sohn jetzt noch nicht so gehört, aber ja, ich meine, er ist ja auch erst ein Jahr.
1: Aber er hat's probiert, hey. Ja.
0: Wie der Papa. So, Neptunica und What If spielen wir auch noch innerhalb der nächsten 10 Minuten hier bei uns in der Show. Hey, schön, dass ihr alle mit dabei seid.
1: Ja, guten Morgen. Guten Morgen. 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

0: Mr. Know-It-All, so heißt der Song. Big FM ist hier in Deutschlands Bigster Morning Show, 8:26 Uhr. Korrekt. Gleich noch mit Adela, Ain't in L.A. Und jetzt rüber zu Jonas in die News, was trendet auf den Socials.
1: Ein Outdoor-Influencer bei Instagram, der ist nämlich in voller Bergsteigermontur auf den Cannstatter Vasen in Stuttgart gezogen, also mit Helm, Rucksack, Klettergurt und so weiter. Die Kommis finden die Aktion mega und liken das Ding ordentlich nach oben.
0: Okay.
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1: Hamburgs bester Gratisausblick kostet jetzt. Ab heute werden für die Plaza der Elbphilharmonie 5 Euro Eintritt fällig. Ermäßigt sind es 3. Bisher konnte man die Aussichtsplattform in 37 Metern Höhe kostenlos besuchen. Die Stadt will damit ihren Kulturhaushalt entlasten und rechnet mit rund 6,4 Millionen Euro Einnahmen pro Jahr. Gegen die neue Gebühr gab es Protest, allerdings kamen nur etwa 20 Menschen zusammen. Die Plaza gehört mit mehr als 2,2 Millionen Gästen im vergangenen Jahr zu den meistbesuchten Orten Hamburgs. Gewaltopfer sollen leichter aus gemeinsamen Mietverträgen rauskommen. Bundesjustizministerin Stefanie Hubig plant dafür ein neues Gesetz. Wer wegen häuslicher Gewalt auszieht, soll vom Täter die Zustimmung zur Kündigung verlangen können. Außerdem soll der Täter grundsätzlich für Miete und Nebenkosten aufkommen, die danach noch anfallen. Auch Kinder und Angehörige sollen besser geschützt werden. Wer holt sich 25.000 Euro und den Titel für den besten deutschsprachigen Roman? Heute Abend wird in Frankfurt der Deutsche Buchpreis verliehen. Im Finale stehen 5 Frauen und ein Mann. Insgesamt hatte die Jury 205 Bücher gesichtet. Am Mittwoch startet auch die Frankfurter Buchmesse.
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1: Selbstheilung, Muskeltraining, Ernährung. Im Internet gibt es allerlei Tipps, wie sich Kurzsichtigkeit angeblich heilen lässt. Doch Experten sagen, das ist alles Quatsch. Denn der Grund ist meist ein zu langer Augapfel und der wird durch Übungen oder Ernährung nicht wieder kürzer. Ist sie einmal da, braucht es eine Brille, Kontaktlinsen oder eben eine andere Korrektur. Übrigens, Karotten sind tatsächlich gut für die Augen, aber eben kein Wundermittel.
0: Hat die Mutter auch gesagt, danke Jonas.
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6: In Deutschland starten wir in den Montag mit Nebel, der sich bis Mittag vielerorts auflöst. Im Süden drohen vereinzelt Gewitter. Besonders in den Allgäuer Alpen regnet es intensiver. Nachmittags wird es meist freundlich und sonnig bei 18 bis 20 Grad. Gegen Abend bleibt es mild und klar. In der Nacht zu Dienstag tritt erneut Nebel auf, vor allem im Süden, während der Norden bedeckt bleibt. Gerade sieht's so aus in Hamburg am Jungfernstieg. In Duisburg im Landschaftspark Nord und in Karlsruhe am Schloss haben wir jeweils 11 Grad.
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6: A1 Osnabrück Richtung Bremen zwischen Wildeshausen Nord und Bremen Arsten, 11 Kilometer Stau, eine Stunde. A6 Mannheim Richtung Kaiserslautern zwischen Kreuzfrankenthal und Wattenheim, 7 Kilometer Stau, eine Stunde. A8 Karlsruhe Richtung Stuttgart zwischen Karlsbad und Pforzheim Ost, 9 Kilometer Stau, 58 Minuten. A8 Stuttgart Richtung München zwischen Hohenstadt und Ulm West, 6 Kilometer Stau, 49 Minuten. Gute Fahrt!
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0: Guten Morgen.
7: Morgen.
8: Ab nach Thailand.
0: Ja, genau. Wir schicken euch nach Thailand, zu Tomorrowland Thailand. Und dann gibt es ja auch noch einen Urlaub obendrauf.
3: Ja, und das Ganze könnt ihr haben, wenn das Tuk-Tuk durchs Programm fährt. Das hört sich so an.
0: Und das gibt's noch innerhalb der nächsten 20 Minuten.

0: 8.35 Uhr, Big FM ist hier. In Deutschlands Big Summer Morning Show.
1: Das ist vollkommen richtig. 8.35 Uhr. Mit Strange gleich.
0: Guter Mann. Guter Song.
1: Ja. What you gonna do, so heißt er, ist neu bei uns. Machen wir nach Fabi.
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3: Das ist doch der kleine, dicke, Möchtegern-Comedian.
4: Jo, das bin ich.
1: Tja, Leute, das Oktoberfest ist seit gestern Abend vorbei und damit auch zwei Wochen Sauferei, Völlerei und Kotzerei. Ja. Oder wie man kurz sagt, Kultur. Oder wie man in Berlin sagt, ganz normaler Dienstag. Mancher in Deutschland denkt sich vielleicht sogar bei den jährlichen Zuständen in München, vielleicht hat man ja früher um die falsche Stadt eine Mauer gebaut.
5: Hoi.
1: Aber die Wiesn ist beliebt im In- und Ausland. Das zeigt der diesjährige Besucherrekord. 7,4 Millionen Menschen sind da gewesen. Unterwegs in einem eingezäunten Gebiet zwischen Bretterbuden und Zelten.
5: Ja.
1: Das Oktoberfest ist praktisch ein Realitätsflüchtlingslager. Aber nicht nur in München wurde gefeiert, auch in Bremen. Warum? Ist doch logisch. Der Schwarzkopfmilchling ist Pilz des Jahres.
5: Ja, ja, ja, ja.
1: Achso, und natürlich wegen des offiziellen Festaktes zum Tag der Deutschen Einheit. Im Rahmen der Veranstaltung musste Friedrich Merz mehrmals beruhigt werden, weil durch den Feiertag am Samstag ein Werktag flöten gegangen ist und Menschen mit ihren Familien unterwegs gewesen sind, statt zu arbeiten. Dieses verdammte faule Pack. Ja. Deshalb gilt am heutigen Montag überall der 16-Stunden-Tag. Natürlich Quatsch. Dafür beginnt heute aber in Australien die Ü75-Senioren-Fußball-WM, wo Deutschland als amtierender Weltmeister hinfährt. Na, da schau her. Die besten Taktiken und Skills bei der Ü75-Fußball-WM: Viererkette, Doppelpass, den Gegnern das Granu Fink klauen, dem Schiedsrichter unauffällig einen Fünfer zustecken, Übersteiger und natürlich der Enkeltrick.
2: Ja. What the Fabi Daily.
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1: Ja. Gut zu wissen. Danke,
0: danke Fabi.
2: Das ist neu auf Big FM. Strange. What you gonna do?

0: 8:42 Uhr, hier ist Big FM.
1: Jappa. Wo kam das denn her? Jappa.
0: Wow.
1: Bisschen wie bei den Feuersteinen.
2: Jabba dabba du.
1: Ja, es hat ein bisschen was von den Feuerstein.
0: Bisschen was anderes.
1: Lass uns über was anderes reden.
0: Ja, es, also ich mache jetzt mal einen Hot Take, Leute. Es gibt doch diese Schiebermützen. Butch Cup nennt man die auch.
1: Ja, kennt man.
0: Ich finde, Leute, die die tragen, sehen einfach 100 Jahre alt aus. Also auch Joel Corey. Sorry, don't do it.
1: Aber er hat das gepostet
0: auf Insta. Sieht aus wie 100 Jahre.
1: Devotion spielen wir euch gleich. Und MK mit Poppy Bestkamp, ordentlich Utze-Utze innerhalb der nächsten 20 Minuten mit Zone. Aber wir entspannen uns dann auch noch ein bisschen mit Justin Bieber und Ludacris, heißt Baby, auch gleich.
3: 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Für alle Katzenliebhaber. Katzen schnurren nicht nur aus Wohlbefinden, es fördert auch das Knochenwachstum. Und Hyänen haben den stärksten Kiefer im gesamten Tierbereich. Ach, Hyänen sind keine Katzen? Na, dann schau mal lieber nach. Wikipedia und so.
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0: Joel Corey, Devotion, 8.56 Uhr, Big FM ist hier und Jonas, was trendet auf den Socials?
1: Zum gestrigen Welttierschutztag wurden deutschlandweit mal wieder Tiere von der Kirche gesegnet. Alles war dabei, Hunde, Schildkröten, ja. Nilpferde vielleicht ja auch. Mhm. Viele Videos davon gehen aktuell rum, auch bei TikTok, denn die Reaktionen der Tiere, die sind ja sehr unterschiedlich.
0: Okay. Big FM News. Amen an der Stelle.
2: Was geht sonst so ab in der Welt?
1: 3.400 Euro muss mancher einer für den Führerschein bezahlen. Für viele junge Leute ist das kaum noch bezahlbar. Deshalb will die Regierung den Lappen günstiger machen. Geplant sind mehr digitaler Unterricht, Simulatoren, Übungsfahrten mit den Eltern und weniger Sonderfahrten. Fahrlehrerverbände warnen allerdings, dadurch könnte die Sicherheit leiden. Heute beschäftigt sich der Verkehrsausschuss des Bundestages mit der geplanten Führerscheinreform. Rekord auf dem Oktoberfest in München. 7,4 Millionen Menschen haben die Wiesn dieses Jahr besucht, so viele wie noch nie. Damit wurde der bisherige Rekord aus dem Jahr 2023 geknackt. Natürlich floss auch ordentlich Bier. 6,7 Millionen Maß wurden ausgeschenkt.
2: Lecker.
1: Das hatte aber auch Folgen.
0: Lecker. Ja, das Problem ist, wenn es nämlich zu lecker ist, wird es hektisch.
2: Ja.
1: Richtig.
2: Ja.
1: Mehr als 8000 Menschen mussten vom Rettungsdienst behandelt werden. Bei 40% war der Grund zu viel Alkohol. Die Polizei zählte außerdem 1800 Einsätze, davon 80 Sexualdelikte. Die Linke zieht gegen Bundeswirtschaftsministerin Katharina Reiche vor das Bundesverfassungsgericht. Auslöser ist ein Instagram-Video ihres Ministeriums. Darin wirft Reiche der Linken unter anderem vor, Enteignungen zu fordern und Antisemitismus zu leben.

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2: In Deutschland starten wir heute mit Nebel, besonders im Süden. Vormittags lockern die Wolken auf und in den Allgäuer Alpen sind Regenschauer möglich. Ab Mittag wird es meist wolkenlos und freundlich bei 18 bis 20 Grad. Morgen wieder Nebel, der sich im Süden bis zum späten Vormittag auflöst. Im Norden bleibt es bedeckt mit leichtem Regen. Im Süden wird es überwiegend sonnig bis 21 Grad. Aktuelle Werte in Hamburg an der Elbphilharmonie 11 Grad, in Bremen am Marktplatz 8 Grad und in München im Englischen Garten 13 Grad.
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2: Hier kommt der Verkehrsüberblick. A1 Osnabrück Richtung Bremen zwischen Groß-Ibbenau und Bremen-Arsten. 13 Kilometer Stau, aktuell mindestens eine Stunde Zeitverlust. A2 Magdeburg Richtung Braunschweig zwischen Irxleben und Helmstedt Zentrum. 18 Kilometer Stau, hier ebenfalls mindestens eine Stunde Verzögerung. A93 Rosenheim Richtung Kiefersfelden. Zwischen Brandenburg und Kiefersfelden staut es sich momentan auf 9 Kilometern. Verzögerung 50 Minuten. Gute Fahrt.
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4: Ihr seid alle mit am Start. Jan.
5: Morgen.
4: Morgen.
6: Und da ist Caro.
7: Guten Morgen.
6: Hey, guten Morgen.
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4: Und mittlerweile 8.59 Uhr an diesem Montag. Guten Tag.
6: Morgen.
4: Auch morgen. Wie auch immer. Schön auf jeden Fall, dass ihr alle mit am Start seid. So, das Tuk-Tuk ist wieder durch Deutschlands Biggest Beats
6: passiert,
4: gefahren.
6: Leute.
4: Das heißt also, ihr ruft an.
6: Ja, 08900901. Ihr habt noch 3 Songs Zeit, wenn ihr nach Thailand wollt, zur großen Premiere Tomorrowland Thailand. Und danach schön Koh Samui, 4-Sterne-Resort.
4: Machen wir nach Milky Chance, Rihanna und BTS. Wir haben jetzt noch kurz die Tara.
8: Büschra, Rolf, ihr seid so geil.
4: Danke.

0: Montag, 9.10 Uhr, hier ist Big FM.
1: Yes!
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1: Thailand, genau darum geht es.
0: Ja, und zwar um die große Premiere Tomorrowland Thailand und danach nochmal schön 4-Sterne-Resort auf Koh Samui.
1: Das schmeckt doch. Jetzt ist nur die Frage, wer kommt denn jetzt eigentlich ins Tuk-Tuk? Denn immer, wenn das durch Deutschlands Bigste Beats fährt... Schön Linkskurve hinten raus nochmal. Dann klingelt ihr durch 08900901. Wer hat's denn zu uns jetzt ins Studio geschafft?
3: Oh mein Gott, nein!
1: Doch!
0: Oh mein Gott! Oh mein Gott, wer bist du?
3: Jetzt bin ich ganz aufgeregt. Oh mein Gott. Ja, ich bin die Denise. Hi.
0: Hallo Denise.
1: Guten Morgen.
3: Guten Morgen.
1: Wo bist du denn gerade?
3: Ich bin gerade aufgestanden, ehrlich gesagt.
1: So, und dann direkt bei Big FM angerufen. Alles richtig gemacht.
0: Warst du denn schon mal auf Thailand? Was wird's für dich bedeuten?
3: Es wird mir alles bedeuten. Also vor allen Dingen Tomorrowland Thailand. Es ist ein super schwer, Ticket zu bekommen. Und Thailand wäre natürlich ein absolutes Highlight. Oh mein Gott, ich stelle es mir so geil vor.
1: Meine Liebe, dann haben wir aber noch eine Sache vor. Du vervollständigst jetzt nämlich einen Song.
0: Yes.
1: Der wird irgendwann gestoppt. Deine Aufgabe ist es, einfach weiter zu singen, zu rappen. Das kannst du machen, wie du möchtest. Hauptsache, der Text stimmt irgendwie. Are you ready, my dear?
3: Ja.
0: Ich muss mal kurz dazu sagen, Rolf hat sich diesen Track heute ausgesucht.
1: Ja.
0: Und ich sage, das schafft niemand.
1: Na, Denise schafft das.
3: Ja, toll,
1: danke. Denise kriegt das hin. Außerdem geht es hier auch nicht um eine Beefy, sondern um Tomorrowland Thailand.
3: Ja. So, auf geht's.
1: Let's go.
3: Look so pretty, pretty like the sun.
1: Pretty like the sun, das ist... Hey. Und damit bist du ein Tuk-Tuk.
3: Nein, oh mein Gott.
1: Ja. Ja. Und immer, wenn das Tuk-Tuk durch Deutschlands Bigste Beats fährt, dann macht er das genauso wie Denise. Ihr ruft an 08900901. Kann jederzeit passieren, Denise.
3: Oh mein Gott, ja.
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0: Big FM Original kommt von Sean Paul und Alexis Jordan.
1: Got to love ya.
0: Oh Gott.
1: Weißt du das doch?
0: Das war unangenehm, Rolf. Man hätte dein Gesicht sehen müssen. Ich hab's gesehen, Leute.
2: Nee, besser
0: war nicht. War nicht schön.
1: Gott sei Dank machen wir Radio. So, Sarah Larsen zusammen mit Robin. Talk to me, Sarah. Und ihr merkt schon, Komplimente können wir hier. Das ist gar kein Problem. An der Stelle nochmal vielen Dank fürs Einschalten und vor allen Dingen Aushalten an diesem Montag. Ja. Guten Morgen.
0: Guten Morgen. Deutschland.
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0: guter Song. Guter Mann.
1: Ja.
0: Lose Yourself, Eminem, Big FM Original haben wir gerade gehört. Und für euch die News mit Jonas in knapp 30 Sekunden.
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0: So, was machen wir eigentlich nach der Arbeit, ist ja manchmal die Frage.
1: Ja.
0: So, und wenn ihr in Mainz und Umgebung unterwegs seid, da könnt ihr am Donnerstag nach der Arbeit mal im K-Lab vorbeischauen.
1: Ja, vor allem, wenn ihr Bock habt, so ein bisschen kreativ zu sein nach der Arbeit. Art After Work im K-Lab heißt das Ganze. 19 Uhr geht's da am Donnerstag los. Bis 21 Uhr wird da mit unterschiedlichen Materialien gearbeitet. Ihr müsst auch kein Profikünstler sein. Alle sind willkommen.
0: Für die Bastel-Waschtels
1: ja,
0: unter euch.
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0: Um 9.28 Uhr und Jonas, was trendet auf den Socials?
4: Ja, Rolf ist ja so einer, wenn ihm was gefällt, dann merkt man das schon ziemlich deutlich.
0: Das
4: wie jetzt beim Film Schumacher 94 auf Netflix. Ist ja am Freitag gestartet und ist auch schon auf Platz 2 der Streaming-Charts. Also vielleicht hast du tatsächlich den richtigen Riecher gehabt.
0: Ich finde, das ist eine gute Nummer.
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0: Vor allen Dingen, weil man sich noch mal so ein bisschen zurückversetzt fühlt. Und natürlich, ich meine, ich war 7 damals.
1: Ja.
0: Also man hat auch vieles nicht mitgekriegt.
1: Ja.
0: Ich finde es echt eine gute Nummer.
1: Also ich war da noch nicht auf der Welt, aber Big
4: Wir
1: FM Community. Seid ihr denn im Schumi-Fieber, so wie es Rolf gerade ist? Big FM Instagram und TikTok. Und ich sag mal so, die meisten sagen nein.
0: Ja gut, könnt ihr euch ja auch noch umstimmen lassen von mir oder halt auch nicht. Klickt euch auf jeden Fall rein, Big FM TikTok oder Instagram. Jonas, was haben wir heute sonst noch?
4: Die neue E-Auto-Prämie kommt offenbar richtig gut an. Seit dem Start im Mai wurden laut Bundesregierung schon 100.000 Anträge ausgezahlt. Besonders profitieren Haushalte mit kleinen und mittleren Einkommen. Je nach Einkommen, Familie und Fahrzeug gibt es bis zu 6.000 Euro Zuschuss. Gefördert werden Kauf oder Leasing bestimmter neuer E-Autos und Plug-in-Hybride. Bauschaum im Auspuff und Habeck-Aufkleber auf dem Auto. Wegen solcher Attacken im letzten Jahr wurden auf hunderte Fahrzeuge stehen jetzt 4 junge Menschen in Ulm vor Gericht. Die Staatsanwaltschaft wirft ihnen Sachbeschädigung vor. Dahinter könnte nach Einschätzung der Ermittler ein Versuch stecken, die Bundestagswahl zu beeinflussen. Pro beschädigtem Auto sollen 100 Euro versprochen worden sein. Ein möglicher Auftraggeber soll aus Russland herausgehandelt haben. Seine Identität ist allerdings bis heute ungeklärt. Tom Cruise erlebt an den US-Kinokassen gerade eine herbe Enttäuschung. Seine neue Komödie Digger spielte zum Start laut US-Medien nur rund 8 Millionen Dollar ein. Bei Produktionskosten von bis zu 180 Millionen Dollar gilt der Film damit als schon möglicher Flop.
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4: Kim Kardashian war nach eigenen Angaben ganze 5 Jahre lang Single und zwar ganz bewusst. Nach der Trennung von Kanye West habe ich es richtig ausgesprochen?
0: Ja. Jonas hat mich, ihr müsst das wissen, Jonas hat mich gerade angeguckt, weil er sich nicht sicher war, wie man den Mann jetzt ausspricht. Aber ganz ehrlich, wenn ich mit dem zusammen gewesen wäre, hätte ich auch mal mindestens 5 Jahre Pause für irgendwas gebraucht.
4: Just saying. Sie hat gesagt, sie brauchte Zeit zum Heilen und auch um an sich selbst zu arbeiten, hat sie der Times gesagt. Einsam habe sie sich dabei nicht gefühlt. Aktuell gibt es Gerüchte um Formel-1-Star Lewis Hamilton und ihr. Dazu wollte sie aber nichts sagen.
0: Okay, danke schön, Jonas, für den Moment. Aktuell ist für euch wieder in der knappen Stunde.
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6: In Deutschland starten wir heute mit Nebel, besonders im Süden. Vormittags lockern die Wolken auf und in den Allgäuer Alpen sind Regenschauer möglich. Ab Mittag wird es meist wolkenlos und freundlich bei 18 bis 20 Grad. Morgen wieder Nebel, der sich im Süden bis zum späten Vormittag auflöst. Im Norden bleibt es bedeckt mit leichtem Regen. Im Süden wird es überwiegend sonnig bis 21 Grad. Aktuelle Werte in Hamburg an der Elbphilharmonie 11 Grad, in Bremen am Marktplatz 8 Grad und in München im Englischen Garten 13 Grad.
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6: Hier kommt der Verkehrsüberblick. A1 Osnabrück Richtung Bremen zwischen Groß-Ippener und Bremen-Arsten. 13 Kilometer Stau, aktuell mindestens eine Stunde Zeitverlust. A2 Magdeburg Richtung Braunschweig zwischen Irxleben und Helmstedt-Zentrum. 18 Kilometer Stau, hier ebenfalls mindestens eine Stunde Verzögerung. A93 Rosenheim Richtung Kiefersfelden. Zwischen Brandenburg und Kiefersfelden staut es sich momentan auf 9 Kilometern. Verzögerung 50 Minuten. Gute Fahrt.
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0: 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Um 9.31 Uhr. Guten Morgen.
1: Morgen.

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1: Und schön. Jetzt diese unangenehme Pause. Ja.
0: ihr seid so fies, gell? Ich schwöre, ihr seid fies.
2: 9.44 Uhr ist es. Taylor Swift hat eine neue Single. Und wir haben natürlich direkt gesagt, hey, spielen wir. Ist tatsächlich auch sehr nice geworden. Patience Hero gleich.
0: Ja, was auch ganz nice ist, dieser Song Talk to You von Another und 54 Ultra. Und Another, das ist ein Duo, die haben auf Instagram 54 Ultra einfach mal angeschrieben, entdeckt, angeschrieben und gesagt, ey, willst du nicht mal nach New York kommen und da machen wir was. Und dann ist er da hingeflogen und dann haben die in einem Tag diesen Song hier produziert.
2: Chagaron und schon sozusagen Hit, wie man so schön, schön. Alte
3: wow.
2: Leute sagen.
3: Boah, ihr seid beide echt schlimm, ey.
2: Ja, das ist richtig. Deshalb danke fürs Aushalten. Guten Morgen.
0: Ja, guten Morgen.
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2: Und mittlerweile 9.49 Uhr.
3: Hey, schön, dass ihr mit dabei seid. Ja. Jonas ist für euch in den News.
4: Moin.
2: Ja, Rolf hat übrigens nur einen Arm, Leute, und hat ein Radiogesicht.
3: Das ist, ich finde es schön, dass Büschra die Sendung so schön zusammengefasst hat. Wir untermalen das noch ein bisschen akustisch im Weird of an

0: Big FM ist hier, Deutschlands Big Morning Show.
1: Yes, und meine lieben Freunde, die Sendung war wild. Wer Beweise braucht, bitteschön.
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3: Ach du Scheiße.
1: Got to love ya.
4: Got to love ya.
0: Oh Gott.
1: So heißt der Song.
0: Das war unangenehm, Rolf. Man hätte dein Gesicht sehen müssen. Ich hab's gesehen, Leute.
1: Nee, besser
0: war nicht schön.
1: Gott sei Dank machen wir Radio. So.
0: When you call my name, ja.
1: Meine Damen und Herren,
5: nein,
1: Sie hörten Büschra in voller Inbrunst im Big FM Studio.
0: Nico hat eine Frage an dich, Rolf.
6: Hey Rolf, ich wollte mal nachhören, ob es dir wieder besser geht und du das deinen Fehlern gelernt hast und beim nächsten Mal mit Sicherheitshelm fährst.
1: Ja, ist ja gut. Also ich habe mich letzte Woche am Donnerstag mit dem E-Scooter auf die Fresse gelegt. Ich sag, wie es ist.
0: Ja.
1: Habe mich dann rechts abgerollt und dementsprechend bin ich im Moment einarmig hier im Studio unterwegs und habe den rechten Arm in so einer Binde drin.
7: Oh, Rolfi, Mausi. Gute Besserung, Rolfi.
1: Ja,
0: oh, Rolfi.
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1: Ganz, ganz süß.
0: Auch Rolfi.
1: Um Gottes Willen, Sophie.
7: Hey, guten Morgen, Bischofmann. Ich gebe euch eine 10.000 von 10, weil ihr seid einfach so geil.
1: Danke. Miles Smith und Stay gleich nach Ariana Grande, Iggy Azalea.

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2: Hast du überhaupt gelernt, Alter? Was laberst du?
3: Das ist die Frage aller Fragen. Und wenn ihr gerade im Prüfungsstress seid, ey, macht's euch nicht unnötig kompliziert. Dazu ist zum Beispiel KI da. Tools wie zum Beispiel ChatGPT oder Gemini, die können euer bester Freund werden, wenn es ums Lernen geht. Aber als Lernpartner, dafür müsst ihr nur wissen, wie genau ihr die KI füttern müsst. Ne? Also stumpfes Zusammenfassen, das reicht dann nicht mehr. Sondern die KI kann für euch tatsächlich auch schwere Themen zusammenfassen und runterbrechen, damit ihr sie auch einfach versteht. Und damit habt ihr einfach ganz schnell super digitale Karteikarten, wie ihr euch zum Beispiel so einen Lehrplan machen könnt. Ne? So 7-Steps-mäßig könnt ihr euch da wirklich alles zusammenreimen, damit ihr keine Panik mehr haben müsst. Und der ultimative Hack, ihr lasst euch von der KI zum Beispiel einfach mal so eine Testklausur machen, dann seid ihr auf jeden Fall schon gewappnet. Allerdings müsst ihr immer vorsichtig sein, die KI denkt natürlich nicht für euch und das bedeutet wiederum, ihr solltet alles doppelt checken. Also ein paar coole Prompts und noch viel mehr Tipps, die haben wir für euch online zusammengepackt. Klickt euch rein.
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0: Cat's Eye, Animal und die News in knapp 30 Sekunden.
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0: Triangel Karlsruhe, da könnt ihr am Mittwoch mal vorbeikommen bei Science and Games.
3: Ja, 18 Uhr geht das ganz los am Mittwoch.
0: Ja.
3: Und dann gibt es einen ganzen Abend lang Brettspiele mit Forschenden und Doktoranden. Das klingt lustig.
0: Es ist ein bisschen nerdy, Freunde, aber warum denn auch nicht? Ist ja geil zum Connecten.
3: Ja.
0: Auch vielleicht ein bisschen, um hier sich die Studiengänge vom KIT in Karlsruhe anzuschauen. Also Mittwoch, 18 Uhr, kommt gerne rum.
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0: Und mittlerweile gleich 10.25 Uhr. Und Jonas, was trendet auf den Socials?
4: Bei Google wird nach JP Krämer gegoogelt. Der Dortmunder Tuningstar muss sich nämlich mit weiteren Vorwürfen auseinandersetzen. Er soll jetzt bei einer eidesstattlichen Versicherung falsche Angaben gemacht haben. Wird seine Situation mit Sicherheit nicht verbessern.
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3: Und was geht sonst so ab in der Welt?
4: 3.400 Euro für den Führerschein. Für viele junge Leute ist das kaum noch bezahlbar. Deshalb will die Regierung den Lappen günstiger machen. Geplant sind mehr digitaler Unterricht, Simulatoren, Übungsfahrten mit den Eltern und weniger Sonderfahrten. Fahrlehrerverbände warnen allerdings, dadurch könnte die Sicherheit leiden. Heute beschäftigt sich der Verkehrsausschuss des Bundestages mit der geplanten Führerscheinreform. Die Telekom setzt voll auf KI und will damit Milliarden einsparen. Bis 2030 sollen KI und Automatisierung die jährlichen Kosten um rund 2,5 Milliarden Euro drücken. Eingesetzt wird die Technik vor allem bei wiederkehrenden Aufgaben wie im Kundenservice, im Netzbetrieb und bei Software. Ein Chatbot hat im ersten Halbjahr schon 2,6 Millionen Serviceanrufe übernommen. Bundespräsident Frank-Walter Steinmeier zeichnet heute 21 Menschen mit dem Bundesverdienstorden aus. Anlass ist der Tag der Deutschen Einheit vom Wochenende. Unter den Geehrten sind 12 Frauen und 9 Männer.
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4: Fast eine Tonne. Bei den deutschen Meisterschaften im Kürbiswettwiegen in Ludwigsburg in Baden-Württemberg hat ein Mann aus Hessen ordentlich abgeräumt. Sein Prügel brachte satte 986 Kilo auf die Waage und war damit mehr als 400 Kilo schwerer als Platz 2. Für den Rekord hat es trotzdem nicht gereicht. Der liegt bei einer Tonne und 52 Kilo. Es gab aber auch einen Wettbewerb, was die Länge angeht. Ein Team aus Brandenburg kam mit seinem Exemplar auf stolze 3,2 Meter.
0: Natürlich. Dankeschön, Jonas, für den Moment. Aktuell ist für euch auch wieder in einer knappen Stunde.
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6: In Deutschland startet die Woche mit Nebel. Im Süden können einzelne Gewitter auftreten. Später lockert es landesweit allmählich auf. Die Sonne zeigt sich mehr. Nachmittags bleibt es freundlich bei 18 bis 20 Grad. Abends bleibt es ruhig mit leichtem Wind. In der Nacht bildet sich dann wieder dichter Nebel. Morgen früh klart es im Süden auf, während der Norden bewölkt bleibt. Aktuell in Dresden an der Frauenkirche 11 Grad, in Essen am Baldeneysee 15 Grad, in Stuttgart am Schlossplatz 13 Grad. Gute Laune für alle.
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6: Achtung auf der A1 von Osnabrück Richtung Bremen. Zwischen Groß-Ibbenau und Bremen-Hemelingen gibt es 12 Kilometer Stau. Das wird mindestens eine Stunde dauern. Weiter zur A2 Magdeburg Richtung Braunschweig. Zwischen Irksleben und Allerengersleben erwartet euch 8 Kilometer Stau und eine Stunde Zeitverlust. Dann die A8 Karlsruhe Richtung Stuttgart. Hier gibt es Stau zwischen Karlsbad und Pforzheim-Ost auf 7 Kilometern mit 57 Minuten Verzögerung. Bleibt geduldig. Gute Fahrt.
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0: So, Freunde, ihr macht euch jetzt noch einen schönen Montag.
3: Schönen Montag.
0: Max gleich für euch am Start. Nelly Furtado, Timbaland nach der aktuellen von Katy Perry.
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0: Hier ist Big FM. Ich bin Max. Wir machen gemeinsam eine kleine musikalische Weltreise von London mit Sam Smith und Calvin Harris jetzt nach Hamburg zu Neptunica. What If gleich. So nice. Und jetzt, naja, so eine Mischung aus London und Portugal mit der neuen von Pedro Santos. Should I Have Known Better. Der Mann in Portugal geboren, in Großbritannien aufgewachsen und der Song kommt dabei rum. Und mit uns geht's zum Tomorrowland nach Thailand. 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
3: Ach Mensch, ihr rastet so krass aus. Laura hat uns geschrieben, 08900901. Sagt mir doch bitte, wann fährt das Tuk-Tuk durchs Programm? Ich will unbedingt zum Tomorrowland nach Thailand. Ja, Laura, würde ich gerne. Ich weiß es aber selber nicht. Es ist so furchtbar. Es kann jederzeit so weit sein. Also Big FM hören gleich, wie versprochen, mit richtig krassen Sachen. Pedro Santos, die neue Single Should Have Known Better. Ich habe Lil Nas X mit am Start und jetzt Neptuni.

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1: Dieses Jahr zum allerersten Mal Tomorrowland in Thailand und wir legen halt noch eine Woche Koh Samui obendrauf. Könnt ihr alles haben, alles was ihr machen müsst, ist einen Song weitersingen. Hat bei Maurice zum Beispiel schon sehr gut geklappt.

0: I swear, hat gereicht. Du bist im Tuk-Tuk. Herzlichen Glückwunsch.
1: Ja! Mega! Oh mein Gott. Das war ein Montag früh.
2: Ja.
3: Ja. Ja, Maurice ist richtig happy. Ey, der Platz neben Maurice im Flieger nach Thailand, der ist aber noch frei. Vielleicht checkt ihr da ja ein. Wir machen mal ganz kurz den Test. Sobald das Tuk-Tuk durchs Programm fährt. So klingt das. Nur ein Test. Keine Sorge, war nur ein Test. Ruf dir an. 08900901. Es kann jederzeit soweit sein.
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0: Sensations. Damit machen wir uns gleich den Montag richtig nice. Und ich bin ein Riesenfan von Tiffany Harris. Jemand, der so singen kann, ne? Von dem muss man einfach Fan sein. Wie krass ist es? Tiffany Harris, wahnsinnig sympathisch und großartige Mucke. Find mir die neue Single gleich.
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2: Die wichtigsten Leute im Studium sind die, die man in der O-Woche in den ersten Wochen kennenlernt, ja, mit denen man dann das ganze Studium verbringt und mit denen man sich nachher ausheulen kann, dass die Abschlussarbeit nicht so gelaufen ist, wie man sich das doch vorgestellt hat. Deswegen müssen wir die Menschen finden, mit denen wir das Studium verbringen. Erst die Connection Spot in der Heimbar in Saarbrücken. Am Donnerstagabend ab 21 Uhr lernen wir die Leute fürs ganze Studileben kennen. Wird gut.
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2: Jetzt alles, was wichtig ist. Nele ist da. Was trendet gerade auf Social Media, Nele?
3: Ein Outdoor-Influencer, der ist nämlich in voller Bergsteigermontur auf den Cannstatter Wasen in Stuttgart gezogen. Also statt in Trachten war er dann mit Helm, Rucksack, Klettergurt und Co. unterwegs, sichert sich da auch so am Gelände ab. Die Kommis, die feiern die Aktion auf jeden Fall sehr.
2: Geil.
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2: Ich hab den Typen auch schon gesehen. Mein Held des Tages. Was ist sonst noch wichtig in der restlichen Welt?
3: Die neue E-Auto-Prämie kommt offenbar richtig gut an. Seit dem Start im Mai wurden laut Bundesregierung schon 100.000 Anträge ausgezahlt. Besonders profitieren da Haushalte mit kleineren und mittleren Einkommen. Je nach Gehalt, Familie und Fahrzeug gibt es dann bis zu 6.000 Euro Zuschuss. Gefördert werden Kauf oder Leasing bestimmter neuer E-Autos und Plug-in-Hybride. Insgesamt stehen da 3 Milliarden Euro bereit. Direkt nach Bundeskanzler Merz ist jetzt auch Familienministerin Prien in die Ukraine gereist. In Kiew sagt sie, sie wolle zeigen, wie breit Deutschland die Ukraine unterstützt. Im Mittelpunkt ihrer Reise stehen vor allem Kinder und Jugendliche. Sie will außerdem auf die Arbeit der Zivilgesellschaft aufmerksam machen und zeigen, welche Hilfen da jetzt weiter gebraucht werden. 6 Tage, 6 große Preise. In Stockholm und Oslo startet heute die Nobelpreiswoche. Los geht's mit Medizin, danach folgen Physik, Chemie und Literatur. Am Freitag wird der Friedensnobelpreis vergeben und am kommenden Montag dann noch Wirtschaft. Für die Gewinner gibt's jeweils umgerechnet rund 1,06 Millionen Euro.
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3: Mehr Strom für E-Autos. In Deutschland gibt es inzwischen gut 209.000 öffentliche Ladepunkte. Rund 1/4 mehr als noch im Sommer letztes Jahr. Am dichtesten ist das Netz in Stuttgart, gefolgt von Regensburg und München. Auf dem Land, da sieht es dagegen oft deutlich dünner aus. Expertenteams sagen deshalb, der Ausbau läuft zwar, aber gerade in kleineren Städten und ländlichen Regionen gibt es da noch ordentlich Nachholbedarf. Also dann mal let's go, bleiben wir dran.
2: Danke, Nete. Die nächsten News in einer knappen Stunde.
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5: In Deutschland starten wir heute neblig in den Tag. Im Süden kann es Gewitter geben. Ab dem späten Vormittag klärt es auf und es wird sonnig. Die Höchsttemperaturen erreichen bis zu 20 Grad. Am Nachmittag bleibt es freundlich. Der Wind weht aus südwestlicher Richtung. In der Nacht wird es klar, bevor am Dienstagmorgen wieder Nebel aufzieht. Gerade sieht's so aus. In Dresden an der Semperoper 13 Grad, in Essen an der Zeche Zollverein 15 Grad und in Augsburg an der Vogerei 14 Grad. Morgen dann bis zu 21 Grad.
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5: Der schnelle Verkehrscheck. A1 Osnabrück Richtung Bremen zwischen Groß-Ibner und Bremen-Hemelingen. Fette 12 Kilometer Stau und mindestens eine Stunde Zeitverlust. A2 Magdeburg Richtung Braunschweig zwischen dem Kreuz Magdeburg und Eilsleben. Staut es sich 11 Kilometer. Ihr müsst mit mindestens einer Stunde Verzögerung rechnen. A49 Kassel Richtung Gießen. Zwischen Neuental und Schwalmstadt sind es 3 Kilometer Stau. Dort verliert ihr aktuell mindestens 41 Minuten. Gute Fahrt.
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0: Hier ist Big FM, wir machen uns gemeinsam den sau entspannten Montag. 08900901, die kostenlose Hotline direkt zu mir. Daniel, wie geht's dir?
1: Am liebsten gut, danke schön.
0: Am liebsten gut, geil. Was machst du gerade, Daniel?
1: Ich bin am Arbeiten.
0: Ja, und auf der Arbeit am besten Big FM hören. Gleich Kenya Grace, vorher Burna Boy und Shibuzi. Das ist Change Your Mind.

0: aus Südkorea, Body to Body, einer meiner absoluten Favorites gerade, weil holt uns auch für Montag wirklich anders zurück ins Leben, weil mit BTS knallt es jetzt richtig bei Big FM. Das machen wir gleich und außerdem die neue von Clean Bandit. Genauso wie der Bayern-Trainer heißt, Company. Gutes Ding. Gibt mir direkt Urlaubsfeelings. Wie schön, dass es mit Big FM zum Tomorrowland nach Thailand geht. 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

0: Mit uns geht's zum Tomorrowland nach Thailand und wir legen noch lecker eine Woche Koh Samui obendrauf. Schön Urlaub machen. Ich komme ja auch gerade frisch aus dem Urlaub. Bin jetzt richtig schön entspannt. Toll. Und es ist ja eigentlich so, dass man sich immer aus dem Urlaub irgendwas mitbringt. Ne? Ihr habt mir jetzt einen schönen Schal mitgebracht, jetzt wo es ein bisschen kälter wird. Ja, ne? Wunderbar. Toll, wenn man sich selber was mitbringt. Machen wir das eigentlich alle? 08900901, Emma, an der Big FM Hotline. Machst du das auch und was bringst du dir so mit?
1: Ich kaufe mir in jedem Urlaub ein Schlüppi als Andenken.
0: Nein.
1: Und das mache ich, seitdem ich vor ein paar Jahren mit den Mädels in Paris war. Dann haben wir uns nämlich alle einen so ein Matching-Urlaubsschlüppi gekauft. Und ich fand irgendwie die Idee so cool, dass ich jetzt einen aus Ibiza habe, einen aus Malaga, ich habe einen aus Marokko, ich habe wirklich so viele. Und ich liebe das. Und immer wenn ich die anhabe, dann habe ich so ein bisschen Urlaubsfeeling in meiner Hose.
0: Urlaub in der Hose, großartig. Demnächst auch ein bisschen Thailand in der Hose.

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0: Hertz und Purple Disco Machine. Und gleich die Frau hier. Mit What I Am, Scream and Shout. Für einen richtig guten Montag. Vorher Fabi.
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4: Tja, Leute, das Oktoberfest ist seit gestern Abend vorbei und damit auch zwei Wochen Sauferei, Völlerei und Kotzerei. Ja. Oder wie man kurz sagt, Kultur. Oder wie man in Berlin sagt, ganz normaler Dienstag. Dafür beginnt heute aber in Australien die Ü75 Senioren-Fußball-WM, wo Deutschland als amtierender Weltmeister hinfährt. Na, da schau her. Die besten Taktiken und Skills bei der Ü75 Fußball-WM. Viererkette, Doppelpass, den Gegnern das Granufink klauen, dem Schiedsrichter unauffälligen Fünfer zustecken, Übersteiger und natürlich der Enkeltrick.
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0: euch ganz entspannt durch den Montagmittag. Und wo wir schon bei entspannt sind, die in Holland, die können das ganz gut. Das ist Strangers Amsterdam. Richtig geil, ach toll. Genau das richtige Feeling für so einen schönen Montag. Und wenn der dann auch noch zum besten Montag aller Zeiten wird, dann kann es nur noch geil werden.
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2: Science and Games im Triangle in Karlsruhe. Am Mittwochabend ab 18 Uhr ist im Endeffekt ein Brettspielabend, aber halt so ein bisschen auf Science-Art und Weise. Ja? Das ist saugeil für alle möglichen Studiengänge, die was mit Wissenschaft in Karlsruhe zu tun haben. Da können wir easy hin. Mit den Kommilitonen, vielleicht auch mit der Ersti-Gruppe, wenn man jetzt nochmal zusammen was machen will, damit man dann im Studium wirklich beste Freunde wird. Science and Games in Karlsruhe.
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2: Die Frau, die weiß, was wirklich wichtig ist, ist da. Nele, was trendet gerade auf Social Media so?
3: Zum gestrigen Welttierschutztag wurden deutschlandweit mal wieder Tiere von der Kirche gesegnet. So richtig mit Weihwasser und allem drum und dran. Viele Videos trenden dazu. Da gibt es sehr süße Reaktionen von Hunden, Katzen und Co. Manche sehen ein bisschen verwirrt aus, was gerade passiert.
4: Ja, das glaube ich.
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2: Wenn ich meinen Hund mit Wasser nass spritze, guckt der auch blöd.
3: Ich glaube, unsere Katze würde denken, willst du mich verarschen?
2: Naja, was sonst noch wichtig in der Welt, Nele?
3: 3.400 Euro für den Führerschein. Für viele von uns jungen Leuten kaum noch bezahlbar. Deshalb will die Regierung den Lappen jetzt günstiger machen. Geplant sind da mehr digitaler Unterricht, Simulatoren, Übungsfahrten mit den Eltern und weniger Sonderfahrten. Fahrlehrerverbände warnen allerdings, dadurch könnte auch die Sicherheit leiden. Heute beschäftigt sich aber erstmal der Verkehrsausschuss des Bundestages mit dieser geplanten Reform. Mehr Hilfslieferungen und mehr Aufmerksamkeit für Gaza, das fordert jetzt die Caritas International. Nach fast 3 Jahren Krieg zwischen Israel und den Hamas sind große Teile des Gazastreifens komplett zerstört. Millionen Menschen haben keine sicheren Unterkünfte und kämpfen mit schwerem Wasser- und Lebensmittelmangel. Die Caritas kritisiert dabei auch Israel direkt. Sie werfen dem Land vor, Hilfslieferungen zu blockieren. Die Caritas warnt deshalb, geht das so weiter wie jetzt, wird der Winter für Millionen von Menschen in Gaza sehr bitter. Pharmafirmen sollen in Zukunft für sauberes Wasser mitbezahlen. Umweltminister Schneider will die Hersteller stärker zur Kasse bitten. Denn ihre Reste von Medikamenten, Kosmetik und Co. können im Abwasser landen und müssen dann aufwendig herausgefiltert werden. Mindestens 80% der Kosten dafür sollen dann die Hersteller übernehmen und nicht wir Bürgerinnen und Bürger. Falls das Ganze dann als EU-Regelung scheitert, will Schneider die Idee notfalls in Deutschland alleine durchsetzen.
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3: Den Handycode des anderen kennen, zusammen Zähne putzen und über seine Ängste reden, klingt jetzt vielleicht nicht nach Romantik pur, soll aber ziemlich gut für die Beziehung sein. Das zeigt eine neue Elite-Partner-Studie. Ergebnis da, glückliche Paare teilen häufiger solche persönlichen Alltagsdinge und sprechen offen über Sorgen und Geheimnisse. 65% der zufriedenen Paare reden also über ihre Ängste, bei Unzufriedenen sind es gerade mal 24%. Offen sein, statt immer perfekt wirken zu wollen, ist also Romantik pur. Ergibt, finde ich, auch sehr viel Sinn eigentlich.
2: Absolut. Danke, Nele. Die nächsten News in einer knappen Stunde.
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6: In Deutschland startet der Montag vielerorts mit Nebel, besonders im Süden. Tagsüber wird es sonnig und heiter mit Temperaturen bis zu 20 Grad. Der Wind weht mäßig aus südlicher Richtung. In der Nacht klart es auf, dabei bilden sich erneut Nebelfelder. Am Dienstagmorgen wieder Nebel, der sich schnell auflöst. Im Süden dann Sonne bei angenehmen 21 Grad. Der Norden bleibt bewölkter. Aktuelle Werte in Berlin im Tiergarten 17 Grad, in Dortmund am Phoenixsee 18 Grad und in Stuttgart am Mercedes-Benz-Museum 16 Grad.
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6: Hier kommt der Verkehrsüberblick. A1 Osnabrück Richtung Bremen zwischen Delmenhorst Ost und Bremen-Hemelingen. 10 Kilometer Stau mit mindestens 52 Minuten Verzögerung. A1 Lübeck Richtung Bremen zwischen Hamburg-Oehendorf und Hamburg-Stillhorn. 7 Kilometer Stau und etwa 41 Minuten Zeitverlust. A8 Salzburg Richtung München zwischen Bernau am Chiemsee und Rosenheim. 8 Kilometer Stau, aktuell mindestens 33 Minuten Verlust. Gute Fahrt.
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0: Rein geht's in die neue Woche mit Big FM. Nice'n Montagmittag. Wir machen uns einen ganz entspannten gleich mit Junoros Narcotic. Mega nice. Jasmin an der Big FM Hotline 08900901. Was brauchen wir heute, Jasmin?
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0: Absolut richtig, weil vielleicht kommt ja noch so ein kleines Tuk-Tuk im Programm. Wer weiß, wer weiß.

0: Hier ist Big FM mit You Know Das. Und das gibt's gleich. Das ist die neue von Kygo. Gemeinsam mit Robin Schulz, Take Me Back. Gehört jetzt schon zu meinen absoluten Favorites, genauso wie Josh Powers. So modern und so geil hat Modano lange nicht mehr geklungen. Das ist Like a Prayer. Damit machen wir uns gleich den Montag richtig nice. Gibt's gleich bei Big FM.
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3: 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Mit uns geht's zum Tomorrowland nach Thailand. Richtig schöne Woche Koh Samui-Urlaub legen wir noch oben drauf. Und aus dem Urlaub bringt man ja immer was mit. Komplett geschockt hat mich Emma, die gesagt hat, ich kaufe mir in jedem Urlaub Unterwäsche. Also so Schlibbis, ja? Und dann hat sie halt einen aus Marokko und einen aus Ibiza und einen von Mallorca und sowas, ne? Und Zitat, sie hat dann jedes Mal, wenn sie die anhat, ein bisschen Urlaub in der Hose. Ja, made my day. Daniel an der Big FM Hotline 08900901. Was bringst du aus dem Urlaub mit?
4: Früher waren es immer die Hardrock-Cafés, ja. Danach noch Magnete. Jetzt habe ich aber einen Kühlschrank, der nicht magnetisch ist, sondern ein Einbaukühlschrank. Und somit ist es auch hinfällig. Mit Wein bringe ich gerne mit aus jedem Land.
3: Ah, sehr geil. Wein aus jedem Land finde ich sehr gut. Vor allem abends dann schön einmal komplett rund um die Welt. Ja, das ist gar nicht schlecht. Vielleicht sollten wir danach aber dann eine kleine Kopfschmerztablette einschmeißen.
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0: mit dem Tuk-Tuk zum Tomorrowland.
1: Und zwar zur Weltpremiere vom Tomorrowland in Thailand. Und wir legen noch schön eine Woche Urlaub auf Koh Samui obendrauf. 08900901, Daniel an der Big FM Hotline. Klingt das nach was?
2: Auf jeden Fall, das wäre mega.
1: Warst du schon mal da oder wär's das erste Mal?
2: Ich war schon mal in Thailand und habe meinen Bruder im Auslandssemester besucht. Ich war in Bangkok, ist hektisch laut ja, und immer was los. Das ist mega.
1: Das glaube ich, dass da richtig hektisch ist. Aber das Schöne ist ja, wir machen ja erstmal ein bisschen Tomorrowland Thailand und rasten alle ein bisschen aus. Und dann, ja, und das ist jetzt die große Frage, danach hauen wir ja noch eine Woche Koh Samui Urlaub obendrauf. Würdest du da eher auf entspannt dann machen, um vom Tomorrowland wieder runterzukommen oder weiter Party machen? Geht ja beides auf.

0: Samui?
1: Ich würde sagen, ich würde erstmal einen Tag nach Tomorrowland runterkommen und danach mal gucken, eine Mischung aus beiden, sehr wahrscheinlich.
0: Sehr gut. Wir testen das kurz. Wenn dieses Tuk-Tuk durchs Programm fährt. Daniel, was musst du dann tun?
1: Anrufen.
0: So, absolut richtig. Und die Nummer, die du dafür brauchst, 08900901.
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0: hier ist Big FM. Nice Montag. Ach, der Soleil einfach nice. Anders wild. Genau wie der hier. Bliss und Terms and Conditions. Den packen wir uns gleich auf Deutschlands beste Playlist. Und die Frau, ohne die wirklich gar nichts geht. Das ist die neue von Taylor Swift, Patient Zero. Auch die gleich bei Big FM.
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2: Die wichtigsten Leute im Studium sind die, die man in der O-Woche in den ersten Wochen kennenlernt, ja, mit denen man dann das ganze Studium verbringt und mit denen man sich nachher ausheulen kann, dass die Abschlussarbeit nicht so gelaufen ist, wie man sich das doch vorgestellt hat. Deswegen müssen wir die Menschen finden, mit denen wir das Studium verbringen. Erst die Connection Spot in der Heimbar in Saarbrücken. Am Donnerstagabend ab 21 Uhr lernen wir die Leute fürs ganze Studileben kennen. Wird gut?
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2: Nele ist da mit allem, was wichtig ist. Was trendet gerade auf Social Media, Nele?
3: Eine neue Adidas und Marvel Kollabo trendet auf Insta. Passend zum neuen Teil Avengers Doomsday kommt da eine neue Kollektion mit Sneakern zu Black Panther, Dr. Doom und Co. Die Klamotten kommen dann im November und die Schuhe passen zum Film im Dezember. Wird gefeiert.
2: Nice.
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2: Und was ist sonst noch wichtig in der Welt, Nele?
3: Mit bloßem Licht im Körper Zellen steuern, dafür geht der Medizin-Nobelpreis unter anderem auch nach Deutschland. Ausgezeichnet werden die beiden deutschen Forscher Peter Hegemann und Georg Nagel sowie der US-Forscher Carl Dessa-Ross. Gemeinsam haben sie eine Methode entwickelt, mit der sich bestimmte Nervenzellen gezielt an- und ausschalten, nur durch Licht. Das könnte helfen, besser zu verstehen, wie unser Gehirn funktioniert und wie Krankheiten behandelt werden können. Spaniens Regierungschef Sanchez hat überraschend vorgezogene Neuwahlen angekündigt. Der Grund: seine linke Minderheitsregierung hat keine stabile Mehrheit mehr. Deshalb scheitern immer wieder wichtige Pläne, zuletzt gegen hohe Mieten und Wohnungsnot. Sanchez hofft mit der Neuwahl auf mehr Rückhalt. Aktuelle Umfragen sehen aber gerade die konservative Volkspartei und die Rechtspopulisten vorne. Der Plan ist also auch ziemlich riskant. Wer zu Hause Gewalt erlebt, soll leicht aus einem gemeinsamen Mietvertrag rauskommen können. Bundesjustizministerin Hubig fordert da jetzt, dass Betroffene den Vertrag künftig auch ohne Zustimmung des gewalttätigen Partners beenden können. Außerdem soll der Täter nach dem Auszug grundsätzlich weiter Miete und Nebenkosten übernehmen müssen. Auch Kinder und Angehörige sollen so besser geschützt werden.
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3: Okay, damit hat Madrid wohl so gar nicht gerechnet. Shakira hat bei ihrem Konzert da jetzt einen sehr coolen Special Guest auf die Bühne geholt. Hört mal selbst.
5: Con ustedes, Dua Lipa!
3: Ja, Dua Lipa einfach. Und das Stadion ist wirklich komplett ausgerastet. Die beiden singen dann gemeinsam Shakiras Klassiker Anthology, ja? Und das passt auch extrem gut. Die Stimmen klingen sehr schön. Ich will da sofort wieder zurück in Urlaub oder an den Strand oder so. Das klingt so schön. Sau cool, wird auch viel geklickt gerade. Für Shakira war es übrigens schon die 8. von insgesamt 12 Shows in Madrid. Sie macht da gerade so einen kleinen Konzert-Marathon, die Gute.
2: Danke, Nele. Die nächsten News in einer knappen Stunde.
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6: In Deutschland gibt es heute viel Sonne mit einigen Nebelfeldern am Vormittag, die sich bald verziehen. Am Nachmittag bleibt es heiter und trocken bei 18 bis 20 Grad. In der Nacht zu Dienstag zieht erneut Nebel auf, vor allem in Flusstälern wie der Mosel. Morgen früh startet der Tag neblig, bevor die Sonne rauskommt und es bis zu 23 Grad warm wird. Aktuell sieht's ganz gut aus. Hannover am Maschsee 20 Grad, Bielefeld an der Sparrenburg und Nürnberg an der Kaiserburg jeweils 18 Grad. Genießen.
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6: 1 Osnabrück. Richtung Bremen staut sich zwischen Delmenhorst Ost und Bremen-Arsten auf 10 Kilometer. Ihr müsst mit mindestens 51 Minuten rechnen. A1 Lübeck Richtung Bremen ist auch voll. Zwischen Hamburg-Oehendorf und Hamburg-Stillhorn stehen 9 Kilometer und das kostet euch mindestens 42 Minuten. A2 Magdeburg Richtung Braunschweig ab Kreuz. Magdeburg bis Eilsleben 14 Kilometer Stau, mindestens 59 Minuten Verzögerung. Gute Fahrt.
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0: Kiss, Big FM. Ich bin Max, wir machen uns einen nicen Montag. Momo an der Big FM Hotline. Wo geht's mit uns dieses Jahr hin?
1: Tomorrowland Thailand.
0: So, und ich höre so ein bisschen daraus, du hast ein bisschen Bock auf Tomorrowland Thailand.
1: Eher ein bisschen.
0: Alles, was wir dafür brauchen, ist die kostenlose Big FM Hotline 08900901 und das Tuk-Tuk, das irgendwann durchs Programm fährt. Irgendwann, es könnte jederzeit soweit sein.

0: Das kommt gemeinsam mit MK Zone gleich bei Big FM. Und die neue von Pedro Santos habe ich auch noch für uns. Ich hatte irgendwie ein bisschen Bock auf Großbritannien und Portugal. Das Schöne ist, Pedro Santos ist das beides. In Portugal geboren, in Großbritannien aufgewachsen und mit Should Have Known Better gleich bei Big FM.
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0: Das ist fantastisch. Noch besser, wenn man was mitgebracht hat. Vielleicht sogar sich selbst. Emma zum Beispiel bringt sich selbst immer Unterwäsche aus dem Urlaub mit. Warum denn eigentlich nicht? Ganz geile Idee eigentlich. Oder, auch sehr nice, Marcel hat uns geschrieben, hat gesagt, er muss immer was zu essen mitbringen aus dem jeweiligen Land. 08900901, Fabian, Abend der BFM-Hotline. Bringst du dir auch immer was aus dem Urlaub mit?
1: Ich bin jetzt neulich in den Urlaub gefahren und ich bin immer großer Fan von so Verschenkenboxen, ja, die es manchmal gibt, aber eher in europäischen Städten.
0: Ja, yeah, kenne ich. Stand bei mir letztens auch vor der Tür so eine zu verschenken Kiste mit weißen Weingläsern drin. Was holst du dir denn raus im Urlaub?
1: Das letzte Mal habe ich so ein Spider-Man Kinder-Pokémon mitgenommen, wo ich mir jetzt was Cooles draus nähen möchte. Aber das ist nichts, was ich immer mitnehmen würde. Aber trotzdem irgendwie cool.
0: Auf jeden Fall, das ist ja wohl absolut.

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2: Boah, ist das spannend, Alter. Oh, Mensch, 08900901, das ist die magische Hotline. Direkt zu mir, die Big FM Hotline. Wer ist jetzt dran?
3: Hi, hier ist die Annika.
2: Hallo Annika. So, du hast also ein Tuk-Tuk bei uns durchs Programm fahren hören.
3: Ja.
2: Warum musst du denn unbedingt zum Tomorrowland, Annika?
3: Ich muss unbedingt hinfahren, damit ich mit meiner Mama dahin kann.
2: Annika, hast du Bock, ein bisschen mit mir zu zocken?
3: Ja, auf jeden Fall.
2: Ja, pass auf. Annika, hier kommt dein Song.

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1: Das
0: Oh Gott, ich bin so aufgeregt.
1: klingt wunderschön. Und soll ich dir noch was Besseres sagen? Es klingt
0: Ja.
1: sogar genau so, wie es bei Calvin Harris ist. Das ist richtig! Damit ist dein Platz im Tuk-Tuk safe.
0: Darf ich noch jemanden grüßen?
1: Natürlich!
0: Ich grüße meine Mama, die das übers Radio hört. Ich hab dich ganz doll lieb.
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0: das sind BTS gleich. Ach, für unseren Montag dachte ich mir, ein bisschen was aus Südkorea ist doch gar nicht mal schlecht. Body to Body, die aktuelle Single, knallt so richtig schön. Deswegen packen wir uns die gleich rein. Und die neue von Cat's Eye gibt's auch noch für uns. Das ist Animal. Für so einen ganz entspannten Ritt durch den Montag. Auch die gleich bei Big FM.
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3: Hast du überhaupt gelernt, Alter? Was laberst du?
4: Das ist die Frage aller Fragen. Und wenn ihr gerade im Prüfungsstress seid, ey, macht's euch nicht unnötig kompliziert. Dazu ist zum Beispiel KI da. Tools wie zum Beispiel ChatGPT oder Gemini, die können euer bester Freund werden, wenn es ums Lernen geht. Aber als Lernpartner, dafür müsst ihr nur wissen, wie genau ihr die KI füttern müsst. Ne? Also stumpfes Zusammenfassen, das reicht dann nicht mehr. Sondern die KI kann für euch tatsächlich auch schwere Themen zusammenfassen und runterbrechen, damit ihr sie auch einfach versteht. Und damit habt ihr einfach ganz schnell super digitale Karteikarten, wie ihr euch zum Beispiel so einen Lehrplan machen könnt. Ne? So 7-Steps-mäßig könnt ihr euch da wirklich alles zusammenreimen, damit ihr keine Panik mehr haben müsst. Und der ultimative Hack, ihr lasst euch von der KI zum Beispiel einfach mal so eine Testklausur machen, dann seid ihr auf jeden Fall schon gewappnet. Allerdings müsst ihr immer vorsichtig sein, die KI denkt natürlich nicht für euch und das bedeutet wiederum, ihr solltet alles doppelt checken. Also ein paar coole Prompts und noch viel mehr Tipps, die haben wir für euch online zusammengepackt. Klickt euch rein.
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2: Gleich geht's los.
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2: Science and Games im Triangle in Karlsruhe. Am Mittwochabend ab 18 Uhr ist im Endeffekt ein Brettspielabend, aber halt so ein bisschen auf Science-Art und Weise. Ja? Das ist saugeil für alle möglichen Studiengänge, die was mit Wissenschaft in Karlsruhe zu tun haben. Da können wir easy hin. Mit den Kommilitonen, vielleicht auch mit der Ersti-Gruppe, wenn man jetzt nochmal zusammen was machen will, damit man dann im Studium wirklich beste Freunde wird. Science and Games in Karlsruhe.
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2: Nele ist da mit allem, was wichtig ist. Was trendet gerade auf Social Media, Nele?
3: Ein Outdoor-Influencer trendet. Der ist nämlich in voller Bergsteigermontur auf den Cannstatter Wasen in Stuttgart gezogen. Also statt in Trachten war er mit Helme, Rucksack, Klettergurt und Co. unterwegs. Er sichert sich da auch in so Geländern immer wieder ab. Sehr funny, die Kommis feiern die Aktion.
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2: Und was ist sonst noch wichtig in der Welt, Nele?
3: Die neue E-Auto-Prämie kommt offenbar gut an. Seit dem Start im Mai wurden laut Bundesregierung schon 100.000 Anträge ausgezahlt. Besonders profitieren Haushalte mit kleineren und mittleren Einkommen. Je nach Gehalt, Familie und Fahrzeug gibt es da bis zu 6.000 Euro Zuschuss. Gefördert werden dann Kauf oder Leasing bestimmter neuer E-Autos. Insgesamt stehen dafür 3 Milliarden Euro bereit. Direkt nach Bundeskanzler Merz ist jetzt auch Familienministerin Prien in die Ukraine gereist. In Kiew sagte sie, sie wolle zeigen, wie breit Deutschland die Ukraine unterstützt. Im Mittelpunkt ihrer Reise stehen da vor allem Kinder und Jugendliche. Sie will außerdem auf die Arbeit der Zivilgesellschaft aufmerksam machen und zeigen, welche Hilfen da gebraucht werden. Thema dabei auch die jüngsten russischen Drohnenangriffe während dem Besuch von Merz. Das Wirtschaftsministerium sieht darin Versuche, die Bundesregierung einzuschüchtern. Fast eine Tonne. Bei den deutschen Meisterschaften im Kürbiswettwiegen in Ludwigsburg-Baden-Württemberg hat ein Mann aus Hessen richtig ordentlich abgeräumt. Sein Kürbis hat satte 986 Kilo auf die Waage gebracht und war damit mehr als 400 Kilo schwerer als Platz 2. Die Züchtung von diesen Riesenkürbissen ist übrigens auch ein kleiner Fulltime-Job. Perfekter Boden, strenge Kontrolle und extrem viel Wasser braucht's. Ich bin da mal in so ein kleines Insta-Rabbit-Hole geraten. Sah auf jeden Fall sehr, sehr wild aus alles.
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3: Mehr Strom für E-Autos. In Deutschland gibt es inzwischen gut 209.000 öffentliche Ladepunkte. Rund ein Viertel mehr als noch im Sommer letztes Jahr. Am dichtesten ist das Netz in Stuttgart, gefolgt von Regensburg und München. Auf dem Land sieht es dagegen oft deutlich dünner aus. Expertenteams sagen deshalb, der Ausbau, der läuft zwar gut, aber gerade in kleineren Städten und ländlichen Regionen gibt es noch ordentlich Nachholbedarf. Da würde ich sagen, müssen wir noch dranbleiben.
2: Danke, Nele. Die nächsten News in einer knappen Stunde.
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5: In Deutschland hält sich heute Vormittag der Nebel, besonders im Westen und Süden. Aber keine Sorge, ab dem späten Vormittag kommt die Sonne raus. Im Süden kann es vereinzelt Gewitter geben. Die Höchstwerte liegen bei bis zu 20 Grad. Morgen erwartet uns ein ähnliches Bild. Im Süden startet der Tag neblig, während es im Norden bewölkt bleibt. Aber am Nachmittag wird es vielerorts wieder klarer und sonniger. Aktuelle Werte in Hamburg an den Landungsbrücken 19 Grad, in Bochum im Bermuda-Eck und in Frankfurt am Mainufer jeweils 20 Grad.
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5: A1 Osnabrück Richtung Bremen zwischen Dreieck Stur und Bremen-Arsten. 8 Kilometer Stau, mindestens eine Stunde Zeitverlust. A2 Magdeburg Richtung Braunschweig zwischen Kreuz Magdeburg und Marienborn-Helmstedt Ost. 18 Kilometer Stau, mindestens eine Stunde Zeitverlust. A8 Salzburg Richtung München zwischen Bernau am Chiemsee und Rosenheim. 7 Kilometer Stau, mindestens 40 Minuten. Autobahnen stressen heute ordentlich, also nehmt's gelassen. Gute Fahrt.
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2: Hallo Leute, ich bin wieder da und ich freue mich so. Oh, eine Woche krank gewesen. Es ist sauschön, wieder da zu sein. Es ist so toll und dann vor allem ist der Herbst jetzt mit am Start. Es ist so geil, die Sonne scheint, zumindest manchmal. Ja. Und da freuen wir uns.
3: Es ist absolutes Cozy-Wetter. Gleich auf der Playlist haben wir dafür auch die richtigen Tracks. Tiffany Harris ist mit dabei mit Find Me. Carsten ist auch am Start. Carsten, du bist auch schon. Also man muss sagen, es ist schon Premium-Herbst bis jetzt, ne?
4: Absolut. Und den sollte man auf jeden Fall noch an der frischen Luft genießen nachher.
2: Oh, ich lieb's auch. Vor allem irgendwie ist dieser Herbst ein bisschen geiler als die anderen. Alles ist bunt, alles ist schon voll im Vibe, oder? Und es riecht richtig, so geil, Carsten. Hast du das gerochen da draußen?
4: Frisch gemähtes Gras vorm Büro.
2: Geil! Okay, bei dir ist wirklich eine 12 von 10.
4: Ja, wirklich.

0: Neu auf der Playlist Find Me von Tiffany Harris. Lieben wir. Carsten, schieß mal los.
1: Ich habe gerade das Geräusch im Radio gehört vom Tuk-Tuk.
2: Carsten, gute und schlechte Nachricht. War das Geräusch? Ja, zeitlich schwierig, weil war nur Werbung.
0: Das war zum Vorzeigen.
1: Ach kommt, aber ich wollte mal eure Stimme hören.
0: Oh, das ist aber süß. Carsten, was willst du? Willst du mehr zu Tomorrowland oder nach Thailand generell?
1: Wenn, dann mehr nach Thailand.
0: Ja, ich hab's ja, schon gerochen.
2: Da ist auf jeden Fall ein bisschen mehr so.
1: Man kann es ja miteinander verknüpfen, habe ich gehört.
2: Das so, soll der das Plan auch sein.
0: So wohl oder übel kommen, dann gehe ich auch zu Tomorrowland halt.
1: Ja, wenn es gar nicht anders geht,
2: wenn
1: dann würde ich das auch
2: da
1: noch kaufen.
2: Ja.
1: Dann würde ich in den sauren Apfel beißen und das mitmachen.
2: Wenn wir schon da sind. Carsten, arbeitest du gerade? Bist du auf Arbeit?
1: Ich sitze im Büro, ja.
2: Guck mal, das ist super. Würdest du mit deinem Chef auch so vielleicht nach Thailand?
0: Ich lieb's auch schon wieder. Okay, Big FM Community. Wer von euch würde sagen, ey, Tomorrowland Thailand, klar würde ich mit meinem Chef auch in Urlaub gehen. 08900901. Ich sag, es gibt auf jeden Fall welche.
2: Ich bin mir ziemlich sicher, wer so verrückt ist.

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2: Franz, dieses Geräusch ist unser Tuk-Tuk und das wird auch heute Nachmittag nochmal hier durchs Programm fahren und das ist dann für euch die Chance, einen Platz zu kriegen und dann natürlich auch Tomorrowland, Thailand und Thailand zu erleben. 08900901. Phyllis und Reese hier. Hello, Alyssa.
3: Hi.
4: Schieß mal los.
3: Es war gerade die Frage bei Big FM, wer würde mit seinem Chef nach Thailand gehen?
2: Alyssa.
4: Du?
3: Ja. Ja, natürlich.
4: Yes, okay.
3: Natürlich.
2: Warum? Also wir brauchen viele Gründe, weil wir verstehen, verstehst du es gerade?
4: Ihr Chef ist ihr Partner.
3: Mein Chef, so alt wie ich und ich liebe sie total.
4: Ah, es ist eine Frau?
2: Ah.
3: Ja.
2: Ja, hey, wie okay, so geil. Girls Trip ist, das ist
4: das
2: schon
4: ist
2: wieder
4: ja richtig
2: cool.
4: Cool. Hey, und hast du trotzdem aber, funktioniert dieses Chef- und Angestellten-Ding trotzdem bei euch gut?
3: Ja, zu 100%.
4: Geil. Was macht ihr beruflich?
3: Wir arbeiten in der Mutter-Kind-Einrichtung.
4: Aha, ja, das ist ja cool.
2: Das ist echt fancy. Aber wenn ihr dann auf einem harten Rave in Tomorrowland wärt und dann kommt da ein Boy.
4: Ui.
2: Kann man?
3: Ich hab nichts gesehen, sie hat nichts gesehen.
4: Ich lieb's, Alter, ihr seid voll cool. Wie nice ist das denn? Ja, okay, das heißt, du rufst nachher auf jeden Fall nochmal an und hoffentlich staubst du das dann ab und gehst mit in unseren Tuk-Tuk.
3: Das wäre sau cool. Dann melde ich mich später nochmal.
4: Voll gerne, dann bis später.
2: Ciao, ciao.
3: Bis später.
1: Tschüss. 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

0: Es ist so strange, wieder arbeiten zu gehen.
1: Alter.
0: Nein, aber checkst du, ich war jetzt eine Woche krank und dann ist es irgendwie erstmal so ein komisches Gefühl. Deswegen jetzt mal strange.
1: Ja,
0: vielleicht
1: also,
0: auf Big FM auch zum Einstieg.
1: Philipp hat eine Woche krank hinter sich und
0: ja.
1: Deswegen fühlst du dich jetzt immer noch, soll man, keine Ahnung, soll ich was machen, soll ich den Kaffee?
0: Ich denke mir so, was mache ich, wie benehme ich mich in der normalen Gesellschaft wieder?
1: Mal, jetzt
0: weil ich war eine Woche so vergammelt zu Hause, ich sah aus wie das allerletzte. Und es ist toll, wieder da zu sein und gleichzeitig weiß ich nicht, was ich tue.
1: Guck mal, deinen inneren Gangster rauslassen.
0: Ja.
1: Das ist eine Möglichkeit.
0: Dr. Dre, motherfucker.
1: Guck mal, sie ist wieder da. Welcome back. Dr. Dre, Snoop Dogg, gleich hier auf Big FM, the next episode.
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13: Das hier ist Werbung. Also theoretisch. Eigentlich würde hier klassische Radiowerbung laufen. Eine Autowerbung vielleicht. Oder Versicherung. Oder irgendwas mit 20% Rabatt. Aber heute ist da nichts. Und irgendwie finde ich das gar nicht so schlecht. Denn wenn du Werbung im Radio schaltest, hören Menschen tatsächlich zu. Zum Beispiel gerade. Du hörst mir zu, denn Werbung will normalerweise etwas von dir. Aber ich will gerade eigentlich nichts von dir. Ich bin einfach nur hier. Für ein paar Sekunden. Zwischen zwei Liedern. Zwischen zwei Werbespots. In diesem kleinen Moment, in dem eigentlich jemand anders etwas verkaufen sollte. Wenn du auch möchtest, dass Menschen deiner Werbung tatsächlich zuhören, dann buch einfach einen Werbeplatz bei uns. Denn dieser hier war gerade frei. Deiner muss es nicht sein.
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2: Kirmes Volksfest Oktoberfest. Wenn ihr immer noch Power habt und darauf Bock habt, dann habe ich jetzt genau das Richtige für euch, vor allem wenn ihr Studis seid. Kaspar Hesse Gelände in Münster. Da bekommt ihr nämlich morgen Abend direkt was ganz Besonderes, nämlich die Uni-Wiesen. Yes, das bedeutet natürlich, es wird richtig hart gefeiert nochmal. Und alles, was es eben so auf den Wiesen gibt, gibt es dort auch. Und das ist in einem ganz kleinen, gemütlichen Rahmen. Aber macht mindestens genauso viel Spaß. Checkt das Ganze ab. Viel Spaß.
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3: Dankeschön, Reese. 15:28 Uhr. Die News gibt's jetzt mit Nele Krämer. Nele, was trendet auf den Socials?
4: Eine Adidas und Marvel-Kollabo trendet. Passend zum neuen Teil Avengers Doomsday gibt's bald eine Kollektion. Unter anderem mit Sneakern zu Black Panther, Ant-Man und Co. Die Klamotten kommen dann schon im November und die Schuhe dann passend zum Film im Dezember.
3: Ich will das.
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2: Warte, ich muss googeln. Was gibt's noch Wichtiges auf der Welt?
4: 3.400 Euro für den Führerschein. Für viele von uns jungen Leuten kaum noch bezahlbar. Deswegen will die Regierung den Lappen bald günstiger machen. Geplant sind da mehr digitaler Unterricht, Übungsfahrten mit den Eltern und weniger Sonderfahrten. Fahrlehrerverbände warnen allerdings, darunter könnte auch die Sicherheit leiden. Aber mal schauen, wie es da weitergeht. Heute beschäftigt sich erstmal der Verkehrsausschuss mit der Reform. Mehr Hilfe und mehr Aufmerksamkeit für Gaza, das fordert jetzt die Caritas International. Nach fast 3 Jahren Krieg zwischen Israel und den Hamas sind große Teile des Streifens komplett zerstört. Millionen Menschen haben keine sicheren Unterkünfte und kämpfen mit schweren Wasser- und Lebensmittelmangel. Die Caritas kritisiert dabei auch Israel direkt. Sie werfen ihnen vor, Hilfslieferungen nur schlecht durchzulassen. Bleibt das so, warnt die Organisation von einem sehr schweren Winter für die Menschen in Gaza. Pharmafirmen sollen in Zukunft für sauberes Wasser mitzahlen. Umweltminister Schneider will die Hersteller stärker zur Kasse bitten. Denn wenn ihre Reste von Medikamenten und Kosmetik im Abwasser landen, müssen die aufwendig herausgefiltert werden. Mindestens 80% dieser Kosten dafür sollen die Hersteller also übernehmen und nicht wir Bürgerinnen und Bürger. Falls das Ganze als EU-Regelung scheitert, will Schneider die Idee notfalls in Deutschland alleine durchsetzen.
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4: Den Handycode des anderen kennen, zusammen Zähne putzen und über seine tiefsten Ängste reden, klingt jetzt erstmal nicht so mega romantisch, soll aber ziemlich gut für die Beziehung sein. Das zeigt eine neue Elite-Partnerstudie. Ergebnis da, glückliche Paare teilen häufiger persönliche Alltagsdinge und sprechen offen über Ängste und Geheimnisse. 65% der zufriedenen Paare machen das. Offen man selbst sein ist also das neue Romantik pur, ergibt aber auch irgendwie Sinn, finde ich.
2: Voll. Absolut, ja. Hat irgendjemand Schiss vor was? Müssen wir irgendwas kurz besprechen?
3: So was besprechen.
4: Wir haben noch ein paar
3: okay,
4: Sekunden.
3: Okay, also. Dankeschön, Nele.
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6: In Deutschland hält sich heute Vormittag der Nebel, besonders im Westen und Süden. Aber keine Sorge, ab dem späten Vormittag kommt die Sonne raus. Im Süden kann es vereinzelt Gewitter geben. Die Höchstwerte liegen bei bis zu 20 Grad. Morgen erwartet uns ein ähnliches Bild. Im Süden startet der Tag neblig, während es im Norden bewölkt bleibt. Aber am Nachmittag wird es vielerorts wieder klarer und sonniger. Aktuelle Werte in Hamburg an den Landungsbrücken 19 Grad, in Bochum im Bermuda-Eck und in Frankfurt am Mainufer jeweils 20 Grad.
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6: A1 Osnabrück Richtung Bremen zwischen Dreieck Stur und Bremen-Arsten. 8 Kilometer Stau, mindestens eine Stunde Zeitverlust. A2 Magdeburg Richtung Braunschweig zwischen Kreuz Magdeburg und Marienborn-Helmstedt Ost. 18 Kilometer Stau, mindestens eine Stunde Zeitverlust. A8 Salzburg Richtung München zwischen Bernau am Chiemsee und Rosenheim. 7 Kilometer Stau, mindestens 40 Minuten. Autobahnen stressen heute ordentlich, also nehmt's gelassen. Gute Fahrt.
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0: So, stellt man sich einen klassischen Pianisten vor. Wusstest du das, dass Kygo klassisch Piano spielt? Ja, und er liebt es. Er liebt zwar, also er macht natürlich Electronic Music, dafür ist er bekannt, so Tropical House Zeug, aber der liebt es als Basis für alle seine Tracks, nutzt er sein Klavier.
1: Verstehe ich.
0: Als toll.
1: Producer verstehe ich, geil.
0: Finde ich auch einfach hot, wenn jemand so ein Instrument kann. Das ist einfach so ganz weird, dass es hot ist, aber es ist hot.
1: Oder wenn man einfach nur hot ist. Dann ist der Name wahrscheinlich Ray. Gibt's auch gleich Escapism auf Big FM in den nächsten 4 Minuten.
0: Escapism.
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2: 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Germany, was läuft? Gleich ab in den Montagnachmittag mit Pitbull und T-Pain. Hey Baby auf der Playlist, dann gibt's noch American Girls von Harry Styles.
3: Und dann fährt man so schön in Feierabend im Auto, die Blätter sind bunt und das ist, ey, ich find's krass, ich hab das Gefühl, dieses Jahr ist der Herbst viel geiler als die letzten Jahre. Es ist auch so, langsam vom Sommer kommen wir in den Herbst, nicht auf einmal arschkalt direkt und Regen, ja, sondern Sonne, schön, es riecht geil draußen. Leute, der Herbst ist geil, weil, Amy.
4: Ja, der Herbst ist halt nice, weil es ist halt nicht mal gerade so warm. Die Farben sind toll, die Blätter fallen. Regen ist auch ganz schön ab und zu mal.
2: Guck mal, ein bisschen Abkühlung, alles, was man so braucht.
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0: Ganz entspannt, oder? Der James, Arthur's ja. James hier auf Big FM. Ganz entspannt, der ist. Ist passend für den Herbst, oder?
1: Ei, super Sache. Ja, passend für den Herbst auf jeden Fall. Man kann aber auch ins Warme, das könnte tatsächlich bei uns, und zwar Thailand Tomorrowland, stehen an. Wenn hier ein Tuk-Tuk durchrauscht, dann habt ihr die Chance. Aber wir wollen uns ja nicht nur beschweren, Deutschland hat auch schöne Sachen im Herbst, ne? Muss man definitiv so sagen. Lisa?
2: Ich liebe dieses Wetter. Deswegen, in sich drinnen zu verkrümeln. Man hat kein schlechtes Gewissen, wenn man den ganzen Tag in der Bude hockt. Also, ich bin super.
0: Oh, ich lieb's auch maximal. Aber Sommer fände ich schon auch nicht schlecht. Also, wenn ihr jetzt sagt, was war das mit dem Tuk-Tuk, was der Riester gerade gesagt hat? Also, für euch geht's nach Thailand zu Tomorrowland. Wenn ihr den Tuk-Tuk bei uns hört hier auf Big FM. Und das kann jederzeit soweit sein.

0: geiler Song hier richtig am Upraven im Studio und natürlich auch bei euch im Auto. Und jetzt mit einer Frau, die gerade im Podcast verraten hat, dass sie den Herbst auch sehr liebt.
1: Ja, gibt natürlich nur eine.
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0: Also Taylor Swift ist nicht nur für uns eine Heldin, weil sie einfach legendäre Musik ballert. Die ist privat auch einfach so eine geile Freundin. Die ist mit Dakota Johnson, die bei 50 Shades of Grey mitgespielt hatte, die Schauspielerin. Die sind so Best Friends mäßig. Mhm. Und Dakota Johnson meinte, die steht so einmal die Woche bei der vor der Tür mit einer Flasche Wein. Und dann geht's um Dating-Geschichten, da kann sie sich ausweinen. Ey, es gibt nichts Besseres. Ja, Reese, du checkst nicht. Der klopft hier einfach mit seiner Hand auf den Tisch.
1: Ich bin gerade dagegen gekommen. Entschuldigung, dass ich atme.
0: Du weißt, das ist so viel wert. So eine schöne Frau. Frauenfreundschaft, ja. Das lieben wir.
1: Absolutely. So, für den Rave gleich auf Big FM. MK und Papi Bascom gibt's gleich mit Zone in den nächsten 4 Minuten. Und dann können wir auch mit Taylor Swift zusammen singen und alles machen, was wir wollen.
0: Warum machst du dich lustig, du Pisser?
1: Ich mach mich nicht drüber lustig.
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2: Es gibt was richtig Cooles in Karlsruhe und zwar am Mittwoch. Triangel, euer Place to be, da ist nämlich Science and Games. 18 Uhr geht das ganz los. Also das ist im Rahmen des Re-Labor Festivals. Das wird richtig cool. Also es wird ein bisschen Brettspiele geben und natürlich aber auch ein paar Games, wo ihr mit eurem Wissen auf jeden Fall flexen könnt. Also checkt das doch auf jeden Fall mal ab. Könnt auch neue Leute kennenlernen. Triangel in Karlsruhe am Mittwoch ab 18 Uhr. Viel Spaß da.
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3: Danke, Phyllis. 16.27 Uhr. Jetzt die News. Nele Grämer, was gibt's auf den Socials?
4: Ein Outdoor-Influencer trendet. Der ist nämlich in voller Bergsteigermontur auf den Cannstatter Vasen in Stuttgart gezogen. Also statt in Trachten war er dann mit Helm, Rucksack und Klettergurt unterwegs. Sichert sich da auch bei den Geländern so ab. Die Kommis feiern die Aktion sehr.
2: Wen hat er bestiegen?
3: News. War wahrscheinlich viel los. Was gibt's sonst noch Wichtiges?
4: Mit Lichtzellen im Körper steuern. Dafür geht der Medizin-Nobelpreis unter anderem auch nach Deutschland. Ausgezeichnet werden die beiden deutschen Forscher Peter Hegemann und Georg Nagel sowie der US-Forscher Karl Deisser-Ross. Mit ihrer Methode lassen sich bestimmte Nervenzellen in unserem Körper gezielt an- und ausschalten, nur durch Licht. Das könnte in Zukunft helfen, besser zu verstehen, wie unser Gehirn funktioniert. Direkt nach Bundeskanzler Merz ist jetzt auch Familienministerin Prien in die Ukraine gereist. In Kiew sagte sie, sie wolle zeigen, wie breit Deutschland die Ukraine unterstützt. Im Mittelpunkt ihrer Reise stehen da vor allem auch Kinder und Jugendliche. Sie will außerdem auch auf die Arbeit der Zivilgesellschaft aufmerksam machen und zeigen, welche Hilfe dort weiter gebraucht wird. Mehr Strom für E-Autos. In Deutschland gibt es mittlerweile über 200.000 öffentliche Ladepunkte. Rund ein Viertel mehr als noch im Sommer letztes Jahr. Am dichtesten ist das Netz in Stuttgart, gefolgt von Regensburg und München. Auf dem Land sieht es dagegen oft deutlich dünner aus. Expertenteams sagen deshalb, der Ausbau, der läuft zwar gut, aber gerade in kleineren Städten und ländlichen Regionen gibt es noch viel Nachholbedarf.
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4: Okay, damit hat Madrid wohl so gar nicht gerechnet. Shakira hat bei ihrem Konzert dann einen ganz besonders coolen Gast auf die Bühne geholt. Hört selbst.
5: Von ustedes, Dua Lipa!
4: Ja, einfach Dua Lipa. Das Stadion und auch Reese sind komplett ausgerastet. Die beiden, er kann sich kaum auf dem Stuhl halten. Die beiden Sängerinnen haben dann Shakiras Klassiker Entschuldigung rausgehauen. Klang auch sauschön das Ganze. Ey, man hat sofort so einen richtigen Urlaubsvibe irgendwie. Das ist von 1997.
2: Also,
3: das ist auch noch Spanisch, spricht es hart.
2: Guck mal, ihr hättet gerade sehen sollen, Reese hatte so viel Liebe in seinen Augen, das habe ich noch nie so gesehen.
3: Aber das ist echt noch nie passiert.
4: Es klingt so ein bisschen wie eine Stimme. Also, ich fand, es hat sehr heftig gepasst.
2: Also, ich sag, Dua Lipa klingt besser als Shakira, sorry.
3: 50-50. Dankeschön, haben wir noch was? Ich weiß gar nicht.
4: Ich wollte sagen, es ist, Shakira macht gerade einen Konzertmarathon in Madrid.
3: Okay, super, dankeschön.
4: Abschluss.
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6: In Deutschland erwartet euch heute ein sonniger Nachmittag. Es bleibt wolkenlos bis leicht bewölkt. Ideale Bedingungen also für alle Sonnenliebhaber. Am Abend könnt ihr mit ähnlichem Wetter rechnen, während der Wind moderat aus unterschiedlichen Richtungen weht. Morgen früh startet der Tag vielerorts neblig, besonders in der Mitte und im Süden, bevor sich die Sonne durchsetzt. Gerade sieht's so aus. In Hamburg an der Elbphilharmonie 20 Grad, in Bremen am Marktplatz ebenfalls 20 Grad und in München im Englischen Garten 21 Grad.
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6: Hier kommt der Verkehrsüberblick. A1 Osnabrück Richtung Bremen zwischen Groß-Ippener und Bremen-Arsten derzeit über 5 Kilometer Stau, eine Stunde Zeitverlust. A2 Magdeburg Richtung Braunschweig zwischen Kreuz Magdeburg und Marienborn-Helmstedt Ost staut es sich massiv über 23 Kilometer, eine Stunde einplanen. A7 Ulm Richtung Füssen-Reute zwischen Kreuz Ulm-Elchingen und Dreieck Hittistetten 8 Kilometer Stau, ein Zeitverlust von etwa 37 Minuten. Gute Fahrt.
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0: BTS. Das sind einfach auch so süße Jungs, gell? Die supporten auch gerne zum Beispiel andere Künstler. Es gibt zum Beispiel Sam Tompkins, das ist so ein Brite, der ist immer mehr am Wachsen. Und die posten dann zum Beispiel auch mal Sachen mit Songs von ihm so drunter. Und der ist natürlich total ausgerastet. Sein Traum ist in Erfüllung gegangen am Samstag. Es war ganz witzig. Er postet alles jetzt davon.
1: So.
0: BTS. Sehr
1: süß. Kann man auf jeden Fall auch machen. Man verliert nichts. Und der Überpianist Kygo gleich auf der Playlist mit Take Me Back gibt's in den nächsten 4 Minuten mit Max McNown und Robin Schulz.
0: Let's go.
2: Für alle Katzenliebhaber. Katzen schnurren nicht nur aus Wohlbefinden, es fördert auch das Knochenwachstum. Und Hyänen haben den stärksten Kiefer im gesamten Tierbereich. Ach, Hyänen sind keine Katzen? Na, dann schau mal lieber nach. Wikipedia und so.
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1: Ihr seid gerade auf einem Termin und habt keine Möglichkeit rauszufinden, ob gerade auf Big FM so ein Tuk-Tuk-Geräusch lief, was euch nach Tomorrowland Thailand katapultiert. Also einmal Tomorrowland und Urlaub in Thailand. Es wird legendär. Ja, so geht's gerade. Jessie, aber wo steckst du eigentlich?
2: Wir sind tatsächlich gerade unser Bad aussuchen, weil wir gerade auch noch umbauen zusätzlich. Deshalb wären quasi ein Urlaub-free noch besser.
1: Jessie, richtige Bestechungsversuche. Die packen alles ausgepackt jetzt.
2: Ich pack alles aus. Gar kein Problem.
1: Wie geil. Hä, aber voll cool, dass ihr renoviert. Oh, ich lieb's. Oh, das macht schon Spaß. Auch neu ist immer besser.
2: Ja, es kostet echt viel Nerven, aber ist tatsächlich schon cool. Man weiß, für was man es macht.
1: Habt ihr ein eigenes Haus?
2: Ja, wir haben jetzt ein Haus gekauft, tatsächlich.
1: Cool. Wie alt seid ihr?
2: Wir sind 27 und 33.
1: Oh, ich liebe es. Geil. Voll geil, dass ihr das jetzt gemacht habt auch. Das ist auch gar nicht mehr so normal, das eben, so, ne?
2: Nee, und man fühlt sich jetzt auf einmal auch viel erwachsener da vorne.
3: Ja, das
2: du bist ein Premium-Erwachsen dann.
1: Ja, du bist wirklich Premium-Erwachsen, Mann. Richtig cool.

0: Oh, Reese, ich glaube, da kommt was angefahren.
1: Gott, Alter.
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1: Wer sichert sich seinen Platz im Tok Tok und damit die Chance für Tomorrowland in Thailand plus Urlaub auf Koh Samui?
2: 08900901, Phyllis und Reese hier, wer bist du? Hello.
3: Oh mein Gott, hi.
2: Hi.
1: Wie heißt
3: hi,
1: du?
3: Hier ist die Elisa. Oh mein Gott, bin ich durchgekommen?
1: Ja!
3: Niemals in meinem Leben.
2: Doch.
3: Ich träume mich gerade. Oh mein Gott. Hallo zusammen.
1: Hallo, na Maus, wie geht's?
3: Ja, mir geht's auf jeden Fall. Ich bin richtig aufgeregt gerade. Ich bin noch nie in meinem Leben irgendwo durchgekommen.
2: Aber willkommen in der Show, Elisa.
3: Dankeschön, hi.
1: Maus, warum musst du unbedingt nach Thailand zu Tomorrowland?
3: Ich muss unbedingt zum Tomorrowland. Erstens wegen Tomorrowland. Es ist ja unmöglich, überhaupt da hinzugehen und dann noch in Thailand. Und also besser geht's einfach gar nicht. Also wenn man das noch irgendwie kombinieren könnte, ich glaube, man kann sich nicht Schöneres ausdenken.
2: Surprise, wir haben beides, Elisa.
3: Ja, wie geil.
2: Es funktioniert. Elisa, wir werden dir einen Song zeigen, so gesanglich.
3: Oh mein Gott,
2: wie gut bist du?
3: Boah, es geht und ich bin ein bisschen heiser, aber ich gebe mir Mühe, ja.
1: Okay, bist du bereit?
3: Ja, ich bin bereit. Nein, sonst, oh mein Gott, es tut mir leid, ich kann den Text aber nicht, aber ich höre dieses Lied ständig bei euch.
1: Okay, nochmal.
3: Birds of Light.
1: Pass mal auf, wir machen nochmal. It's not right, but it's okay, I'm gonna make it. Und dann?
3: I'm gonna make it all okay.
1: Und weiter?
2: Nicht so ganz.
3: Make it okay. It's alright, it's okay.
1: Fuck, Digga, das ist so ein falscher Text.
2: Elisa!
1: Ja, Elisa, Bro!
3: Scheiße.
1: Fuck, Mann.
3: Ich hab richtig verkackt gerade.
2: Ja, ist wieder. Ja. Aber du hast die Chance. Also ihr alle habt noch die Chance. Das ist nicht.
1: Ja, das ist echt einfach auch nur traurig. Also wenn ihr das Geräusch hört von dem Tuk Tuk im Programm, dann ruft einfach an 08900901.
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0: Wer sichert sich?
1: Wer sichert sich? Das ist die Frage. Also, wir hatten gerade tatsächlich Elisa in der Show. Sie hat es nicht geschafft, die Lyrics zu beenden. Und das ist die Frage. Wer wird sich Tomorrowland Thailand sichern? Ich weiß es nicht.
0: Aber es gibt ja so ein Tuk-Tuk.
1: Ja.
0: Und er wird immer wieder durch unsere Show fahren. Und wenn ihr das hört, dann ruft ihr an. Vielleicht hört ihr aber auch diesen geilen Song gleich. Alter, für einen Feierabend brutal, oder?
1: Und sollte man sich auch genau anhören.
0: Ja. Um die Lyrics zu kennen, damit man weiter singen kann, wenn der dann läuft, wenn ihr zockt mit uns.
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2: Kirmes Volksfest Oktoberfest. Wenn ihr immer noch Power habt und darauf Bock habt, dann habe ich jetzt genau das Richtige für euch, vor allem wenn ihr Studis seid. Kaspar Hesse Gelände in Münster. Da bekommt ihr nämlich morgen Abend direkt was ganz Besonderes, nämlich die Uni-Wiesen. Yes, das bedeutet natürlich, es wird richtig hart gefeiert nochmal. Und alles, was es eben so auf der Wiesen gibt, gibt es dort auch. Und das ist in einem ganz kleinen, gemütlichen Rahmen. Aber macht mindestens genauso viel Spaß. Checkt das Ganze ab. Viel Spaß.
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3: Dankeschön, Reese. Die News gibt's jetzt mit Nele Krämer. Nele, was trendet aktuell auf den Socials?
4: Zum Welttierschutztag wurden deutschlandweit mal wieder super viele Haustiere von der Kirche gesegnet. Mit Weihwasser und wirklich allem drum und dran. Videos davon trenden gerade. Zum Beispiel Hunde finden das Ganze oft ganz funny eigentlich. Katzen haben zum Beispiel gar keinen Bock drauf.
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2: Und was haben wir noch Wichtiges auf der Welt?
4: Plastik könnte für Unternehmen bald teurer werden. Die Fraktionen von CDU, CSU und SPD wollen, dass Firmen für Kunststoffe extra draufzahlen. Die Idee: weniger Einwegplastik, mehr recyceltes Material und extra Geld für die Staatskasse. Bezahlen soll dafür also eigentlich erstmal nur die Unternehmen. Falls sie aber die höheren Kosten auch auf ihre Preise draufschlagen, könnte es dann auch für uns teurer werden. Beschlossen ist diese Plastiksteuer aber noch nicht. Der spanische Regierungschef Sanchez hat überraschend vorgezogene Neuwahlen angekündigt. Der Grund: seine linke Minderheitsregierung hat keine stabile Mehrheit mehr. Deshalb scheitern immer wieder wichtige Pläne, zuletzt gegen hohe Mieten und Wohnungsnot. Sanchez hofft mit der Neuwahl auf mehr Rückhalt. Aktuelle Umfrage sehen aber gerade eigentlich die konservativen Volksparteien und die Rechtspopulisten vorne. Sein Plan ist also auch ein bisschen riskant. Wer zu Hause Gewalt erlebt, soll leicht aus einem gemeinsamen Mietvertrag rauskommen können. Bundesjustizministerin Hubich hat dafür jetzt einen Gesetzesentwurf eingebracht. Darin fordert sie, dass Betroffene den Vertrag in Zukunft auch ohne Zustimmung des gewalttätigen Partners beenden können. Außerdem soll der Täter nach dem Auszug grundsätzlich weiter Miete und Nebenkosten übernehmen müssen. Auch Kinder und Angehörige sollen dadurch besser geschützt werden.
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4: Fast eine Tonne bei den deutschen Meisterschaften im Kürbiswettwiegen in Ludwigsburg-Baden-Württemberg hat ein Mann aus Hessen ordentlich abgeräumt. Sein Kürbis hat satte 986 Kilo auf die Waage gebracht und war damit 400 Kilo schwerer als Platz 2. Die Züchtung von diesen Riesenkürbissen ist übrigens auch ein kleiner Fulltime-Job. Perfekter Boden, extrem viel Wasser, Platz, genaue Kontrollen braucht's da. Ich bin nämlich dazu letztens in einem extremen Insta-Rabbit-Hole gelandet. Es sah sehr, sehr wild aus. Ich bin quasi jetzt selbst Riesenkürbis-Expertin und würde mir zutrauen, nächstes Jahr mitzumachen.
3: Ich finde es legendär.
6: Was, Bruder? Was soll ich sagen, Bruder?
2: Danke, Nele.
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7: In Deutschland bleibt es heute mild und klar. Temperaturen sinken auf etwa 15 Grad. Morgens starten wir mit Nebel, vor allem im Süden. Der löst sich bis Mittag auf und dann scheint wieder die Sonne. Im Süden wird es wolkenlos mit bis zu 23 Grad, während im Norden eher Wolken dominieren. Gegen Abend könnten im Süden Gewitter aufziehen. Jetzt die aktuellen Werte. In Leipzig am Völkerschlachtdenkmal 21 Grad, in Bonn am Beethovenhaus 22 Grad, in Mannheim am Wasserturm 23 Grad.
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7: A1 Osnabrück Richtung Bremen. Zwischen Groß-Ibner und Bremen-Arsten gibt es 13 Kilometer Stau. Momentan steht ihr dort. Rechnet mit einer Stunde Zeitverlust. A2 Magdeburg Richtung Braunschweig. Zwischen Irxleben und Marienborn-Helmstedt-Ost staut es sich auf 17 Kilometern. Dort seid ihr mit mindestens einer Stunde Verzögerung dabei. A4 Dresden Richtung Chemnitz. Zwischen Dreieck Dresden-West und Berbersdorf 9 Kilometer Stau. Eine Stunde später am Ziel. Gute Fahrt.
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8: Hallo, ich bin Thomas. Die starke Nachfrage nach Elektroautos in Deutschland hält an. Im September wurden rund 88.600 reine E-Autos neu zugelassen. Das waren rund 95% mehr als im Vorjahresmonat. Das teilte das Kraftfahrtbundesamt mit. Grund für die Entwicklung dürfte die E-Auto-Prämie des Bundes sein. Diese wurde seit Mai bisher an 100.000 Antragsteller ausgezahlt. Reine Stromer machten mehr als ein Drittel der Neuzulassungen im September aus. Mit Diesel oder Benzin betriebene Pkw kamen gemeinsam auf rund 67.700 Neuzulassungen. Und noch der Blick auf den DAX, der lag zuletzt leicht im Plus im Vergleich zum Freitag bei 25.291 Punkten.
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0: Das ist ein Sommersong, gell? Also wenn man nicht gehen lassen will, den Sommer, und den vielleicht nochmal hören will, Tomorrow in Thailand, das ist der perfekte Song zum Einstimmen.
1: Topic Becky G gleich und... Wenn man vielleicht nicht so weit reisen kann, will, muss, dann kann man die Jungs sehen, sind gerade nämlich aktuell auf Tour. The Giant Rooks auch gleich hier auf Big FM.
0: Und alle Infos zum Tomorrowland Thailand gibt's jetzt.
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2: 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Hi, hier sind Wow, Reese und Phyllis von Big FM. Wer ist denn dran?
3: Hallo.
4: Hi, hier ist Momo.
3: Hi, Momo. Geht's dir gut?
2: Was machst du, Momo?
4: Hi, also ich habe gerade Feierabend und ihr ruft an. Perfekt.
2: Okay, warte mal, Momo, du hast angerufen, oder?
4: Ja, ich habe angerufen. Genau.
2: Was geht denn Feierabend? Was machst du?
4: Ich treffe mich mit einer Freundin, ja?
2: Einer Freundin? Was Leckeres? Oder?
4: Einer guten Freundin.
3: Ab und zu geht was, das ist okay.
4: Ah, das würde ich jetzt nicht behaupten. Aber sie weiben. Wir lachen und das ist die Hauptsache.
3: Das ist absolut das Wichtigste.
2: Bist du in einer Beziehung?
4: Nee, bin ich nicht. Ich habe mich vor ein paar Monaten getrennt und seitdem geht's eigentlich bergauf, ja? Um ehrlich zu sein.
2: Wart ihr lange zusammen?
4: Wir waren 3 Jahre zusammen.
2: Okay,
4: ja?
2: Dann bist du jetzt auch erstmal kurz Erholungsphase. Na, jetzt erstmal chillen.
4: Ja, leider konnte sie nicht warten, weil ich Azubi bin. Aber dann ist es nicht so. Dann soll es nicht sein.
2: Warte mal,
4: von daher.

0: 3.
1: Ja?
2: Ja, ich wollte nur noch sagen, dass Giant Rooks neu sind. Ich weiß, wir warten alle auf Momo, komm.
1: Ja, ich bin nämlich richtig aufgeregt. 3 Jahre Beziehung ist jetzt rum, weil sie konnte nicht warten, weil ich Azubi bin. Momo, hä?
3: Ach, die wollte irgendwie schon Zukunft planen und ich habe gesagt, ich möchte erstmal meine Ausbildung machen, aber sie konnte nicht warten und Ausbildung fand sie doof. Deswegen musste ich entscheiden, Prioritäten setzen. Was? Und ja, ich habe sie geliebt, aber ich habe mich für die Ausbildung entschieden. Und wenn ich eine Frau habe, die mich zwischen 2 Sachen wählen lässt, dann ist das, glaube ich, die falsche. Aber ich wünsche dir trotzdem nur das Beste.
2: So ist
1: es. Hä, what the fuck? Wie alt bist du?
3: Ja, Mitte 20.
1: Hä, ja. Und du, damit schaffst du doch eine Grundlage, ich check gar nicht.
3: Ja, ein Fundament. Aber Voll. Weißt du was? Ich habe mir darüber den Kopf zerbrochen und ich kam nicht auf eine Antwort. Deswegen, ich fokussiere mich jetzt einfach auf mich und es geht mir auch viel besser.
1: Und manchmal muss man auch aufhören, den anderen unbedingt verstehen zu wollen, weil das führt nur oft dazu, dass man an sich selber zweifelt. Einfach auch mal sein lassen und gut sein mit sich ist auch okay.
3: Das hast du richtig schön gesagt. Meine Schwester meinte auch so zu mir, dass manche Menschen in dein Leben reinkommen, nicht um zu bleiben, sondern um dir was zu zeigen. Und meine Ex-Freundin ist gekommen, um nicht zu bleiben, sondern um mir was zu zeigen.

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0: wo ihr die Frau finden könnt, das findet ihr zum Beispiel in Frankfurt am 25. November. Tiffany Aris, die kommt nach Stuttgart auch, 24. November. Natürlich alles dieses Jahr, versteht sich, Berlin, Köln, Hamburg. Sie geht also auf Tour, Tickets bekommt ihr noch online und es lohnt sich. Die sind auch gar nicht teuer, gell? So ein 30er zahlst du da, da bist du dabei.
1: Da bist du ganz vorne dabei oder ihr wartet noch ein bisschen. Also zumindest in Deutschland, bis nächstes Jahr, dann geht's erst wieder heiß zur Sache mit Neptunica live.
0: Oh, geil.
1: Ja, kann man auf
0: jeden Fall. Aber anders, kann man beides machen auch.
1: Auf so einen entspannten Rave kann man auf jeden Fall.
0: Ja, ja, klar.
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2: Es gibt was richtig Cooles in Karlsruhe und zwar am Mittwoch. Triangel, euer Place to be, da ist nämlich Science and Games. 18 Uhr geht das ganz los. Also das ist im Rahmen des Re-Labor Festivals. Das wird richtig cool. Also es wird ein bisschen Brettspiele geben und natürlich aber auch ein paar Games, wo ihr mit eurem Wissen auf jeden Fall flexen könnt. Also checkt das doch auf jeden Fall mal ab. Könnt auch neue Leute kennenlernen. Triangel in Karlsruhe am Mittwoch ab 18 Uhr. Viel Spaß da.
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3: Danke, Phyllis. 18:27 Uhr. Jetzt die News mit Nele Krämer. Was gibt's auf den Socials?
4: Eine neue Adidas- und Marvel-Kollabo trendet auf Insta. Passend zum neuen Teil Avengers Doomsday gibt's unter anderem Sneaker zu Black Panther, Ant-Man und Co. Die Klamotten kommen schon im November. Die Schuhe dann passend zum Film im Dezember.
3: Sehr nice.
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3: Und was haben wir noch auf der Welt?
4: Ist dieses Buch von einem Menschen gemacht oder von einer KI? Das sollen Eltern und Kinder in Zukunft leichter erkennen können. 18 deutsche Kinder- und Jugendbuchverlage führen dafür ein neues Label ein, von Menschen geschrieben, gestaltet und geprüft. Es soll zeigen, dass Texte und Bilder von Autorinnen und Autoren direkt kommen und das Buch nochmal redaktionell überprüft wurde. KI ist trotzdem nicht verboten, sie darf Verlage weiter unterstützen. In Leipzig entsteht eine riesige neue US-Rüstungsfabrik. Die Firma Covenant will dort ab 2027 Marschflugkörper bauen. Leipzig soll dabei dann zum größten Standort des Unternehmens weltweit werden. Starten soll die Produktion mit 1000 Stück pro Jahr. Später soll es dann noch deutlich mehr werden. Die Waffen können mehr als 1000 Kilometer weit fliegen und sollen auch Europas Verteidigung stärken. Pharmafirmen sollen in Zukunft für sauberes Wasser mitbezahlen. Umweltminister Schneider will die Hersteller da stärker zur Kasse bitten. Denn wenn ihre Reste von Medikamenten und Kosmetik im Abwasser landen, müssen die aufwendig herausgefiltert werden. Mindestens 80% der Kosten dafür sollen dann die Hersteller selbst übernehmen, nicht wir Bürgerinnen und Bürger. Falls das Ganze als EU-Regelung scheitert, will Schneider die Idee notfalls in Deutschland auch alleine durchsetzen.
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4: Ein echter Dino fürs Wohnzimmer. Ja, dann braucht ihr nur ein paar Millionen und los geht's. In New York wird nämlich Ende Oktober das sehr seltene Skelett von Nanotyrannosaurus Jody versteigert. Um die 9 Millionen Dollar könnte das am Ende kosten. Weltweit gibt es davon nur 3 Stück. Die Knochen sind auch teilweise super erhalten. Eigentlich ein Glücksfall für die Forschung. Und genau das sorgt auch für Kritik. Landet Jody nämlich bei einem privaten Dino-Fan zu Hause, könnte die Wissenschaft da bald nicht mehr weiter forschen. Bleibt also spannend, wer die Knochen dann am Ende wirklich im Wohnzimmer stehen hat.
3: Ich würde es machen.
4: Ich würde es, glaube ich, auch machen. Ich würde auch die Forscher ins Wohnzimmer lassen. Ne? Die dürften weitermachen.
3: Können machen, was sie wollen. Danke, Nele.
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6: In Deutschland bleibt es heute Abend überwiegend mild und wolkenlos mit Temperaturen zwischen 15 und 22 Grad. In der Nacht bildet sich in vielen Regionen Nebel, besonders in der Mitte und im Süden. Morgen früh startet dann der Norden neblig, während im Süden die Sonne durchkommt und es bis zu 23 Grad warm wird. Im Norden bleibt es eher bedeckt. Aktuelle Werte in Leipzig am Augustusplatz 18 Grad, in Wuppertal an der Schwebebahn 21 Grad und in Frankfurt am Main am Römer 22 Grad.
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6: A6 Heilbronn Richtung Mannheim zwischen Heilbronn, Untereisesheim und Sinsheim-Steinsfurt stehen 5 Kilometer Stau, rechne mit mindestens einer Stunde Zeitverlust. A8 Stuttgart Richtung München zwischen Friedberg, Bayern und Dasing stockt es auf 2 Kilometern, warte mindestens 54 Minuten. A44 Kassel Richtung Dortmund zwischen Kreuz Werl und Kreuz Dortmund Unna 4 Kilometer Stau, 59 Minuten Verzögerung, fahrt vorsichtig, gute Fahrt.
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2: 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Was laberst du?
3: Das ist die Frage aller Fragen. Und wenn ihr gerade im Prüfungsstress seid, ey, macht's euch nicht unnötig kompliziert. Dazu ist zum Beispiel KI da. Tools wie zum Beispiel ChatGPT oder Gemini, die können euer bester Freund werden, wenn es ums Lernen geht. Aber als Lernpartner, dafür müsst ihr nur wissen, wie genau ihr die KI füttern müsst. Ne? Also stumpfes Zusammenfassen, das reicht dann nicht mehr. Sondern die KI kann für euch tatsächlich auch schwere Themen zusammenfassen und runterbrechen, damit ihr sie auch einfach versteht. Und damit habt ihr einfach ganz schnell super digitale Karteikarten, wie ihr euch zum Beispiel so einen Lehrplan machen könnt. Ne? So 7-Steps-mäßig könnt ihr euch da wirklich alles zusammenreimen, damit ihr keine Panik mehr haben müsst. Und der ultimative Hack, ihr lasst euch von der KI zum Beispiel einfach mal so eine Testklausur machen, dann seid ihr auf jeden Fall schon gewappnet. Allerdings müsst ihr immer vorsichtig sein, die KI denkt natürlich nicht für euch und das bedeutet wiederum, ihr solltet alles doppelt checken. Also ein paar coole Prompts und noch viel mehr Tipps, die haben wir für euch online zusammengepackt. Klickt euch rein.
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2: Kirmes, Volksfest, Oktoberfest. Wenn ihr immer noch Power habt und darauf Bock habt, dann habe ich jetzt genau das Richtige für euch, vor allem wenn ihr Studis seid. Kasper Hesse Gelände in Münster. Da bekommt ihr nämlich morgen Abend direkt was ganz Besonderes, nämlich die Uni-Wiesen. Yes, das bedeutet natürlich, es wird richtig hart gefeiert nochmal. Und alles, was es eben so auf der Wiesen gibt, gibt es dort auch. Und das ist in einem ganz kleinen, gemütlichen Rahmen. Aber macht mindestens genauso viel Spaß. Checkt das Ganze ab. Viel Spaß.
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2: Die News mit Nele Krämer. Was gibt's denn auf den Socials?
3: Shakira und Dua Lipa trennten auf Insta. Die beiden standen bei Shakiras Konzert in Madrid gemeinsam auf der Bühne und haben gesungen. Alle in diesem Stadion sind wirklich komplett ausgerastet. Ist auch echt ein mega Kollabo-Auftritt. Videos davon werden millionenfach geklickt gerade.
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2: Und was ist sonst noch wichtig?
3: 3.400 Euro für den Führerschein, für viele von uns jungen Leuten eigentlich kaum noch bezahlbar. Deshalb wird die Regierung den Lappen bald günstiger machen. Geplant sind da mehr digitaler Unterricht, Simulatoren, Übungsfahrten mit den Eltern und weniger Sonderfahrten. Fahrlehrerverbände warnen allerdings, dadurch könnte auch die Sicherheit leiden. Also mal schauen, wie es da weitergeht. Heute hat sich dann erstmal der Verkehrsausschuss mit der geplanten Reform beschäftigt. Mehr Hilfe und mehr Aufmerksamkeit für Gaza, das fordert jetzt die Caritas International. Nach fast 3 Jahren Krieg zwischen Israel und den Hamas sind große Teile des Gazastreifens komplett zerstört. Millionen Menschen haben keine sichere Unterkünfte und kämpfen mit schwerem Wasser- und Lebensmittelmangel. Die Caritas kritisiert dabei auch Israel direkt. Sie werfen dem Land vor, Hilfslieferungen nur schlecht durchzulassen. Bleibt das so, warnt die Organisation vor einem sehr schweren Winter für die Menschen in Gaza. Mit Licht Zellen im Körper steuern, dafür geht der Medizin-Nobelpreis unter anderem auch nach Deutschland. Ausgezeichnet werden die beiden deutschen Forscher Peter Hegemann und Georg Nagel sowie der US-Forscher Carl Daseroth. Gemeinsam haben sie eine Methode entwickelt, mit der sich bestimmte Nervenzellen in unserem Körper gezielt an- und ausschalten lassen, nur durch Licht. Das könnte helfen, besser zu verstehen, wie unser Gehirn funktioniert und wie Krankheiten behandelt werden können.
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3: Plastik könnte für Unternehmen bald teurer werden. Die Fraktion von CDU, CSU und SPD wollen, dass Firmen für Kunststoffe in Verpackungen extra draufzahlen. Die Idee: weniger Einwegplastik, mehr recyceltes Material und extra Geld für die Staatskasse. Bezahlen sollen dafür also eigentlich erstmal nur die Unternehmen. Falls sie aber die höheren Kosten dann auf ihre Preise draufschlagen, könnte es auch für uns teurer werden. Beschlossen ist diese Plastiksteuer aber noch nicht.

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0: für alle Katzenliebhaber. Katzen schnurren nicht nur aus Wohlbefinden, es fördert auch das Knochenwachstum. Und Hyänen haben den stärksten Kiefer im gesamten Tierbereich. Ach, Hyänen sind keine Katzen? Na, dann schau mal lieber nach. Wikipedia und so.
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3: Das hier ist Werbung. Also theoretisch. Eigentlich würde hier klassische Radiowerbung laufen. Eine Autowerbung vielleicht. Oder Versicherung. Oder irgendwas mit 20% Rabatt. Aber heute ist da nichts. Und irgendwie finde ich das gar nicht so schlecht. Denn wenn du Werbung im Radio schaltest, hören Menschen tatsächlich zu. Zum Beispiel gerade. Du hörst mir zu. Vielleicht bist du gerade im Auto, zu Hause. Vielleicht machst du gerade irgendwas ganz anderes und fragst dich,
4: warum diese Stimme so seltsam über Werbung nachdenkt.
3: Und ich frage mich das auch, denn Werbung will normalerweise etwas von dir. Aber ich will gerade eigentlich nichts von dir. Ich bin einfach nur hier, für ein paar Sekunden. Zwischen zwei Liedern, zwischen zwei Werbespots. In diesem kleinen Moment, in dem eigentlich jemand anders etwas verkaufen sollte. Wenn du auch möchtest, dass Menschen deiner Werbung tatsächlich zuhören, dann buch einfach einen Werbeplatz bei uns. Denn dieser hier war gerade frei. Deiner muss es nicht sein.
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1: Hey, ich bin Big FM-Sister Marietta. 800 Jahre ist es her, dass der heilige Franz von Assisi gestorben ist. Daran denken wir am 3. und 4. Oktober. Für uns Franziskanerinnen ein großer Festtag. Und so haben wir gestern bei uns in der Wallfahrtskirche das Franziskusfest gefeiert. Was mich besonders bewegt hat, in dem fröhlichen und festlichen Gottesdienst haben wir Schwestern unsere Profess erneuert. Die Profess ist das Versprechen und unsere Entscheidung, unser Leben ganz mit Gott zu leben, in der konkreten Gemeinschaft der Franziskanerinnen von Season. Wir standen dabei vorne vor dem Altar, hinter uns die vielen Menschen, die mit uns gefeiert haben. Wir haben das Versprechen erneuert, das wir zum ersten Mal vor 40 Jahren gegeben haben. Ich gelobe Gott vor der hier versammelten Gemeinde. Und dann habe ich so richtig gespürt, wie alle mir den Rücken stärken durch ihre Gegenwart. Das war eine so coole Erfahrung. Kennst du auch solche Erfahrungen, dass dir jemand den Rücken stärkt? Eine gute Freundin, ein guter Freund? Der heilige Franziskus hatte die Gemeinschaft seiner Brüder und er hat sein Vertrauen ganz auf Gott gesetzt. Das ermutigt mich, wenn es mal wieder nicht so rund läuft in meinem Leben. Da ist einer, da ist Gott, der mir den Rücken stärkt.

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2: 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Was laberst du?
3: Das ist die Frage aller Fragen. Und wenn ihr gerade im Prüfungsstress seid, ey, macht's euch nicht unnötig kompliziert. Dazu ist zum Beispiel KI da. Tools wie zum Beispiel ChatGPT oder Gemini, die können euer bester Freund werden, wenn es ums Lernen geht. Aber als Lernpartner, dafür müsst ihr nur wissen, wie genau ihr die KI füttern müsst. Ne? Also stumpfes Zusammenfassen, das reicht dann nicht mehr. Sondern die KI kann für euch tatsächlich auch schwere Themen zusammenfassen und runterbrechen, damit ihr sie auch einfach versteht. Und damit habt ihr einfach ganz schnell super digitale Karteikarten, wie ihr euch zum Beispiel so einen Lehrplan machen könnt. Ne? So 7-Steps-mäßig könnt ihr euch da wirklich alles zusammenreimen, damit ihr keine Panik mehr haben müsst. Und der ultimative Hack, ihr lasst euch von der KI zum Beispiel einfach mal so eine Testklausur machen, dann seid ihr auf jeden Fall schon gewappnet. Allerdings müsst ihr immer vorsichtig sein, die KI denkt natürlich nicht für euch und das bedeutet wiederum, ihr solltet alles doppelt checken. Also ein paar coole Prompts und noch viel mehr Tipps, die haben wir für euch online zusammengepackt. Klickt euch rein.
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1: Heute ein ganz fantastischer Comedian zu Gast. Maxi Stettenbauer ist da. Maxi.
2: Yes.
1: Wir haben Google Gemini, die lustige KI, deinem Namen gefüttert.
2: Mhm.
1: Jetzt pass auf, was Google Gemini gesagt hat, was ein Stettenbauer ist. Vielleicht wirst du es auch wissen.
2: Mhm.
1: Ein Stettenbauer ist ein Bauer, der sich um eine steile Böschung, einen Schuttplatz oder ein Stück Land kümmert, das schwer zu bewirtschaften ist oder am Rande einer Siedlung liegt. Jetzt ist die Frage, wie sieht es in deinem Garten aus?
2: Eigentlich ganz normal. Aber ich sag mal so, die Definition von Google Gemini entspricht schon so meinem Lebensgefühl. Also ich fühle mich so wie die Definition so. Mein Papa habe ich mal gefragt, was Stettenbauer ist, und der hat gesagt, ja, damals Bayern gab es ja so Raubritter, die von Grafschaft zu Grafschaft geritten sind und da diese ganzen Sachen da ausgeraubt haben, und die haben dann einfach so einen immer nach vorne geschickt, der die Nachtstädte gebaut hat, und das war dann so der Stettenbauer. Und dann habe ich gesagt, boah, krass, Stettenbauer, und da hat sich dann der Name Stettenbauer, und ich habe dann so, boah, war das wirklich so? Und mein Papa einfach so, nee.
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1: Heute mit Comedian Maxi Stettenbauer.
2: Yes.
1: Maxi, wir spielen ein kleines Spiel. Das sind Entscheidungsfragen.
2: Okay.
1: Aber keine Solala, sondern so richtige Arschloch-Entscheidungsfragen. Pest
2: Super.
1: Oder Cholera.
2: Ja.
1: Ziehen, vorlesen,
2: okay.
1: Beantworten.
2: Hättest du lieber einen Food-Podcast mit Markus Söder oder eine Talkshow, in der nur über nachhaltige Landwirtschaft im Sauerland gesprochen wird? Ich würde die Talkshow nehmen, über die nur über nachhaltige Landwirtschaft im Sauerland gesprochen wird. Und dabei essen.
1: Sehr gut, vor allem könntest du Markus Söder und Friedrich Merz einladen. Friedrich Merz als Sauerländer?
2: Das stimmt. Ich finde, der Food-Podcast, der ist gar nicht auf Markus Söder beschränkt. Markus Söder ist ja universell so einsetzbar. Und das Ding ist, der kommt ja auch überall. Das ist ja egal. Du musst ihn ja nur sagen, hier ist eine Kamera, dann
1: ja.
2: Kommt der doch.
1: Und also, wir haben Buffet. So,
2: das ja,
1: sind die einzigen beiden Dinge. Ne?
2: Also was soll das denn deswegen? Nee, ich würde die nachhaltige Talkshow machen. Einfach nur, um runterzukommen.
1: Zieh so. Gerne eine.
2: Warte. Würdest du lieber bei der UN-Sicherheitskonferenz Witze über Panzerhaubitzen reißen oder die Aufsichtsratssitzung der Deutschen Bahn mit Zug-Jokes unterhalten? Ich habe mal für die Deutsche Bahn gespielt. Ich hatte wirklich mal einen Auftritt für die Deutsche Bahn. Es waren so 600 Bahnmitarbeiter und da habe ich schon mal Witze gemacht. Aber ich fände Bombenwitze bei der UN-Sicherheitskonferenz noch lustiger.
1: Oder?
2: Also ich würde die Sicherheitskonferenz machen. Ja, würde ich einfach mal hingehen und sagen, Mensch, Bombenstimmung hier drin.
1: Okay, komm, einen schaffen wir noch.
2: Hättest du lieber ein Digital Native Tattoo auf der Stirn oder dass dein Vater bei jedem deiner Auftritte in der ersten Reihe sitzt und laut, das hab ich ihm beigebracht, ruft. Das Ding ist, letzteres ist Realität gewesen.
1: Nein.
2: Die ersten 3 Jahre. Ja, also meine Eltern waren die ersten Jahre, als ich dann so mit Solo unterwegs war und ich in Bayern unterwegs bin, sind die tatsächlich auch da. Neulich erst habe ich in Rot gespielt, das ist bei Nürnberg. Und da war mein Papa halt dabei. Und mein Papa ist so, der lädt sich selber ein. Der sagt dann einfach so, ja, Bruder, voll mit, oder? Und ich so, ja, gut. Und dann sage ich dann immer meinem Management Bescheid, dass mein Papa mitkommt. Und der Veranstalter will dann immer nett sein und sagt, ja, am Papa, den geben wir natürlich den tollen Platz ganz vorne in der ersten. Und ich sage immer, nein, ganz hinten.

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2: Guten Abend, Deutschland. Mein Name ist Daniel Kaiser. Willkommen zur Night Lounge. Heute am Dienstag, den inzwischen 6. Oktober 2026. Kurz nach 12 haben wir es. Schön, dass ihr wieder mit dabei seid. Unser Thema heute Abend kommt aus der Community. Gewünscht hat sich das Thema die Sandra und die hat uns geschrieben aus Mayen. Sie würde ganz gerne über das Thema Stehlen sprechen. Bei ihr ist es traurigerweise jemand aus dem eigenen Freundeskreis gewesen, der sie bestohlen hat. In ihrem Fall handelt es sich um Familienschmuck. Die Freundin, ich mache es jetzt mal relativ neutral und anonym, wusste ganz genau, wo dieser Familienschatz zu finden ist. Und ja, der ist so Stück für Stück verschwunden. Also nicht auf einmal, sondern ganz perfide über mehrere Monate, über mehrere Jahre hinweg ist immer ein kleines Stück aus diesem Familienschmuck entwendet worden. Viel zu spät, sagt sie, ist ihr das aufgefallen. Die Freundschaft ist natürlich kaputt. Und Thema heute Abend lautet, ich wurde bestohlen. Und ich möchte ganz gerne von euch wissen, ist euch das auch schon mal passiert? Hat euch auch schon mal jemand beklaut, euch jemand bestohlen? Vielleicht sogar aus dem engsten Freundeskreis? Dann ruft mich an, kostenlos vom Handy und vom Festnetz, die Nummer zu mir ins Studio.
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2: Wirklich kein schönes Thema, aber es muss ja nicht nur um den Freundeskreis gehen. Kann ja auch sein, dass es euch im Urlaub eventuell passiert ist oder auf der Arbeit eventuell, habe ich sowas auch schon mal gehört. Das ist jetzt schon ein paar Jahre her. Da hat mir jemand erzählt, dass er von Arbeitskollegen bestohlen wurde. Die hatten alle so einen Spind. Da haben sie ihre Sachen reingemacht. Der wurde nicht abgeschlossen. Und da wurde, glaube ich, Geld aus dem Portemonnaie entwendet, was natürlich auch nicht schön ist. So, jetzt, also ich bin mal gespannt, was da von euch so für Erfahrungen kommen, wie ihr damit umgegangen seid. Also was wurde euch gestohlen? Ja, wie habt ihr es rausgefunden? Und habt ihr vielleicht sogar den Dieb, die Diebin, erwischt auf frischer Tat oder vielleicht sogar im Nachhinein? Könnten ein paar interessante Geschichten dahinter verborgen sein. Wir gehen in die erste Leitung für den heutigen Abend und ich gucke mal, wer sich als erstes traut, seine Geschichte auszupacken, die mit Diebstahl zu tun hat. Ach so, übrigens, gilt natürlich wie immer, ihr dürft auch die Geschichte verkehrt rum erzählen. Das heißt, ihr dürft auch gerne sagen, dass ihr selbst beispielsweise die Person wart, die jemanden bestohlen hat. Das ist natürlich auch interessant. Ist jetzt aber nicht unbedingt der Fokus des heutigen Themas. So, die Nummer zu mir ins Studio.
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2: Vom Handy, vom Festnetz. So, die erste Leitung ist schon wieder besetzt. Und zwar haben wir hier jemanden mit der Endziffer 83. Schönen guten Abend. Hallo, wer da, woher? Wer ist dran heute? Wer möchte den Anfang machen? Hallo? Ui, schon wieder weg. Okay, das ging jetzt schnell. So, dann gehen wir mal in die nächste Leitung. Mal gucken, wer sich da verbirgt. Da hätten wir jetzt jemanden mit der Endziffer 06. Hat es auch schon dreimal versucht. Mal gucken, ob es diesmal klappt. Hallo, wer da, woher? Hallo? Ich habe ein Rauschen auf dem Ohr, aber ich höre sonst nichts. Dann doch, oder? Nee, sagt nichts. Okay, dann legen wir auch da auf. So, ansonsten, ja, könnt ihr natürlich auch online mitmachen. Thema ist gepostet auf Instagram und auf Facebook unter Night Lounge. Und reinklicken natürlich auch gerne auf unseren WhatsApp-Kanal. Den findet ihr ebenfalls über die Insta-Seite. Einfach mal reinklicken, da ist dann die Verlinkung. So, jetzt habe ich wieder jemanden dran. Mal gucken, wer dran? Hallo? Wer ist denn dran? Hallo? Okay, und schon wieder weg. Was ist denn los, Leute? Es ist Dienstag. Seid ihr nicht fit? Was macht das mit euch? Habt ihr gestern gefahren? War ein langes Wochenende, ne? Aber gestern hat es ja eigentlich auch funktioniert. Deswegen wundert es mich, dass es heute so ein bisschen Startschwierigkeiten gibt. Keine Sorge, ihr müsst nicht selber unbedingt beichten, dass ihr gestohlen habt. Es geht nur darum, dass ihr bestohlen wurdet. Auf welche Art und Weise ihr bestohlen wurdet und wie lange das jetzt zurückliegt, spielt natürlich auch keine Rolle. Kann sein, dass das letzte Woche war oder vor ein paar Jahren. Das ist da auch egal. So, wen haben wir in der nächsten Leitung? Wer da? Hallo?
3: Falsche Nummer.
2: Okay. Das klang aber sehr jung. Das klang nicht nur nach falscher Nummer. Gut. Gucken wir doch mal, wen haben wir in der nächsten Leitung? Da haben wir jetzt jemanden mit der 96. Guten Abend. Wer ist denn dran mit der 96? Hallo, hallo? Auch schon wieder weg. Na gut. Oh, habe ich kein Problem mit. Also je länger ihr braucht, desto entspannter bin ich. Habe ich nämlich ein bisschen weniger Redezeit. Ist doch wunderbar. Und ihr könnt euch in der Zwischenzeit schon mal überlegen, was euch so entwendet wurde, ob ihr das vor allem wieder zurückbekommen habt. Im Fall, das kann ich vielleicht kurz erzählen, im Fall dieser Person, die das Thema vorgeschlagen hat, war es so, dass der Familienschmuck leider nicht zurückkam. Der kam ins Pfandhaus, was ich übrigens richtig mies finde. Denn die hat nicht rausgerückt. In welches Pfandhaus sie das gebracht hat? Wahrscheinlich in eine andere Stadt und über die ganzen Jahre hinweg. Hab nämlich wissen wollen, hast du den Schmuck zurückbekommen? Nee, hat sie leider nicht. Und die hat auch trotzdem noch, obwohl sie überführt wurde, hat sie nicht verraten wollen, wie sie ihn losgeworden ist. Finde das wirklich keine schöne Sache, muss man ja wirklich sagen. So, wir probieren es mal in der nächsten Leitung. Wen haben wir dran mit der 2-7? Hallo. Ja, da hört jemand zumindest schon mal Radio. Ich höre mich nämlich doppelt. Wer ist denn dran? Das ist... Ja, gut. So, wir haben mal dran mit der 4-4. Guten Abend. Hallo, wer da?
3: Hallo.
2: Wer ist denn dran?
3: Ja, hier ist der Markus.
2: Markus, Glückwunsch, dass du das Telefon bedienen kannst. Ich freue mich, dass du da bist.
3: Hi, gute.
2: Du bist der Erste heute Abend, der es hinbekommen hat. Wo bist du her, Markus? Verrat's mir.
3: Ich komme aus Usingen.
2: Aus Usingen, okay.
3: Genau.
2: Du wurdest bestohlen oder du hast gestohlen?
3: Ich habe gestohlen tatsächlich, das ist schon ein paar Jahre her.
2: Okay, hätte ich jetzt nicht erwartet, dass wir gleich als erste Story jemanden haben, der sich als den Dieb quasi öffentlich präsentiert.
3: Genau, ja.
2: Erzähl, was war los? Wann war das erstmal?
3: Das war circa vor 4-5 Jahren, da waren wir alle noch relativ jung, hatten viele dumme Sachen im Kopf. Und ich hatte damals meine Ausbildung bei Mercedes gemacht.
2: Wie alt warst du vor 4-5 Jahren? Ich weiß es nicht.
3: Da war ich 17.
2: Okay, na, bist du wirklich noch sehr jung gewesen. Okay.
3: Genau, wie gesagt, ich habe meine Ausbildung bei Mercedes damals gemacht, in der LKW- und Busabteilung. Und da gab es damals einen Generalschlüssel für die Mercedes-Stadtbusse. Und den habe ich dann nach der Ausbildung mit nach Hause genommen. Und dann gab es bei uns im Ort, da war Schienenersatzverkehr. Mhm. Das heißt, sind nur Busse gefahren. Und das heißt, das ganze Industriegebiet bei uns stand mit Stadtbussen voll. Und dann habe ich mir 4-5 Freunde geschnappt und wir sind einmal mit dem Stadtbus durch die Innenstadt gefahren.
2: Das ist, Moment mal, mit dem Generalschlüssel nur für mein Verständnis. Damit kannst du jeden Bus öffnen.
3: Genau, jeden Mercedes Citaro Stadtbus.
2: Ich bin gerade ein bisschen schockiert. Ich dachte nicht, dass das wirklich existiert.
3: Nee, das funktioniert tatsächlich, ja.
2: Warum hast du den mitgenommen, den Schlüssel? War das eher ein Ausversehen oder war das so, dass du gesagt hast, ich will den Freunden mal was Cooles zeigen.
3: Nee, das war tatsächlich nicht der Plan. Das waren einfach so hinterbliebene Dinge aus der Ausbildung, wie Klamotten und so. Die haben sich dann einfach bei mir zu Hause angesammelt. Die wurden nie zurückverlangt. Und dann ist mir halt irgendwann aufgefallen, dass ich den Schlüssel auch noch zu Hause liegen habe.
2: Aber Moment mal, so ein Generalschlüssel, wird das nicht irgendwo protokolliert? Hat der nicht so einen festen Platz? Wie viele existieren denn von diesen Schlüsseln?
3: Die hatte eigentlich mehr oder weniger fast jeder bei uns in der Werkstatt. Also das war da jetzt, sage ich mal, nicht so streng.
2: Oha, okay.
3: Weil das Ding ist ja, die Busse werden ja meistens alle getrackt und haben Überwachungskameras. Und ich bin mir jetzt auch nicht sicher, ob das viel Sinn macht, da wirklich einen Stadtbus zu klauen, um dann damit irgendwas, um den irgendwie zu verkaufen oder so.
2: Wusstest du schon vor deinem Roadtrip, dass der Bus getrackt ist?
3: Das wusste ich, ja. Okay. Aber wie gesagt, wenn es niemand sieht, dann stört es ja auch niemanden.
2: Aber woher wusstest du, dass den gerade jetzt keiner trackt?
3: Das wird ja nur nachverfolgt, wenn irgendwas passiert ist, sage ich mal. Wenn irgendwie ein Bus irgendwo abgehauen ist oder wenn es einfach jemand mitbekommt. Das wird ja nicht live getrackt und da wird dann geschaut, oh, der Bus ist gerade unterwegs, der darf ja gar nicht unterwegs sein.
2: Ich dachte, dass das alles tatsächlich so gekoppelt ist, dass das Tracking automatisch auch auf die Bushaltestellen, auf diese digitalen Tafeln übertragen wird, damit man weiß,

0: Corona-Zeit, wo niemand was zu tun hatte. Und dann standen wir abends bei mir vor der Haustür und haben uns gedacht, ja, was können wir jetzt Dummes anstellen? Oder wo können wir lustige Videos entwickeln, sage ich mal. Okay. Und dann sind wir halt auf die Idee gekommen, dass das eigentlich mal ganz lustig wäre.
1: Krass, und dann?
0: Wir wussten ja, dass die Busse bei uns im Industriegebiet alle stehen.
1: Mhm.
0: Und dann sind wir einfach dahin, haben erstmal geguckt, ob er auch wirklich aufgeht. Und das war dann auch der Fall. Und dann haben wir uns einfach reingesetzt. Und zu der Zeit war dann auch noch Kerb bei uns im Ort.
1: Mhm.
0: Sind dann eine kleine Runde gefahren, haben dann noch ein paar Kollegen angerufen, die auf der Kerb waren, die nach Hause wollten. Haben die dann da abgeholt und haben
1: mit
0: die nach
1: dem
0: Hause
1: Bus
0: gefahren. Genau.
1: Dafür braucht man doch so einen Extraschein eigentlich, oder?
0: Genau, erstmal einen großen Führerschein und einen Personenbeförderungsschein.
1: Wer ist damit gefahren am Ende? Du?
0: Ich glaube 3 oder 4 Freunde von mir und dann haben wir unterwegs noch 2 eingesammelt.
1: Okay, ihr seid ja wirklich verrückt, dass ihr das gemacht habt. Und ihr habt während der ganzen Zeit euch nicht gedacht, hey, da guckt vielleicht jemand in den Bus rein und wird sich denken, die sehen noch nicht wirklich 18 aus oder noch nicht wirklich, das kann ja nicht ganz normal sein, dass sich da irgendjemand verpetzt.
0: Ja, doch, die Angst hatten wir schon. Ich meine, die Story klingt auch tatsächlich echt unrealistisch, aber es ist wirklich passiert. Und wir hatten da eine Situation, da sind wir über die Landstraße gefahren und hinter uns war die Polizei. Und dann waren natürlich alle im Bus, standen hinten an der Scheibe und haben rumgerufen, die Polizei, die Polizei. Und dann haben die sich einfach in den Bus auf den Boden gelegt, dass sie halt nicht gesehen werden. Und es ist nie was passiert und nie was rausgekommen.
1: Wie, Moment, der Bus fuhr einfach weiter? Also die Polizei war jetzt nicht euch auf der Fährte, sondern die war zufällig hinter euch?
0: Die war zufällig hinter euch.
1: Und dann haben die sich alle versteckt, nach dem Motto, bloß nicht auffällig wirken?
0: Genau, richtig.
1: Aber der gefahren ist, wer war denn in dem Moment am Steuer?
0: Das war ich. Ich bin gefahren immer.
1: Okay, und du hast schon den Eindruck vermittelt, oh ja, ich sehe aus wie ein typischer Busfahrer um die Uhrzeit.
0: Nee,
1: was stand denn eigentlich oben auf diesem digitalen Schild? Stand da Leerfahrt oder was stand da oben drauf?
0: Das war gar nicht an. Da hatten wir extra geschaut, da stand nichts drauf.
1: Ah, geht das auch?
0: Genau.
1: Ich habe gedacht, da steht immer was, habe ich gedacht.
0: Also mit diesen Tafeln kenne ich mich tatsächlich nicht so aus, aber die war tatsächlich nicht an. Also da stand vorne nichts drauf.
1: Das heißt, du hättest es theoretisch auch gar nicht programmieren können. Du wüsstest gar nicht wie.
0: Nee, ich glaube, da schließen die immer ihren PC oder irgendwas an. Also da gab es da keine Auswahlmöglichkeit.
1: Ey Markus, du machst Sachen. So, wie ging das Ganze jetzt aus? Also Polizei hinter euch, aber eigentlich nicht euch auf der Fährte, sondern ihr seid dann einfach weit. Und dann? Was ist dann passiert?
0: Genau, die sind dann einfach irgendwann abgebogen und uns nicht mehr weiter hinterher. Und wir sind dann nach, ich sag mal, 15, 20 Minuten wieder zurück ins Industriegebiet, haben den Bus abgestellt und es ist nie was passiert.
1: Das heißt, diese ganze Aktion ist nie aufgeflogen?
0: Ist nie aufgefallen, genau. Hat keiner gemerkt, zum Glück.
1: War einer von euch betrunken?
0: Die 2, die wir von der Kerb abgeholt haben, ja. Die konnten ihren Augen auch gar nicht trauen.
1: Aber du selbst nicht? Du hast nichts
0: getrunken? Ich war nicht betrunken, nee. Pff,
1: Wahnsinn. Was hätte das für Konsequenzen gehabt, frage ich mich gerade. Also das hätte wahrscheinlich für alle da drinnen schon mal... Die Führerschein machen, die hätten, glaube ich, gleich nochmal machen können.
0: Genau, ja, aber ich muss sagen, da haben wir uns tatsächlich nie so wirklich Gedanken drum gemacht. Wir waren einfach, ich sag mal, jung und dumm, fanden es lustig und hatten da unseren Spaß. Über die Konsequenzen haben wir da tatsächlich nicht nachgedacht.
1: Was da alles hätte, das ist schon, das wäre ja auch spannend. Was ist denn eigentlich, und wo steht das heute?
2: Das steht jetzt bei mir im Keller. Weil ich kann das aufgrund meiner gesundheitlichen Situation nicht mehr nutzen. Also falls es da draußen jemand gibt, der ein Bike haben möchte, würde ich für wenig Geld abgeben.
1: Ein Handbike.
2: Also falls ich dann mit, ja, vielleicht hört ja ein Rollstuhlfahrer zu, der sagt, hey, ich wollte schon immer mal sowas haben. Darfst du mir gerne weiterleiten, falls sich jemand meldet.
1: Ja, das kann ich doch gerne machen. Das machen wir doch gerne.
2: Genau.
1: Was mich noch interessieren würde, ist dir nach dem Diebstahl des Fahrrads ein anderes Verhalten bei diesem besagten Nachbarn aufgefallen?
2: Nee, gar nicht. Ich meine, ich habe ihn sowieso selten gesehen.
1: Also er hat sich nicht verdächtig gemacht? Er hat sich nicht in irgendeiner...
2: Nein, gar nicht.
1: Nein, gar nicht.
2: Okay. Ich habe ihn, glaube ich, mal... Also, ich weiß, das ist schon über 15 Jahre her. Und soweit ich mich erinnern kann, hatte ich ihn, glaube ich, sogar darauf angesprochen. Aber er hat einfach gemeint, was wollen Sie von mir? Ja, und ich wollte...

0: damit aufhören und so.
1: Es ist naheliegend, und dass man an ihn denkt, aber kann ja wirklich sein, ne? Kann ja wirklich sein, dass es irgendwie anders
0: ist. Ja, ja. Und meistens war halt ein spezielles Fahrrad, ich sag mal so, jetzt auf ein E-Bike oder so, oder sowas kann sich halt jeder draufsetzen. Ja. Und bei so einem Bike, da müsste dann halt schon jemand mit Rollstuhl irgendwie.
1: Gerade aus dem Grund habe ich mich gefragt, warum du es nicht zur Anzeige gebracht hast, weil ich glaube, so ein Bike ist ja viel auffälliger als ein ganz normales, ne? Also das ist ja.
0: Ich gehe davon aus, dass es irgendwie weggeschafft hat. Also weiter weggeschafft hat.
1: Also, dass das jemand ist dass da irgendwie was dahinter steckt? Eine Bande oder was?
0: Ja, ich gehe mal davon, also ich gehe nach wie vor davon aus, dass es dieser Typ war. Auch wenn ich ihn nicht nachweisen kann. Aber ich gehe davon aus, dass es wirklich weit weg entsorgt hat. Hm. Weißt du, was ich meine? Also, dass er dann irgendwie, was will die Polizei da machen? Ja, ich meine, ich habe schon die Wochen darauf dann irgendwie geguckt, ob es irgendwo im Gebüsch liegt oder sowas bei mir in der Gegend. Da lag nichts. Und ich kann mich sogar noch an die Situation erinnern, als ich festgestellt habe, dass es weg war, weil da war eine Freundin bei mir. Ich war schon oben, hatte das Bike unten abgestellt. Mhm. Und dann habe ich gesagt, ja, ich kann ja nachher mit dem Fahrrad, unten habe ich mein Fahrrad stehen. Und dann meinte sie so zu mir, ich habe unten kein Fahrrad gesehen. Und dann bin ich erstmal runtergefahren und dann war es weg.
1: Ja. Das ist bitter, muss ich ganz ehrlich sagen. Und ich habe früher, also früher heißt, als ich noch sehr klein war, dachte ich immer so, boah, das wäre so cool, wenn ich so ein James-Bond-Fahrrad hätte, wo man immer gucken kann, wo das Fahrrad gerade ist. Das ist ja alles inzwischen möglich, ne? Kannst ja heute dein Fahrrad tracken, dein Auto tracken und alles tracken.
0: Ja, klar.
1: Bringt aber, habe ich mir sagen lassen, bei professionellen Dieben auch nichts. Die wissen ganz genau, wie sie diese Dinger deaktivieren können oder ausbauen oder zerstören können, dann funkt da auch nichts mehr.
0: Du musst halt gut verstecken.
1: Du musst halt verstecken, ne?
0: Denke ich mal.
1: Wenn es wie bei James Bond so einen Knopf gibt mit so einem Schleudersitz, weißt du?
0: Ja, schon. So.
1: Aber dann, ich denke mir dann immer so, naja, gut, aber wenn du dann die Person verletzt, hast du ja auch nichts gewonnen von. Aber ja, es ist einfach frech, dass es überhaupt jemand macht.
0: Karma.
1: Ja, verstehe schon. Mario, hat mich gefreut. Vielen Dank für deine Geschichte.
0: Ja.
1: Schönen Abend. Ciao. Bis bald. Ciao.
0: Ciao.
1: So, anrufen dürft ihr auch vom Handy vom Festnetz heute zum Thema Ich wurde bestohlen.
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1: Unser Thema heute Abend kommt aus der Community. Ein Themenvorschlag von einer Hörerin, die von ihrer oder von einer Freundin bestohlen wurde. Da war es der Familienschmuck. Es ist ihr anfangs nicht aufgefallen, weil das über Jahre hinweg stattgefunden hat. Immer wieder ist eine Kleinigkeit, ein kleiner Ohrring, ein kleiner Ring, eine kleine Brosche verschwunden. Und irgendwann mal ist es ihr dann aufgefallen. Und dann dachte sie, okay, die einzige Person, die wusste, wo es ist, die Zugang dazu hatte, war die besagte Freundin. Also hat sie zur Rede gestellt. Und den Rest habe ich euch erzählt. Die hat das einfach zum Pfandhaus gebracht. Wahnsinn, oder? Gehen wir mal in die nächste Leitung. Wen haben wir denn dran? Da ist wer mit der Endziffer 03. Hallo, wer da, woher?
3: Hi, hier ist der Samuel.
1: Samuel, wo bist du her? Aus welcher Ecke?
3: Ich bin aus der Ecke zwischen Marburg und Kassel. Also Nordhessen.
1: Nordhessen. Nice, lange keinen mehr aus Nordhessen gehört.
3: Ja, ein bisschen weiter weg von euch, ja.
1: Thema, ich wurde bestohlen. Was hast du erlebt? Was für eine Story bringst du mit?
3: Ja, ich habe vielleicht keinen Bus gestohlen, aber ich habe tatsächlich ein paar andere Sachen gestohlen.
1: Oh, du erzählst aus dieser Perspektive. Okay.
3: Nicht, aber ich dachte mal, warum nicht? Ich habe Katalysatoren von Autos zeitlang gestohlen tatsächlich.
1: Ich und Autos, keine Ahnung. Was genau macht der Katalysator? Wofür braucht man den?
3: Der Katalysator ist ein Bestandteil der Abgasanlage beim Auto.
1: Also das habe ich mir schon gedacht, aber wofür genau. Also ist der so teuer oder warum? War der gefragt zu dem Zeitpunkt?
3: Da sind nämlich Edelmetalle drin.
1: Ah, und jetzt wird's spannend.
3: Die haben halt auf dem Schrottpreis einen relativ hohen, ja genau, die erzielen einen relativ hohen Wert dort halt.
1: Welche Edelmetalle?
3: Das weiß ich nicht mal, um ehrlich zu sein. Ich habe das halt dann immer verkauft an einen, das war kein Bekannter, da mit der Zeit wurde es halt einer. Und ich kann vielleicht auch mal dazu sagen, wie es dazu kam.
1: Ja, bitte.
3: Ich habe damals meine Lehre gemacht in der Kfz-Werkstatt. Und da haben wir halt ab und zu halt auch so Katalysatoren halt weggeworfen gehabt. Durch meinen Cousin habe ich dann halt so ein Typen kennengelernt, der besagte. Und der meinte halt zu mir so, ja, du arbeitest ja in der Autowerkstatt, wenn du mal einen Katalysator für mich hast, sag mal Bescheid. Da kriegst du pro Katalysator ab 100 bis 500 Euro.
1: Spielt keine Rolle, ob der noch funktioniert oder nicht. Es geht nur um den Wertstoff.
3: Genau, ja? Genau. Okay. Ja, und dann hat das dann erstmal ganz harmlos angefangen, dass ich in der Lehre dann den einen oder anderen Katalysator, da sind bestimmte Nummern drauf, die habe ich ihm immer geschickt.
1: Mal ganz kurz Zwischenfrage. Du sagst, die Firma, wir haben das auf der Firma immer weggeschmissen. Warum? Das müsste doch eigentlich bekannt sein. Die Firma hätte doch genauso verkaufen können. Warum haben die es aber nicht gemacht? Warum haben die es weggeschmissen?
3: Das habe ich nie hinterfragt, um ehrlich zu sein. Da kam halt dann immer am Ende des Monats einer vom Schrott. Der hat dann den ganzen sozusagen Container mitgenommen mit einem LKW. Und
1: so viele von den Teilen?
3: Ja, also
1: das heißt, man kann gar nicht sagen, wie viel einer wert ist, sondern man muss in Kilo die Angabe machen, oder wie?
3: Genau, das hängt auch tatsächlich vom Fahrzeugmodell ab. Da gab es zum Beispiel japanische Hersteller, Mazda, Toyota, haben teilweise halt Katalysatoren gehabt, die weit über 300, 400 Euro wert waren. Das hat sich halt teilweise gelohnt, aber generell.
1: Moment mal, 300, 400 Euro, egal ob sie funktionieren oder nicht, nur der Wertstoff?
3: Das geht nur um den Wertstoff, die werden dann geöffnet, genau. Ja.
1: Wahnsinn, hätte ich jetzt nicht gedacht.
3: Ja.
1: Okay, das heißt, so eine Tonne, wenn du die vollgepackt hast mit Katalysatoren, dann kann das richtig, richtig viel Asche bringen.
3: Ja, und ich war ja noch der Mittelsmann. Also ich war am Ende gar nicht mal der da das sozusagen den größten Preis erzielt hat, der das größte Geld verdient hat dann. Ne?
1: Gut, also es fing an mit den weggeschmissenen, aussortierten auf der Firma. Und wann kam der Moment, dass du gesagt hast, ja, da geht noch mehr. Ich weiß ja, wie man den Digger ausbaut. Und wann fing es dann wirklich in die Richtung an?
3: Ja, also das fing halt dann an, dass wir in der Werkstatt halt selten so etwas hatten, was wirklich großen Wert hatte. Da hatte ich vielleicht einmal im Monat dann irgendetwas gehabt. Mhm. Aber ich wusste dann halt auch, welche Modelle, hat er mir gesagt, aus welchen Autos halt diese Katalysatoren mehr oder weniger wert sind. Mhm. Und ich hatte dann noch von meinem Opa so einen Fuchsschwanz gehabt, also so eine Art Säge mit Akku. Und dann bin ich halt mit einem Kollegen mal nachts ab und zu sozusagen durch die Gegend gefahren und haben besagte Autos halt gesucht. Und wenn wir die gefunden haben, haben wir halt, weil ich glaube, es waren insgesamt fast 20 Autos, wo wir die Katalysatoren rausgeschnitten hatten. Und das Geld haben wir uns dann am Ende geteilt. Und
1: das eine ist ja von der Firma, diese weggeschmissenen Dinger da irgendwie zu verkaufen. Auch da die Frage vielleicht, die hätte ich vor dem stellen sollen, hast du deinen Arbeitgeber gefragt, ob du die haben darfst, weil die ja eh im Müll landen, oder hast du gar nicht gefragt?
3: Das hatte ich, um ehrlich zu sein, also ich habe ihn nie gefragt, weil ich wusste, darauf achtet eigentlich niemand und dass halt immer nur am Ende des Monats der Schrotti halt kam und halt einfach alles mitgenommen hat und einen Kilopreis bezahlt hat.
1: Na gut, aber wenn du sie nicht mitnehmen durftest, dann hast du sie ja da schon gestohlen gehabt, wobei du damit jetzt keine Dritten noch zusätzlich geschädigt hast. Das kam dann erst, als du abends losgezogen bist. Trotzdem frage ich mich gerade, diese Überwindung, wir machen jetzt was schon wirklich jetzt eine Grenzüberschreitung ist, eine krasse. Hast du da nicht irgendwie gedacht, so das fühlt sich gerade falsch an, was wir hier machen?
3: Auf der einen Seite schon. Und vor allem war da halt auch immer hat man ja auch immer Angst gehabt, dass man dann irgendwie erwischt wird oder so. Irgendwann hatten wir dann auch alle feste Jobs, dann haben wir es dann auch gelassen, weil es uns irgendwann zu heikel wurde. Außerdem hat sich das auch so ein bisschen rumgesprochen.
1: Wie viele Wochen, Monate, Jahre habt ihr das denn gemacht?
3: Es war bestimmt fast ein Jahr, wo wir das gemacht haben.
1: Ein Jahr?
3: Also das war vom zweiten bis ins dritte Lehrjahr. Und wo ich dann ausgelernt war, vielleicht noch ein, zwei Mal. Und dann habe ich es eigentlich sein gelassen, weil dann habe ich auch einen Job gehabt, der gut bezahlt war. Und dann habe ich es sein gelassen, ja. Also das war vor 3,5 Jahren, wo ich das letzte Mal einen Katalysator geklaut habe, tatsächlich. Ich hatte auch Glück gehabt, es ist nie aufgeflogen oder so. Ein bisschen Mitleid hatte man schon mit den Leuten. Auf der anderen Seite ist man ja auch versichert, auch gegen Diebstahl. Vor allem, das waren ja keine billigen Fahrzeuge. Das waren ja meistens entweder Firmenfahrzeuge oder das waren wirklich hochpreisige Autos. Zum Beispiel Toyota Land Cruiser oder so etwas.
1: Warst du damals in einer finanziellen Not oder war das einfach nur nettes Zugeld? Also es war gar nicht aus finanziellen Gründen, dass ihr das gemacht habt.
3: Man konnte sich halt aus in der Ausbildung damals halt so über Wasser halten. Bei uns halt in dem ländlichen Raum, da braucht halt jeder auch ein Auto. Der Sprit war da damals zwar nicht so teuer wie jetzt, aber musste man halt immer schauen. Ne? Wenn ich jeden Tag zur Arbeit 30 Kilometer hin, 30 Kilometer zurückgefahren bin, musste ja auch noch was essen. Tatsächlich auch noch Zigaretten da und so. Also das war halt immer knapp mit dem Geld. Und das hat halt einen schon wirklich den Arsch gerettet, muss ich ehrlich sagen, weil eine Nacht hat teilweise dann so viel eingenommen, wie wenn ich, also wenn ich dann nachts dann unterwegs war, wie wenn ich einen ganzen Monat lang malochen war. Ne?
1: Aber immer geteilt durch zwei, oder?
3: Ja, im Prinzip schon. Also vielleicht nicht auf einen Euro genau, aber so in der Regel schon. Also es war jetzt nicht irgendwie unfair.
1: Was schätzt du, wie viel, nicht wie viele Katalysatoren, weil das zu schätzen ist jetzt, wie viel Geld hast du umgesetzt durch diese Aktion in diesem einen Jahr?
3: Circa 10.000 Euro.
1: Ich habe mit wesentlich mehr gerechnet.
3: Also okay. pro Nase. Ach so. Also es waren, ja genau, also ja 10, vielleicht 15.000 und genauso ne, mein besagter Kollege. So war das. Ja.
1: So, und der Switch kam erst, als ihr dann feste Jobs hattet?
3: Ja, eigentlich schon. Dann haben wir uns gedacht, okay, wir können halt jetzt nicht mehr so viel Scheiße bauen wie damals. Ja, bei meinem Kollegen sah die Situation auch nochmal ein bisschen anders aus, weil der eh immer mit dem Gesetz so ein bisschen seine Schwierigkeiten hatte. Ich auch, aber das war nichts Großes irgendwie. Das war damals noch aus Rollerzeiten, dass man halt immer zu schnell gefahren ist mit einem getunten Roller oder sowas. Aber da, ich habe davor tatsächlich auch nie irgendwie groß was geklaut. Vielleicht mal im Supermarkt irgendwie eine Schokolade oder was zu trinken, wenn das Geld nicht mehr gereicht hat. Aber ich habe jetzt da nicht irgendwie den Omas irgendwie die Geldbörsen geklaut oder sowas. Aber ja, genau.
1: Das ist interessant. Also das ist moralisch für dich schlimmer, den Omas Geldbörsen zu klauen, wie den Leuten mit einer dicken Karre. Kann ja auch sein, dass Oma und Opa eine dicke Karre haben.
3: Das kann sein, ja.
1: Aber da hast du dann immer dich, ich versuche zu verstehen, warum du das machst. Du sagst ja, es waren oft Firmenfahrzeuge, es waren neue Fahrzeuge, es waren teure Fahrzeuge und so ein bisschen höre ich da raus, dass immer wieder dieser Gedanke war, ach, die sind eh versichert. Das heißt, ich tue ja niemandem weh, am Ende trifft es die Versicherung. So ein bisschen war das dieser Gedanke, den du immer im Kopf hattest, der das gerechtfertigt hat, was du tust, richtig?
3: Ja, so in etwa kann man das schon sagen. Also ich meine, man hatte zwar immer irgendwie halt ein bisschen blödes Gefühl bei der Sache. Es war halt auch immer ein sehr krasser Nervenkitzel. Also der Adrenalinkick, der war halt auch da. Das war so ein sozusagen etwas, was man halt auch noch dazu bekommen hat. Das war halt irgendwie zeitlang wirklich sehr aufregend. Und
1: fehlt er dir?
3: Ich kann es gar nicht mehr sagen, wie es so wirklich war. Also,
1: nee, aber fehlt er dir, frage ich mich. Fehlt dir dieser Kick? Oder hast du andere Dinge gefunden, die dir einen ähnlichen Kick verschaffen?
3: Ja, mittlerweile fahre ich auch Motorrad, habe den großen Schein und dann mal manchmal jetzt im Sommer, jetzt kann man noch ein bisschen fahren, jetzt geht es gerade noch von den Temperaturen her. Aber das Motorradfahren, das ist eigentlich schon ein ganz guter Ausgleich für das, was wir damals so getrieben haben. Aber ist halt nichts, was man da so wirklich vergleichen kann. Ne? Aber ja, also das könnten wir sozusagen als Ausgleich nehmen. Aber um ehrlich zu sein, das war damals zwar relativ aufregend, aber zurück wünschen wir diese Zeit nicht. Wie gesagt, ich stehe momentan finanziell sehr gut da. Und wir haben uns halt auch gedacht, okay, das ist jetzt so oft gut gegangen, aber früher oder später. Vor allem, es hat sich ja, wie gesagt, auch rumgesprochen. Wir hatten dann halt auch Angst, dass wirklich irgendwie mal die Polizei uns auf die Schliche kommt, ne, auf die Sprünge kommt und vielleicht irgendwo dann auf uns wartet. Und dann haben wir halt, wie man so schön sagt, aufgehört, als es am schönsten war. Wir haben dann ausgesorgt, wir haben ja Bargeld gehabt. Das war ja Unmengen an Bargeld, was wir hatten. Ich habe mir davon damals noch einen BMW gekauft und wie gesagt, das hat mir damals noch gut den Arsch gerettet, weil es war teilweise wirklich ohne, hätte ich das nicht gemacht, dann wäre es für mich tatsächlich geldtechnisch manchmal echt schwierig gewesen, wie man über die Runden kommt, muss ich dazu sagen, wirklich. Ich musste damals schon zu der Miete halt, ich kam halt aus relativ armen Verhältnissen, deswegen musste ich damals auch zu der Miete immer was dazu zahlen und so. Und das mit der Ausbildung, das war halt dann immer schwierig. Hab halt meinen Eltern immer gesagt, wenn ich rausgehe, dass ich nichts esse oder so. Also die haben tatsächlich davon auch nicht wirklich was mitbekommen. Mein Vater hat mich damals einmal gefragt, weil er bei mir mal einen Geldumschlag mit 1000 Euro gefunden hat, woher ich das Geld habe. Weil ich das ist halt einfach immer so Trinkgeld war, was ich über diese 3 Lehrjahre angespart hatte von den Kunden. Und dass ich das dann auf die Bank eingezahlt hatte damals und mir das dann im großen Schein auszahlen ließ, dann irgendwann später. Genau.
1: Okay, verstehe.
3: Und das wird dann auch nicht weiter hinterfragt. Genau. Ich muss auch noch sagen, ich habe von der Zeit von damals bestimmt auch noch 2000 Euro noch. Also ich habe es auch versucht zu sparen und nicht direkt alles auf den Kopf zu hauen. Ja.
1: Das macht es natürlich jetzt nicht besser, dadurch bist du jetzt nicht zum Engelchen geworden. Nee. Ich hoffe aber sehr, dass du aus dieser Sache gelernt hast und dass du sowas auch nicht mehr machst. Und,
3: ja, und deswegen vielleicht auch, wenn jemand zuhört, der in einer ähnlichen Lage ist oder Situation, wenn man mal Scheiße gebaut hat, irgendwann muss man es auch sein lassen. Ich würde es heute nicht mehr machen. Ich bin auch froh, dass diese Zeit vorbei ist. Damals war man ja auch jung und dumm, ne? Nee, aber da appelliere ich auch an jeden, der jetzt gerade zuhört und so, der in einer ähnlichen Situation ist, dass besser man lässt es sein, weil die Konsequenzen waren uns halt damals dann, falls wir geschnappt werden, dann halt auch nicht so klar, so, ne? Aber genau, ja.
1: Samuel, vielen Dank für deine Story. Dir einen schönen Abend. Alles Gute dir.
3: Danke, wünsche dir.
1: Vielleicht hören wir uns bald wieder mal. Mach's gut, ciao. Thema heute Abend. Ich wurde bestohlen. Ruft mich an und verratet mir eure Geschichte. Ihr dürft natürlich aber auch gerne, wenn ihr selbst Täter oder Täterin wart, verraten, was ihr damals so getrieben habt. Die Nummer zu mir.
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1: Und was mir auch recht wäre, wenn ihr auch anruft und Statements, Meinungen zu den gesagten Gesprächen äußert. Wenn ihr zum Beispiel etwas richtig doof findet oder wenn ihr sagt, ja, das ist jetzt vielleicht schon Jahre her, aber ich finde, der sollte heute immer noch bestraft werden und so weiter, dann müsst ihr anrufen, dann müsst ihr was sagen. Ich spiele heute nicht die Polizei, ihr dürft das gerne übernehmen und wir gehen in die nächste Leitung, wir haben mal dran. Da ist wer mit der Endziffer 86. Hallo, wer da, woher? 86, hallo. Oh, doch, hallo, wer da?
4: Ja, hallo. Ich wurde auch mal bestohlen.
1: Hi, wer bist du und woher?
4: Ich bin Dorcas aus der Nähe bei Köln.
1: Du heißt und Dorcas?
4: Ja.
1: Dorcas, noch nie gehört. Cool.
4: Ja, auf jeden Fall. Meine Familie und ich, wir wurden auch mal bestohlen. Das ist jetzt eigentlich schon ziemlich genau ein Jahr her. Das war in den Herbstferien.
1: Mhm.
4: Und wir waren in Spanien im Urlaub.
1: Ach, schön.
4: Und wir hatten da so eine Airbnb gemietet. Mhm. Und dann haben wir uns einen Tag mal so genommen, weil das war so eine Zeitstunde von Barcelona entfernt. Und dann sind wir dann für den einen Tag dann mal nach Barcelona gefahren. Und als wir zurückkamen, waren alle unsere Computer weg. Und das war ein ziemlicher Schock, weil
1: Das heißt, irgendwer ist in diesem Airbnb eingebrochen?
4: Ja.
1: In dieses Airbnb eingebrochen? Und, weiß ich nicht, gibt es da eine Vermutung? Ist das vielleicht, weiß ich nicht, wer
4: ja,
1: könnte das gewesen sein?
4: Also, weil meinem Vater ist es zuerst aufgefallen und wir waren auch mit Freunden da und auch von denen wurde die Computer gestohlen und dann waren wir erstmal ein bisschen geschockt und es war halt schon so wie ein bisschen ein Albtraum. Und dann haben wir halt den Vermieter von der Airbnb angerufen. Mhm. Und der hat sich aber so gar nicht interessiert gezeigt. Der war so, ja, das passiert öfter und so. Und dann haben wir uns natürlich schon so gewundert. Das klang natürlich
1: aber
4: schon sehr verdächtig.
1: Voll.
4: So.
1: Ey, ich benutze diese Möglichkeit von Airbnb schon seitdem es diese Plattform gibt. Und davor auch schon gab es sowas Ähnliches. Ist mir, Gott sei Dank, toi, toi, toi, noch nie passiert, dass mir was in so einem Airbnb entwendet wurde. Was ist das denn für eine Aussage, passiert
4: ja
1: öfters?
4: Also, wir konnten also echt nicht glauben. Und dann hat er auch dann einfach aufgelegt und dann haben wir halt die Polizei gerufen.
1: Mhm.
4: Die kam, aber das war halt so ein Bezirk von sehr vielen Airbnbs und deswegen sind sie dann zum falschen Haus gegangen.
1: Und dann
4: sind sie wieder zurück zur Polizeistation und dann sind sie nicht wiedergekommen. Und haben gesagt, nee, wir kommen jetzt nicht mehr. ja, dann sind wir dahin und haben halt Anzeige erstattet, aber die haben uns jetzt, keine Ahnung, 300 Euro oder so wieder zurückgegeben für irgendwie 6 Computer und einen Monitor und ein Tablet, die gestohlen wurden.
1: Moment, warum habt ihr euren Monitor dabei gehabt?
4: Das war eine Freundin von uns, weil die hatte eigentlich nicht Urlaub. Sie musste ein bisschen arbeiten.
1: Ah, verstehe,
4: aber
1: okay.
4: Aber sie wollte halt trotzdem mitkommen.
1: Ich wollte gerade sagen, normalerweise haben die Leute ja selten einen Monitor
4: aber
1: dabei.
4: Es war kein großer Monitor, es war so ein kleiner.
1: Ja, aber trotzdem irgendwie. Das ist, ist ja egal, ob groß, klein, das ist trotzdem eine Frechheit. Und was mich aber ein bisschen stutzig macht, wenn er damit nichts zu tun hat, warum fühlt er sich dazu, weißt du, warum gibt er euch dann trotzdem 300 Euro irgendwie zurück? Was, warum?
4: Das war nicht er, also das war irgendwie von dem Kreis, der diese Airbnbs da bereitstellt, die haben uns dann 300 Euro gegeben. Mhm. Das war nicht er.
1: Habt ihr dann, waren die Geräte getrackt? Waren das Geräte, die man tracken kann, wo man gucken kann?
4: Nein, konnten die leider nicht zurückverfolgen. Wir sind dann ja auch irgendwie so 2 Tage später schon wieder zurückgeflogen. Und dann haben wir die Sachen halt nie wieder zurückbekommen.
1: Boah, ist blöd, ne? Nicht nur wegen der Geräte, sondern natürlich auch wegen der darauf befindlichen Daten, selbstverständlich. Das würde mir persönlich am meisten irgendwie Sorge bereiten, dass jemand damit Unfug treibt. Und dann die ganzen persönlichen Videos, Fotos, die man da so auf einem Laptop drauf hat. Gut, heute haben die meisten eh alles auf ihrem Handy, aber trotzdem ärgerlich, selbstverständlich. Was ist denn für dich so persönlich die, wie sagt man das denn, das, was du daraus jetzt mitnimmst? Sagst du irgendwie, boah, also ich werde sowas gar nicht mehr mit in den Urlaub nehmen, wenn ich irgendwo hinfahre, so technische Geräte möglichst so wenig wie möglich mit mir rumtragen? Oder was ist die Lektion, die du daraus lernst für dich?
4: Nein, also ich nehme schon so meine Geräte mit, weil ich brauche sie halt meistens, aber...
1: Warte mal, was braucht man im Urlaub? Was braucht man denn alles dabei haben?
4: Also es gibt schon Dinge, die man da... Also ich muss regelmäßig meine E-Mails checken, weil ich bekomme irgendwie voll oft Nachrichten.
1: Aber das macht man doch auch mit dem Handy heute, oder nicht?
4: Ich habe kein Handy, also kein Smartphone.
1: Sondern? Du rufst mich doch jetzt auch gerade von dem Handy an. Oder wie rufst du mich jetzt gerade an?
4: Ja, so ein Handy, aber kein Smartphone.
1: Ach, das ist noch so ein ganz normales Handy, mit dem du mich anrufst.
4: Ja.
1: What?
4: Ja, ein Klapp-Handy.
1: Ach, krass. Aber ganz bewusste Entscheidung, dass du das nicht willst, oder warum?
4: Also, ja. Also jetzt inzwischen bin ich ganz glücklich damit. Ich wollte ein Smartphone haben, aber mir wurde es halt nicht erlaubt. Aber inzwischen will ich es auch nicht mehr. Also ich komme schon so damit klar.
1: Ach so, also wegen des Alters ist es bei dir hauptsächlich?
4: Es ist nicht wegen dem Alter, sondern also meine Eltern denken, ich bin nicht vertrauenswürdig genug, deswegen.
1: Du bist nicht vertrauenswürdig genug?
4: Ja, nur in etwa.
1: So in etwa. Na gut, lassen wir mal so stehen. Aber vielleicht nimmst du einfach ein kleines Tablet mit. Das kannst du im schlimmsten Fall, wenn du mal das Airbnb vielleicht unter die Matratze schieben. Mach ich immer. Ist bestimmt mega sicher. Aber
4: ja,
1: naja,
4: also mein
1: was soll man
4: Bruder
1: sonst machen?
4: Hatte seinen Computer auch dabei. Mhm. Und er hat es aber in so einer Kindertasche unter dem Bett. Und da haben die es nicht gesehen.
1: Siehst du?
4: Der hat's
1: schlau
4: gemacht. Beispiel in meinem Zimmer, die haben alle meine Taschen durchsucht. Doch so kleine Taschen, wo nicht mal was reinpasst. Aber dann waren die sich 100% sicher, dass da noch irgendwas ist, was sie mitnehmen können. Aber so alte Handys haben die nicht mitgenommen, nur Computer und Tablets halt.
1: Ich weiß jetzt schon, dass wenn ich nach diesem Gespräch wieder zu Hause bin und das nächste Mal in Urlaub fahre, werde ich genau an dieses Gespräch denken, Dorcas. Du hast mich jetzt ein bisschen getriggert damit. Ich werde jetzt wirklich, ich bin so, wenn ich so Geschichten von euch höre, ich nehme das immer mit in mein Leben. Und denkt dann immer so, denk dran, Daniel, da hat jemand im Radio gesagt zu dir, dass ihm das und das widerfahren ist. Und ja, ich hoffe, es passiert nichts. Ich wünsche dir auch noch einen schönen Abend, Dorcas. Vielen Dank, dass du angerufen hast.
4: Dankeschön.
1: Bis bald, mach's gut, ciao. So, anrufen dürft ihr auch vom Handy vom Festnetz. Heute geht's um Stehlen und ich möchte gerne wissen, wer von euch wurde schon mal bestohlen?
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1: Die Nummer zu mir ins Studio. Und jetzt gehen wir in die nächste Leitung. Da wartet schon wer mit der Endziffer 28. Ich hoffe, es klappt. Hallo, wer da?
5: Hallo.
1: Ja,
5: wer ist da? Hier.
1: Was wär's dann?
5: Yassi. Ja, hi.
1: Wo bist du her, Yassi?
5: Aus Heilbronn.
1: Aus Heilbronn. Das erste Mal, dass wir reden?
5: Ja.
1: Schön.
5: Aber ich höre es oft, also ich höre euch oft an.
1: Dann freue ich mich, dass du da bist. Was bringst du mit? Hast du gestohlen oder wurdest du bestohlen?
5: Wir wurden bestohlen.
1: Ihr wurdet
5: bestohlen? Von der
1: Bande.
5: Okay. Ja, von der rumänischen Bande.
1: Wo war das? Wann war das? Fangen wir erstmal an. Wann war das?
5: Vor circa 5 Jahren. Vier, fünf Jahren.
1: Vor 5 Jahren? Wo?
5: Und, genau. Damals war mein Freund, jetzt mittlerweile Mann, zu Hause. Und zwar haben die, also mein Mann kam nach Hause und hat mich angerufen und hat gemeint, warst du zu Hause? Hier liegt überall Sachen aus dem Kleiderschrank, hast du irgendwie was gesucht? Und sage ich so, nee, warum? Ja, hier ist alles voll das Durcheinander, der hat das gar nicht so gemerkt oder verstanden, was hier passiert ist. Und ich war unterwegs, er ist gerade nach Hause gekommen, genau. Und dann hat er gemerkt, dass seine 2-Euro-Münzsammlung weg ist. Genau. Und als ich dann später auch noch heimgekommen bin, bin dann natürlich direkt nach Hause gefahren. Habe ich dann gesehen, dass man die Swarovski-Kette, die ich mal geschenkt bekommen hatte, Jahre zuvor und Uhr, dass das alles weg war. Und ja.
1: Das muss passiert sein in der Zeit, als
5: wir beide aus dem Haus waren. Und im Nachhinein hat man auch festgestellt, dass das eine Bande war.
1: Also, ich wollte gerade fragen, woher wussten die, dass ihr ausgerechnet beide nicht zu Hause seid?
5: Ja, genau. Das war also dienstags, das weiß ich noch. Das war dienstags und mein Mann hatte immer zu einer gewissen Zeit EMS-Training und ist danach noch mit seiner Mutter zu seiner Tante Kartenspielen gegangen. Und ich war in dem Zeitraum meistens bei meinen Eltern zu Hause. Und das haben die ausspioniert, dass wir da nicht zu Hause sind. Über Wochen hinweg anscheinend, hat die Polizei im Nachhinein auch gemeint. Und
1: aber das ist, was ich mich immer frage, ist, okay, die können gucken, wann verlassen die das Haus, wann ist die Wahrscheinlichkeit groß, dass beide nicht zu Hause sind. Was ich aber nicht verstehe, woher wollen die wissen, ob es da was zu holen gibt?
5: Ja, das ist halt die Frage, weil das war auch eine relativ kleine Wohnung. Ich weiß es nicht. Vor allem, das waren, wir haben direkt an der Hauptstraße gewohnt.
1: Als Fluchtweg ist das praktisch?
5: Ja, vielleicht ja.
1: Ist das eine wohlhabende Gegend?
5: Nee. Gar nicht.
1: Okay. So, auf jeden Fall, die Sachen wurden entwendet. Du hast dann auch festgestellt, dass ein paar Sachen weg sind. War die Tür aufgebrochen oder haben die sich irgendwie unbemerkt in die Wohnung? Wie war ja, der Zustand?
5: Das war das Problem, so dass der Schließzylinder hat bei uns einen Zentimeter rausgeguckt. Und das ist auch das, was uns jetzt hängen geblieben ist. Also in jede Wohnung, wo wir bisher eingezogen sind im Nachhinein, haben wir immer geschaut, dass der Schließzylinder ganz drinnen ist. Und die Wohnung unter uns wurde auch aufgebrochen aus dem Grund. Alle anderen Wohnungen wurden nicht aufgebrochen. Und zwar ziehen die den dann einfach irgendwie mit der Zange und mit dem Schraubenschlüssel raus.
1: Wow.
5: Wenn die Türe nicht verschlossen ist und wir haben halt nicht abgeschlossen, das war halt auch noch das Problem. Und dadurch sind die reingekommen, die haben ganz normal den Schließzylinder wieder reingesteckt, dass wir es gar nicht gemerkt hätten. Also, ja.
1: Wahnsinn. Schock. Ey.
5: Und unten drunter wurde dann auch eingebrochen und mein Mann hat dann bei der Nachbarin unten geklingelt, bei der Gegenüber, und wollte mit ihr sprechen, ob sie irgendwas gesehen hat oder gehört hat und will ihr das zeigen, was oben bei uns passiert ist und zieht dann den Schließzylinder an der gegenüberliegenden Tür und er hat auf einmal in der Hand. Also, ja, und dann haben wir ja die Polizei gerufen, die kamen dann mit der Kriminalpolizei und haben das dann alles untersucht.
1: Fingerabdrücke gefunden?
5: Nee, aber die haben nach einem Jahr oder nach 1,5 Jahren, und zwar diese 2-Euro-Münzsammlung, gab es dann auch ein paar 3-Euro-Münzsammlungen aus Europa. Irgendein Land hat irgendwie auch 3-Euro-Münzen und die haben sie dann wieder gefunden und dadurch haben sie die Bande auch aufgegriffen und zwar waren das 9- und 10-Jährige, die darauf trainiert worden sind, so in so Wohnhäuser einzubrechen.
1: Das, nein.
5: Natürlich nicht.
1: Nein.
5: Doch.
1: 9- und 10-Jährige. Oder 9 bis 10 Personen.
5: Ja, nee, 9- und 10-Jährige. Also es waren insgesamt 4 Stück. Und die waren alle nicht strafbar, also nicht.
1: Aber kann das vielleicht sein, dass die ursprünglichen Einbrecher bei euch wesentlich älter waren, aber die Kids dann die Aufgabe hatten, das Zeug unter die Leute zu bringen?
5: Ja, wahrscheinlich, ja. So, nee, achso, das könnte auch möglich sein, ja. Ich weiß, das wurde nicht dabei verfolgt. Also wir haben dann was ein Schreiben bekommen, dass diese Münzsammlung aufgegriffen, also ein Teil davon natürlich noch, aufgegriffen worden ist und dass es halt Kinder sind und die nicht strafmündig werden.
1: Genau. Okay, aber ansonsten, ja gut, ansonsten hat man nichts rausbekommen. Von den Kids kriegt ihr auch nichts zurück. Die sind dann quasi freigesprochen worden oder können nicht belangt werden. Bin mal gespannt, ob da noch

0: den dicken Fotoapparat irgendwie so auf, ne, so als mit einer Schlaufe um den Hals. Das siehst du ja auch immer seltener, weil die Leute heute viel natürlich mit ihrem Handy fotografieren. Die brauchen nicht mehr diese großen Kameras, sieht man nicht mehr ganz so Touri-like aus. Aber ja, ich nehme auch möglichst wenig Wertsachen mit in den Urlaub, weil das brauchst du eigentlich alles gar nicht.
1: Und ja, oder so positionieren, dass sie echt direkt am Körper sind. Hm. So in einem Unterhemd oder bei den Frauen im BH oder was weiß ich. Aber so Handy hinten in der Hosentasche, Smartphone, das geht gar nicht. Nee, das ist weg. Das wird das auch hier bei den Weihnachtsmärkten sofort, zack, sind die Dinger weg. Ja. Da sind auch die Langfinger unterwegs. Das geht ganz schnell.
0: Das ist Wahnsinn, ja.
1: Und ich habe vor einer Woche wirklich, und ich habe es bei der Polizei gemeldet, in der Nähe, wo ich wohne, stand ein E-Bike angeschlossen, aber der Schlüssel, der ganze Schlüssel steckte noch an dem Schloss dran. Also man hätte es gerade aufsperren können und wegfahren. Und da habe ich mir gedacht, ja, nett wie ich bin, ich habe die Polizei angerufen, die ist dann gekommen. Oh, das ist aber ein teures E-Bike, das könnte so 4.000 Euro wert sein. Da haben sie, aber ich habe gesagt, vielleicht gibt es einen Finderlohn oder irgendwas, wäre ja ganz nett, oder wenigstens ein Dankeschön. Da ist nichts gekommen, das ist schon ein bisschen länger her.
0: Weißt du, was ich nicht verstehe? Wenn ich ein E-Bike irgendwo sehen würde, wo der Schlüssel noch dran steckt oder so, käme ich einfach nicht auf den Sinn, das ist ja gar nicht abgeschlossen, das könnte ich ja. Weißt du, also ich verstehe nicht, wer daran vorbeirennt, läuft oder und sich dabei denkt, das kann ich jetzt einfach mitnehmen. Und es gibt ja wirklich Menschen, die dann so diesen Impuls haben, das kann ich jetzt einfach mitnehmen, dann gehört das mir.
1: Ja, das,
0: ich frage mich wirklich, was geht in diesen Köpfen vor? Was ist da, wie funktioniert dieses Gehirn, dass das so schaltet und sich das denkt? Das würde ich gerne mal
1: schaltet in vielen Vierteln ganz schnell. In so Drogenvierteln und so ist
0: es. Ach so, das meinst du auch.
1: Schnell okay.
0: Ja, das heißt, du glaubst, die Leute haben gar nicht Interesse an dem Fahrrad, sondern nur an dem Verkaufswert.
1: Die wissen, wie die das manipulieren können, dass das nicht mehr mit der Nummer nachvollziehbar ist, wem es gehören könnte, und dann wird es verscherbelt. Ja. Die brauchen ja Geld.
0: Ja. Ja, im Vorfeld, also bevor die Sendung losging, hat einer irgendwie einen Kommentar abgesetzt und gemeint, weißt du, was damals mit Leuten im Mittelalter gemacht wurde, die gestohlen haben? Weißt du, Sarah?
1: Nö. Da habe ich noch nicht gelebt.
0: Hat man damals die langen Finger abgeschnitten. Aber ich sag dir ganz ehrlich, zu solchen Zeiten möchte ich nicht zurück.
1: Nee, ich auch nicht.
0: Ich würde mich freuen, wenn wir uns so darauf einigen, dass wir nicht mehr klauen. Aber es ist halt traurig. Ja.
1: Ja, so ist es. Man muss halt nur noch reisen, sozusagen fast im Taucheranzug, wo keiner mehr drankommt, wo alles ganz eng ist und du das dann so reinsteckst irgendwo, wie gesagt, Unterhemd oder was weiß ich.
0: Das ist nicht eng, das ist körperbetont.
1: An die Wäsche müssten, bevor sie was klauen.
0: Sehr schön. Sarah,
1: geht ja doch nicht.
0: Dann danke ich dir. Schön, dass du angerufen hast.
1: Ja, und ganz liebe Grüße an meine liebe Barbara.
0: Habt ihr eure Nummern nicht mehr? Ja. Ihr grüßt euch in letzter Zeit immer so übers Radio. Dann denke ich mir immer so, ruft euch doch mal an.
1: Zusätzlich.
0: Ach so, das zusätzlich.
1: Sie wartet jetzt, bis ich fertig bin mit unserem Gespräch. Und dann wird das andere Handy gleich klingeln. Und dann ist sie dran.
0: Sehr schön. Sarah, bis bald.
1: Und ich habe aber gesagt, ich grüße trotzdem übers Radio.
0: Wunderbar. So. Bis bald.
1: Und auch Christiane. Bis bald. Tschüss. Ja, tschüss.
0: So, anrufen dürft ihr auch vom Handy vom Festnetz. Die Nummer zu mir ins Studio.
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0: So, wen haben wir in der nächsten Leitung? Muss mal gerade gucken. Da haben wir den Ralf aus Bonn. Hallo Ralf, schön, dass du da bist.
3: Ja, guten Morgen, Daniel. Hallo?
0: Ja, ich bin da. Erzähl.
3: Ich dachte, es geht um Folgendes. Ich bin früher mit meiner damaligen Freundin, sind wir sehr oft gefahren nach Maastricht.
0: Mhm, kenn ich, ja.
3: Na, das ist von Bonn so circa 100 Kilometer, von Aachen 25 Kilometer weg. Wunderbar zu erreichen. Man fährt an Falkenburg vorbei. Gut. Wir waren sehr oft in der Stadt, ist eine schöne Einkaufsstadt, die haben auch einen einmaligen Weihnachtsmarkt. Der ist immer auf dem Platz dort, wo der André Rieu sein Konzert gibt. Ganz toller Weihnachtsmarkt mit einer großen Eisbahn. Und

0: leckeren Backfisch gibt es dort auf dem Marktplatz.
1: Okay, jetzt hast du mich.
0: Wir kommen dann abends zum Auto zurück. Ich habe in der Innenstadt, hat Maastricht so einen kleinen Hafen für Sportboote. Und da habe ich geparkt. Wir kommen abends zurück, war die Fahrertür auf die Scheibe eingeschlagen. Der ganze Wagen durchwühlt. Ja, was haben sie mir geklaut? Ein wunderbares Jackett, ein ganz teures. Das hatte ich auf der Bootsmesse in Düsseldorf gekauft, bei einem Händler, ein Jackethändler, also Kleidungshändler aus Hamburg. Ganz, war weg. Drei Krawatten waren weg und eine Jacke. So eine Regenjacke mehr. Und mein Jackett habe ich immer hängen gehabt, hinter mir hing das immer an der Scheibe, oben an dem, wo man so festmachen kann, den Bügel, ne? Kennst du doch im Auto.
1: Ja, den Kleiderbügel, den man auf der Rückbank meistens hat, ja.
0: Ja, richtig. Nee, der mal hinter der Türe oben festmacht.
1: Ja, genau. Ja.
0: Reinhakt. Und das war natürlich für die Einbrecher ein ganz toller Blickfang.
1: Was ich nicht ganz verstehe, ist, aber ich kenne mich einfach wahrscheinlich auch nicht aus. Also, wenn jetzt ein Dieb sagen würde zu mir, da breche ich jetzt ein, dann würde ich sagen, warum? Das ist doch nur ein Jackett oder eine Jacke. Also, lohnt sich doch gar nicht. Hat das einen großen Verkaufswert? Musst du mir erklären.
0: Ich habe mich gerade verstanden, Daniel. Was hast du gesagt genau?
1: Bitte. Na, was das für einen Verkaufswert hat, so ein Jackett und Krawatten, das wäre so, also ich bin ja kein Dieb, aber für mich ist es so uninteressant, diese Gegenstände. Was macht diese Gegenstände so wertvoll, frage ich mich.
0: Ja, was kommt ja jetzt noch?
1: Oh, okay.
0: Ein bisschen Kleingeld haben sie auch noch gefunden, weil ich immer so 20, 30 Euro Kleingeld habe für Parkautomat, das liegt immer im Auto.
1: Aber das war nicht offensichtlich, ne? Also das lag nicht irgendwo sichtbar.
0: Nee.
1: Okay. Weil das muss ich sagen, verstehe ich schon. Es gibt manche Menschen, die würden selbst für einen 5-Euro-Schein würden sie die Fenster einschlagen, weil die einfach das Geld sehen und die wollen diesen Schein haben.
0: Nee. Obwohl 30 Meter weiter, 35 Meter waren Leute in ihrem Hausboot beleuchtet, mehrere Boote. Trotzdem haben die Jungs oder wie auch immer das war, den Wagen aufgebrochen.
1: Krass. Und dann?
0: Gut. Wir sind dann um die Ecke gegangen, da ist ein großes Hotel. Da habe ich die gebeten, die Polizei zu rufen. Und da haben die mir gesagt, die Polizei, wir kommen in Maastricht oder in Holland, ist das so üblich, die kommen nicht zum Tatort. Es kam kein Streifenwagen.
1: Okay.
0: Ich musste quasi, also wir mussten dann quasi zu einem großen Polizeipräsidium fahren in Maastricht. Da musste ich noch ein bisschen suchen, wo das war. Gut, reingegangen zu dem Mann, der konnte perfekt Deutsch, meine Papiere gezeigt, ihm erklärt, was passiert ist. Und der hat das dann aufgenommen. Und er sagte zu mir, das ist bei uns tagtäglich so, das sind Drogenabhängige. Also in Maastricht wird unwahrscheinlich viel aufgebrochen Autos. Und Wochen später waren wir wieder da und da habe ich an Straßen gesehen, wo man auch parken kann, dass ganz viel Glas so auf der Erde lag. Also das ist der Gang und also sehr oft wird da eingebrochen von Drogenabhängigen. Und die verkloppen dann halt, was sie gerade so finden. Ach, und eine schöne Decke haben sie mir auch noch geklaut. Eine wunderbare Decke, die immer im Auto war. Ja. Die tun dann halt das Jackett für 50 Euro oder was. Oder 80, was sie kriegen. Da sind die froh. Da haben sie wieder was für ihre Spritzen oder was die all nehmen.
1: Das heißt, mit anderen Worten, klingt das alles für mich gar nicht so sehr, da ist ein Experte vorgegangen, sondern es ist jemand, der einfach sagt, hey, das ist ein Sakko, das kann ich vielleicht für ein paar Euros loswerden, die Krawatten kriege ich auch für ein paar Euros weg. Hauptsache, ich kann es zu Geld machen, egal wie viel, um mir meine Drogen zu kaufen.
0: Ja, so hat mir der Polizeibeamte gesagt, das ist bei uns so üblich. Und seitdem, ab jetzt nur noch im Parkhaus in Maastricht da bei dem in der Innenstadt da an der Kirche, wo der Weihnachtsmarkt ist, ein riesengroßes Parkhaus, mehrere Etagen, die haben Kameras. Da muss man zwar am Tag, kommt man so auf 25 Euro, wenn man den ganzen Tag in Maastricht ist, aber lieber 25 Euro bezahlen, wie eventuell wieder ein Einbruch.
1: Jetzt habe ich eine Frage zum Ablauf danach. Also du warst ja in dieser Polizeidienststelle, hast dann mit denen gesprochen, die haben gesagt, ja, das passiert öfters bei uns, wurde eine Anzeige erstellt und fertig aus. Ne? Thema war erledigt, hast du der Versicherung wahrscheinlich auch gemeldet. Wurde da irgendwas übernommen? Musstest du die Glasscheibe selbst zahlen oder wurde die bezahlt?
0: Nein, das hat die Versicherung gemacht, die Türe, also die neue Scheibe rein. Und ich musste dann quasi von Maastricht, die abends in der Nacht, das war abends, weil wir immer lange geblieben sind, bis in der Dunkelheit und so, 9, 10 Uhr, 11 Uhr, bis alles aufgenommen war bei der Polizei, war das fast Mitternacht. Da musste ich dann die 110 Kilometer oder 100, habe ich mir dann, ich habe immer eine Plane im Auto, so eine durchsichtige Plane, habe ich die dann an der Türe festgemacht, damit es nicht so zieht.
1: Ne? Das war die Frage, die ich dir als nächstes jetzt gerade stellen wollte. Ich hätte mich gerne mal gewusst, was macht man dann, wenn man jetzt eine eingeschlagene Scheibe hat, aber damit noch fahren muss? Das kann sehr unangenehm werden. Du hast es jetzt mit einer Plane gelöst und dann bist du heim.
0: Ja, ich hab immer, weil ich sehr viel unterwegs bin, habe ich immer sowas alles mit Klebeband, Planen, die man dann zurechtschneiden kann. Man muss das heutzutage, wenn man unterwegs ist, muss man alles mithaben. Man muss ja mit allem rechnen. Ne?
1: Also, ich habe jetzt nicht immer Klebeband und Planen dabei.
0: Doch. Wenn man viel, also wie ich, der sehr viel unterwegs ist, was nützt mir das, wenn ich da zu Hause eine Garage habe und das Fund plane mit Klebeband, das macht die Kuh ja nicht fett im Auto. Und dann ist man abgesichert, wenn was passiert. Und es kann alles passieren. Es kann mal eine Scheibe kaputt gehen, die Windschutzscheibe abends in der Nacht. Dann ist man froh, wenn man da was, wenn die richtig aufgeplatzt ist oder weggehauen ist, dann ist man froh, dass man was hat. Ne, die Plane muss natürlich auch so sein, dass sie durchsichtig ist. Die darf natürlich nicht matt sein. Ne? Und dann muss er durchschauen können. Ja.
1: Okay. So eine Folie. So, gut, dann bist du wieder zurück in Deutschland gewesen, 140 Kilometer zurückgelegt. Und dann stand der Wagen noch so ein paar Tage bei dir auf dem Parkplatz, oder was? In dem Zustand?
0: Einen Tag später. Ich habe sogar noch...
1: Achso, kam einen Tag später schon direkt in die Werkstatt. Okay, gut.
0: Dann ja, ich habe schon einen. Ich habe sogar noch am selben Abend um abends den Versicherungsfritzen angerufen in Bonn, der das macht, wo der Wagen versichert ist. Den hatte ich noch angerufen, habe ihm das mitgeteilt und da hat er mir gesagt, okay, fahren Sie morgen in der Werkstatt.
1: Ist halt ärgerlich, weil für so eine Kleinigkeit wirst du halt auch hochgestuft und dann zahlst du meistens, am Ende zahlst dann trotzdem du selber die ganzen Sachen, oder? Weil wir hatten auch mal so einen Fall, auch mit so einem Schaden und am Ende, ja, einfach den hier, wie sagt man das, diese Freiheitsschadensklasse, weißt du, über Jahre aufgebaut und dann wegen so einer blöden Sache einfach mal um die Hälfte runtergefallen. Das ist echt ärgerlich. Und dann steigt ja auch noch der Beitrag und dann denke ich mir, naja, wenn man das jetzt auf die ganzen Jahre ausrechnet, am Ende hat man selbst gezahlt. Deswegen, bei so kleinen Schäden melde ich das gar nicht mehr. Dann zeige ich das lieber aus eigener Tasche, anstatt das zu melden, weil das ist... Die Versicherungen, die sind da, finde ich, nicht so wirklich kompetent in dem Bereich.
0: So eine Scheibe einbauen, das ist schon aufwendig, glaube ich.
1: Ja, natürlich, definitiv. Ja, klar.
0: Das kriegt man ja nicht selber so hin.
1: Nein, ich rede nicht von selber machen, ich rede von selber bezahlen. Dass man, weißt du?
0: Ja, jo, das ist klar. Aber unsere Wagen, also die Wagen sind immer Vollkasko versichert und man hat ja auch, glaube ich, nach all den Jahren, wenn man viele Jahre unfallfrei war, hat man, glaube ich, einen Schaden frei.
1: Na, wenn du's, weiß ich nicht, ob das bei deiner Versicherung so ist, aber bei den meisten ist es so, dass du dafür extra zahlen musst.
0: Ja, ich weiß jetzt auch nicht, wie das alles so läuft. Auf jeden Fall, das hat wahrscheinlich die Vollkasko übernommen, die Reparatur.
1: Die dann ja teurer wird, darauf will ich hinaus. Die übernimmt das zwar, aber die stuft dich dann halt höher, weißt du, und das finde ich halt irgendwie unfair.
0: Ja, aber nicht direkt. Wenn man jahrelang nichts gehabt hat, kommt das nicht so schnell. Okay. Man hat da mal was frei. Also bei mir ist das so. haben wir mal einen Schaden frei, eine Kleinigkeit. Okay. Wie die dann alles berechnen, weiß ich ja auch nicht. Aber auf jeden Fall, es war ärgerlich, wenn man abends kommen will, nach Hause fahren um 10 Uhr und sieht, da Waren aufgebrochen und alles durchwühlt, Handschuhfach auf. Und das Schönste ist noch, das habe ich dir schon mal gesagt beim anderen Gespräch, ich habe immer mein Führerschein, meine Papiere habe ich immer im Auto ganz gut versteckt. Weil ich nehme das nie mit, weil ich denke, wenn du es verlierst, da hast du mehr Lauferei wie sonst was. Und zum Glück
1: haben sie das Versteck nicht gefunden, ja, und deine Sachen waren noch da.
0: Richtig, war noch alles da. Und aber jetzt immer alles dabei, auch wenn der Wagen in der Garage steht, in der Tiefgarage, nehme ich lieber doch alles mit. Man weiß ja im Leben nie. Ne?
1: Sehr gut.
0: Ob noch ein paar Täter sich das Wagen in der Garage auch einzubrechen, man weiß ja nie.
1: Man ist davor nie gewappnet. Ralf, ich muss leider weiter. Ich danke dir, dass du angerufen hast. Ich wünsche dir einen schönen Abend.
0: Alles Gute.
1: Bis bald.
0: Danke, tschüss.
1: So, anrufen dürft ihr auch vom Handy vom Festnetz. Die Nummer zu mir ins Studio. Heute zum Thema: Ich wurde bestohlen.
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1: So, es ist halb zwei. Lass uns mal schauen, ob die Leute denn was geschrieben haben im Chat. Haben wir da irgendwas stehen? Hat sich da jemand beteiligt von den Zuschauern? Nein. Kein einziger hat was dazu geschrieben. Dann gehen wir weiter in die nächste Leitung. Und da haben wir, muss man gerade gucken, da haben wir wen mit der Endziffer 03. Hallo, wer da woher? Hallo, hallo.
3: Hallo?
1: Ja, wer ist denn dran?
3: Ja, Wahnsinn. Das ist Klaus.
1: Bitte, wie? Wie ist der Name?
3: Klaus.
1: Klaus, hallo Klaus. Aus welcher Ecke rufst du mich an?
3: Im Moment aus Gran Canaria.
1: Oh, bist du im Urlaub?
3: Ich bin im Urlaub, ja.
1: Ach, wie schön. Bisschen heimweh gerade?
3: Nee.
1: Nee? Okay.
3: Ich bin eigentlich aus der Nähe von Biblis.
1: Aus der Nähe von Biblis, okay, schön.
3: Ja. Bei mir ist ganz andere Sachen Diebstahl. Und zwar, wir haben uns letztes Jahr eine Solaranlage aufs Dach machen lassen.
1: Mhm. So eine PV, sagt man, glaube ich, ne? Dachte ich immer so. So eine PV-Anlage.
3: Nein, eine Solaranlage.
1: Okay.
3: So, und jetzt habe ich oben meinen Schwiegervater. So, und der nimmt einfach unseren Strom.
1: Der Nachbar?
3: Nein, mein Schwiegervater.
1: Der Schwiegervater, der nimmt den Strom von der Solaranlage.
3: Genau, und zahlt nichts.
1: Aber dafür ist sie doch da, die Solaranlage, dass sie genutzt wird.
3: Aber, ist das gerecht?
1: Wie ist denn der Strom aufgebaut? Ist der Strom geteilt oder in diesem Haus oder ist der gesamt?
3: Nein. Das ist das gesamte Haus. Mhm. Und wir haben früher immer unseren Strom bezahlt bei unserem Schwiegervater, weil das über ihn gelaufen ist. Mhm. So, und jetzt, wo der Strom über uns läuft, weil wir haben die Anlage bezahlt, die ist komplett gekauft mit Speicher. Mhm. Jetzt denkt er, ja, Strom ist da, kommt aus Steckdose. Und bezahlt nichts.
1: Ja, aber nochmal die Frage: Habt ihr den getrennt, den Strom? Und falls nein, warum habt ihr es nicht getrennt?
3: Wir haben den Strom gar schon mal oben einbauen lassen. Und wenn, dann ist man Zwischenzähler eingebaut. Aber der bezahlt dann trotzdem nichts.
1: Warum bezahlt er dann nichts?
3: Wir haben jetzt schon über einen Rechtsanwalt, haben wir jetzt ein erstes Schreiben schicken lassen. Mhm. Und das zweite Schreiben, das er jetzt auch kriegt. Und er bezahlt immer nicht.
1: Ja.
3: Ja.
1: Also das heißt, du wirfst ihm Schwiegervater vor, dass er den Strom klaut.
3: Genau.
1: Okay. Ist ein bisschen verzwickt bei euch, ne? Also erstens, ihr habt die PV-Anlage da oben aufs Dach geknallt. Wenn ich jetzt in seiner Situation wäre, würde ich auch sagen, naja, ist doch praktisch, dann kann ich jetzt auch irgendwie, wenn die Sonne scheint, da Strom nutzen. Ist ja für alle im Prinzip gut, belastet dann ja weniger. Andererseits sagst du, wir haben die bezahlt und er nutzt sie mit quasi. Das ist jetzt das, worüber du dich ärgerst. Ja, ich hätte wahrscheinlich auch einen separaten Zähler eingebaut, damit man ordentlich abrechnen kann. Ich weiß ja nicht. Ist er zur Miete da oder gehört ihm das Haus?
3: Nein, er hat das Wohnrecht. Das Haus gehört uns. Mhm. Und also mir habe früher immer unseren Strom bezahlt. Er ist immer runtergekommen, hat uns ein Büchlein hingelegt. Mit der Abrechnung. Mhm. Wir haben sie immer korrekt bezahlt. So, und jetzt denkt er, der Strom kommt vom Dach, brauche ich nichts zu bezahlen. Mhm. Obwohl er überhaupt keine Nebenkosten bezahlt. Also er zahlt weder Strom, noch Telefon, läuft alles über uns. Noch Wasser, Chemieabfuhr, gar nichts.
1: Das heißt, er hat euch damals das Haus verkauft, aber sich lebenslanges Wohnrecht.
3: Nein. Das Haus ist von der Oma, ja, von meiner Frau, ihrer Oma. Mhm. Und sie hat damals das Haus überschrieben gekriegt und er das Wohnrecht in der oberen Etage.
1: Ach so, okay. Na? Aber sie lebt nicht mehr, nur noch er, oder wie?
3: Die Oma lebt nicht mehr. Und jetzt haben wir uns ein neues Dach drauf machen lassen, Solaranlage und Photovoltaik. Und und einen Speicher, 10 kW Speicher. So, und jetzt.
1: Habt ihr denn, bevor ihr das habt da bauen lassen, habt ihr denn mit ihm da eine Vereinbarung getroffen?
3: Ja, und zwar sollte er 80 Euro bezahlen.
1: Monatlich extra? Telefon,
3: monatlich für Strom und Telefon.
1: Okay, und das wurde auch so schriftlich festgehalten?
3: Nein.
1: Warum nicht?
3: Ja.
1: Die meisten, also ich würde sagen, fast alle Verträge, die ich abgeschlossen habe, sind schriftlich.
3: Es ist mein Schwiegervater.
1: Ach so.
3: Es ist mein Schwiegervater.
1: Ja, aber selbst das muss ja eigentlich festgehalten werden, allein schon aus steuerlichen Gründen. Da, ne, das kann ja nicht einfach irgendwem Geld zahlen, ohne dass nachweisbar ist, wofür.
3: Ja.
1: Ihr habt das auf gut Vertrauen gemacht, quasi.
3: Genau. Okay. Haben wir ja früher auch, also wo wir bezahlt haben.
1: Ja, stimmt, hat ja gut funktioniert, so lange da. Ja.
3: Genau.
1: Nee, und jetzt geht's über Anwälte. Meinst du, das Thema ist bald durch oder glaubst du, das zieht sich jetzt in die Länge und das wird eine sehr hässliche Geschichte?
3: Aufs erste Schreiben wurde nicht reagiert, aufs zweite Schreiben jetzt zum Rechtsanwalt wurde nicht reagiert. Hm. Und ich denke mal, dass es vor Gericht gehen wird.
1: Ist es das die Sache wert, frage ich dich.
3: Dieser Mann hat uns schon einen Haufen Geld gekostet. Aber was soll ich machen?
1: Nehmen wir mal an, nur so rein theoretisch. Wenn der jetzt die PV-Anlage weiter mitnutzt, ohne dafür was zu bezahlen, ne? Und was hat er noch? Was hat er? Telefon hat er noch, hast du gesagt? Nee, was hat er noch alles?
3: Telefon, Strom, er benutzt Wasser.
1: Ja gut, Telefon kannst du ja abmelden, soll er sich selber einen Anschluss anmelden, muss er dann über seine Kontodaten laufen lassen. Das kannst du ja, das ist ja kein Problem. Aber diesen Strom, den er da nutzt, hat er ja auch sowieso, genauso wie ihr, hat er ja nur tagsüber was von. Also wenn gerade Licht scheint, dann ist der Strom umsonst. Das heißt, die Waschmaschine, die Spülmaschine, solche Sachen halt belasten dann nicht so sehr.
3: Wir haben auch einen Speicher.
1: Und ihr habt einen Speicher. Na gut, aber 10 kW ist ja auch nicht viel. Das ist ja auch schnell futsch bei einem Haus.
3: Aber im Sommer langt
1: Da reicht's dicke, das stimmt, ja. Ach Klaus, ich wünsche mir, dass da Frieden einkehrt, aber ich glaube, das wird noch ein bisschen auf sich warten lassen.
3: Genau, ja, denke ich auch mal.
1: Ja.
3: Also, wir werden doch schon vor Gericht gehen müssen.
1: Wahrscheinlich, ja. bin mal gespannt, wie. Das würde mich wirklich mal interessieren, wie das Gericht am Ende entscheidet. Dass, wenn du mich da auf dem Laufenden halten würdest, das würde ich mich sehr freuen.
3: Kann ich machen, ist kein Problem.
1: Ich würde gerne mal wissen, wie in so einem komplizierten Fall die Richter entscheiden. Das wäre wirklich mal spannend.
3: Genau.
1: Ja. Mach das mal.
3: Hast du keine Erfahrung damit?
1: Mit so einem komplizierten Fall habe ich noch nicht gehört. Nee, das habe ich so in der Form noch nicht gehört. Nee. Mhm. Aber danke dir auf jeden Fall für dieses Beispiel.
3: Ich muss anrufen, wenn da irgendwas passiert ist.
1: Da, ja, halt mich auf dem Laufenden. Lernen wir alle von in dem Moment. Bis bald. Okay, mach's gut. Tschüss, Klaus.
3: Ciao.
1: So, anrufen dürft ihr auch vom Handy vom Festnetz. Wie viel Zeit haben wir noch? 24 Minuten. Wunderbar. Die Nummer zu mir.
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1: So, wen haben wir in der nächsten Leitung? Jemand mit der 1-4. Guten Abend, wer da?
4: Wen haben wir in der nächsten Leitung? Jemand mit der 1-4.
5: Hallo, hier ist die Sonja.
1: Sonja, hallo. Woher bist du?
5: Aus Bad Schönborn. Wir haben schon öfters telefoniert.
1: Wir haben schon öfters, okay. Schön, dass du wieder da bist.
5: Und zwar folgendes. Das ist jetzt schon 55 Jahre her, da bin ich aus der Realschule rausgekommen.
1: Okay.
5: Ich bin jetzt 70, mit 15 waren wir in Berlin Klassenfahrt machen.
1: Das weißt du noch alles so gut. Okay.
5: Natürlich nicht, weil ich bin abgestohlen worden. Und zwar, wir waren da in Berlin für 10 Tage und waren so ein Ferienhaus für die Jugendherbergs, was ähnliches. Mhm. Und wir waren mit Zimmer, mit Balkon. Es war im Sommer, war richtig heiß. Und dann haben wir diesen Balkontür aufstellen. Es waren 5, 6 Mädels drin, alle weiße Nimi. Und
1: Wir haben dich gerade verloren, Sonja. Sonja? Irgendwas ist gerade passiert in Bad Schönborn. Sonja ist nicht mehr da. Was machen wir jetzt? Wir probieren gerade mal schnell einen Rückruf. Wahrscheinlich redet die auch die ganze Zeit und hat das gar nicht mitbekommen. Ich glaube, du hast mit der Backe die Anruf-Halten-Taste gedrückt, Sonja. Klingt sehr danach. Ich habe jetzt einfach mal aufgelegt. So, oh, sie ruft gerade schon zurück. Sonja.
6: Ja, ich bin da.
1: Du warst weg?
6: Ich habe alles versehen aufgelegt. Wie weit war noch mal im Gespräch?
1: Sorry. Okay, also, was habe ich mitbekommen? Du warst in der Jugendherberge mit 6 Mädels auf dem Zimmer.
6: Genau, und meine Tasche habe ich in meine Füße gelegt, habe mir so eine andere gesagt, da holt man was raus, ich habe Käsefüße. Und am nächsten Morgen waren wir auf, dann haben wir gedacht, weil da waren Mädchen und Jungs andere Häuser, ne? Straße
1: getrennt.
6: Gegenüber war die Bube.
1: Getrennt, ja.
6: Und dann habe ich gesagt, Mensch, durch meine Tasche ist fort. Dann hat die andere gesagt, bei mir ist der Schrank durchwühlt, durch auch was fort. Dann haben wir mal zum Fenster geguckt, dann lag unten auf dem Rasen unsere Tasche, sind rumgefahren. Dann sind wir runter, die Tasche war da, aber kein Geld mehr war drin. Dann haben wir erst die Jungs verdächtigt, die waren es nicht. Und dann kam der Heimbesitzer, ne, also dem, wo das Haus gekält hat, der hat gesagt, ja, das ist in dem Zimmer schon etwas passiert. Die Krabbler da, die Regerinnen sind die hochgekrattelt. Das war beim 3., 4. Stock von meinem Hochhaus.
1: Also wer soll das gewesen sein?
6: Also, Diebe.
1: Ach so.
6: Und die sind außen in der Dachkon, in der große Balkon und da war ein Regenablauf, ne? So Dachkantel, ne? Mit einem Regenrohr. Und da sind die hochgeklettert und sind in das Zimmer rein und haben uns nachts bestohlen und haben zum Glück geschlafen.
1: Aber die waren jetzt nicht bekannt oder so? Das war jetzt diese Bekannte?
6: Nee, die waren in dem Zimmer drin, und wie gesagt, meine Tasche lag unter meine Füße und dann nächsten Morgen lag alles draußen vom Rasen verstreut. Also.
1: Ich glaube, jetzt hat sie wieder aufgelegt, aus Versehen. Ja, sie ist schon wieder weg. Sonja, ich weiß nicht. Also, du kannst gerne nochmal, alle guten Dinge sind drei, sagt man. Also, probier es gerne nochmal, um die Geschichte zu Ende zu bringen. Ich habe jetzt auch gerade gedacht, so, macht das Sinn, in einer Jugendherberge einzusteigen durchs Fenster, um das Hab und Gut von ganz vielen Schülerinnen und Schülern zu klauen? Und dann habe ich mir gerade im zweiten Moment gedacht, ja, macht wahrscheinlich schon Sinn. Weil jetzt überleg mal, was haben wir damals alle bekommen, wenn wir irgendwie so einen Klassenausflug hatten? Wir haben alle Bargeld bekommen, also nicht alle, aber viele. Und da kommt schon was zusammen. Ne? Die eine hat vielleicht 20 Mark oder Euro bekommen und das summiert sich dann natürlich. Und vielleicht hatten es genau die Diebe auf sowas abgesehen. Aber das können wir die Sonja gleich nochmal fragen, denn die ist schon wieder da. Sonja,
6: Ja, ich weiß nicht, was los ist. Immer wieder ins Gespräch fort. Ich habe aber nichts angestellt, ich habe nichts gemacht. Auf jeden Fall war dann der Ausflug, der war eigentlich für mich schon ein bisschen demoralisiert. Aber ich habe dann von den Mitschülern, von den Lehrern so viel Geld bekommen, dass ich mir trotzdem habe Cola oder Fanta kaufen können oder ein Eintritt für das Disco-Schiff zum Beispiel. Aber es war trotzdem gedrückt, ne? Weil, wie gesagt, wenn man dann kein eigenes Geld mehr hat, ist mal Spaß haben.
1: Ja, aber ich wollte gerade sagen, ich habe mir jetzt die Frage gestellt und auch den Hörern gerade, was ist der Anreiz, eine Jugendherberge mit Schülerinnen und Schülern auszurauben? Und dann habe ich mir gedacht, naja, die haben ja alle wahrscheinlich Geld von den Eltern bekommen. Und das
6: war alles
1: vielleicht.
6: Zwar Bargeld, alles. Ach gut, ja.
1: Und dann ist man ja auch so, dass man nicht immer alles mitnimmt, weil man vielleicht irgendwie sagt, ja, ich habe 50 Mark oder Euro bekommen. Und dann nimmt man vielleicht nur einen 10-Euro-Schein mit und den Rest lässt man dann im Zimmer.
6: Nee, wir haben geschlafen. Wer war denn, wir geschlafen haben?
1: Ja, das war, während ihr geschlafen habt.
6: Ja, ich habe doch gesagt, ich habe.
1: Und jetzt wundert mich aber, dass es keiner mitbekommen hat. Irgendwie.
6: Na, noch gesagt,
1: dass da keiner wach geworden
6: ist. Gott sei Dank. Ich habe Käsefüße. Am nächsten Morgen haben wir gedacht, die Jungs haben sich einen Streich erlaubt. Die waren nur auf der anderen Straßenseite untergebracht, weil unterm Rasen lag unsere ganze Tasche verstreut mit den Geldbeuteln. Ne? Und kein Geld mehr da. Also, das war dann.
1: Was glaubst du, wie haben die das hinbekommen, so ninja-artig in diese Zimmer einzubrechen, ohne dass da einer wach geworden ist?
6: Und dann sagt der blöde Heimleiter noch, ja, das ist in diesem Zimmer schon öfters passiert. Der hat uns nichts rückerstattet. Der hätte das vorher sagen können.
1: Ja, Sonja, nochmal, was glaubst du, wie haben die das so still und heimlich hinbekommen?
6: Hat er mit dem Schlaf, es war Nacht.
1: Ja, du, ich kenne Menschen, die werden wach, da musst du einfach nur Pups machen, da sind die schon wach.
6: Ja,
1: deswegen, und ein ganzes Zimmer voll mit 6 Mädels, das muss doch irgendwie.
6: Gott sei Dank ist niemand wach geworden, die hätte uns vielleicht noch was aufs Hemd geschlagen, oder?
1: Na, oder, also fluchtartig weggerannt.
6: Also jedenfalls war dann erledigt.
1: War erledigt, okay.
6: Und dann ist mal vor 2 Jahren, war ich hier in der Nähe im Einkaufszentrum einkaufen und habe meine Gürteltasche in den so einen Rollwagen reingelegt. Aber meine Haupttasche war Gott sei Dank noch im Auto. Und habe den Wagen direkt neben der Fahrerseite geschaut und bin noch ins Auto reingekrattelt, wollte meinen Sonnenschutz noch basteln von innen, weil es so warm war. Und in der Zeit, wo ich im Auto war, hat mir jemand im Vorbeilaufen die Gürteltasche rausgeklaut aus dem Wagen. Ich dachte, das kann es nicht sein. Dann bin ich erst mal in das Einkaufszentrum rein, meine andere Tasche, größere Tasche durchsucht, da war es auch nicht. Dann bin ich, da war das Handy drin. Geld war gar keins drin, weil es auch nicht, die habe ich im Auto noch gehabt. Und da bin ich zur Polizei und habe gesagt, ob das Handy geortet war. Ne? Dann habe ich gesagt, nein, das Handy war nicht geortet. Und dann mein Sohn auch, weil ich habe immer Ersatzhandy dabei. Also ich habe immer so Senior-Handy in der Tasche drin, in der anderen Tasche. Und die haben das sofort die SIM-Karte rausgezogen, weil sie fortgeschmissen und hat man ja auch keinen Zugriff mehr gehabt. Ne?
1: Mhm. Bei den alten Handys ist das so, die ganz neuen sind tatsächlich auch danach noch empfangbar.
6: Ich habe, es war kein unmindestens teures Handy, aber trotzdem war alles Samsung Galaxy. Ich kaufe nie Handy mehr wie 190, 200 Euro. Mhm. Weil einmal fehlt es runter, ist hier oder sonst was. Aber ich habe gedacht, das gibt's doch gar nicht. Und ich habe auch welche im Verdacht gehabt, weil ich habe gemerkt, dass, es war samstags oben, es war die Hölle los, dass gegenüber ein Bus gestanden ist mit vielen Personen. Da kann niemand verdächtigen, weil ich habe gar kein Nummernschild geguckt, ich habe gar nichts gemerkt. Ne? Da kann niemand, der hat halt gerade gedenkt, der läuft jetzt vorbei, der hat Gürteltasche liegt drin und Geld war 10 Euro drin. Aber das Handy und die ganze Geschichte hat mich so geärgert. Ne? Wenn man so dreist sein kann. Da bin ich zur Polizei, dann sind die nachgefahren am nächsten Tag. Es war aber, ich habe gedacht, es sind Bewegungsmelder da, ne, oder Kamera. Es waren nur Lichter drauf, Rückseite vom Kaufhaus.
1: Mhm.
6: Also so, gar nichts machen, man kennt, ich habe halt jetzt alle, also was mache ich nicht mehr? Ich tue alles immer beobachte und gucke, dass ich es im Auge behalte. Ja.
1: Ist schon besser. Du, das waren jetzt 2 Geschichten zum Thema. Aber ja. Die erste, aber das ist natürlich immer noch mysteriös.
6: Das war das Schlimmste. Also das war wirklich schlimm.
1: Das glaube ich dir. Dann Sonja, schön, dass du sie beide erzählt hast. Und danke, dass du auch das dritte Mal versucht hast, noch anzurufen. Dann
6: ja, vielen lieben Dank. Und gute Nacht noch.
1: Dir
6: gell?
1: Auch. Bis bald. Mach's
6: ja,
1: gut.
6: Bis tschüss. Bald. Tschüss, tschüss.
1: So, anrufen dürft ihr auch vom Handy vom Festnetz. Ein paar Minuten haben wir noch, die Nummer zu mir.
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1: Weiter geht's mit Moni aus dem Westerwald. Oh je, Moni, danke dir fürs Warten.
7: Ja, hi. Ja, bitte, gerne. Wie cool, dass ich ja doch noch durchkommen bin.
1: Moni, ich höre dich nicht so gut. Wir warten kurz, bis du da dich eingerichtet hast. Ich höre dich leider gerade sehr schlecht.
7: Jetzt besser?
1: Nee, leider nicht.
7: Hallo?
1: Es klingt, als hättest du ein Kissen auf dein Telefon gelegt und versuchst so mit mir zu reden. So ganz dumpf und weit weg.
7: Jetzt besser?
1: So hallig, so weit weg?
7: Ja, viel warte mal. Moment. Und so?
1: Jetzt ist besser.
7: Ha, siehste. Ja, ich hatte gerade schon geschrieben, eine lustige Geschichte, falls ich doch nicht noch dran komme. Das ist auf jeden Fall der Brüller.
1: Der Brüller? Zwar, okay, bin ich gespannt.
7: Ja, also ich muss selber lachen, weil ich daran noch denken muss. Also vor ein paar Jahrzehnten hatte ich gute Freunde, die sind immer rascheln gegangen, haben die dazu gesagt. Die sind dann auch auf Tour gegangen nachts, haben dann geguckt, wo sie Geld machen können.
1: Wie alt wart ihr da ungefähr?
7: Boah, wie alt war ich da? Das war 15 Jahre bestimmt her. Ich bin jetzt 39. Ja, okay, ja, schon mal älter, aber die waren was jünger, sagen wir so. Der Kumpel war damals 17 oder so. Ja, auf jeden Fall meinten die dann auch wieder auf Tour zu gehen. Und ja, dann haben die so gedacht, doch, gehen wir mal ins Auto da. So ein Navi können wir ja nehmen, können wir ja gut verkaufen, bringt Geld. Oh, liegt auch ein Portemonnaie drin. Sind sie dann in der Nachbarstraße in ein Auto eingebrochen. Haben dann das Navi da rausgeholt. Der Portemonnaie, da war aber leider nicht viel drin, außer ein paar Groschen, hätte ich beinahe gesagt. Und eine schöne Hose, eine Sporthose, ja, die hat ihm gut gefallen. Die hat er auch getragen. Ja, das Lustige dabei war aber, die Hose gehörte einem jungen Mädchen. Die hatte gerade einen Führerschein gemacht, auch gerade Auto erst und alles. Na, hat wohl nicht drüber nachgedacht. Ja, und er lief in der Straße rum und ist an der Hose erkannt worden. Die Hose hat ihn überführt, weil das ein Unikat von dem Mädchen war. Aus dem Sportverein mit. Wie peinlich ist das denn? Und dann stand in der Zeitung, die Hose, die mir nicht gehörte. Ganz groß. Ja, das war ihm natürlich recht unangenehm dann, ne? Und zumal, wo ihm dann noch dazu, wie soll ich sagen, ja, Mädel auch noch gut gefallen hat, ne? Ja, natürlich doppelt verkackt gehabt. Ja, peinlich ist das doch schon, ne?
1: Moni, das waren Freunde von dir? Oder wer war das?
7: Da
1: war
7: früher, zwei Kumpels, genau.
1: Hast du das damals schon gewusst? Du hast gesagt, wir gehen rascheln? Oder was war der Begriff?
7: Ja, die haben immer rascheln gesagt. Nein,
1: Wir gehen rascheln. Das habe ich noch nie gehört. Das klingt irgendwie ganz komisch. So, und dann wusstest du aber, wofür rascheln steht? Also wusstest du, dass die sowas machen?
7: Ja, das wusste ich natürlich nicht, ne?
1: Wusstest du nicht?
7: Nein, wusste ich anfangs ja nicht. Und die sind dann nachts auch schon mal rumgekommen und so, ja. Und dann haben sie ihre Beute da natürlich ausgezählt, hätte ich beinahe gesagt, ne, so.
1: Aber da musst du doch Fragen gestellt haben. Wo habt ihr das her? Was ist das?
7: Fragen und so gestellt, natürlich. Ich habe die Jungs auch machen lassen, was sie wollen, ne. Ich sage aber nicht hier bei mir, dann, ne, sage ich. Dann könnt ihr demnächst woanders eure Beute kontrollieren, hätte ich beinahe gesagt, so.
1: Das heißt, spätestens in dem Moment wusstest du, dass das Diebstahl, also dass das gestohlene Ware ist.
7: Ja, klar, wo sollen die denn sonst nachts mit den Klamotten herkommen?
1: Und das haben die das erste Mal vor deinen Augen getan, nee, oder waren die es öfters wohl getan?
7: Ja, wohl des Öfteren, ne? Das war so den hier, keine Ahnung, ich besorge mir mal Geld oder wie auch immer.
1: War das der Moment, an dem du dann auch dich von diesen Jungs distanziert hast, oder warst du mit denen trotzdem noch befreundet?
7: Ich war zwar mit denen noch befreundet, aber ich habe gesagt, nicht in meiner Gegenwart, und ich möchte auch mit den Sachen nicht in Konflikt gebracht werden oder geschweige denn in meiner Wohnung oder irgendwas. Und dann war das auch okay, ne? Ich sag, was ihr macht, ist euer Ding, aber haltet mich da raus.
1: Jetzt sind 15 Jahre vergangen. Mich würde mal interessieren, was ist denn aus den beiden geworden? Sind das vernünftige Bürger geworden oder sind die bis heute immer noch auf der falschen Bahn unterwegs?
7: Ja, hier kann man so sagen, ne?
1: Das Zweite.
7: Und sowas hat natürlich nicht geholfen, ne?
1: Das heißt, sie sind immer noch kriminell?
7: Weiter. Immer noch. Kommt doch anders gar nicht mehr klar.
1: Das ist krass. Aber es kam nie mit dir in Berührung. Das heißt, du bist nie in die Richtung.
7: Nein. Okay. Mit sowas habe ich nichts zu tun.
1: Hast du heute noch Kontakt mit denen oder gar nicht mehr?
7: Gar nicht. Wenn ganz selten mal, dass man sich sieht, und wir wohnen auch weiter weg auseinander alle. Und dadurch ist das so gut wie gar kein Kontakt, ne?
1: Bestand je die Situation, dass sie dich vielleicht gefragt haben, ob du ihnen einen Gefallen tun kannst und dich somit aber zur Mitkomplizin gemacht hättest?
7: Nee, nicht direkt. Nicht direkt.
1: Hättest du es gemacht damals?
7: Nicht so, oder Typ. Oder? Ja, ich bin auch nicht so unschuldig immer, aber
8: Wenn muss ich auch lohnen, hätte ich beinahe gesagt.
1: Muss sich lohnen?
8: Ja. Ich mache mir doch nicht für Kinkerlitzchen den Finger schmutzig. Nee, oh. Dafür.
1: Du hast die ganz großen Sachen gerissen, oder was? Oder was hast du so gemacht?
8: Nein.
1: Du warst einfach nur schlau, du hast dich nie erwischen lassen.
8: Gut. Ja, nee, eben drum. Nee.
1: See, aber ist das für dich Kategorie Jugendsünde oder sagst du, nee, mache ich heute immer noch?
8: Ja, auf jeden Fall. Das war eine Jugendsünde, kann man nicht vergleichen.
1: Kann man nicht mehr vergleichen.
8: Ja.
1: Okay.
8: Die waren ja auch was jünger als ich. Wir waren zusammen in einer Maßnahme damals und da habe ich kennengelernt. Da waren nachher meine Nachbarn so aus dem Dorf halt und so kam das halt. Ja.
1: Okay.
8: Naja, jetzt sind die mittlerweile, boah, wie alt ist denn der? Er ist gerade mal, ja, Ende 30, dem die Hose nicht gehörte.
1: Ende 30 ist er jetzt.
8: Ja, Ende 30.
1: Ende 30, ach so.
8: Ja, denke ich mir auch etwas darunter, so. Weiß ich nicht ganz genau. Auf jeden Fall war er volljährig, wo ich ihn kennengelernt habe.
1: Moni, wie man als Kind übers Stehlen denkt, ist das eine. Wie denkst du heute als erwachsene Frau übers Stehlen? Würdest du sagen, ich schließe aus, dass ich einer Versuchung nachgehe und etwas stehle, das offensichtlich gerade nicht geschützt ist? Kann Geld irgendwo rumliegen oder Schmuck oder was auch immer? Oder sagst du, nee, auf diesen Gedanken käme ich noch nicht mal.
8: Ehrlicher Mensch, der was begeht. Habe ich auch gar nicht nötig. Wenn ich was haben will, dann frage ich entweder oder ich kann mir das selber kaufen. Also ich bin nicht arm, ich bin nicht reich. Also ansonsten muss man sparen, wie das früher auch so war, ne? So sehe ich das. Und Leute, mit denen man chillt, die beklaut man nicht. So einfach ist das. Auch nicht nach jahrelanger Freundschaft oder irgendwas. Tut man einfach nicht. Und man hat auch bei fremden Leuten eine Schränke nichts zu suchen.
1: Also ich verstehe schon diese Regel, Freunde, mit denen man chillt, bestiehlt man nicht. Aber ich sage dir ganz ehrlich, wenn ich Freunde beobachten würde, die das machen, dann wären die raus aus meiner Freundesliste. Die würde ich sehr schnell entfernen. Aber ich würde die Freundschaft einfach ausfließen lassen, weil ich keine Lust hätte, Streit zu beginnen, weil ich dann Sorge hätte, dass sie sich bei mir vielleicht auch nochmal mit einem Diebstahl rächen. Dann lieber den Kontakt so auslaufen lassen, weißt du?
8: Ich hatte meine Freundin, die hat auch immer geklaut, weil die keinen festen Wohnsitz hatte und die musste sich irgendwie ja über Wasser halten. Mhm. Und ich habe gesagt, in meiner Gegenwart machst du nicht. Mhm. Ich geb dir, nimm das und dann ist das gut, ne? Weil ich hätte ihr auch einen Job gegeben, alles und so, aber das ist halt alles nicht so einfach. Gerade heutzutage ist so viel, Verbrechen und man darf ja gar nicht mehr irgendwo hingucken mehr. Am besten macht man die Augen zu. Ne?
1: Das wäre blöd, da wird dir noch mehr gestohlen. Moni, ich danke dir, dass du angerufen hast.
8: Ja, da wird noch mehr gestohlen.
1: Schönen Abend wünsche ich dir. Bis bald.
8: Okay,
1: mach's gut. Tschüss.
8: Danke, auch so. Tschüss.
1: So, ein paar Minuten haben wir noch und die teilen wir uns jetzt mit, muss man gerade gucken, mit Jörg aus Königstein. Hallo, Jörg.
9: Moin, Mann, ihr habt mir gerade die Zeit gestohlen. Seit 4 Stunden bin ich schon in der Warteschleife.
1: Die Sendung ist noch gar nicht so lang. Du Lügner.
9: Ja und, deswegen kann ich ja schon in der Warteschleife sein.
1: Nee, das geht nicht. Vorher kommt man nicht rein.
9: Echt
1: du bist
9: nicht?
1: Seit, nee, du bist seit 15 Minuten, um es genau zu nehmen, schon drin.
9: Oh, okay, ja, ich gebe es zu.
1: Du gibst zu, sehr gut. Hier auf frischer Tat gestellt. Jörg, wir reden heute über Diebstahl, das ist ja unser Thema. Jetzt haben sich überraschenderweise auch viele gemeldet, die selbst zum Täter wurden, zur Diebin oder zum Dieb. Wie ist es bei dir? Kam das je in deinem Leben vor, dass du auch mal lange Finger bekommen hast?
10: Nö. Also ich hatte mal, glaube ich, die Geschichte erzählt, dass ich auch so Schokolade oder irgendwas geklaut habe und das ist immer auch erwischt worden. Und damit hatte sich das erledigt. Da reden wir dann von Teenie-Alter, ne? Und
1: du hast Schokolade geklaut?
10: Ja, ich glaube Schokolade.
1: In der Wonka-Fabrik oder wo? Wo hast du die Schokolade geklaut?
10: Nee, sogar noch im, weiß ich heute noch, früher gab es noch Tengelmann, da war das im Tengelmann.
1: Ah, okay. Stimmt, gab es ja früher mal. Verrückt.
10: Ja, den gab's mal. Du hast vorhin gesagt, also ich will ja auch nicht Polizei spielen, aber ich wollte noch auf eine Geschichte eingehen. Ich glaube, Samuel war das, die Sache mit den Katalysatoren. Ich möchte auf eine gewisse Weise sagen, dass mich die Geschichte sehr beeindruckt hat. nicht zum Nachmachen oder so, aber einfach schon das Beeindrucken, ja, dass jemand anruft und das erzählt und ist ja auch legitim. Und er hat es ja so ein bisschen jetzt bereut und würde es heute nicht mehr machen und hat aber zum Schluss erzählt, dass er noch 2000 Euro übrig hat. Er könnte über seinen Schatten springen und eventuell die Summe oder die Hälfte oder was auch immer an eine gute Sache spenden, dann könnte man so ein bisschen was zurückgeben von dem und hätte vielleicht auch ein etwas besseres Gewissen. Aber ich bin nicht die Polizei. Es wäre nur ein Vorschlag.
1: Finde ich einen guten Gedanken. Die Frage, die ich mir viel mehr gestellt habe, jetzt muss ich in das Gespräch nochmal reinhören, weil du weißt ja, das ist dann immer links rein, rechts raus. Ich meine, er hat gesagt, das liegt jetzt 4 Jahre zurück. Bin mir nicht sicher. Und ich bin mir gerade gar nicht sicher, wie lange sowas zurückliegen muss, damit es verjährt, damit man das nicht erneut aufnimmt.
10: Also das, wie gesagt, ich will keine Polizei spielen, deswegen finde das beeindruckend, wenn jemand sowas erzählt und ja auch eine gewisse Reue zeigen, sagt, heute würde er es nicht mehr machen, aber es gibt eben so ein Alter, wo man, wenn man da mal mit irgendwas anfängt, dann, deswegen, ich bin ja auch froh, dass ich bei der Schokolade erwischt worden bin, wir hätten das wahrscheinlich noch ein paar Wochen sonst gemacht und das war gut, dass ich gleich sozusagen am Anfang erwischt worden bin und ich hatte sowieso schon die Hosen voll vorher, aber das war eigentlich gut so im Nachhinein. Und nochmal, also er könnte halt damit so ein bisschen was zurückgeben. Einfach
1: mal drüber nachdenken. Finde ich einen schönen Gedanken. Aber am Ende muss er dann selber entscheiden, was er damit macht. Er sagt ja, dass ungefähr noch um die 2000 davon übrig sind.
10: Naja. Genau. Weil die Begründung, ich brauchte es und sonst wäre ich nicht über einen Monat gekommen, also dann wäre die Welt nur noch korrupt, weil es gibt ganz viele Menschen. Das fand ich, ja, ich verstehe, was er meint, aber er hat sich dann einen BMW davon gekauft und hätte auch ein kleineres Fahrzeug sein können. Also er hat sich schon einen enormen Vorteil verschafft. Nochmal, ich will keine definitiv. Polizei sein.
1: Brauchen wir nicht zu wiederholen. Jörg, jetzt haben wir noch 3 Minuten. Ich glaube, für die eigene Geschichte wird es ein bisschen knapp, oder schaffst du das?
10: Das reicht vollkommen. Ich habe so eine krasse Geschichte, aber ich muss an den Heinz denken mit den Trikots. Es ist was Emotionales. Also ich war ungefähr 10 und mein damals bester Freund, den ich auch heute noch ab und zu sehe, aber wir sind in dem Sinn keine Freunde mehr, das war so die Zeit, wo die Schlümpfe sehr aktuell waren und so als kleine Figuren von, Gott, wie hieß die Firma? Schleich, ne? Schleich, glaube ich. Und es war ein Trommelschlumpf. Und zu der Zeit gab es manche Schlümpfe irgendwann nicht mehr. Ja, die gab es nicht mehr. Die konntest du nicht mehr nachkaufen. Oder sie waren vergriffen und wir haben.
1: Oder Gargamel hat sie gegessen.
10: Das könnte sein. Und dann waren wir auf dem Spielplatz und wir haben dann da halt gespielt. Zwischendurch waren die Sachen halt mal so verbuddelt und plötzlich war mein Schlumpf weg. Und er war schon damals besitzergreifend und dann, also der Sandkasten war groß, aber auch nicht so groß. Dann haben wir gebuddelt und gemacht und getan. Und ich glaube bis heute, dass er, weil wir haben ihn nicht mehr gefunden, er hat dann wie verrückt da drin auch gewühlt. Das war für mich alles sehr auffällig. Ich glaube, er hatte ihn damals an sich genommen und hat dann so getan, als ob wir ihn nicht mehr gefunden hätten und wie kann ich so blöd sein, den da einzubuddeln. Also wir hatten das so als Spiel immer, mal gucken, wie schnell wir das wiederfinden. Und das Schlimme ist, und deswegen kam ich auf den Heinz, es macht was mit dir. Ich habe dem eigentlich nie mehr richtig getraut. Wir haben dann auch, keine Ahnung, nach 2 Jahren waren wir nicht mehr beste Freunde. Und ich kann dir sagen, wenn ich den heute noch sehe, dann sticht es in mir und dann sage ich, der hat mir damals wahrscheinlich den Schlumpf geklaut. Das ist was Emotionales und das war für mich damals was ganz Tolles. Ja, ich habe mir das von meinem Taschengeld gekauft und deswegen konnte ich das mit dem Heinz vorhin so verstehen. Ich muss erst ein bisschen schmunzeln, aber ja, wenn das was Persönliches ist und die Freundschaft war ab dem Moment schon sehr belastet. Es ist halt nicht schön, wenn man seinem Freund nicht trauen kann. Ja,
1: ja, und man darf nicht vergessen, dass obwohl sowas jahrelang zurückliegt und du noch sehr, sehr klein warst, genau das sind diese kleinen Momente, die uns prägen und die uns unterbewusst manchmal sogar lenken, wenn wir dann Entscheidungen im Hier und Jetzt quasi treffen. Jörg, vielen Dank, dass du angerufen hast. Bleib gerne noch kurz dran, wenn du möchtest. Euch da draußen vielen Dank fürs Zuhören, fürs Mailschreiben, fürs Posten, auch in den Livestream auf TikTok. Und ja, das war's für heute. Wir hören uns wieder ab 12 Uhr mit einem neuen Thema und hoffentlich auch wieder spannenden Geschichten von euch und Stories und Meinungen. Bis dahin, bleibt gesund und munter. Und wenn ihr einen Themenvorschlag habt, gerne einreichen. Bis dahin, macht's gut. Tschüss.
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